Die Bamberger Symphoniker präsentierten unter dem Dirigat von Ferdinand Leitner die Sinfonie Es-Dur von E.T.A. Hoffmann. Sie hören das ARD-Nachtkonzert, bei uns jetzt Musik von Franz Schreker. Und zwar hören wir von ihm die romantische Suite mit den drei Sätzen Andante, Scherzo und Allegro vivace. James Conlon dirigiert das Gürzenich-Orchester Köln.

Die romantische Suite von Franz Schreker war das mit dem Gürzenich-Orchester Köln am Pult James Conlon. Mit Musik von Georges Onslow geht es weiter. Onslow, einer der wichtigsten Kammermusikkomponisten Frankreichs in der ersten Hälfte des 19. Jahrhunderts. Hier sein Quintett F-Dur für Flöte, Oboe, Klarinette, Horn und Fagott. Ein Fall für das Ensemble Les Vents Français. Das sind hier Emmanuel Pahu, Flöte, François Leleu, Oboe, Paul Meyer, Klarinette, Radovan Vladkovic, Horn und Gilbert Audin, Fagott.

Emmanuel Pahu, François Leleu, Paul Meyer, Radovan Vladkovic und Gilbert Audin, sie bilden das Ensemble Les Vents Français und präsentierten hier das Quintett für Flöte, Oboe, Klarinette, Horn und Fagott F-Dur von Georges Onslow hier im ARD-Nachkonzert. Sie war ein Superstar, die komponierende Gräfin Dora Pejacevic in ihrer Heimat Kroatien. Da wird sie heute noch gefeiert. In ihrer Wahlheimat München kennt man sie kaum. Zeit, sie wieder zu entdecken. Schließlich war sie eine der wichtigsten Komponistinnen des beginnenden 20. Jahrhunderts. Hier ihr Klavierkonzert G-Moll mit Oliver Triendl und dem Brandenburgischen Staatsorchester Frankfurt am Pult Howard Griffiths.

Konzert für Klavier und Orchester G-Moll der kroatischen Komponistin Dora Pejacevic. Oliver Trindl zu erleben mit dem Brandenburgischen Staatsorchester Frankfurt, dirigiert von Howard Griffiths. Als nächstes hier im ARD-Nachkonzert Musik von Wolfgang Amadeus Mozart, und zwar ein Stück, das er zu Nannerls 25. Namenstag komponierte. Das Divertimento für Oboe, zwei Hörner, Violine, Viola und Bass, D-Dur, Köchelverzeichnis 251 mit dem Kammerorchester des Symphonieorchesters des Bayerischen Rundfunks. Der Konzertmeister hier ist Radoslav Schulz.

Beifall und ein Schmunzeln für das Kammerorchester des Symphonieorchesters des Bayerischen Rundfunks unter der Leitung von Radoslav Schulz hier im Prinzregententheater in München 2010 mitgeschnitten ihrer Aufführung. Das war das Divertimento D-Dur, Köchelverzeichnis 251 von Wolfgang Amadeus Mozart. Sie hören das ARD-Nachkonzert, präsentiert von BR Classic. Bis 4 Uhr nur noch Musik des französischen Komponisten Georges Delerue.

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1: Um 4 Uhr mit Milad Kupay. Innenminister Dobrindt hat sich nach dem Anschlag beim Christopher Street Day in Berlin dafür ausgesprochen, schärfer gegen sogenannte Gefährder vorzugehen. Der CSU-Politiker kündigte dazu ein neues Sicherheitspaket an. Aus Berlin Jan Zimmermann.
2: Als ersten Punkt will Innenminister Dobrindt das Jugendstrafrecht ändern. Es brauche hier

0: terroristische Gefährder ein. Das hat ein BKA-Sprecher dem Redaktionsnetzwerk Deutschland gesagt. Hinzu kämen 65 im Bereich Rechtsextremismus und 17 im Bereich Linksextremismus. Als Gefährder gelten Menschen, denen größere Gewalttaten wie Anschläge zugetraut werden. Der BKA-Sprecher erklärte, dass die jeweils zuständigen Bundesländer eine Person als Gefährder oder als einen Unterstützer von Gefährdern einstuften. Wer zu welcher Gruppe gehöre, werde im Einzelfall entschieden. Nach den Waldbränden in Spanien und Frankreich sind auch Portugal mehrere Feuer ausgebrochen. Wie die Behörden mitteilten, kämpften dort mehr als 1000 Einsatzkräfte gegen die Flammen. Aus der Nachrichtenredaktion Gisela Former.
1: Betroffen sind der Norden und das Zentrum von Portugal. Löschflugzeuge und Hubschrauber sind gegen die Brände im Einsatz. Auch in Spanien und Frankreich gibt es noch keine Entwarnung. Die Feuer bei Madrid und Valencia in Spanien und an der französischen Atlantikküste sind noch nicht unter Kontrolle. Präsident Macron sprach den Menschen bei einem Besuch in Bordeaux Mut zu und rief zum Zusammenhalt auf. Mit Blick in die Zukunft sagte er, der Wald müsse anders wieder aufgeforstet werden, angepasst an die Herausforderungen des Klimawandels.
0: In den USA haben knapp 40 Technologieunternehmen eine Sicherheitsallianz gegründet. Anlass ist ein Test des Softwareunternehmens OpenAI, bei dem künstliche Intelligenz einen Hackerangriff durchgeführt hat. Die Sicherheitsallianz will einen allgemein verfügbaren Sicherheitsbaukasten für KI-Agenten entwickeln. KI-Agenten sind autonome Softwaresysteme, die eigenständig Entscheidungen treffen, handeln und aus Erfahrungen lernen. Dem neuen Bündnis gehören Konzerne wie Nvidia, SAP, Siemens, Microsoft und Palantir an. Das waren die Nachrichten. Das Wetter in Deutschland, tagsüber heiter bis sonnig, im Nordosten mehr Wolken und nur selten Regen, die Temperaturen 21 bis 34 Grad. Es ist 4.03 Uhr.
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3: Mit Tobias Hürenbach heute Nacht. Herzlich willkommen. Hallo. Andras Schiff ist der Pianist hier zunächst in dieser Aufnahme und er ist zu erleben mit dem Chamber Orchestra of Europe. Gemeinsam haben sie sich das Konzert Nummer 4 A-Dur Bach-Werke-Verzeichnis 1055 von Johann Sebastian Bach vorgenommen.

Konzert A-Dur, Bachwerkeverzeichnis 1055 von Johann Sebastian Bach, András Schiff und das Chamber Orchestra of Europe zu hören, hier im ARD-Nachkonzert. Da erwartet uns jetzt ein Stoßgebet zum Himmel, und zwar von der Wassernixe Rosalka in der gleichnamigen Oper von Antonín Dvořák. Sie wünscht sich, eine menschliche Seele zu haben. Vor allem ist es die Sehnsucht nach Liebe, die sie antreibt. Rosalka, hier die Fantasie, die Dvořák dann aus diesem lyrischen Märchen machte, und zwar für Orchester gesetzt. Das ist hier das Pittsburgh Symphony Orchestra am Pult, Manfred Honeck.

zu packendes Finale hier in der Rosalka-Fantasie von Antonín Dvořák. Manfred Honeck dirigierte das Pittsburgh Symphony Orchestra. Mit Musik von Karl Stamitz jetzt in diese Nacht auf Dienstag. Sein Konzert für Oboe und Orchester B-Dur darf es sein. Ein Fall für Michael Niesemann und die Kölner Akademie. Die Leitung hier hat Michael Alexander Willens.

Konzert für Oboe und Orchester B-Dur von Karl Stamitz, Michael Niesemann und die Kölner Akademie waren hier zu hören. Kurz vor 5 Uhr ist es. Wir blicken zum Abschluss dieser Stunde noch ins Aquarium. Ja, da hat Camille Saint-Saëns das Treiben der Fische in Szene gesetzt.

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1: Um 5 Uhr mit Milat Kupay. Innenminister Dobrindt will nach dem Anschlag beim Christopher Street Day in Berlin schärfer gegen sogenannte Gefährder vorgehen. Unter anderem sollen sie künftig nicht mehr nach dem Jugendstrafrecht behandelt werden. Den ARD-Tagesthemen sagte Dobrindt, er habe kein Verständnis dafür, dass eine Haftstrafe des mutmaßlichen CSD-Attentäters zur Bewährung ausgesetzt wurde. Der CSU-Politiker sprach sich außerdem dafür aus, die Bewegungsfreiheit von Gefährdern einzuschränken. Man könne mit elektronischen Fußfesseln arbeiten. Das Bundeskriminalamt stuft derzeit bundesweit 410 Menschen als islamistische Gefährder ein. Diese Zahl nannte ein Sprecher dem Redaktionsnetzwerk Deutschland. Aus der Nachrichtenredaktion Volker Damm.
2: Dazu kommen 65 Gefährder aus dem Bereich Rechtsextremismus und 17 aus dem Bereich Linksextremismus. Die Einstufung in Gefährder oder Unterstützer unterliege den jeweiligen

0: also autonome Softwaresysteme, die eigenständig Entscheidungen treffen, handeln und aus Erfahrungen lernen. Aus Los Angeles, Reinhard Spiegelhauer.
1: Laut NVIDIA Newsblog-Beitrag ist geplant, einen allgemein verfügbaren Sicherheitsbaukasten für KI-Agenten zu entwickeln. Die Allianz baut teilweise auf bereits bestehenden Initiativen einzelner Unternehmen auf und führt diese zusammen. Knapp 40 Unternehmen sind Gründungsmitglieder der Initiative. Nicht dazu gehören bislang allerdings die renommiertesten KI-Entwickler OpenAI, Google und Anthropic. Rechtlich bindende Verpflichtungen gehen die Mitglieder der neuen Open Secure AI Alliance allerdings nicht ein.
0: Vor genau 75 Jahren ist die Genfer Flüchtlingskonvention verabschiedet worden. Sie ist ein Grundpfeiler des Völkerrechts und regelt verbindlich, welcher Schutz für Menschen auf der Flucht gilt. 149 Staaten haben die Konvention unterschrieben. Der nationale Direktor der UNO-Flüchtlingshilfe Ankerstein sieht die Errungenschaften des Abkommens allerdings in Gefahr. So gäbe es drastische Einschnitte bei der Finanzierung humanitärer Hilfe. Gleichzeitig habe sich die Zahl der vertriebenen Menschen weltweit in den vergangenen 10 Jahren verdoppelt. Das waren die Nachrichten. Und das Wetter in Deutschland, tagsüber heiter bis sonnig bei 21 bis 34 Grad. Es ist 5.03 Uhr.
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3: Einen schönen Dienstagmorgen. Wunderbar, dass Sie mit dabei sind. Ganz herzlich willkommen, heißt sie Tobias Führenbach, zu dieser Stunde hier im ARD-Nachtkonzert.

Ja, furioser Beginn hier in dieser Stunde im ARD nach Konzert. Und das lag an dieser Musik hier von Benjamin Godard, ein Auszug aus seinem Violinkonzert mit Chloe Hanslip und dem staatlichen slowakischen philharmonischen Orchester Košice unter der Leitung von Kirk Trevor. Mit Kammermusik von Jan Dismas Zelenka geht es jetzt in den Dienstagmorgen, und zwar hören wir seine französische Ouvertüre in A-Dur mit dem Freiburger Barockorchester unter der Leitung von Gottfried von der Goltz.

Die französische Ouvertüre A-Dur von Jan Dismas, Selenka, Gottfried von der Goltz und das Freiburger Barockorchester zu erleben. Jetzt am Dienstagmorgen noch ein Meister der raffinierten und schönen Melodien, die ihn in den goldenen Jahren der britischen Unterhaltungsmusik in der ersten Hälfte des 20. Jahrhunderts zu einer wahren Größe machten, Eric Kurtz. Von ihm stammt ein Werk, das zu einem der wichtigsten Stücke für Saxophon avancierte, die virtuose Saxo Rhapsody, hier mit Kenneth Edge und dem Radiosinfonieorchester Bratislava am Pult, Andrew Penny.

Am Saxophon zu hören, Kenneth Edge. Das Radio-Sinfonieorchester Bratislava spielte unter der Leitung von Andrew Penny. Das war die Saxo Rhapsody von Eric Coates. Sie hören das ARD-Nachkonzert, präsentiert von BR Klassik. Mit Antonio Vivaldi geht es jetzt in den Dienstagmorgen. Sein Konzert A-Dur für Violine, Streicher und Basso Continuo, Europa Galante, ist zu hören.

Dieses Violinkonzert hier in A-Dur von Antonio Vivaldi gewidmet der italienischen Geigerin Anna Maria, die von Vivaldi entdeckt und ausgebildet wurde. Wir hörten hier das Ensemble Europa Galante unter der Leitung des Solisten hier auch Fabio Biondi. Als nächstes im ARD nach Konzert Klaviermusik von Frédéric Chopin und zwar mit dem usbekischen Pianisten Eugene Mursky. Er präsentiert die Polonaise Cis-Moll.

Eugène Mursky mit der Polonaise Cis-Moll von Frédéric Chopin. Zum Abschluss heute Morgen hier im ARD-Nachtkonzert nun noch ein Stückchen von Louis-Théodore Gouvy. Hector Berlioz, der schrieb mal völlig entgeistert über seinen Kollegen, dass ein Musiker vom Rang des Herrn Gouvy in Paris noch so wenig bekannt ist, während Schwärme von Mücken das Publikum mit ihrem hartnäckigen Gesumm belästigen. Das muss die naiven Geister verblüffen und empören, die noch an den Verstand und die Gerechtigkeit unserer musikalischen Sitten glauben. Also hier, Musik unserer musikalischen Sittenglauben. Ja, also hier.

Die Deutsche Radiophilharmonie Saarbrücken Kaiserslautern mit dem Finale der Sinfonietta D-Dur von Louis Théodore Gouvy. Ja, und wir gehen jetzt auch ins Finale hier im ARD-Nachtkonzert. Gehen raus aus dieser Stunde mit ein paar Takten von Jean Sibelius. Ich wünsche Ihnen weiterhin einen guten Start in den Dienstagmorgen. Gerne auf bald wieder. Ciao, tschüss, Ihr Tobias Führenbach.

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1: Nach dem mutmaßlich islamistischen Anschlag auf den Christopher Street Day in Berlin will Bundesinnenminister Dobrindt das Strafrecht für sogenannte Gefährder verschärfen. Der CSU-Politiker sagte am Abend in der ARD, nötig seien bundesweit einheitliche Regeln für eine vorbeugende Haft. Außerdem dürften erwachsene Gefährder nicht nach Jugendstrafrecht verurteilt werden und auf Bewährung freikommen. Die Vorsitzende der Justizministerkonferenz Galina betonte dagegen, die Justiz habe schon jetzt viele Möglichkeiten. Zunächst müsse man klären, ob diese auch angewendet wurden, bevor man Gesetze verschärfe, sagte die Grünen-Politikerin den Funke-Medien. Zum Umgang der Sicherheitsbehörden mit dem mutmaßlichen Attentäter vom Berliner Christopher Street Day gibt es neue Erkenntnisse. Nach Recherchen von NDR, WDR und Süddeutscher Zeitung hat das Bundeskriminalamt den Islamisten im Mai als Hochrisikoperson eingestuft. Bis zuletzt gab es Überwachungsmaßnahmen. NDR-Reporterin Mandy Sarti.
2: Spezialisten des Landeskriminalamtes Berlin hatten heimlich eine Kamera installiert, die seinen Hauseingang in Berlin-Schöneberg rund um die Uhr filmte. Abdul B. war noch im Mai sehr engmaschig von den Sicherheitsbehörden überwacht worden. Unter anderem wurde er observiert. Nach 10 Tagen seien die Maßnahmen allerdings zurückgefahren worden. Für das LKA Berlin haben sich damals keine Hinweise auf ein Zitat aktionsorientiertes Verhalten ergeben. Kurz nach dieser Entscheidung stufte ein BKA-Analysetool den mutmaßlichen Attentäter nach Recherchen von NDR, WDR und SZ trotzdem als Hochrisikoperson ein. Die Überwachungsmaßnahmen gegen den Islamisten wurden dann aber nicht erneut

0: Ukraine die Rechte an einer neuen Technik zu überlassen, mit der russische Luftabwehrsysteme elektronisch gestört werden können. Angesichts des riesigen Waldbrands im Südwesten Frankreichs hat Präsident Macron die Menschen zum Zusammenhalt aufgerufen. Den Einsatzkräften sprach er am Abend bei einem Besuch im Krisenzentrum in Bordeaux Mut zu. Das Feuer im Département Gironde hat bereits eine Fläche von rund 42.000 Hektar verwüstet. In Spanien hat sich die Ausbreitung der Brände etwas verlangsamt. In den kommenden Tagen wird aber eine neue Hitzewelle erwartet. Auch in Portugal sind gestern mehrere Waldbrände ausgebrochen. Mehr als 1.000 Feuerwehrleute kämpfen nach Behördenangaben gegen die Flammen im Zentrum und im Norden des Landes. Der Bundesgerichtshof beschäftigt sich heute mit Riester-Bausparverträgen. Der Verbraucherzentrale Bundesverband klagt gegen Gebühren, die die Landesbank Hessen-Thüringen von ihren Riester-Bausparern erhebt. Es geht um bis zu 24 Euro im Jahr. Die Verbraucherschützer sind der Ansicht, dass die Verwaltung der Sparverträge und Konten Sache der Bank ist. Die Kosten für diese Verwaltung dürfe sie den Kosten deshalb nicht in Rechnung stellen. Bisher hatten sie mit dieser Argumentation vor Gericht aber keinen Erfolg. Der Bundesgerichtshof könnte sein Urteil schon heute fällen. In den USA haben fast 40 Technologieunternehmen eine Sicherheitsallianz im Bereich künstlicher Intelligenz gegründet. Hintergrund ist die kürzlich bekannt gewordene Testpanne des Softwareunternehmens OpenAI. Dabei hatte sich ein KI-Agent Zugang zum Internet verschafft und eigenständig einen Hackerangriff durchgeführt. Aus Los Angeles, Reinhard Spiegelhauer.
1: Die neue Initiative wird von der Chipschmiede Nvidia angeführt. Laut Nvidia Newsblog-Beitrag ist geplant, einen allgemein verfügbaren Sicherheitsbaukasten für KI-Agenten zu entwickeln. Dabei geht es unter anderem um gemeinsame Standards für die Absicherung von KI-Agenten, sogenannte Sandbox-Testumgebungen und um definierte Protokollstrukturen, um Handlungen von KI-Agenten genau nachvollziehen zu können. Die Allianz baut teilweise auf bereits bestehenden Initiativen einzelner Unternehmen auf und führt diese zusammen. Nvidia selbst bringt ein Sicherheitsframework rund um KI-Agenten ein, IBM digitale Signaturen als Sicherheitselement und Microsoft ein spezialisiertes System, das Sicherheitslücken aufdecken und verifizieren kann.
0: Soweit die Nachrichten. 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Das Wetter. Heute gibt es Sonnenscheine und mal lockere, mal dichte Wolken. Es bleibt trocken bei 23 bis 25 Grad. Zur Stunde in Berlin-Buch 10 und in Kreuzberg 14 Grad, in Stechlin 8 und in Guben 13 Grad. Die Zeit 6.05 Uhr.
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3: Einen schönen Dienstagmorgen wünsche ich Ihnen. Das hier, das ist Andy Platz. Der klingt nach Stevie Wonder irgendwie und die Platte sieht aus wie ein Original aus den 70ern. Dick heißt die. Die ist aber gerade erst erschienen in diesem Jahr 2026.

0: Hier geht's um die pure Freude. Joy heißt dieser Song, gesungen von Andy Platz. Die Band Mama's Gun steckt dahinter. Das kommt von deren aktuellem Album, das in diesem Jahr rausgekommen ist. 6:09. Und jetzt sage ich mal herzlichen Glückwunsch. Der italienische Dirigent Riccardo Muti wird heute 85 Jahre alt. Kein Alter für einen Dirigenten, möchte ich anfügen. Seine Karriere hat er überhaupt schon mit 26 begonnen, nach dem Sieg beim Guido Cantelli-Dirigierwettbewerb in Mailand. Und darauf folgten 20 Jahre als Musikdirektor an der Mailänder Scala und Spitzenpositionen in London, Philadelphia, Chicago. Bis heute steht Riccardo Muti für allerhöchste Präzision und kompromisslose Werktreue. Vor allem seine Interpretation von Verdi und Mozart haben, ja, schon Musikgeschichte geschrieben. Anna Giordano berichtet hier zum Geburtstag von Riccardo Muti.
1: Es ist eine Aufnahme von 1986, Riccardo Mutis erstem Jahr an der Mailänder Scala. Der Dirigent ist bei der Probe von Giuseppe Verdis Nabucco hochkonzentriert, lächelt hin und wieder. Man sieht ihm an, dass er diesen Job mit Leidenschaft macht. In einigen Takten singt er mit. Dann bricht er ab. Ein paar Stellen könnten besser, präziser sein, kritisiert Muti.
2: C'è una tendenza a rallentare, a perdere di tensione sulle crome.
1: Die Achtelnoten dürften hier nicht langsamer werden, sagt er. Höchste Präzision, Werktreue, keine Kompromisse. Das waren und sind die Leitmotive von Riccardo Muti bis heute. 2017 sagte er in einem Interview, wie man den Komponisten Giuseppe Verdi verstehen müsse.
3: Il primo Verdi è sacro.
1: Der frühe Verdi ist heilig. Jede Note ist wissenschaftlich durchdacht. Wenn jemand sagt, ich fühle das aber so und so, könnte ich ihn zum Mond schießen. Es gibt kein Ich fühle das so. Die musikalische Linie, die musikalische Phrase ist Gesetzen unterworfen, interne Naturgesetzen der Harmonie.
3: La frase musicale corrisponde a delle leggi fisiche interne, armoniche, che la guidano.
1: Im gleichen Interview kritisiert Muti auch das italienische Musikverständnis, das er bisweilen für zu volkstümlich hält. Als Beispiel nennt er eine Arie von Vincenzo Bellini. Die müsse man eigentlich so singen. Sie werde aber dem italienischen Geschmack nach oft so gesungen. Muti weiß, wovon er spricht. Er wurde 1941 in Neapel geboren, lernte als Kind die Musiktradition Süditaliens kennen. Auf Wunsch seines Vaters lernte er Geige spielen, entdeckte seine Leidenschaft für die Musik und gewann 1967 beim renommierten Cantelli-Wettbewerb für Dirigenten in Mailand. Das öffnete ihm international die Türen der Musikwelt. Nach Posten in London und Philadelphia war er 19 Jahre lang Musikdirektor an der Mailänder Scala. Aufgrund von Machtkämpfen und Streitigkeiten, auch wegen seiner kompromisslosen Haltung, trat er im Jahr 2005 zurück. Doch Riccardo Muti fing sich wieder, übernahm 2010 die Leitung des Symphonieorchesters in Chicago. Zudem verbindet ihn eine jahrzehntelange Partnerschaft mit den Wiener Philharmonikern. Ein Orchester, das ihm im Jahr 2021 zu einer besonderen Premiere verhalf. Mit 80 Jahren dirigierte er zum ersten Mal die Missa Solemnis von Ludwig van Beethoven. Diese Messe aufzuführen sei wie den Mount Everest zu besteigen, sagte Muti dazu. 50 Jahre lang habe er sich mit den Partituren der Messe beschäftigt. Gefragt nach dem Geheimnis hinter all seinen Erfolgen, winkt Riccardo Muti ab.
4: I don't have secrets.
1: Ich habe keine Geheimnisse. Ich bin bei meiner Karriere, das Wort mag ich nicht, aber bei meinen internationalen Aktivitäten den Anweisungen von Giuseppe Verdi gefolgt. Dieser sagte mal, mein Geheimnis besteht aus drei Wörtern. Arbeit, Arbeit, Arbeit.
4: Three words. Lavoro, lavoro, lavoro. That means work, work, work.
1: Und so ist es nicht verwunderlich, dass Riccardo Muti auch mit 85 Jahren nicht an den Ruhestand denkt. Sein wichtigstes Projekt ist heute seine Opera Academy, in der er sein Wissen an die nächste Generation weitergibt und damit das Erbe der klassischen Musik lebendig hält.
0: Und das war Anna Giordano über den Dirigenten Riccardo Muti. Der hat also heute Geburtstag, wird 85 Jahre alt. Und mehr von Riccardo Muti hören Sie dann hier auf Radio 3 nach 10 bei meiner Kollegin Imke Griebsch in der Sendung Klassik bis 2. 6.14 Uhr ist es. Der hier, der engagiert sich sehr für den Schutz der Umwelt und der Meere. Kein Wunder, er stammt aus Hawaii. Jack Johnston.

Tiefenentspannter Sound mit dem Surfbrett unterm Arm aus Hawaii. Never Know hieß dieser Song von Jack Johnson. 6.17 Uhr ist es. Das hier ist Samara Joy, eine US-amerikanische Jazzsängerin aus dem Bronx-Stadtteil Castle Hill. Die hat nach ein paar Auftritten auf YouTube und Social Media, mit denen sie viral gegangen war, einen Grammy gewonnen mit dieser Aufnahme hier.

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1: Am 28. Juli 1966, also heute vor 60 Jahren, ist ein absolut legendäres Album erschienen mit legendären Songs, einem legendären, einzigartigen Plattencover und einem legendären Titel. Den sagt Ihnen gleich Bernd Schlisselmann.
2: Revolver. Mit dieser Waffe wird der Pop erwachsen. Die Beatles lassen den unschuldigen Teenie-Beat hinter sich. Jetzt tragen sie auch drinnen coole Sonnenbrillen und ihr Bewusstsein ist ganz schön erweitert. Ein gepflegtes Streicherarrangement, ein gelbes U-Boot oder ein mysteriöser Arzt oder vielleicht indisches Flair, alles scheint möglich. John, Paul, George und Ringo stürzen sich ins Abenteuer Musik. Das Studio wird zur Spielwiese. Good Day Sunshine.
3: I need to laugh, and when the sun is out, I've got something I can laugh about.
2: Bei dieser leicht angejazzten Nummer hatte Paul McCartney den Sound der amerikanischen Band The Lovin' Spoonful im Kopf. Er ist in seiner Kreativität kaum zu bremsen und hat seine Ohren scheinbar überall. Got to Get You Into My Life ist hörbar vom gerade angesagten Motown-Soul inspiriert.
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2: Pauls erster Joint und die Folgen. Der Song ist eine Liebeserklärung an Marihuana, aber das wusste nur er. 1966 ist ein außergewöhnliches Popjahr, in dem sich die Langspielplatte als neue Kunstform etabliert. Revolutionär das Doppelalbum Blonde on Blonde von Bob Dylan. Legendär die Beach Boys und ihre Pet Sounds. Der maßgebliche Impuls für diese berührende Beatles-Ballade. Der beste Song auf dem Album findet John Lennon, der selbst allerdings in einer Schreibkrise steckt. Er verbringt viel Zeit damit, bekifft fernzusehen und zu schlafen. George Harrisons Einfluss dagegen ist deutlich gewachsen. Von ihm kommen gleich drei Stücke, darunter zum ersten Mal sogar der Opener, mit einem bitterbösen Text über die britische Steuerpolitik. Die Popmusik wird psychedelisch, alles ist so schön bunt, aber ausgerechnet Revolver erscheint mit einem Schwarz-Weiß-Cover. Beatles-Kumpel Klaus Voormann bekommt für seine ikonische Collage aus Strichzeichnungen und Fotos einen Grammy.
5: Ich wusste, wie groß deren Interesse war für etwas, was ausgefallen ist und was eben ungewöhnlich ist, was mit Kunst zu tun hat.
2: Der letzte Track, das hypnotische Tomorrow Never Knows, markiert das Ende der Beatlemania. Rückwärts abgespielte Tonbänder, verfremdete Stimmen. Das lässt sich live nicht mehr umsetzen. Also gehen sie nicht mehr auf Tournee und schon bald übernimmt ein gewisser Sergeant Pepper das Kommando. Das wird das nächste Meisterwerk der Beatles. Dieser Revolver war in Wirklichkeit keine Waffe. Bei dem provokanten Titel hatten die Beatles eher die Drehung des Plattentellers im Sinn. Das Album erschien in Deutschland am 28. Juli 1966, heute vor 60 Jahren.
1: Muss ich dringend mal wieder hören, empfehle ich Ihnen auch. Es ist wirklich einfach ein starkes Album. Bernd Schlisselmann war das über Revolver von den Beatles im Stichtag heute. Den finden Sie natürlich auch zum Anhören in ARD Sounds. Und das hier kommt von Claude Debussy.

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1: Und damit bin ich auch nicht mehr allein im Studio. Paula Schöber ist hier um 6.30 Uhr. Guten Morgen.
2: Guten Morgen, Anja.
1: Aktuell tagt ja weiterhin das UNESCO-Welterbe-Komitee in Busan in Südkorea. Dort wurde ja schon über Neuaufnahmen und andere Einstufungen entschieden. Als bedroht stuft das UNESCO-Komitee Regionen ein, wenn schnell gehandelt werden muss. Die Altstadt von Wien, die gilt offensichtlich nicht länger als bedrohtes Welterbe.
2: Ja, gestern hat das UNESCO-Komitee das historische Zentrum von Wien von der Liste gefährdeter Welterbestätten gestrichen. Noch im Jahr 2017 war die Wiener Altstadt als gefährdet eingestuft worden, unter anderem wegen eines umstrittenen Hochhausprojekts am Heumarkt. Und seitdem ist aber laut dem Komitee viel passiert. Es sind ja auch knapp 10 Jahre vergangen. Das Bau- und Denkmalschutzrecht wurde verändert. Das Heumarktprojekt wurde mehrfach überarbeitet. Und zum UNESCO-Welterbe gehört das historische Zentrum von Wien mit Bauwerken aus Mittelalter, Barock und Gründerzeit seit 2001. Die Altstadt, die spiegelt die bedeutende Rolle Wiens als politisches und kulturelles Zentrum Europas wider.
1: Ja, und so ändern sich die Dinge. Also das UNESCO-Komitee tagt noch bis einschließlich morgen in Busan. Wir haben ja hier auch schon berichtet, unter anderem ist ja dort entschieden worden, dass die Waldsiedlung in Berlin-Zehlendorf aufs Erbe kommt. Da können Sie sich noch anhören, was wir alles dazu berichtet haben, unter anderem auch von unserem Architekturkritiker Nikolaus Bernau. Nun hast du eine traurige Nachricht. Der österreichische Schauspieler Johannes Krisch ist gestorben. Besonders alt ist er nicht geworden.
2: Nee, er ist im Alter von nur 59 Jahren gestorben. Das hat das Theater in der Josefstadt gestern mitgeteilt. Der Wiener Krisch galt als einer der besonders einprägsamen Charakterdarsteller des Landes. Er war langjähriges Ensemblemitglied am Burgtheater und am Theater in der Josefstadt. Der ehemalige Direktor des Theaters in der Josefstadt, Herbert Föttinger, würdigte Krisch als einen der bedeutendsten Schauspieler seiner Generation. Johannes Krisch hat auch in Fernsehfilmen mitgespielt. Da kennt man ihn vor allem aus dem Tatort. Und außerdem hat er in David Schalkos Erfolgsserie Braunschlag gespielt. Und er hatte auch die Hauptrolle in dem immerhin Oscar-nominierten Filmdrama Revanche inne.
1: Und nun ist Johannes Krisch also gestorben mit 59.
2: Ja.
1: Kennen Sie die Echse? Falls nicht, heute, morgen und übermorgen können Sie die Echse live erleben, und zwar in den Wühlmäusen in dem Programm Exklusiv. Und Sie ahnen schon, Ex mit E-C-H.
2: Ja, es geht nämlich um eine Echse. Michael Hatzius, das ist der Mann, der seinen Arm in der Puppe die Echse hat und dieser Puppe Leben und weise Coolness einhaucht, der ist heute Abend auch dabei. Sein Programm heißt eben Exklusiv mit CH statt mit X, wie es sich eben gehört für eine richtige Echse. Aber hinter dem Titel steckt noch mehr, wie der Berliner Puppenspieler Michael Hatzius gestern hier auf Radio 3 verraten hat.
3: Exklusiv, weil es sich exklusiv mit dem Publikum befasst. Das ist ja was, was Theater und Live-Erlebnisse noch können in Zeiten von KI und perfekter Illusion, dass man gemeinsam an dem Abend was kreiert. Und die Echse öffnet sich exklusiv für dieses Publikum dieses Abends für viele schöne Interaktionen, die die Echse mit den Leuten vorhat.
2: Ja, viele nette Interaktionen mit dieser Echse. Die sieht ja auch ganz besonders aus. Die hat so einen Sakko an und raucht Zigarre. Also
1: wie so eine Echse halt so ist.
2: Wie so eine Echse halt so ist in freier Wildbahn. Ja, und es kommen aber neben der Echse auch Steffi und Thorsten vor, die streitenden Schweine. Dann gibt es noch das woke Einhorn und die cholerische Zecke. Es wird also ein tierlastiger Abend in den Wühlmäusen. Also exklusiv mit dem Puppenspieler Michael Hatzius. Heute, morgen und übermorgen Abend in den Wühlmäusen am Charlottenburger Theodor-Heuss-Platz, also hier bei uns um die Ecke vom RBB, jeweils um 20 Uhr und die Kartenpreise gehen bei 35 Euro los.
1: Und mehr zum demjenigen, der das macht, Michael Hatzius, finden Sie auch auf radio3.de und Paula wieder in einer Stunde bei uns. Danke.
2: Bis dahin.
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0: Sikolaiko, Gabi Hartmann, wird wahrscheinlich Gabi Hartmann ausgesprochen, ist nämlich eine französische Sängerin, 6.38 Uhr ist es. Nach dem mutmaßlich islamistisch motivierten Attentat auf dem Berliner CSD am Samstagabend mit einer Toten, fast 30 Verletzten, wird ja Kritik darüber laut, wie die Berliner Justiz vorher mit dem mutmaßlichen Attentäter umgegangen ist. Dabei geht es unter anderem darum, warum er für vorige Vergehen nach dem Jugendstrafrecht verurteilt worden war. Innenminister Dobrindt sagte, die Anwendung von Jugendstrafrecht bei Erwachsenengefährdern sei inakzeptabel, eine Reform aus seiner Sicht unumgänglich. Ähnlich hat sich Berlins Justizsenatorin Feder Badenberg von der CDU im Morgenmagazin geäußert.
1: Nach diesem Anschlag ziehe ich die Konsequenz, dass genau in solchen Fällen in der Tat die Täter härter zu bestrafen sind. Wir hatten vergleichbare Fälle und härter zu bestrafen wären sie, wenn man das Erwachsenenstrafrecht anwenden würde. Nochmal, das ist eine Forderung, die wir seit Jahren stellen. Also insofern, solche Täter müssen konsequent und entschlossen zur Verantwortung gezogen werden.
0: Und darüber spreche ich jetzt mit Theresia Höing. Sie ist Professorin für Kinder- und Jugendrecht an der Universität Kassel. Guten Morgen.
2: Guten Morgen.
0: Wie bewerten Sie denn den Fall um den mutmaßlichen Attentäter Abdul B.? Hat die Justiz in Berlin Fehler gemacht? Können Sie die Kritik nachvollziehen?
2: Ich kann nachvollziehen, dass man nach so einer erschütternden Tat Fragen stellt. Und natürlich alles, was im Vorfeld passiert ist, auch daraufhin befragt, ob es denn richtig gewesen sei. Die Kritik an der Justiz an dieser Stelle scheint mir allerdings tatsächlich fehlzugehen. Denn die Entscheidung, die das Amtsgericht Tiergarten an dieser Stelle gefällt hat, scheint mir absolut nachvollziehbar.
0: Können Sie das erklären? Warum entscheidet man sich denn in so einem Fall dazu, das Jugendstrafrecht anzuwenden?
2: Das Jugendstrafrecht wird ja auf Heranwachsende angewendet, wenn sie sogenannte Reifeverzögerungen haben. Das passiert relativ häufig, dass diese Annahme getroffen wird. Und das ist eine überaus vernünftige Entscheidung, weil die Entscheidung für das Jugendstrafrecht ist ja nicht eine Entscheidung für milderes Recht, sondern eine Entscheidung vor allem für sehr viel flexibleres Recht, wo man gezielter einwirken kann. Und weil man bei den Heranwachsenden, also bei den 18- bis 20-Jährigen davon ausgeht, dass sie noch sehr entwicklungsfähig sind, ist es überaus sinnvoll, nach gezielten, vernünftigen Maßnahmen zu suchen und ein breiteres Spektrum zu haben, als das Erwachsenenstrafrecht es bieten würde.
0: Das heißt also, Sie finden das auch nicht ungewöhnlich, dass das ist etwas, was man gemeinhin schon tun würde, dieses Strafrecht an dieser Stelle anzuwenden.
2: Ja, auf jeden Fall. Also Heranwachsende werden häufig nach Jugendstrafrecht behandelt, häufig auch und gerade bei schweren Taten, auch weil diese häufig Ausdruck von Reifeverzögerungen sind, aber eben auch, weil man dann die ganze Breite, die Reaktionspalette des Jugendstrafrechts zur Verfügung hat.
0: Mhm. Ich gehe davon aus, dass da sehr gewissenhaft vorgegangen wird, in welchem Fall dann das Jugend- und in welchem Fall das Erwachsenenstrafrecht bei so jungen Erwachsenen angewendet wird. Nach welchen Kriterien geht man denn da vor?
2: Das wird sehr gründlich von den Gerichten sozusagen betrachtet, manchmal begutachtet, aber auch durchaus nicht immer. Die Kriterien sind tatsächlich, also es geht darum, ist das ein junger Mensch, der in seiner Entwicklung eher noch einem Jugendlichen gleichsteht? Und da geht es um Fragen wie, wie lebt dieser junge Mann? Lebt er noch im häuslichen Umfeld? Ist er noch sehr elterlich angebunden? Wie ist vielleicht der Freundeskreis? Wie ist das Verhalten? Wie ist der Ausbildungsstand? Also ist das sozusagen ein Mensch, der noch voll in der Entwicklung steht und deswegen eben auch viel besser beeinflussbar ist? Oder ist es eine Person, die mit allen Beinen im Leben steht, schon sehr abgeschlossen von ihrer Persönlichkeitsausbildung erscheint oder nicht?
0: Wie bringt man das nun zusammen? Das ist in der Öffentlichkeit wahrscheinlich schwer zu erklären, dass man in diesem Fall das Jugendstrafrecht anwendet, nach Kriterien, die sie gerade erläutert hat, und gleichzeitig aber einen akuten Gefährder in ihm sieht.
2: Das ist ja überhaupt nicht widersprüchlich. Ich verstehe, dass das sozusagen irritierend ist, aber dass auch und gerade junge Menschen in ihrer hochdynamischen Art vielleicht auch und gerade, weil sie sehr dynamisch sind, weil sie unberechenbar sind, weil sie stark beeinflussbar sind, weil sie vielleicht nicht den Weitblick haben, die Folgen ihres Tuns so ganz zu überblicken. Insofern ist es in hohem Maße plausibel, dass es an dieser Stelle zur Anwendung von Jugendstrafrecht kam. Und generell zu fordern, wie es jetzt ja teilweise angeklungen ist, das dürfe bei Gefährdern grundsätzlich nicht sein, das geht völlig an der Sache und an den Kriterien vorbei.
0: Warum?
2: Na, weil es eben bei dieser Frage von Jugendstrafrecht um Reife und beeinflussbar geht und das überhaupt nicht ausschließt, dass eine Person auch gefährdend ist. Es wird ja an dieser Stelle suggeriert, dass das allgemeine Strafrecht sehr viel härter sei und diese Tat verhindert hätte. daran muss man erhebliche Zweifel haben. Also Strafrecht ist kein Gefahrenabwehrrecht. Strafrecht guckt ja strukturell nach hinten, befasst sich mit einer Tat, die begangen wurde und der Frage der Reaktionen darauf. Und Gefahrenabwehr hat eine ganz andere Blickrichtung, ist ein ganz anderes System, hat andere Voraussetzungen, andere Ziele.
0: Strafrecht ist kein Gefahrenabwehrrecht. Das hebe ich nochmal raus hier, was Sie gerade gesagt haben. Nun fordert die CDU eine Studie zur Strafmündigkeit. Was meinen Sie, könnte das jetzt die Lage verändern?
2: Diese Studie stand ja schon im Koalitionsvertrag. Mhm. Sie ist übrigens aktuell ausgeschrieben. Also die wird kommen. Das ist eine Studie, die sozusagen in der Breite verschiedene Fragestellungen der Entwicklung von Jugendkriminalität und der Altersgrenzen behandeln soll, und dann wird man sehen, was das zutage bringt.
0: Sie sagen, Sie haben schon Verständnis dafür, dass diese Kritik und diese Diskussion im Moment hochbrandet. Aber was würden Sie im Moment raten?
2: Ich habe ganz viel Verständnis dafür, dass man die Frage stellt, und zwar in alle Richtungen, muss man auch immer wieder tun. Ich würde jetzt erstmal raten, Besonnenheit, wirklich das in Ruhe sich angucken, sowohl den Einzelfall, über den einiges bekannt ist, aber natürlich auch noch nicht alles, sich in Ruhe den Einzelfall angucken und dann in Ruhe die verschiedenen Systeme daraufhin betrachten, ob da systemische Schwächen drin sind oder ob es Dinge sind, die man nicht hundertprozentig vermeiden kann. Also ich glaube, es hat auch keinen Sinn, die Illusion zu nähren, dass wenn man nun hier und dort nachschärft, es völlig auszuschließen ist, dass solche Taten passieren, so erschütternd das ist.
0: Und sehr herzlichen Dank fürs Gespräch.
2: Sehr gerne.
0: Theresia Höing auf Radio 3, Professorin für Kinder- und Jugendrecht an der Universität Kassel. Der mutmaßliche Attentäter beim CSD am Samstag war zuvor bereits verurteilt nach Jugendstrafrecht. Außerdem wurde offenbar gerade geprüft, ob er an einem Deradikalisierungsprogramm teilnehmen soll. Darüber spreche ich mit Thomas Mücke vom Violence Prevention Network, bei dem diese Einschätzung vorgenommen wurde. 7:10 hier bei uns auf Radio 3.

0: You Cats Mind, The Death of Us. 6.49 Uhr ist es und das hier ist Blossom Dearie, war eine US-amerikanische Jazzsängerin. Ihr Markenzeichen, ihre helle, hohe Stimme, die hat ihr den Beinamen American Soubrette beschert. Fast zierlich ist diese Stimme und immer mit einem Lächeln, wirklich bemerkenswert.
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0: 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Blossom Dearie haben Sie hier gehört mit einem Song von 1960. Sie ist 2009 gestorben, war Jahrgang 24 und sie war übrigens, taffe Frau, bekannt dafür, ihr Publikum zurechtzuweisen, wenn ihr der Lärmpegel im Raum gerade nicht gepasst hat. 6.52 Uhr wird es. Hier kommen die Worte für den Tag. Heute mit Pfarrerin Ulrike Garve von der Evangelischen Kirche.
1: Der Herr ist mein Hirte, mir wird nichts mangeln. So beginnt das wohl bekannteste Gebet aus dem Alten Testament. Generationen haben diese Worte gebetet, bis heute werden sie auswendig gelernt. Aber warum? Wenn Gott ein Hirte ist, dann bin ich ein Schaf und alle anderen auch. Dann habe ich, nach allen Bibelgeschichten zu urteilen, einen fürchterlichen Orientierungssinn. Stimmt nicht. Dann bin ich ein Herdentier und brauche meine Herde, um emotional und psychisch gesund zu bleiben. Schließlich ist Einzelhaltung bei Schafen verboten. Stimmt. Was wäre ich ohne Bezüge, Verbindungen und Beziehungen, ganz allein und ohne ein Gegenüber, ohne ein Du, an dem ich zum Ich werde? Dann genieße ich die Nähe und den engen Kontakt zu meinen Mitschafen. Stimmt nur bedingt. Manchmal gehen mir alle anderen auch nur auf die Nerven. Wenn Gott ein Hirte ist, dann bin ich ein Schaf und alle anderen auch. Dann blöke ich herum und tue laut kund, was los ist und was ich schon immer mal sagen wollte. Stimmt auch. Und ich will gehört werden. Und alle anderen auch. Kein Wunder, dass es manchmal ganz schön laut wird. Als Schaf habe ich Angst vor dem bösen Wolf und will und brauche, dass mich jemand beschützt vor dem, was größer und stärker ist als ich und manchmal auch vor mir selbst. Dann brauche ich mal einen, der vorangeht, damit ich weiß, wohin, und mal einen, der hinter mir hergeht und mich antreibt, und mal einen, der mich auf dem Weg behält, damit ich nicht in die Irre gehe wie Rotkäppchen beim Blumenpflücken. Aber das war eine andere Geschichte. Wenn Gott ein Hirte ist und ich ein Schaf, dann bin ich Teil von etwas Großem Ganzen. Stimmt. Und der Hirte hat mich als einzelnes Schaf trotzdem auf dem Schirm. Das ist eine schöne Vorstellung. Und dann ist eigentlich ziemlich viel so, wie es in echt ist. Ich mag grüne Wiesen, vor allem im Sommer. Ich mag meine Herde, zumindest meistens, auch wenn das offiziell anders heißt. Nur Gras, das esse ich immer noch nicht. Und deshalb bete ich bis heute, der Herr ist mein Hirte, mir wird nichts mangeln.
0: Und das waren die Worte für den Tag von Pfarrerin Ulrike Garve aus Löbenau im Spreewald von der Evangelischen Kirche. 6.54 Uhr ist es. Das hier ist das Fusion Jazz Ensemble Spiritual Galaxy, gegründet von dem italienischen Produzenten, Gitarristen und Bandleader Nicola Conte.

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2: Als Konsequenz aus dem Anschlag beim Berliner CSD will Bundesinnenminister Dobrindt schärfer gegen sogenannte Gefährder vorgehen. Die bisherigen Maßnahmen hätten nicht ausgereicht, um die Tat zu verhindern, sagte Dobrindt am Abend in der ARD. Der CSU-Politiker hat ein Sicherheitspaket mit einer Reihe von Gesetzesänderungen vorgeschlagen. Aus dem Hauptstadtstudio Frank Eichmann.
3: Junge erwachsene Gefährder sollen danach nicht mehr nach dem Jugendstrafrecht behandelt und auf Bewährung in Freiheit kommen, sagte CSU-Politiker Dobrindt am Abend in den ARD-Tagesthemen. Außerdem solle verstärkt auf elektronische Fußfesseln gesetzt werden und bundeseinheitlich eine Präventivhaft kommen. Ziel, so der Bundesinnenminister, Gefährder aus dem Verkehr zu ziehen. Gefährder bedeutet, die Sicherheitsbehörden trauen diesen Personen schwere politisch motivierte Straftaten zu, bis hin zu Anschlägen. Auch der mutmaßliche Attentäter beim Christopher Street Day am Samstag in Berlin war als Gefährder erfasst.
2: Zum Umgang der Sicherheitsbehörden mit dem mutmaßlichen Attentäter vom Christopher Street Day gibt es neue Erkenntnisse. Wie NDR, WDR und Süddeutsche Zeitung berichten, hat das Landeskriminalamt Berlin den 21-Jährigen noch im Mai engmaschig überwacht. Die Maßnahmen wurden aber zurückgefahren, weil es keine Hinweise auf eine bevorstehende Straftat gab. Kurze Zeit später hat das Bundeskriminalamt den Islamisten als Hochrisikoperson eingestuft. Darüber wurde im gemeinsamen Terrorismusabwehrzentrum von Bund und Ländern gesprochen. Die Überwachungsmaßnahmen seien aber nicht wieder verstärkt worden. Der Brandenburger Bildungsminister Hoffmann erwartet, dass sich schon bald mehr Lehrer aus anderen Bundesländern auf eine Stelle im Land bewerben. Der CDU-Minister sagte der Deutschen Presseagentur, Grund für seine Hoffnung sei, dass sich die Bezahlung der Lehrer deutlich verbessert habe. Das werde die Attraktivität des Lehrerberufs in Brandenburg steigern. Da es Bundesländer gäbe, die nicht mehr alle Absolventen einstellen könnten, gehe er davon aus, dass einige auch nach Brandenburg kommen wollen, so Hoffmann. Brandenburg steht vor einem schwierigen neuen Schuljahr mit akutem Lehrkräftemangel.

0: Stationierung von Langstreckenmarschflugkörpern gestoppt. Der neue britische Premierminister Burnham hat als ersten ausländischen Staatsgast den ukrainischen Präsidenten Selenskyj empfangen. Damit habe er ganz bewusst eine Botschaft an Russland senden wollen, sagte Burnham. Er traf Selenskyj an einem Marinestützpunkt im südenglischen Portsmouth. Dort besuchten beide einen Flugzeugträger. Selenskyj dankte dem Premier für das wichtige Signal der Unterstützung. Burnham kündigte an, der Ukraine die Rechte an einer neuen Technik zu überlassen, mit der russische Luftabwehrsysteme elektronisch gestört werden können. In den USA haben fast 40 Technologieunternehmen eine Sicherheitsallianz im Bereich künstlicher Intelligenz gegründet. Hintergrund ist die kürzlich bekannt gewordene Testpanne des Softwareunternehmens OpenAI. Dabei hatte sich ein KI-Agent Zugang zum Internet verschafft und eigenständig einen Hackerangriff ausgeführt. Aus Los Angeles, Reinhard Spiegelhauer.
1: Die neue Initiative wird von der Chipschmiede Nvidia angeführt. Laut Nvidia Newsblog-Beitrag ist geplant, einen allgemein verfügbaren Sicherheitsbaukasten für KI-Agenten zu entwickeln. Dabei geht es unter anderem um gemeinsame Standards für die Absicherung von KI-Agenten, sogenannte Sandbox-Testumgebungen und um definierte Protokollstrukturen, um Handlungen von KI-Agenten genau nachvollziehen zu können. Die Allianz baut teilweise auf bereits bestehenden Initiativen einzelner Unternehmen auf und führt diese zusammen. Nvidia selbst bringt ein Sicherheitsframework rund um KI-Agenten ein, IBM digitale Signaturen als Sicherheitselement und Microsoft ein spezialisiertes System, das Sicherheitslücken aufdecken und verifizieren kann.
0: Soweit die Nachrichten. 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Das Wetter. Heute gibt es Sonnenschein und mal lockere, mal dichte Wolken. Es bleibt trocken bei Höchstwerten von 23 bis 25 Grad. Aktuell in Berlin-Pankow 11 Grad, in Tempelhof 13, in Fürstenberg-Havel 8 Grad und in Guteborn 12. Morgen ist es bis zum Mittag recht wolkig, bis zum Abend dann aber strahlend sonnig. Die Zeit 7.05 Uhr.
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3: Einen guten Morgen wünsche ich Ihnen. João Selva hören Sie jetzt, ein Sänger und Komponist aus Brasilien. Dieser Song hier von ihm, Weiche Cura, der heißt so viel wie "Das wird dich heilen". Während der Pandemie ist der Song entstanden. Ja, und was wird er heilen? Hoffnung und Lebensfreude?

0: Der Brasilianer João Selva war das hier auf Radio 3 um 7:10, Dienstagmorgen. Schon gestern haben wir hier darüber gesprochen. Abdul B., der mutmaßlich am Samstagabend den Anschlag auf den CSD in Berlin verübt hat, der hatte sich eigentlich bereits in einer Vorstufe zu einem Deradikalisierungsprogramm befunden, dem sogenannten Clearing-Prozess. Dabei wird genau hingesehen, ob jemand für so ein Deradikalisierungstraining geeignet ist und ob man weiter mit ihm zusammenarbeitet. Und jetzt spreche ich am Telefon mit dem Mann, bei dessen Organisation diese Gespräche zur ersten Einschätzung stattgefunden haben, das Violence Prevention Network, seit über 2 Jahrzehnten in der Extremismusprävention tätig, eins der führenden Netzwerke in Europa. Mitbegründet von dem Pädagogen und Politologen Thomas Mücke, heute Geschäftsführer. Guten Morgen, Herr Mücke.
1: Guten Morgen.
0: Gestern hätte eigentlich das dritte Gespräch mit Abdul B. stattfinden sollen. Zwei gab es vorher schon. Wenn so ein Anschlag jetzt passiert, Sie wissen, der mutmaßliche Täter war schon bei Ihnen. Hatten Sie Zweifel, ob Sie vielleicht eindrücklicher vor ihm hätten warnen sollen? Ihr Eindruck nach den ersten beiden Gesprächen war ja, dass er eher nicht zugänglich sei.
1: Also er war ja auf dem Schirm der Polizei. Sie haben ihn ja als gefahrenrelevant eingeschätzt. Der hätte unsere Einschätzung jetzt dahingehend, dass wir ihn erstmal für nicht glaubhaft eigenmotiviert halten, das hätte jetzt nichts an der Situation verändert. Denn wir achten natürlich schon auf Bedrohungssignale, die waren aber konkret nicht da gewesen. In anderen Gesprächen sind sie da, dann gibt es eine sofortige Meldung an die Sicherheitsbehörden. Aber dass jetzt etwas passieren kann, weil eine Person sich freundlich und ausweichend und nach dem Eindruck der Mitarbeiter kontrolliert Antworten verhält, das ist kein Signal dafür, dass er unmittelbar einen Anschlag davor steht. Könnte.
0: So eine sogenannte Clearing-Phase, das sind 3 Sitzungen, in denen erstmal geschaut wird, ob der Klient für so ein Deradikalisierungstraining geeignet ist. Was für Kriterien sind das, anhand derer Sie versuchen, das herauszufinden, im konkreten Fall hier bei Abdul B.?
1: Ja, das ist ja jetzt hier eine Maßnahme im Zwangskontext, das ist eine Weisung und wir müssen natürlich, wir brauchen schon noch eine gewisse Freiwilligkeit, Bereitwilligkeit und eine Offenheit, sich auf den Prozess einzulassen, der sehr anstrengend ist. Der geht ja manchmal über 2 bis 3 Jahre und wir brauchen eine sehr fundierte Arbeitsbeziehung, damit wir das auch gestalten können und ohne den Klienten, wenn wir merken, wenn die Offenheit nicht da ist und die Eigenmotivation nicht glaubhaft für uns rüberkommt, können wir uns auf diesen Prozess nicht einlassen.
0: Warum hatten Sie oder Ihre Organisation in diesem Fall den Eindruck, dass das bei ihm nichts bringen wird? Hat er ausweichend reagiert oder ablehnend?
1: Ablehnend nicht, denn das wäre ja ein deutliches Signal gewesen, sondern die Antworten, also die Mitarbeiter sind da sehr geschult, sie achten auf Mimik, Körpersprache und so weiter. Und wir hatten das schon das Gefühl, dass es Antworten gab, die sehr vorsichtig und sehr überlegt und sehr kontrolliert gewesen waren. Und dann ist eine authentische Arbeitsbeziehung schwer zu gestalten. Und in der dritten Sitzung wäre er damit auch konfrontiert worden, um nochmal zu schauen, ob er sich da nochmal bewegt. Denn wir wissen, dass die Menschen erstmal sehr misstrauisch sind. Wir müssen ja selber auch dafür etwas tun, dass das Misstrauen überwunden werden kann. Wenn wir da nicht weiterkommen, dann müssen wir sagen, dann ist es mit uns nicht machbar. Das verändert aber auch erst nichts mehr, sondern dann wird geschaut, ob eine andere Organisation ein anderes Angebot gemacht werden kann, weil er ist ja pünktlich zu den Terminen gekommen. Also er hat sich ja hier an die Weisung gehalten, aus seiner Sicht ja auch freiwillig. Aber wie gesagt, der Eindruck unserer Mitarbeiterin war da sehr zweifelnd gewesen. Und das müssen wir dann in der dritten Sitzung ansprechen und klären.
0: Sie haben gerade gesagt, da müsste man dann schauen in so einem Fall, wenn nach der dritten Sitzung dann also eine Absage erteilt wird, sozusagen in Anführungsstrichen, ob andere Organisationen da weiterarbeiten können. Was wäre da möglich?
1: Das kann ich jetzt hier im konkreten Einzelfall nicht klären. Das klärt dann die Bewährungshilfe, die Jugendgerichtshilfe. Aber wir brauchen eine gewisse Freiwilligkeit, ein sehr aktiv. Man muss verantwortlich da auch arbeiten an diesem Prozess und man muss da auch sehr aktiv sein. Und wir halten natürlich dann erstmal Rücksprache mit den staatlichen Institutionen, wie mit diesem Fall weiterzugehen ist. Und dann sieht man dann halt die nächsten Schritte. Was wir ja jetzt wissen, ist, dass er ja durch einen längeren Radikalisierungsprozess hinter sich hatte. Und Natürlich wissen wir jetzt, dass er am Endpunkt gewesen war und schon also sich mit Anschlagsgedanken getragen hatte. Dann sind die Personen natürlich immer unauffällig. Und dann stellt sich natürlich schon die Frage, warum ist er erst so spät an die Radikalisierungsprogramme zugefügt worden? Das ist die Frage, die wir jetzt nachgehen müssen. Denn es war keine Turboradikalisierung gewesen. Und das zeigt ja auch in der Arbeit, in der Praxis, sich immer wieder, gerade bei jungen Menschen, frühzeitig wahrnehmen, wenn Probleme vorhanden sind und frühzeitig professionelle Hilfe in Anspruch zu nehmen.
0: Das heißt, man kann das Ganze auch nicht beschleunigen, dass so ein Gesamtprozess irgendwie schneller gehen kann?
1: Nein, ein Deradikalisierungsprogramm ist sehr komplex, sehr herausfordernd. Sie müssen ja erstmal daran arbeiten, eine vertrauensvolle Arbeitsbeziehung herzustellen. Sie müssen dann schauen, dass keine Gefahr ausgeht für andere Personen. Deswegen gibt es hier übrigens auch die strukturierte Zusammenarbeit mit den Sicherheitsbehörden bei gefahrenrelevanten Fällen. Sie müssen schauen, dass er sich ideologisch auf die Sache einlässt, über seine extremistischen Erzählweisen, sich damit auseinanderzusetzen, andere Sichtweisen anzunehmen, eigenständiges Denken zu entwickeln. Und dann müssen wir schauen, was waren denn die Faktoren gewesen in seinem Leben, die zu einer Radikalisierung geführt haben, dass er das auch selber nachvollziehen kann und dass wir die Konflikte, in denen er war in seinem Leben, dass wir die bearbeiten und dann müssen wir ihn sozial integrieren. Und zum Schluss müssen wir schauen, ob er krisenfest ist. Wie geht er in Zukunft mit persönlichen Krisen konstruktiv um? Nicht, dass er dann wieder dem extremistischen Milieu sich anschließt. Das ist ein sehr langwieriger Prozess. Das sind auch nicht nur Beratungsgespräche. Er wird begleitet in seinem gesamten sozialen Leben. Und die Arbeit zeigt aber auch, ich hatte es immer wieder auch gesagt, wir haben insgesamt im Islamismus mit 490 gefahrenrelevanten Fällen zu tun gehabt. Und wir hatten einen Rückfall gehabt. Ich möchte nicht wissen, was bei den anderen Fällen passiert wäre, wenn diese Arbeit nicht gemacht worden wäre.
0: Wenn jetzt der Vorsitzende der Bundespolizeigewerkschaft Manuel Ostermann gestern sagt, wir bräuchten keine Deradikalisierungskurse bei Islamisten, sondern sie müssten aus dem Verkehr gezogen werden, was entgegnen Sie dem?
1: Ja, irgendwann sind sie wieder im Verkehr. Und dann ist die Wahrscheinlichkeit, dass was passieren wird, relativ groß. Nein, man muss versuchen, die Haltungen, die Denkweisen dieser Menschen, sich damit auseinanderzusetzen, sich zu verändern. Wenn sich das in den Köpfen nicht verändert, dann haben wir nur eine verschobene Zeitbombe.
0: Haben Sie herzlichen Dank fürs Gespräch.
1: Gerne.
0: Der Extremismusberater Thomas Mücke vom Violence Prevention Network auf Radio 3 über diese Clearing-Prozesse und seine Einschätzung zu Abdul B., dem mutmaßlichen Attentäter beim CSD am Samstag. Auch dieses Gespräch finden Sie gleich auf radio3.de zum Nachhören.

Francesca Ancarola haben Sie hier gehört, zusammen mit Stu Miniman. Das ist ein Pianist und Komponist aus den USA. Und wenn der nicht gerade selbst Musik macht, wie hier, wie Sie gerade gehört haben, dann arbeitet der als Kopist und Notenstecher. Das klingt nach einem längst ausgestorbenen Beruf, aber mitnichten. Der hat schon Partituren und Stimmen fürs London Symphony Orchestra, für die New Yorker Philharmoniker, Los Angeles Philharmonikers, Boston Symphony Orchestra und für Verlage wie Schott und Busi und Hawks angefertigt. Auch eine anspruchsvolle Aufgabe. 7.23 Uhr ist es. Dieser Song hier wurde in den 20ern komponiert für die große Miss Tingett. Besungen wird da eine Dame, die zu mondnächtlicher Zeit splitterfasernackt ins Wasser steigt und sich in Sicherheit wähnt. Es ist ja dunkel, aber Pustekuchen, sie wird beim Nacktbaden erwischt und errötet ein bisschen, als sie merkt, dass ein gut aussehender Mann am Ufer steht. Das singt hier alles die große Cecil McLaurin-Salvant.

0: Ilmar Venue, er hat mich nackt gesehen, sang hier Cecil McLaurin-Salvant. Und Sie können Cecil McLaurin-Salvant sehen und hören am 20. Oktober im Kammermusiksaal Philharmonie in Berlin. Nur zu, noch gibt's Karten dafür.
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2: Der bayerische Schriftsteller und Regisseur Herbert Achternbusch.
3: Das schöne Gefühl, Geld zu haben, ist nicht so intensiv wie das Scheißgefühl, kein Geld zu haben.

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1: Mit Paula Schöber. Und deine erste Nachricht ist eine Todesmeldung. Die US-amerikanische Künstlerin Betty Saar ist tot. Sie war vor allem bekannt für ihre Assemblagen zu schwarzer Identität, Kultur und Geschichte.
2: Ja, und sie galt als eine der bedeutendsten afroamerikanischen Künstlerinnen ihrer Generation. Am Sonntag ist sie im Alter von 99 Jahren in Los Angeles gestorben. Das hat ihre Familie am Montag bestätigt. Saar ist eine zentrale Figur der Black Art Bewegung der 1960er Jahre gewesen und hat die Kunstform der Assemblage geprägt. Das sind Skulpturen aus gefundenen Gegenständen. Sie hat Erinnerungsstücke aus der Zeit der Segregation zu Symbolen schwarzer Emanzipation gemacht. Ihr 1969 entstandenes Werk Black Girls Window ist erst Jahrzehnte später breiter bekannt geworden, nachdem das Museum of Modern Art das Gemälde erworben hat. Damals gab es in Los Angeles nicht viele Galerien und für schwarze Künstler gab es schon gar keine, hat Saar einmal in einem Interview gesagt. In dieser Woche wäre Betty Saar 100 Jahre alt geworden.
1: Ja, übermorgen. Wer schon immer mal ein Gemälde der klassischen Impressionisten im Wohnzimmer haben wollte, für den ergibt sich jetzt im Herbst eine neue Chance. Vorausgesetzt, man hat ein klein wenig Geld. Das Auktionshaus Christie's versteigert nämlich zahlreiche Gemälde von Monet, Renoir und einigen anderen.
2: Ja, das Auktionshaus hat gestern angekündigt, es werde im Oktober rund 60 Werke im Gesamtwert von bis zu 43 Millionen Euro versteigern. Die Gemälde stammen aus der Sammlung des französischen Kunsthändlers Paul Durand-Ruel. Diese Werke, die direkt von Monet, Renoir, Pissarro oder Sisley erworben wurden, die wurden über mehr als ein Jahrhundert in derselben Familie aufbewahrt, hat das Auktionshaus mitgeteilt. Jetzt würden sie zum ersten Mal alle zusammen auf den Markt kommen. Mitte Oktober sollen die Bilder dann bei Christie's in Paris ausgestellt und anschließend auf der internationalen Kunstmesse Art Basel versteigert werden. Unter den Werken ist Monets Gemälde Klippen bei Pourville von 1882. Das zeigt die Steilküste der Normandie. Und der Wert von diesem Gemälde wird auf zwischen 11 und 15 Millionen Euro geschätzt. Und außerdem werden Renoirs Junge Mädchen am Meer und das Stillleben mit Gruyère, das reimt sich jetzt zufällig, merke ich gerade, von Pablo Picasso versteigert. Es kommen also anscheinend nicht nur Impressionisten unter den Hammer.
1: Ja, nehmen Sie doch gleich beide, dann haben Sie auch gleich ein bisschen Poesie an der Wand.
2: Das gibt's ist vielleicht einen Mengenrabatt. Sache.
1: Dann gibt es einen Mengenrabatt. Jetzt gibt es noch einen Tipp von dir, Paula, für alle, die Geschichten mögen. Du empfiehlst unseren Radio 3 Sommerlesekreis, Sommer der Geschichten, bei dem wirklich jede und jeder mitmachen kann.
2: Ja, jede Woche präsentiert unser Radio 3 Literaturagent Thomas Böhm hier im Programm eine besondere Kurzgeschichte. Und die steht dann in dieser Woche beim Lesekreis vor Ort im Mittelpunkt. Und vor Ort, das ist immer woanders. Diese Woche ist der Lesekreis an einem besonders schönen Ort, nämlich im Kurt-Tucholsky-Literaturmuseum im Schloss Rheinsberg. Es wird aber nicht Tucholsky gelesen, sondern das Märchen Der selbstsüchtige Riese von Oscar Wilde. Das hat er 1888 für seine beiden Söhne geschrieben.
3: Die ist deshalb so gut geeignet für unseren Lesekreis, weil wir anhand von der über vieles sprechen können. Über Kindheit, Erinnerung an Märchen, aber auch über die Mauern, die wir im Laufe unseres Lebens um uns herum errichten.
2: Ja, gestern hat Thomas Böhm hier auf Radio 3 dieses Märchen vorgestellt. Und wer noch unentschlossen ist, ob er oder sie morgen zum Lesekreis kommen möchte, kann sich das ganze Gespräch mit Thomas Böhm auf radio3.de anhören. Morgen trifft sich der Radio 3 Lesekreis um 18.30 Uhr im Kurt-Tucholsky Literaturmuseum Rheinsberg. Um Anmeldung auf radio3.de wird gebeten.
1: Genau, dieser Lesekreis, der dauert etwa eine Stunde. Alle, die Lust haben zu lesen, sich darüber auszutauschen, können gerne vorbeikommen, sind herzlich willkommen. Vorkenntnisse brauchen Sie keine, nur die kleine Anmeldung. Und am besten, Sie haben die Geschichte vorher gelesen. Die finden Sie natürlich auf radio3.de zum Lesen und zum Anhören. Auch das ist eine super Möglichkeit. Dabei kann man sogar Mittagessen kochen. Die ist schnell gehört. Paula, vielen Dank.
2: Gerne.
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Witness, das sind die Holzbrüder, The Wood Brothers auf Radio 3, 7.38 Uhr. Vor ein paar Wochen ist das neue Album von Daniel Garcia erschienen. Spanischer Jazzpianist und Komponist, heißt The Hero's Journey, also die Reise des Helden. Das ist sein erstes Soloalbum. Bislang gab es ihn immer nur als Teil von musikalischen Formationen. Und hier erzählt er jetzt via Musik die Geschichte eines Helden, der ins Ungewisse aufbricht, Prüfungen bestehen muss, um am Ende rein anderer zu sein. Typisch Mythos, könnte man auch sagen. Der Teil mit den Prüfungen bestehen, der klingt bei Garcia so.

0: Das ist nicht nur ein Klavier, das ist auch ein Synthesizer, deswegen klingelt das da so im Hintergrund. Daniel Garcia mit einem Titel von seinem nagelneuen Album The Hero's Journey, gerade erst Ende Juni erschienen. 7.42 Uhr wird es. So, 150 Jahre Bayreuth und die Jubiläumsfeierlichkeiten dort gehen weiter. Seit gestern Abend gibt es einen neuen Ring dort in Bayreuth bei den Festspielen, allerdings nicht in einer neuen Inszenierung, sondern diesen Ring hat auf der Bühne eine KI gestaltet. Die Rede ist also auch schon vom KI-Ring. Das ist also ein vor allem digitales Projekt, das Markus Lobbes und Nils Korte erarbeitet haben. Beide sind Spezialisten für die Verbindung von Kunst und Digital. Und gestern Abend hat der Ring mit dem Rheingold begonnen. So viel immerhin ist wiedererkennbar. Christian Thielemann hat dirigiert. Und für uns hier auf Radio 3 hat Christian Detig sich die Sache angehört und angeschaut. Schönen guten Morgen nach Bayreuth, Christian.
1: Guten Morgen nach Berlin.
0: Ein KI-Ring dort in Bayreuth bei den Festspielen. Also ich möchte fast sagen, shocking. Man staunt doch sehr. Aber nähern wir uns mal langsam. Was passiert da auf der Bühne?
1: Also das Ganze ist im Grunde eine konzertante Aufführung. Ich wüsste nicht, dass es das hier schon mal gegeben hätte in Bayreuth. Das heißt, die Sänger stehen in etwas seltsam stilisierten Kostümen auf der Bühne, sehen auch alle gleich aus und um sie herum tanzen in so mehreren Ebenen bühnengroß Bilder und Projektionen, die zeitgleich von einer KI zusammengestellt werden. Dabei weiß die KI, was und wie laut an welcher Stelle gespielt und gesungen wird und der Algorithmus reagiert dann entsprechend darauf. Und weil die Musik jedes Mal ein wenig anders ist, sollen auch die Bilder jedes Mal ein wenig anders sein. Ring 100, 101, 10 heißt es hier in Bayreuth. Digital übersetzt ergibt das die Zahl 150, das Jubiläumsjahr. Das heißt, die Sache wird auch nur in diesem Jahr einmal gemacht.
0: Nun ist eine KI immer nur so gut wie das, mit dem sie gefüttert wird. Womit wird sie denn gefüttert?
1: Also das Futter besteht in der Hauptsache aus Bühnenbildern der vergangenen Ringinszenierungen hier in Bayreuth. Politische Ereignisse spielen dann zusätzlich eine Rolle, aber auch so allgemeine Themen wie Nationalismus, Machtstrukturen oder Geschlechterbilder sind da eingearbeitet. Selbst mögliche Pausengespräche aus 150 Jahren hat man einbezogen. Ein Erinnerungsspeicher, wie es im Programmheft heißt. Und dies alles wird so wörtlich gegeneinander verrechnet und verrauscht.
0: Und was genau sehe ich da jetzt?
1: Also jede Szene beginnt mit einem Bild von der Uraufführung hier in Bayreuth, ist auch sehr eindrücklich, dann aber verliert es sich. Zu sehen sind knallbunte Fantasy-Bilder, wolkige, spacige Räume, dann tauchen Figuren auf, die ich aber nicht erkenne, dann seltsame Flächen, die aussehen, als hätte man im Biologieunterricht zu lange ins Mikroskop geschaut. Also wenn Sie mal Ihren Computer nach einem Bildschirmschoner fragen, dann ist das so in etwa die Bildersprache hier. Und auch als Handyhülle habe ich das schon gesehen, schon sehr viel Kunstgewerbe, um es freundlich zu sagen. Vor allem aber, bis auf ein, zwei Ausnahmen, kann ich beim besten Willen keinen Zusammenhang mit dem Stück herstellen. Den kennt wahrscheinlich nur die KI. Und bis auf die alten Bühnenbilder, die hier natürlich Erinnerungen in Bayreuth auslösen, sitzen sie hier in einer riesigen, poppigen Bildermaschine und dahinter läuft irgendwo das Rheingold. Eine schlimme Sache muss ich noch erwähnen. Die Bilder nämlich gehen ständig ineinander über. Oder sie wechseln alle 3 Sekunden. Wie bei einem Dia-Abend. Ich weiß, die gibt es nicht mehr. Wie bei einem Dia-Abend, wo der eine immer schnell weiterdrückt und der andere ruft, warte mal, lass doch mal sehen. Mich hat das gestern richtig unruhig gemacht und das hat sich dann auch irgendwann auch auf das Zuhören übertragen. Ich kann mir nicht vorstellen, dass das die Absicht war. Also man darf staunen, was und in welcher Größenordnung alles möglich ist. Aber diese Sache hier würde ich mir dann vielleicht noch mal in Ruhe überlegen.
0: Gut, dann machen wir jetzt einfach mal die Augen zu und hören Christian Thielemann zu. Der hat dirigiert gestern. Das ist für Berliner immerhin eine vertraute Sache. Wie war es gestern?
1: Also bei Thielemann kann man ja wie bei einem guten Wein mittlerweile in die Jahrgänge schauen. Beim 26er Ring sind die musikalischen Linien extrem gut ausgezirkelt, sehr akkurat alles gezeichnet und gleichzeitig gibt es diese warmen Klangräume, diese Farbräume, mal hier, mal dort, dann wieder anders. Das ist in ständiger Bewegung. Soweit so Thielemann. Gestern Abend sind mir aber vor allen Dingen die Dynamiken aufgefallen, wie schnell und punktgenau hier die Lautstärken wechseln. Das ist schon sehr beeindruckend. Auch die Amplitude ist ordentlich, da gibt es auch nochmal einen richtigen Raum. Dann aber und vor allem die Übergänge. Das Tolle an diesen Übergängen ist, dass man sie nicht bemerkt. Die Stimmungen und Farben wechseln, bevor man hinhören kann. Man hört auch gar nicht, wie oder was da gemacht wird. Die Musik passiert ganz einfach. Und so wird man dann natürlich nochmal erst recht hineingezogen. Und diese Spannung, diese Energie, das macht den Unterschied.
0: Und nun gibt es auch noch Sängerinnen und Sänger. Wie waren die?
1: Es gibt auch noch Sängerinnen und Sänger, die da vorne stehen. Der Cast also ist schon sehr hochkarätig. Viele kennen wir von dem Ring an der Berliner Staatsoper. Michael Volle ist mittlerweile der Wotan vom Dienst. Klaus-Florian Vogt als verschlagener Loge diesmal. Vielleicht eine Spur zu lieb. Anja Kissjudeit ist eine dunkle und strenge Fricker. Und Christa Meyer singt diesmal eine sehr lyrische Erda. Insgesamt und vor allem aber eine Ensembleleistung, denn eines können sie alle, sprechend singen. Man versteht wirklich alles in dieser Konversationsoper und das ist eine Wohltat nach dem Rienzi gestern, wo man nämlich gar nichts verstanden hat.
0: Christian, unterm Strich höre ich, musikalisch warst du zufrieden, aber was bleibt denn jetzt von diesem Abend, von diesem Experiment? Das ist ja immer noch ein digitaler Ring.
1: Ich sag's mal so, wenn kein Bühnenbild die Akustik stört und die Sänger da stehen, wo sie in Bayreuth am besten stehen, dann klingt es noch mal schöner in diesem Saal. Und wenn man dann, aber bitte nicht weitersagen und verraten, wenn man dann die Augen zumacht, weil die sowieso nichts verpassen, dann weiß man einmal weniger, woher die Musik eigentlich kommt. Von oben, von unten, vielleicht ist sie auch in einem drin. Man ist einfach in diesem Klang. Und das ist schon sehr großartig gewesen gestern Abend.
0: Vielen Dank nach Bayreuth.
1: Vielen Dank nach Berlin.
0: Christian Detig war das mit der Frühkritik von dort, von den Festspielen. Und Ring Digital heißt eben vor allem Ring. Und der geht natürlich weiter heute Abend mit der Walküre. Und sie sind mit uns dabei, die Walküre beim ARD Radio Festival aus Bayreuth heute. Ab 20.03 Uhr hören Sie hier auf Radio 3. Und die Frühkritik gibt es natürlich auch bei uns online auf radio3.de.

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Das Footprint Project war das hier. Das ist ein 10-köpfiges Berliner Brass and Beats Orchester, 2014 entstanden. Nicht in Berlin, in Potsdam, aus Schulbekanntschaften. Die machen Powerfunk und Flower Punk. Groovy und catchy und stark von schwarzer Musik beeinflusst. Das hier jetzt, das ist eine Zusammenarbeit der in Berlin lebenden irischen Sängerin Wallace Bird mit der Band Sparks. Das Album Vision of Venus von 2024. Das sind Songs und Werke von Frauen aus neun Jahrhunderten auf dem Album. Hier einer der Hits von Aretha Franklin von 1967, A Natural Woman.

Natural Woman, das ist ein Song von Aretha Franklin und hier auf diesem Album drauf Visions of Venus. Wallace Bird haben sie da gehört, zusammen mit der Band Spark. Und das Schöne ist, Wallace Bird hören sie heute Nachmittag bei uns auf Radio 3. Sie ist zu Gast um 5:10 bei meiner Kollegin Susanne Papavassilio. Und anschließend gibt Wallace Bird obendrauf auch noch ein kleines Radiokonzert. Schalten Sie unbedingt ein.

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2: Unionspolitiker fordern als Konsequenz aus dem Anschlag beim Berliner CSD, schärfer gegen sogenannte Gefährder vorzugehen. Die rechtspolitische Sprecherin der Unionsfraktion Hill begrüßt im RBB 24 Inforadio einen entsprechenden Vorstoß von Innenminister Dobrindt. Wer sich als junger Erwachsener einer Terrorgruppe anschließe, sollte nicht nach Jugendstrafrecht verurteilt werden, so die CSU-Politikerin. Ähnlich hat sich auch Dobrindt geäußert. Hill unterstützte außerdem die Forderung des Innenministers nach bundesweit einheitlichen Regeln für eine Präventivhaft. Hier könne Bayern als Vorbild dienen. Dort können Menschen bis zu 2 Monate inhaftiert werden, wenn die Gefahr besteht, dass sie schwere Straftaten begehen. Zum Umgang der Sicherheitsbehörden mit dem mutmaßlichen Attentäter vom Christopher Street gibt es neue Erkenntnisse. Wie NDR, WDR und Süddeutsche Zeitung berichten, hat das Landeskriminalamt Berlin den 21-Jährigen noch im Mai engmaschig überwacht. Die Maßnahmen wurden aber zurückgefahren, weil es keine Hinweise auf eine bevorstehende Straftat gab. Kurze Zeit später hat das Bundeskriminalamt den Islamisten als Hochrisikoperson eingestuft. Darüber wurde im gemeinsamen Terrorismusabwehrzentrum von Bund und Ländern gesprochen. Die Überwachungsmaßnahmen seien aber nicht wieder verstärkt worden. Begründet wurde das laut der Recherche mit den Observationsergebnissen des Berliner LKA. Das Deutsche Kinderhilfswerk warnt davor, den Unterhaltsvorschuss für Alleinerziehende zu kürzen. Familienministerin Prien plant, diesen Vorschuss nicht mehr bis zum 18., sondern nur noch bis zum 16. Geburtstag des Kindes zu zahlen. Er wird fällig, wenn das andere Elternteil, meistens der Vater, den Unterhaltsverpflichtungen nicht nachkommt. Der Geschäftsführer des Kinderhilfswerks Hoffmann sagte im RBB 24 Inforadio, wenn man bei Alleinerziehenden spare, gehe das vor allem zulasten der Jugendlichen.
3: Wir wissen, wenn wir dort ansetzen und jetzt noch dafür sorgen, dass dann der Kinobesuch, der Kindergeburtstag oder vielleicht sogar die Klassenfahrt oder der Vereinsbeitrag gefährdet sind, der Stresspegel in der Familie steigt und die Entwicklungschancen der Jugendlichen, in dem Fall, es geht ja hier um die 16- und 17-Jährigen, die sind halt massiv beeinträchtigt.
2: Holger Hofmann, der Bundesgeschäftsführer des Deutschen Kinderhilfswerks. Der Bundesgerichtshof beschäftigt sich heute mit Riester-Bausparverträgen. Der Verbraucherzentrale Bundesverband klagt gegen Gebühren, die die Landesbank Hessen-Thüringen von ihren Riester-Bausparern erhebt. Es geht um bis zu 24 Euro im Jahr. Die Verbraucherschützer sind der Ansicht, dass die Verwaltung der Sparverträge und Konten Sache der Bank ist.

0: Etwa ein Drittel des Senats in das komplette Repräsentantenhaus neu gewählt. In den USA haben fast 40 Technologieunternehmen eine Sicherheitsallianz im Bereich künstlicher Intelligenz gegründet. Hintergrund ist die kürzlich bekannt gewordene Testpanne des Softwareunternehmens OpenAI. Dabei hatte sich ein KI-Agent Zugang zum Internet verschafft und eigenständig einen Hackerangriff ausgeführt. Aus Los Angeles, Reinhard Spiegelhauer.
1: Die neue Initiative wird von der Chipschmiede Nvidia angeführt. Laut Nvidia Newsblog-Beitrag ist geplant, einen allgemein verfügbaren Sicherheitsbaukasten für KI-Agenten zu entwickeln. Dabei geht es unter anderem um gemeinsame Standards für die Absicherung von KI-Agenten, um Handlungen von KI-Agenten genau nachvollziehen zu können. Die Allianz baut teilweise auf bereits bestehenden Initiativen einzelner Unternehmen auf und führt diese zusammen. Nvidia selbst bringt ein Sicherheitsframework rund um KI-Agenten ein, IBM digitale Signaturen als Sicherheitselement und Microsoft ein spezialisiertes System, das Sicherheitslücken aufdecken und verifizieren kann.
0: Soweit die Nachrichten. 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Das Wetter. Heute gibt es Sonnenschein und mal lockere, mal dichte Wolken. Es bleibt trocken bei Höchstwerten von 23 bis 25 Grad. Die Temperaturen zur Stunde in Berlin-Köpenick 12 und in Marzahn 15 Grad, in Buko 11 und in Brandenburg an der Havel 14 Grad. Morgen wird es meist strahlend sonnig und heiß bis 32 Grad. Die Zeit 8.05 Uhr.
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3: Einen schönen guten Morgen für Sie. Stu Larsen hören Sie jetzt. Das ist ein Singer-Songwriter aus Australien, ein Reisemusiker. Seit 2014 reist er ununterbrochen um den Globus und hält seine Erlebnisse fest. Natürlich vor allem in seiner Musik. Hier erzählt er von einer Begegnung mit einer Amerikanerin. Vielleicht ja eine wahre Begegnung.
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0: hörst du Larsen mit dem Chicago-Song um 8:09.
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0: Friedrich Merz, umstrittener Kabinettsumbau, hat sogar Kritik in der eigenen Partei, in der CDU, hervorgerufen. Nach dem Rücktritt von Jens Spahn als Gesundheitsminister hat Merz ja eine regelrechte Personalrochade in Gang gesetzt. Carsten Linnemann als Gesundheitsminister, Steffen Bilger als Verkehrsminister, Franziska Hoppermann als CDU-Generalsekretärin, Philipp Amthor, neuer Staatsminister im Kanzleramt. Aber sind das gute Entscheidungen für die Zukunft der Republik oder ist das nur ein langweiliger Verschiebebahnhof? Hat Merz hier eine Chance verpasst? Unsere Frage heute an den Historiker Götz Ali. Herr Ali, guten Morgen. Was meinen Sie?
2: Guten Morgen. Also nur eine Korrektur. Also Jens Spahn war ja Fraktionsvorsitzender. Da hat er sich gerade versprochen. Das stellen wir richtig.
0: Dankeschön und dafür.
2: Ja, klar. Macht nichts. Das passiert. Eine großartige Auftritt war das nicht von unserem Kanzler, aber wir haben keinen anderen. Der ist einfach in Stil- und Benimmfragen so unsicher. Das ist immer wieder doch irritierend. Man weiß nicht genau, was er eigentlich Herrn Schnieder vorwirft. Der hat ihn da so eine Hängepartie gemacht, hat zwar mit ihm telefoniert. Dann gibt es da noch den parlamentarischen Staatssekretär Tino Sorge, das ist ein Mann aus dem Osten. Der hat erst über die Presse bzw. über die Fraktion erfahren, dass er entlassen wird in dieser Funktion. Also das geht eigentlich alles nicht und reiht sich in solche Fehltritte unseres Kanzlers ein. Also wenn er da im brasilianischen Belém bei der Klimakonferenz dann hinterher gesagt hat, er ist froh, diesen hässlichen Ort wieder zu verlassen oder in Angola, in der Hauptstadt dort Luanda, plötzlich deutsches Brot vermisst. Das kann man alles denken, aber sagen sollte man es als Kanzler nicht. Und ich glaube, mit unserer Pfarrerstochter Angela Merkel, die war in diesen Fragen doch sehr viel sicherer. Da wären all diese Dinge nicht passiert. Die andere Seite ist die Frage, was hat er nun eigentlich wirklich verändert? Und ich glaube, ich gehe nicht fehl in der Annahme, dass sich ein erheblicher Teil auch der CDU-Wähler und auch des deutschen Mittelstandes, also eines Teils unserer Wirtschaft, gewünscht hätte, dass er Katharina Reiche auswechselt und dort zum Beispiel Carsten Linnemann hinsetzt als einen, der wirklich was von Wirtschaft auch versteht. Das ist das eine. Und das andere, wenn ich also da Kanzler gewesen wäre, was ich muss sagen, Gott sei Dank nicht bin, weil ich habe keine Lust, die Deutschen regieren zu müssen. Die sind schwierig, sehr schwierig. Und er hätte jemand von diesen Rebellen der Jungen Union, die muss man aufbauen, diese jungen Leute, also so jung sind die ja auch nicht mehr, aber diejenigen, die da beim Rentenpaket protestiert haben und deutlich gemacht haben, dass es so nicht weitergeht, also mit immer Berücksichtigung der Alten und so weiter. Von denen, das sind ja 40-jährige, 38-, 35-jährige Nachwuchspolitiker, hätte er einen vorholen müssen. Und da zeigt sich, dass Merz auf Loyalität setzt, auf unbedingte Loyalität und Gefolgschaft und im Grunde dann in solchen Personalentscheidungen mutlos wird. Und das ist schade. Insofern würde ich sagen, eine verpasste Gelegenheit.
0: Herr Ali, herzlichen Dank.
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0: Robin Bennett haben Sie gehört. It's not over. Hier ist dieser Song hier und 8.19 Uhr ist es darüber geworden.
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2: Ich empfehle den Roman Vom Ende der Einsamkeit von Benedict Wells. Die Geschichte greift düstere Themen auf, ohne selbst zu düster zu werden. In der Handlung liegt eine Spannung, die auch bis zum Ende nicht abreißt. Im Gegenteil, bei den schnellen Zeitsprüngen hatte ich viele Fragen, aber auch so viel Lust auf Antworten. Es gibt Höhenflüge, fast schon unerwartet, wenn endlich etwas Schönes passiert. Überraschend werden kleine Momente aufgegriffen, fast vergessene Erinnerungen. Hoffnung wächst. Aber immer wieder geht es runter, ganz tief runter. Verstorbene Angehörige, glücklose Liebe und Drogensucht. Alles umrahmt von einem Nahtoderlebnis. Daraus entstehen große Emotionen. Gerade die letzten Kapitel sind nichts für die Zugfahrt zur Arbeit. Ich war mehr als nur den Tränen nah. Vom Ende der Einsamkeit ist perfekt für alle, die eine tief tragische Liebesgeschichte mögen. Eine meiner Lieblingszeilen ist: Nie den Mut gehabt, sie zu gewinnen, immer nur die Angst, sie zu verlieren.
0: Das war der Buchtipp fürs sommerliche Lesen mit viel Emotionen aus unserer Redaktion von Alessandro Di Sano, Benedict Wells, Vom Ende der Einsamkeit, 2016 bei Diogenes erschienen, 368 Seiten, 22 Euro. Und alle unsere Sommerbuchtipps finden Sie auch online, gleich auf der Startseite, müssen Sie gar nicht viel, nur ein bisschen runterscrollen. Und noch mehr Literatur gibt's gleich bei uns im Lesestoff um 8.40 Uhr.

Das ist eins der Klavierstücke von François Couperin. Das ist französischer Barock und gehört natürlich eigentlich ans Cembalo, aber Alexandre Tarot spielt diese Couperin-Stücke dennoch am Klavier. Das hat einen ganz eigenen Reiz. Das hier war eine Art Wiegenlied, Le Dodo ou l'amour au berceau, also der Schlummer oder die Liebe in der Wiege. Jetzt wollen wir mal wieder aufwachen, 8:24 Uhr.

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1: Und wieder mit Paula Schöber. Und wir schauen nochmal ins südkoreanische Busan. Da tagt ja noch bis morgen das UNESCO-Welterbekomitee. Bis jetzt hat es schon über einige Neuaufnahmen entschieden. Zum Beispiel die Waldsiedlung in Zehlendorf ist neu aufgenommen worden als Kulturerbe. Und einige Regionen wurden auch als gefährdet neu eingestuft. Es kann solche Einstufungen das Komitee aber eben auch zurücknehmen, wie jetzt in Wien offenbar.
2: Ja, die Altstadt von Wien, die gilt offenbar nicht länger als bedrohtes Welterbe. Ist ja eigentlich mal eine gute Nachricht. Mhm. Gestern hat das UNESCO-Welterbekomitee das historische Zentrum von der Liste gefährdeter Welterbestätten gestrichen. Noch im Jahr 2017 ist die Wiener Altstadt als gefährdet eingestuft worden, unter anderem wegen eines umstrittenen Hochhausprojekts. Seitdem ist aber laut dem Komitee viel passiert. Das Bau- und Denkmalschutzrecht wurde verändert, das Neubauprojekt, das wurde mehrfach überarbeitet. Zum UNESCO-Welterbe gehört Wiens historisches Zentrum mit Bauwerken aus Mittelalter, Barock und Gründerzeit seit 2001. Und dafür, dass das jetzt nicht mehr gefährdet ist, wurden aber auch noch zwei historische Theater im brasilianischen Amazonasgebiet als UNESCO-Welterbe anerkannt. Das Teatro Amazonas in Manaus und das Teatro da Paz in Belém seien wichtige Zeugnisse des kulturellen und architektonischen Reichtums ihrer Zeit. Das hat die brasilianische UNESCO-Vertretung mitgeteilt. Die beiden Ensembles sind während des sogenannten goldenen Zeitalters Amazoniens infolge des wirtschaftlichen Aufschwungs durch den Kautschukboom um die Jahrhundertwende des 19. ins 20. Jahrhundert entstanden.
1: Manchmal fallen Kunstwerke auch Sanierungsarbeiten zum Opfer. So geschehen im thüringischen Gera vor knapp 15 Jahren. Da betraf das ein bedeutendes DDR-Kunstwerk. Und das soll jetzt bald wieder dort zu sehen sein. Es geht um das Wandbild »Die bewegende Kraft des Wissens« von Lutz R. Ketscher.
2: Ja, das soll bald wieder öffentlich zugänglich werden. Möglich macht das die Sanierung des Bildungscampus Gera-Lusan. In diesem Zuge soll das gigantische Wandbild an dem Bildungszentrum neu installiert werden. Es besteht aus 312 emaillierten Metalltafeln und es zeigt ein eher abstraktes, sehr buntes, spiralförmiges Motiv. Der Künstler Lutz R. Ketscher hat es 1979 für ein Schulgebäude in Thale gefertigt. 2012 wurde es dann abgebaut, gesichert und eingelagert. Künftig soll das historische Wandbild den Campus prägen. Und zusammen mit einer geplanten Sporthalle soll es den öffentlichen Raum im sogenannten Herz von Lausanne, also es ist ein Stadtteil von Gera, prägen und einen identitätsstiftenden Akzent für den Stadtteil setzen. Die Wiederaufstellung verbinde den Erhalt des kulturellen Erbes der DDR mit der Entwicklung eines modernen Bildungsstandortes. Der heute 84-jährige Lutz R. Ketscher ist ein bedeutender deutscher Maler und Grafiker des fantastischen Realismus und ist ein wichtiger Vertreter der sogenannten Leipziger Schule.
1: Und ich gehe gleich mal, wenn wir hier fertig sind, auf Bildersuche. Das möchte ich mir jetzt mal anschauen.
2: Ja, ich kann es schwer beschreiben. Es ist wirklich ganz, ganz viele Farben, auch ein Regenbogen dabei.
1: Mhm. Ja. Klingt gut. Gleich mal angucken. Jetzt hast du noch einen Filmtipp für uns. Da geht es um einen Habicht.
2: Ja, der Habicht, der ist tatsächlich sehr prominent in der Literaturverfilmung Harvey Habicht. Das ist ein Bestseller von Helen MacDonald, der vor 11 Jahren in Deutschland erschienen ist. Und darin verarbeitet die britische Schriftstellerin autobiografisch den plötzlichen Tod ihres Vaters. Und bei der Trauerverarbeitung hilft ihr ein sehr ungewöhnliches Haustier, nämlich der Habicht. Und diese Geschichte, die wurde jetzt von Regisseurin Philippa Lowthorpe mit Claire Foy in der Hauptrolle verfilmt. Und unsere Radio 3 Filmkritikerin Anke Sterneborg ist begeistert von dem Film und sie weiß, wie schwierig der Dreh mit so einem Wildtier ist.
3: Das ist tatsächlich auch noch mal schwieriger, als man denkt, weil der Lebensrhythmus des Habichts den Drehplan bestimmt. Da kann beispielsweise nur im Spätherbst und Winter gedreht werden, weil die danach in der Mauser sind. Dazu kam, dass die gesamte Crew immer dunkelgrün oder schwarz gekleidet sein musste, um die nicht zu verschrecken. Bei Außendrehs mussten die sich möglichst in Zelte zurückziehen. Nur die wichtigsten Crewmitglieder waren am Set überhaupt zugelassen.
2: Klingt ganz schön aufwendig. Mhm. Ja, Radio 3 Filmkritikerin Anke Sterneborg war das. Sie findet Harvey Habicht sieht manchmal sogar fast wie eine Naturdoku aus. Ihre ganze Kritik, die gibt es auf radio3.de zu hören. Und Harvey Habicht, das ist ein Film über Trauerverarbeitung, ist vielleicht in diesen Tagen nicht das schlechteste Filmprogramm. Den kann man sehen heute unter anderem um 18.30 Uhr im Thalia-Programmkino in Potsdam-Babelsberg oder um 19.15 Uhr im City-Kino Wedding.
1: Danke auch für diesen Tipp, Paula.
2: Gerne.
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Ja, fast schon Klassiker bei uns hier im Programm auf Radio 3. Mr. und Mrs. Brown, Luisa Sobral war das hier, 8.38 Uhr. Und das sind Simon & Garfunkel, sehr berühmtes Rockduo aus den USA, waren eine der einflussreichsten Bands damals in den 60ern mit einem sensationellen Comeback 1981 live im Central Park. The Boxer, das ist einer der bekanntesten Songs von denen und die Aufnahme, die Sie jetzt hören, die kommt vom Album Live 1969. Für viele Fans ist das ein legendäres Album, auf das sie sehr, sehr, sehr, sehr lange warten mussten. Live 1969 kam nämlich erst 2008 in die Läden. Der Grund dafür, die beiden, Simon und Garfunkel, hatten sich kurz nach ihrer Tour damals zerstritten und beide hatten absolut keinen Bock, die Bänder zu sichten und zu hören. Erst 40 Jahre später haben sie in der Veröffentlichung zugestimmt. Mittlerweile haben sie sich wieder vertragen.

0: Simon & Garfunkel mit The Boxer live 1969. Das ist ein Album, das viel, viel später erst auf den Markt gekommen ist, nämlich 2008. 8.43 Uhr ist es.
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0: Fühlen Sie sich wie zu Hause, aber vergessen Sie dabei nicht, dass Sie zu Gast sind. Das ist der Titel des Debütromans von Anna Shapiro. Sie ist 1988 in Moskau geboren und 1992 dann mit ihrer Familie nach Deutschland eingewandert, als sogenannte jüdische Kontingentflüchtlinge. Anna Shapiro arbeitet als bildende Künstlerin in Berlin, aber die Literatur bietet dann offenbar doch mehr Mittel, Geschichten zu erzählen. Natascha Freundl ist bei mir, hat das Buch gelesen. Natascha, fühlen Sie sich wie zu Hause, aber vergessen Sie dabei nicht, dass Sie zu Gast sind. Das ist ein etwas umständlicher Titel, aber irgendwie auch ganz lustig. Was hat es damit auf sich?
2: Ja, ich musste auch ein bisschen recherchieren. Der stammt offenbar aus einer sowjetischen Kinokomödie von 1975, Afonia. Und man sagt ja auch im Deutschen zu Gästen, fühlen Sie sich wie zu Hause. Und das Witzige an diesem Titel ist eben der Zusatz, vergessen Sie nicht, dass Sie Gast sind. Und für mich transportiert dieser Titel das prekäre Lebensgefühl. Alle Exilanten, Einwanderer oder, wie viele Deutsche doch immer noch sehr gern sagen, Ausländer. Sie sind vielleicht willkommen, aber müssen eben doch immer bedenken, dass sie nur Gast sind. Und wo ist eigentlich jemand wirklich zu Hause? Was bedeutet zu Gast sein? Welches Gewicht haben die Erinnerungen des Gastes? Und darum geht es in diesem Buch, das aus einer Familienrecherche hervorgegangen ist und eigentlich auch eine Recherche nach der verlorenen Zeit ist.
0: Wenn du sagst Familienrecherche, die Autorin Anna Shapiro, die wurde ja nach dem Zerfall der Sowjetunion in Moskau geboren, kam dann mit 4 nach Deutschland. Was erfahren wir denn über ihre Familie?
2: Ausgangspunkt ist der Tod der geliebten Großmutter Sveta, die im Roman Sweetie genannt wird. Sveta war die Mutter von Annas Vater, der auch stirbt, wie auch die Großeltern mütterlicherseits, Isja und Fani. Und Anna Shapiro sucht nach den Erzählungen ihrer Familie, die über die halbe Welt verstreut ist, so als wollte sie die Menschen, ihre Zeit und auch ihre Welt wenigstens in Wörtern festhalten. Da ist zuerst, damit beginnt der Roman, die Beerdigung von Sweetie auf dem berühmten Friedhof Vagankova in Moskau. Das ist so ein Friedhof, wo auch viele Künstler und Wissenschaftler liegen, also unter anderem auch der Dichter Sergei Jesenin oder der Liedermacher Wladimir Wysotsky. Und dort trifft Anna viele Verwandte, Freunde, den größeren Familienkreis wieder und sie beginnt mit Fragen und dann den Antworten, den Erzählungen ihrer älteren Schwester in Berlin zum Beispiel über das Ankommen im Flüchtlingsheim in Deutschland. Sie findet einen Serjoscha in New York, der war ein Freund und Arbeitskollege ihres Vaters. Sie findet eine Großtante Zhenia in Brooklyn und sie fährt nach Israel an den Küstenort Netanya, nach Haifa und in die Negev-Wüste, nach Arad, wo sie Sinaida trifft, eine Großcousine ihres Großvaters mütterlicherseits. Die hat ein Konzentrationslager in der Ukraine überlebt. Und wir sitzen dann buchstäblich mit der Erzählerin in der sehr bescheidenen Küche in Arad, diesem Wüstenort. Und Anna Shapiro schildert das Glas Wasser, das sie bekommt und die gekochten Kartoffelchen, wie es heißt, so als wäre das ein kostbares Festmahl und wir hören Sinaida zu. Man könnte eigentlich aus diesem Roman auch ein Hörspiel machen, denn Anna Shapiro hat alle Interviews auf Russisch geführt und sorgsam übersetzt, wobei sie den Stimmen ihren eigenen Rhythmus und vor allem russische Einsprengsel lässt. Die stehen da zwar nicht auf Kyrillisch, also man kann sie auch als deutsche Leserin mit lateinischen Buchstaben lesen. Aber sie machen eben das Sprachliche zu Hause dieser weit verstreuten Familie spürbar, zeigen, wie sie alle miteinander zusammenhängen in diesem Sprachraum des Russischen.
0: Aber ist das leicht lesbar?
2: Ja, man muss sich schon auf diesen Text, der auch viel mit dem Schwanken der Erzählerin beginnt, man muss sich auf den einlassen. Der springt durch Zeit und Räume, aber mich hat das Buch wirklich ungemein gefesselt, weil wir hier in einer Welt sehr nahe kommen, von der man in Deutschland doch sehr wenig weiß, nämlich die Lebensgeschichten von Juden in der Sowjetunion. Mhm. Und man erfährt dabei sehr viel über, um einen Buchtitel von dem Historiker Karl Schlügel zu zitieren, Terror und Traum der Sowjetunion. Sowjetunion. Also man erfährt viel über die Karrieren dieser Leute. Zum Beispiel Sveti oder Sveta, die Großmutter, die war eine einmalige medizinische Forscherin. Aber wir erfahren auch viel über die Einschränkungen des sowjetischen Systems, über das Leben in geteilten Wohnungen, den sogenannten Kommunalkas. Und wir erfahren sehr, sehr viel über staatlichen Antisemitismus.
0: Thematisiert sie auch den heutigen Krieg Russlands gegen die Ukraine?
2: Ja und nein. Natürlich kann sie den nicht aussparen, weil ihre Recherchen begannen vor dem großflächigen Angriff auf die Ukraine. Aber das halt im Hintergrund nach. Ihre Leute haben Russland vor dem Krieg verlassen. Aber sie fragt sich, Zitat, warum es eigentlich nie ein Thema war, dass wir von einer Kulisse der Gewaltgeschichte, also Sowjetunion, Schrägstrich Russland, in die nächste auswanderten, in die Kulisse einer postgenozidalen Gesellschaft. Damit ist natürlich Deutschland gemeint. Der Roman erzählt eher von den Geschichten, die längst Teil deutscher Einwanderungsgeschichte sind, aber immer noch gewissermaßen exotisch gelesen werden. Denken wir an die Bücher von Sascha Mariana Salzmann oder Dimitri Kapitelmann, die sehr ähnlich gelagert sind. Anna Shapiro schreibt selber, ich will die Denkmäler für Mütter und Väter sehen, die ihre Kinder raustragen aus Systemen, die zerfallen und die sie als Minderheiten zerstören wollen. Die Mütter und Väter, die sich selbst aufgeben, damit es ihre Kinder besser haben. Und ich bin mir gar nicht sicher, ob jetzt für dieses Buch das Bild des Denkmals so zutreffend ist. Ich finde vielmehr, dass sie es wirklich schafft, diese Menschen in ihrem Leben und in ihren Erinnerungen zu zeigen. Also wir sehen diese Generation auch, die eine verlorene Generation ist, von der wir wissen, dass sie jetzt auch geht oder schon teilweise gegangen ist, sehr, sehr lebendig vor Augen. Und das ist ein großer, großer Gewinn für die Literatur, für die deutsche Literatur.
0: Vielen Dank. Natascha Freundl war das über den neuen Roman von Anna Shapiro, ihren Debütroman. Fühlen Sie sich wie zu Hause, aber vergessen Sie dabei nicht, dass Sie zu Gast sind, heißt er. Erscheint jetzt bei Matthes und Seitz. 238 Seiten, ist ein gebundenes Buch und kostet 24 Euro. Und das alles finden Sie natürlich auch bei uns auf radio3.de.

0: Liras war das, eine israelische Schauspielerin und, so haben Sie gerade gehört, Sängerin. 8.54 Uhr gleich.
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0: Someday. Das war Victoria Tolstoy mit einem Song von Esbjørn Svensson von einem Album von 2004. 8.58 Uhr ist es. Haben Sie schon mal gesehen auf Fotos, wie die Füße von Chinesinnen aussahen, die in ihrer Kindheit jahrelang ganz eng gebunden worden waren, damit sie klein bleiben? Vollkommen verwachsene Füße sind das, auf denen man wirklich nicht gut laufen konnte. Das tut ehrlich gesagt schon weh, wenn man nur hinsieht. Die gebundenen Füße sind ein Beispiel dafür, wie der weibliche Körper durch die Jahrhunderte in Form gebracht wurde, um Schönheitsnormen zu entsprechen. Und davon erzählt die Kulturwissenschaftlerin Evke Rulfes in ihrem Buch. Das zweite Beispiel ist das Korsett in Europa. Und ich freue mich sehr, mit Evke Rulfes spreche ich gleich darüber, über ihr neues Buch. Sie ist mein Gast um 10 nach 9.
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3: Als Reaktion auf den Anschlag beim Berliner CSD will Bundesinnenminister Dobrindt das Strafrecht für sogenannte Gefährder verschärfen. Der CSU-Politiker kündigte in der ARD ein neues Sicherheitspaket an, um solche Personen bestmöglich unter Kontrolle zu behalten. Hauptstadtkorrespondent Jan Zimmermann.
4: 3 zentrale Punkte soll das neue Sicherheitspaket enthalten. Als ersten Punkt will Innenminister Dobrindt das Jugendstrafrecht ändern. Es brauche hier Regeln, dass Gefährder nicht nach diesem Recht behandelt werden und schon gar nicht auf Bewährung in Freiheit kommen, so der CSU-Politiker im Interview mit den ARD-Tagesthemen. Als zweiten Punkt plädiert Dobrindt für einen verstärkten Einsatz elektronischer Fußfesseln. Es gehe darum, die Bewegungsfreiheit von Gefährdern einzuschränken. Als dritten Baustein fordert der Innenminister bundesweit einheitliche Regeln für eine Präventivhaft. Das sei aus seiner Sicht zwingend notwendig, um Gefährder schneller aus dem Verkehr zu ziehen. Noch gäbe es dazu in den Polizeigesetzen der Länder zu viele unterschiedliche Regelungen.
3: Die rechtspolitische Sprecherin der Unionsfraktion Hiel unterstützt die Forderungen von Innenminister Dobrindt. Wer sich als junger Erwachsener einer Terrorgruppe anschließe, sollte nicht nach Jugendstrafrecht verurteilt werden, sagte die CSU-Politikerin im rbb24-Inforadio. Sie befürwortete ebenfalls bundesweit einheitliche Regeln für eine Präventivhaft. Laut Hiel kann Bayern als Vorbild dienen. Dort können Menschen bis zu 2 Monate inhaftiert werden, wenn die Gefahr besteht, dass sie schwere Straftaten begehen. Das Deutsche Kinderhilfswerk sieht die Entwicklung von Jugendlichen durch die geplanten Kürzungen beim Unterhaltsvorschuss gefährdet. Bundesgeschäftsführer Hofmann äußerte im rbb24-Inforadio die Sorge, dass Alleinerziehende dadurch an der sozialen Teilhabe ihrer Kinder sparen müssten. Ohne finanzielle Mittel für Kinobesuche oder die Klassenfahrt werde der Stresspegel in diesen Familien steigen. Alleinerziehende erhalten bislang einen Vorschuss bis zum 18. Geburtstag des Kindes, wenn der andere Elternteil seiner Unterhaltspflicht nicht nachkommt. Familienministerin Prien plant, das Geld nur noch bis zum 16. Geburtstag zu zahlen. Nach den Waldbränden in Frankreich und Spanien sind jetzt auch in Portugal mehrere Feuer ausgebrochen. Die größten Brände bereiten sich demnach bei Braga im Norden sowie bei Santarém im Zentrum des Landes aus. In Frankreich hat Präsident Macron die Menschen wegen der Waldbrände zum Zusammenhalt aufgerufen. Verena Fücker.
5: Angesichts der neuen Hitzewelle und vorhergesagten Temperaturen von bis zu 40 Grad sagte der französische Präsident Macron, die kommenden Wochen würden hart. Frankreich erlebe gerade die heftigsten Waldbrände seit Ende des Zweiten Weltkriegs. Laut Macron wurde ein Brand im Südwesten des Landes eingedämmt, der weitaus größere Brand in der Nähe von Bordeaux wühte aber weiter. In Spanien hat sich die Situation rund um die Hauptstadt Madrid laut Regionalregierung zwar leicht verbessert, das dortige Feuer wühte aber weiterhin. Der spanische Wetterdienst wies darauf hin, dass wegen der neuen Hitzewelle die Gefahr neuer Großfeuer im ganzen Land steige.
3: Die USA haben damit begonnen, ihre militärische Präsenz in Europa zu überprüfen. Der zuständige Staatssekretär Colby erklärte, man wolle sicherstellen, dass die europäischen NATO-Staaten schnell

0: des Softwareunternehmens OpenAI. Dabei hatte sich ein KI-Agent Zugang zum Internet verschafft und eigenständig einen Hackerangriff ausgeführt. Die Tech-Konzerne wollen jetzt Open-Source-Werkzeuge entwickeln, mit denen Unternehmen KI sicher nutzen und Softwaresysteme besser gegen Cyberangriffe schützen können. Dem Bündnis gehören unter anderem Nvidia, SAP, Siemens und Microsoft an. Soweit die Nachrichten. 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Heute gibt es Sonnenschein und mal lockere, mal dichte Wolken. Es bleibt trocken bei Höchstwerten zwischen 23 und 25 Grad. Zur Stunde in Berlin-Treptow 14 und in Steglitz 16 Grad, in Neuruppin 14 und in Ruhland 17 Grad. Morgen wieder mehr Sonne und es wird wieder heiß bis 32 Grad. Die Zeit 9.05 Uhr.
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2: Einen schönen guten Morgen wünsche ich Ihnen mit Christina Bjordal. Ist das hier eine norwegische Jazzsängerin?

Marking Time heißt dieser Song hier von 2006. Das ist die Norwegerin Christina Birodal auf Radio 3 um 9:09 am Dienstagmorgen. Korsetts in Europa, gebundene Füße in China, das sind so zwei historische Praktiken, die auf den ersten Blick ziemlich weit entfernt scheinen und doch eine gemeinsame Frage aufwerfen. Warum bringen Gesellschaften Frauenkörper in Form? Die Kulturwissenschaftlerin Evke Rulfes erzählt davon in ihrem neuen Buch, das heißt Eingeschnürt, und es geht um die Geschichte von Schönheitsidealen, sozialem Aufstieg, weiblicher Emanzipation um 1900 mit dem Bogen zum Hier und Jetzt, wie Frauen

0: dabei waren und sind unsere Vorstellungen von Schönheit tatsächlich? Und ich freue mich sehr, darüber spreche ich jetzt mit Evke Rolfes. Sie ist bei mir im Radio 3 Studio. Guten Morgen, schön, dass Sie hier sind.
1: Guten Morgen.
0: Dieser Vergleich Korsett und Füße binden, der ist ebenso einleuchtend wie auch ein bisschen heikel. Warum haben Sie sich für diese Beispiele entschieden?
1: Ich würde gerne noch kurz vorweg schicken, dass die Idee zu diesem Thema von meiner Freundin und Kollegin Jasmin Mersmann kam, die Kunsthistorikerin ist und die sich mit globalen Körpermodifikationen in der frühen Neuzeit beschäftigt hat. Mhm. Und dann ist sie eben auf dieses Thema des Füßebindens gestoßen, was vor allem im 19. Jahrhundert sehr interessant wird und hat mich dann gefragt, ob wir nicht zusammen eine Ausstellung darüber machen wollen. Und das haben wir dann getan und daraus ist dieses Buch entstanden. Und wir haben das Korsett und das Füßebinden miteinander verbunden, weil das zu dieser Zeit, also im 19. Jahrhundert, in jedem Text, den es darüber gibt, also der in Europa über das Füßebinden geschrieben wird, wird sehr häufig auch das Korsett erwähnt. Also ja, die binden ihren Frauen die Füße, aber wir machen das ja auch in Europa und wir machen das ja mit unseren Frauen auch. Und gleichzeitig gab es in China natürlich auch den Blick aufs Korsett. Und das wurde eben auch miteinander verglichen. Und das war für uns sehr interessant.
0: Jetzt muss ich mal nachfragen. Der Blick von uns aus Europa auf diese gebundenen Füße, wir kennen die Bilder vielleicht oder viele von uns kennen die Bilder. Das ist das eine. Aber haben die von dort auf das Korsett mit dem ähnlichen Blick, oh Gott, wie kann man nur,
1: geblickt? Ja, genau. Also es gibt eine schöne Episode der Kaiserin-Witwe Cixi, die sich das zeigen lässt, wie das aussieht, das Korsett. Und die ist entsetzt und sagt so, wie kann man das Frauen nur antun? Sofort Kleidung geholt für dieses Mädchen, damit sie sich umziehen kann. Die werden mit Stahlstangen gebunden und gefoltert und die können ja auch gar nichts essen. Und die, also wieso dürfen die eigentlich auch keine Hosen tragen, die Frauen? Das ist ja schrecklich. Das ist die eine Seite. Die andere Seite ist natürlich auch großes Gelächter. Die haben sich halt teilweise auch sehr lustig gemacht darüber, weil den weiblichen Körper in dieser Form, in dieser sozusagen sehr weiblichen Form zu zeigen, galt in China als höchst unanständig. Also das war einfach für die total krass, das so zu sehen.
0: Aber ist denn da auch eine Selbstreflexion möglich gewesen auf das, was sie selbst gemacht haben? Das Füßebinden ist ja eine ziemlich brutale Methode gewesen, einen Körper zu verändern.
1: Ja, das stimmt. Jetzt muss man sagen, diese Tradition ist über 1000 Jahre lang gewachsen. Und sie hatte sich im Laufe dieser Zeit eben von einem Statussymbol zu einem absoluten Zeichen von Weiblichkeit entwickelt, unter Han-Chinesen. Mhm. Und es hat sich in bestimmten Gebieten, zum Beispiel in Nordchina, so weit ausgebreitet, dass teilweise bis zu 99% der Frauen die Füße gebunden hatten. Also auch wirklich die allerärmste Bevölkerung, die auf den Feldern arbeiten mussten und so weiter. Und die Füße der Tochter, die Füße nicht zu binden, hätte bedeutet, sie aus der Gesellschaft auszuschließen. Insofern war das so, so drin sozusagen in den Köpfen, dass es ganz, ganz schwer war, diese Praxis abzuschaffen. Und genau, damit haben wir uns eben auch sehr beschäftigt, mit diesen Emanzipationsbewegungen, die interessanterweise eben, das war auch ein weiterer Grund, warum wir das verglichen haben, an beiden Orten gleichzeitig stattfindet. Also die Bewegung für die Kleiderreform in Europa und in den USA und eben die Bewegung gegen das Füßebinden in China.
0: Das bedeutet ja, das sind nicht einfach nur Schönheitsideale, also Fragen des Geschmacks, das sind auch Fragen der Stellung in der Gesellschaft. Das ist eigentlich das, was wirklich wichtig war, oder?
1: Genau. Also interessant ist ja, dass es ausschließlich weiblichen Körpern angetan wurde sozusagen oder sie diese Schönheitsnorm nur weibliche Körper betraf. Und das kann eben nur in einer Gesellschaft passieren, die stark patriarchal geprägt ist, wo Frauen als minderwertig angesehen werden und ein starkes Machtungleichgewicht herrscht. Also das heißt, diese Frauen waren darauf angewiesen, zu heiraten, um finanziell und sozial abgesichert zu sein. In China zusätzlich auch noch rituell abgesichert zu sein. Es war diesen Frauen oder überhaupt Frauen in beiden Gesellschaften kaum möglich, ein selbstständiges oder ein selbstbestimmtes, freies, finanziell unabhängiges Leben zu führen. Und deswegen mussten sie sich den ästhetischen Normen anpassen.
0: Pierre Bourdieu sprach davon, dass sich gesellschaftliche Verhältnisse in den Körper einschreiben. Würden Sie sagen, dass das Korsett oder auch das Füßebinden nicht nur Kleidungs- und Körperpraktiken waren, sondern auch eine Form von sozialer Disziplinierung, also die buchstäblich verkörpert wurde?
1: Ja, sicherlich. Also das Thema ist zu komplex, um es darauf zu begrenzen. Das ist aber ein Teil, ist das sicherlich davon. Das Ding ist ja eben, dass es so wahnsinnig sichtbar ist. Also man kann es nicht machen. Also es stellt den Körper, also es modifiziert oder formt den Körper auf eine Weise, das lässt sich irgendwie nicht verstecken oder so, oder dass man nicht mitmacht und nur so tut oder so. Es geht nicht.
0: Mhm. Und es braucht eben mehr als von heute, 2026, da drauf zu gucken und zu sagen, mein Gott, was haben die mit sich machen lassen?
1: Genau, also wir haben versucht, sozusagen die Position der Frauen zu erforschen, also was wir natürlich nicht können, aber es gibt eine Kulturanthropologin Dorothy Coe, die sich sehr damit beschäftigt hat und die als erstes wirklich gefragt hat, so, was wollten die Frauen eigentlich oder warum haben die das eigentlich gemacht? Sie ist natürlich auch nicht wirklich zu einem Schluss gekommen. Es lässt sich irgendwie sehr schlecht erforschen, weil eigentlich gibt es keine schriftlichen Quellen von Frauen über diese Praxis, über sich selbst. Die meisten schriftlichen Quellen sind aus der Zeit der Anti-Footbinding Bewegung sozusagen, also aus dem Zeitpunkt des Abschaffens, und die sind natürlich wahnsinnig gefärbt und sehr moralisch sozusagen. Mhm. Die verurteilen die Frauen und oder sehen sie als komplette Opfer, aber die Frauen selber haben eigentlich keine Stimme. Und wir haben so ein bisschen versucht, mit Dorothy Coe auch so einen etwas neutraleren Standpunkt einzunehmen. Sie sagt einfach so, it was, also es war. Mhm. Und man sollte jetzt versuchen, ohne einen bewertenden moralischen Standpunkt sozusagen einfach mal zu gucken, was könnten die Beweggründe gewesen sein.
0: Sie haben es gerade angesprochen, um 1900 war das dann die Zeit, als das aufhörte, als Reformbewegungen auch gegen das Korsett hier in Europa natürlich entstanden sind. War das wirklich ein Akt der Befreiung, Frau Rolfes, oder war das eigentlich nur, anstelle dessen ist ein neues Körperideal getreten, also auch ein neuer gesellschaftlicher Schönheitsdruck, also jetzt auf einmal Gesundheit, Schlankheit, Sportlichkeit?
1: Ja, aber im Grunde muss man sagen, also man muss auf jeden Fall sagen, es war beides. Tatsächlich die Kleiderreformbewegung hatte unglaublich wenig Erfolg am Anfang. Die haben sich da die Zähne ausgebissen. Die Frauen wollten das Korsett nicht ablegen. Und zwei Dinge haben sozusagen von außen dazu beigetragen. Das war einmal der Erste Weltkrieg, wo Frauen sehr viele Arbeiten von Männern übernehmen mussten und dann so langsam auch die Hose sozusagen im Arbeitsalltag erlaubt wurde, aber in der Öffentlichkeit immer noch nicht. Die Rocklänge wurde etwas gekürzt, sodass man sich ein bisschen besser bewegen konnte. Aber vor allem der Sport hat eigentlich viel mehr Mobilisierung verschafft. Es gab plötzlich Sportkorsetts, die sehr viel flexibler waren. Also es hat wirklich eine Revolution in der Mode ausgelöst. Gleichzeitig aber entsteht natürlich in dem Moment, wo man dann diesen trainierten, jugendlichen, gestählten Körper auf alle überträgt und es von allen fordert, entstehen neue Normen.
0: Ja, jetzt sei doch mal schlank und sportlich.
1: Genau.
0: Das ist auch nicht so einfach.
1: Genau.
0: Ich spreche mit der Kulturwissenschaftlerin Evke Rulfes darüber, wie Gesellschaften Frauenkörper genormt, eingeengt, verändert haben. Sind wir heute davon ganz frei? Darum geht es uns hier gleich.

0: Ein kurzes Flötenstück von einer französischen Komponistin Mel Bonis haben Sie hier gehört. 9:20. Die Kulturwissenschaftlerin Evke Rülfes beschreibt in ihrem neuen Buch Eingeschnürt, wie der weibliche Körper in Form gebracht wurde. Zwei Beispiele vor allem sind das, das Füßeschnüren in China, das Korsett in Europa. Aber wie ist denn das eigentlich heute, 2026? Wir sprechen ganz viel von Selbstbestimmung. Gleichzeitig boomt die Schönheitsindustrie wie nie vorher. Ist der Druck so subtiler geworden vielleicht, Frau Rülfes, weil wir ihn als persönliche Entscheidung erleben und nicht mehr als gesellschaftliche Vorschrift?
1: Ja, definitiv. Also das, jetzt, um jetzt als meinem Ruf als Kulturhistoriker nochmal, ich meine, das fängt ja in der Aufklärung an, in dem sozusagen das bürgerliche Individuum geschaffen wird und die äußeren Strukturen quasi wegbrechen, aber es dafür für dieses moralisch-pietistische Bürgertum umso wichtiger wird, dass diese Strukturen verinnerlicht werden. In der schwarzen Pädagogik fängt man dann an, eben die Prügelstrafe durch Scham und Beschämung zu ersetzen. Mhm. Und das haben wir ja bis heute. Also, dass wir uns für unseren Körper schämen oder ein schlechtes Gewissen haben, das zeugt eben von diesen internalisierten Normen, die wir ganz schwer loswerden. Es ist vielleicht einfacher, gegen einen äußeren Widerstand anzukämpfen, wenn man diese Kraft hat sozusagen, aber der innere Zensor ist doch sehr wirkmächtig.
0: Das heißt also, sich heute aus heutiger Sicht über ein Korsett lustig zu machen oder Unverständnis zu zeigen, wie sich so viele damals einer Norm unterworfen haben, ist ein bisschen lustig angesichts dessen, was man zum Teil für Schönheitspraktiken auf Social Media betrachten kann.
1: Ja, das stimmt. Also ja, aber gleichzeitig ist es ja eben doch so, dass wir doch so viel Freiheiten haben wie nie zuvor. Ich glaube, das ist auch ein Grund, warum ich das Buch auch geschrieben habe, dass dieser historische Blick uns eben zeigen kann, wie krass es sozusagen früher war und was für ein Glück wir heute eigentlich haben. Und genau, und das ist natürlich, aber ich meine, es sind einfach völlig, es ist eine ganz andere Welt, die sich durch Social Media nochmal stark, das ist nochmal sehr viel Schwung aufgenommen, diese Idee. Also wenn man jetzt, ich vergleiche das immer mit den Hochglanzzeitschriften früher, wo die Topmodels drin waren und das war so, also es war natürlich auch quasi eine Körpernorm, die uns vorgegeben wurde, aber es war so ein großer Abstand, also das war unerreichbar. Und jetzt mit Social Media, wenn InfluencerInnen sich präsentieren, haben vor allen Dingen junge Leute das Gefühl, das sind meine Peers, das sind Leute wie ich. Und das heißt auch, ich kann auch so aussehen wie die und irgendwann dann auch, ich muss auch so aussehen wie die. Und das ist kompliziert.
0: Die Erreichbarkeit ist sozusagen auch zum Druck geworden.
1: Genau. Ne?
0: Du musst dich nur genug anstrengen, dann wirst du genauso. Historisch waren diese Schönheitspraktiken ja ganz oft wirklich ein Zeichen einfach sozialer Zugehörigkeit. Upper Class, haben Sie gerade gesagt, wirtschaftliche Möglichkeiten waren da natürlich, die wurden zur Schau gestellt. Das ist heute nicht viel anders. Da braucht man nicht nur Social, da braucht man nur die Nachrichten. Wenn wir zum Beispiel die High Society um Donald Trump sehen. Die Frauen sehen zu einem großen Teil, sagen wir mal vorsichtig, doch so aus, als hätten sie etwas machen lassen, wie man in Anführungsstrichen gerne sagt. Da herrscht auch eine gesellschaftliche Norm.
1: Definitiv. Also das ist eigentlich das im Moment prominenteste Beispiel, denke ich, weil ja da dieses sogenannte MAGA oder Mar-a-Lago-Face.
0: Ist das ein Begriff?
1: Ja. Das ist also dieses absolut gleichgeschaltete Gesicht, die alle wirklich gleich aussehen und die ganz offensichtlich durch Schönheitschirurgie, ästhetische Chirurgie hergestellt wird, richtig? Das ist ja auf der einen Seite ein Zeichen von Status und Geld, auf der anderen Seite in diesem Fall auch ein ganz klares politisches Statement. Mhm. Das finde ich auch nochmal sehr interessant dabei. Klar gibt es diese, also das Füßebinden und das Korsett, beides waren am Anfang Statussymbole und sind dann in einem etwas längeren Prozess durch so einen Trickle-Down-Effekt eben hat sich dann in der gesamten Gesellschaft verbreitet. Diese Prozesse scheinen im Moment wahnsinnig, sehr viel schneller zu laufen. Mhm. wenn man jetzt zum Beispiel sich die an die aufgespritzten Lippen denkt oder so, die auch, das wird dann ja immer günstiger und dann machen das auch immer mehr Leute. Aber ja, natürlich versucht die Upper Class immer wieder mit neuen Mitteln sozusagen ihren Status zu behaupten. Und das funktioniert natürlich auch, aber auf einer subtileren Ebene, würde ich sagen.
0: Genau, das ist, kann man auch mal hinterfragen, jeder auch für sich, wie frei man denn auch in der ganz normalen Gesellschaftsschicht, man muss ja nicht Upper Class sein, aber wie frei sind wir in unserem Alltagsleben davon, was uns so an gesellschaftlichen Schönheitsnormen auch vorgegeben wird. Und da bleibe ich jetzt auch mal ganz klar bei den Frauen. Frau Rülfes, was haben Sie denn selbst bei den Recherchen gelernt? Vielleicht auch über sich selbst?
1: Ja, ich glaube, Sie spielen auf den Lippenstift an. Ja, das fand ich ganz interessant, als mir das sozusagen aufgegangen ist selbst, dass ich quasi so ein bisschen dachte, immer eine gegenteilige Geschichte zu haben. Ich wollte als Jugendliche unbedingt anders aussehen als alle anderen und habe das auch geschafft. War aber eben gleichzeitig in einer Peer Group, in einer Gruppe, die eher linksorientiert war oder sehr linksorientiert und in der Make-up ein totales Tabu war. Mhm. Und das galt, wenn man das machte, hat man sich dem Patriarchat unterworfen sozusagen. Also es wurde absolut verteufelt. Und ich merke das heute noch, ich bin heute noch mit 51 immer noch davon beeinflusst, weil ich mir selber sozusagen Lippenstift und Schmuck und so nur erlaube zu speziellen Anlässen. Wobei ich mich aber jedes Mal, wenn ich auf der Straße einfach im Alltag eine Frau sehe, die einen knallroten Lippenstift hat und die elegant gekleidet ist, freue ich mich total über diese Frau, weil es einfach toll aussieht und ich finde es total schön. Und mir selber erlaube ich das nicht. Also da gibt es tatsächlich etwas, das Bewusstsein ist inzwischen da, ich arbeite noch an mir.
0: Aber es ist hochinteressant, sich selbst auch in diesem Punkt zu hinterfragen.
1: Ja, auf jeden Fall.
0: Und das passiert definitiv, das kann ich Ihnen auch nur sagen, wenn man Ihr Buch liest. Ich habe zum Beispiel gelernt, ich habe griechische Füße. Darüber werden wir hier gleich noch kurz sprechen. Ganz herzlichen Dank fürs Kommen und fürs Gespräch.
1: Gerne, Dankeschön.
0: Ilfke Rülfes auf Radio 3. Ihr neues Buch heißt Eingeschnürt, erscheint am 28. Juli bei HarperCollins. Der 28. ist heute, also erscheint es auch heute. 288 Seiten sind das, 24 Euro. Gibt es auch als E-Book für 17,99 und das Gespräch zum Nachhören gleich auf radio3.de.

0: Larissa Pesch war das mit Meermaids, Meerjungfrauen, um 9.30 Uhr, ganz genau.
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0: Mit Paula Schöber, und ich muss, glaube ich, noch ganz kurz den Spoiler auflösen. Ich habe eben gerade im Gespräch mit Evke Rulfes zum Schluss gesagt, ich habe gelernt, ich habe griechische Füße. Ich habe es dann mir mal in der Bildersuche rausgesucht. Griechische Füße bedeutet, die zweite Zehe ist länger als die große Zehe. Das macht manchmal die Schuhauswahl ein bisschen tricky. Und das hat mir doch auch die Augen geöffnet, warum ich zum Beispiel keine spitzen Schuhe tragen kann. Da kann ich nach 2 Stunden nicht mehr drin laufen und nicht stehen. So viel zu den griechischen Füßen, jetzt aber auf nach Bayreuth zu den Festspielen. Die haben sich ja für ihr 150-jähriges jetzt was Ungewöhnliches ausgedacht. Der Ring kommt in einer KI-Inszenierung auf die Bühne und die hatte gestern Premiere.
2: Ja, und angefangen hat dieser KI-Ring natürlich mit dem Rheingold. Und vorab muss man sagen, das ist keine normale Operninszenierung, sondern eher eine halbkonzertante Aufführung ohne richtiges Bühnenbild. Dafür gibt es KI-erzeugte Projektionen. Verantwortlich dafür ist der Kurator Markus Lobs. Er hat die KI mit zahlreichen alten Bayreuth-Ring-Inszenierungen gefüttert und diese KI hat dann aus diesem Material allerhand seltsame Bilder fantasiert. Unser Radio 3 Bayreuth-Kritiker Christian Detig hat sich das angeschaut und von der KI-Inszenierung war er alles andere als überzeugt. Anders sieht es aber mit der Musik aus.
3: Wenn kein Bühnenbild die Akustik stört, dann klingt es noch mal schöner in diesem Saal. Und wenn man dann die Augen zumacht, weil die sowieso nichts verpassen, dann weiß man einmal weniger, woher die Musik eigentlich kommt. Von oben, von unten, vielleicht ist sie auch in einem drin. Man ist einfach in diesem Klang. Und das ist schon sehr großartig gewesen gestern Abend.
2: So hat Christian Detig den Auftakt zu diesem KI-Ring in Bayreuth erlebt. Seine ganze Kritik zum Bayreuther Rheingold gibt es auf radio3.de. Und ich würde sagen, gut für uns, dass wir hier im Radio sind und nur hören können.
0: Genau, da entgehen wir diesen etwas seltsamen KI-Fantasierereien da auf der Bühne. Also Sie können das noch die ganze Woche tun, wenn Sie mögen. Wir übertragen ja heute Abend 20:30 die Walküre aus Bayreuth. Bisschen zeitversetzt. Donnerstag geht es mit Siegfried weiter. Samstag gibt es die Götterdämmerung. Alles im Rahmen des ARD-Radio-Festivals hier bei uns auf Radio 3, jeweils immer 20.03 Uhr geht's los. Die US-amerikanische Künstlerin Betty Saar ist tot. Sie war vor allem für ihre Assemblagen bekannt. Erklären wir gleich, was das ist, zu schwarzer Identität, Kultur und Geschichte.
2: Ja, Betty Saar galt als eine der bedeutendsten afroamerikanischen Künstlerinnen ihrer Generation. Am Sonntag ist sie im Alter von 99 Jahren in Los Angeles gestorben. Das hat ihre Familie am Montag bestätigt. Saar ist eine zentrale Figur der Black Art-Bewegung der 1960er Jahre gewesen und hat die Kunstform der Assemblage geprägt. Das sind Skulpturen aus gefundenen Gegenständen. Und Betty Saar hat Erinnerungsstücke aus der Zeit der Segregation zu Symbolen schwarzer Emanzipation gemacht. Ihr 1969 entstandenes Werk Black Girl's Window ist erst Jahrzehnte später breiter bekannt geworden, nachdem das Museum of Modern Art es erworben hat. Damals gab es in Los Angeles nicht viele Galerien und für schwarze Künstler gab es schon gar keine, hat Saar einmal in einem Interview gesagt. Übermorgen wäre Betty Saar 100 Jahre alt geworden.
0: Und jetzt hast du noch einen Tipp für uns und zwar wirklich für uns alle. Ich glaube, das ist einfach was für jede und jeden unserer Radio 3 Sommer Lesekreis, Sommer der Geschichte, bei dem wirklich jeder mitmachen kann.
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4: 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Über Kindheit, Erinnerung an Märchen, aber auch über die Mauern, die wir im Laufe unseres Lebens um uns herum errichten.
2: Ja, gestern hat Thomas Böhm hier auf Radio 3 dieses Märchen vorgestellt. 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
0: Und dieser Lesekreis dauert so ungefähr eine Stunde. Alle, die bis jetzt daran teilgenommen haben, an den Lesekreisen der vergangenen Wochen, waren hell begeistert. Das ist eine richtig schöne Sache. Kommen Sie einfach hin und machen Sie mit. Paula Schöber, danke dir.
2: Gerne.
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Kaschkarian mit Make Me Wanna Stay um 9.40 Uhr auf Radio 3. Otis Redding hören Sie jetzt, ein King of Soul, definitiv, das hier von ihm kennen Sie, was Sie gleich hören werden, Sitting on the Dock of the Bay, das ist einer von seinen bekanntesten Songs, in der Morgensonne am Hafen sitzen, ist aber auch eine paradiesische Vorstellung, oder? Leider hat er selbst gar nicht mehr erleben können, wie erfolgreich dieser Song geworden ist. Otis Redding ist mit nur 26 bei einem Flugzeugabsturz ums Leben gekommen. Den Song hatte er ganz kurz vorher aufgenommen, und ob diese Fassung, die wir da kennen, die Finale sein sollte, das wissen wir gar nicht. Besonders um das Ende dieses Songs wird immer wieder diskutiert. Da pfeift nämlich Otis Redding die Melodie nur so vor sich hin. Möglicherweise war das eigentlich nur ein Platzhalter für Gesang oder gesprochenen Text, der da eigentlich kommen sollte. Seine Bandkollegen jedenfalls waren sich gar nicht einig. Als der Song dann nach Otis Reddings Tod fertig gemischt wurde, hat man sein Pfeifen einfach so gelassen, wie es ist.

0: Also egal, ob das so sein sollte oder vielleicht nur ein Platzhalter war, sein Pfeifen am Ende von einem seiner bekanntesten Songs, Otis Redding, hat uns damit ganz herrlich diese Atmo da am Hafen nahegebracht. Da sitzen, pfeifen und die Schiffe reinkommen lassen. Herrlich. 9.43 Uhr.
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0: Und es ist heute ein Berliner Meisterwerk. In der Deutschen Kinemathek, in ihren neuen Räumen im E-Werk in Berlin-Mitte, da lief Anfang des Jahres eine Filmcollage zur Filmgeschichte seit 1910. Unter anderem mit dabei ein Ausschnitt aus einem absoluten Klassiker des deutschen Kinos, Fritz Langs M. Eine Stadt sucht einen Mörder. Fritz Langs Todestag jährt sich jetzt am kommenden Sonntag zum 50. Mal. Und die künstlerische Leiterin der Deutschen Kinemathek, Helene Gerritzen, hat unsere Autorin Antje Bonhage erzählt, warum dieser Film ein Meisterwerk ist und was ihn bis heute so besonders macht.
2: Du hast aber einen schönen Ball. Wie heißt du denn?
3: Else Beckmann.
4: M, eine Stadt sucht einen Mörder, ist ein Film von Fritz Lang aus 1931. In Berlin entstanden, Berlin-Starken in einem Zeppelin-Hangar gedreht. Es ist ein Pionierwerk, weil es einer der ersten Tonfilme der deutschen Filmgeschichte ist. Der Mörder wird tatsächlich daran erkannt, dass er ständig eine Melodie pfeift, nämlich diese sehr bekannte Melodie von Grieg in der Höhle des Bergkönigs. Dieses pa pa pa pa pa pa pa pa pa pa pa pa pa.
2: Na no, das habe ich doch schon mal gehört.
4: Daran wird der Mörder dann von einem blinden Mann erkannt und es entsteht wirklich eine Verfolgungsjagd, wo nicht nur die Polizei ihm auf den Fersen ist, sondern auch das organisierte Verbrechen. Denen gefällt es nämlich gar nicht, dass die Polizei sehr aufmerksam ist, dass es ständig Razzien gibt und dass überall in der Stadt der Mörder gesucht wird.
5: Seit Wochen des Mörders hat die Polizei Nacht für Nacht die obdachlosen Asyle kontrolliert und die Insassen einer eingehenden Prüfung unterzogen.
4: Im Film geht es um einen Kindermörder, der ganz Berlin in Schrecken versetzt.
3: Mit dem kleinen Hackebeilchen macht er Schabelfleisch aus dir. Du bist raus.
2: 10.000 Mark.
4: Im Film gibt es diverse Referenzen an Berlin, also auch indirekt zum Beispiel 4,5 Millionen Menschen sind in Schrecken versetzt durch diesen Mörder in Deutschland. Zu der Zeit gab es keine andere Stadt mit 4,5 Millionen Einwohnern, also das war schon eindeutig. Dann die Litfaßsäulen, die man sieht, es ist eindeutig Berliner Pflaster.
5: Spitzel müssen wir haben. Die Weiber müssen sich mehr an die Bullen heranmachen. Wie oft ist einer von uns verschütt gegangen, bloß weil das Mehl, bei dem er geschlafen hat, an die Polente verpfiffen hat. Jetzt sollen Sie mal die Polente an uns verpfeifen.
4: Die Verbrecher sind der Polizei zuvor, finden den Triebtäter und veranstalten selbst einen Schauprozess bei sich im Ringverein.
6: Ich kann nichts dafür.
5: Das kennen wir! Vor Gericht kennen wir alle nicht dafür.
4: In dem Film geht es auch um Verantwortung. Also welche Verantwortung übernimmt man für sein Handeln?
5: Willst du dafür damit sagen, dass du morden musst?
4: Es geht auch um Selbstjustiz. Das ist ein großes Thema in dem Film.
6: Ich will davon, von mir selber davonlaufen. Aber ich kann nicht, kann mir nicht entkommen. Muss den Weg gehen, den es mich jagt.
4: Für den Film haben Thea von Habau, das war die Ehefrau von Fritz Lang zu der Zeit, und Fritz Lang, die haben tatsächlich sehr lange recherchiert, nicht nur die Polizeiarbeit, sondern sie waren auch in diversen, damals hat man das noch Heilanstalten genannt, also Nervenkliniken, und haben da sehr ausführliche Recherche betrieben und sich auch basiert auf Polizeiprotokolle.
2: Und stehe ich vor einem Plakat und lese, was ich getan habe, und lese und lese.
6: Was habe ich getan? Aber ich weiß doch von gar nichts. Aber wer glaubt mir denn? Wer weiß denn, wie sie mir aussieht?
4: Für die Zeit war das extrem neu, dass man dieses grausame Verbrechen da so zeigt. Und vor allem der Triebtäter, der groß psychische Probleme hat, dass der so dargestellt wird. Das war auch wirklich neuartig. Mit M kann man sagen, dass Fritz Lang eigentlich das Serienmörder-Genre begründet hat. Es kommt auch sehr viel Parallelmontage ins Spiel, wo zum Beispiel die Szenen im Polizeipräsidium neben den Szenen in dem Ringverein gezeigt werden. Das ist auch sehr neu in der Zeit. Ich glaube, es gibt kaum Länder in der Welt, wo das Krimi-Genre so beliebt ist wie in Deutschland. Also da hat Fritz Lang tatsächlich ein Genre begründet.
7: Davon werden unsere Kinder auch nicht wieder lebendig.
8: Ihr Mütter sollst du fahren!
4: Er war eigentlich eher dem Tonfilm gegenüber sehr skeptisch eingestellt, als er angefangen hat, den Film zu drehen. Aber hat den Ton auch tatsächlich sehr bewusst und sehr sparsam eingesetzt. Es gab keine Filmmusik. Dieses Motiv vom Krieg, woran man dann auch den Mörder erkennt, das ist wirklich wie so ein roter Faden, führt das durch den Film. Natürlich gibt es Dialoge, teilweise sehr witzige Dialoge, aber es gibt auch viel Stille. Der Film ist ein Meisterwerk, weil es ein Pionierwerk ist, ein früher Tonfilm, wo der Ton tatsächlich meisterhaft eingesetzt wird, wo die Parallelmontage meisterhaft eingesetzt wird. Da kommt einfach sehr viel zusammen. Drehbuch, Ton, Kamera, Bühnenbild. Fritz Lang ist einfach ein absoluter Meister.
0: Ja, und so unterschiedlich kann Pfeifen sein, ne? Gerade noch von Otis Redding am Hafen gepfiffen gehört und dann das ganz fiese Kriegpfeifen vom Kindermörder. Ein absolut fieser Film, auch heute noch genauso wie damals, finde ich. M, eine Stadt sucht einen Mörder, auch dank der schauspielerischen Großleistung von Peter Lorre. Die künstlerische Leiterin der Deutschen Kinemathek in Berlin haben Sie hier in Antje Bonhages Beitrag gehört, Helene Gerritsen. Jetzt am Sonntag, 2. August, da wird es 50 Jahre her sein, dass der Regisseur Fritz Lang gestorben ist. Die Deutsche Kinemathek, das sage ich Ihnen gerne nochmal dazu, die finden Sie am neuen Standort im E-Werk in Berlin-Mitte in der Mauerstraße ist das. Und diesen Beitrag natürlich auch auf radio3.de.

Das ist Musik aus Rio de Janeiro. So, 9.56 Uhr ist es. Ab kurz nach 10 hören Sie gleich Imke Griebsch hier mit 4 Stunden Klassik. Sowas wie das hier, das kommt jetzt von uns. Janine Jansen spielt Fritz Kreisler und damit sage ich für heute Tschüss. Ich bin Anja Herzog.

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2: Politiker von Union und SPD fordern als Konsequenz aus dem Attentat auf dem Berliner CSD einen schärferen Umgang mit Gefährdern. Die rechtspolitische Sprecherin der Unionsfraktion Hirl sagte im RBB 24 Inforadio, wer sich als junger Erwachsener einer Terrorgruppe anschließe, sollte nicht nach Jugendstrafrecht verurteilt werden. Ähnlich hatte sich auch Bundesinnenminister Dobrindt geäußert. Der innenpolitische Sprecher der SPD-Fraktion Fiedler stimmte Dobrindt zu, dass es bundesweit einheitliche Regeln für die Präventivhaft und den Einsatz der elektronischen Fußfessel brauche. Er betonte aber auch, dass die Politik bereits dabei sei, die Sicherheitsarchitektur des Landes grundlegend zu reformieren. Mercedes-Benz hat mit seiner Autosparte im zweiten Quartal dieses Jahres deutlich weniger Gewinn gemacht. Dieser ging um 26% im Vergleich zum Vorjahreszeitraum zurück, wie der Stuttgarter Konzern mitteilte. Er hat von April bis Juni knapp 418.000 Autos verkauft. Das waren 7% weniger als vor einem Jahr. Aus Stuttgart, Geli Hensoldt.
3: Vor allem das schwache Geschäft in China macht Mercedes zu schaffen. Dort verkaufte der Hersteller im zweiten Quartal 30% weniger Autos. Gestiegene Verkäufe in den USA und in Europa konnten diese Schwäche nicht ausgleichen. Für das Jahr 2026 rechnet das Unternehmen damit, dass der Autoabsatz leicht sinken wird im Vergleich zu 2025. Das Konzernergebnis insgesamt, zu dem neben den Autos auch die Vans und die Finanzdienstleistungen beitragen, ist zwischen April und Juni zum ersten Mal seit Jahren wieder gestiegen.
2: Nach den Waldbränden in Frankreich und Spanien sind jetzt auch in Portugal mehrere Feuer ausgebrochen. Die größten Brände breiteten sich demnach bei Braga im Norden sowie bei Santarém im Zentrum des Landes aus. In Frankreich hat Präsident Macron die Menschen wegen der Waldbrände zum Zusammenhalt aufgerufen. Verena Fücker.
4: Angesichts der neuen Hitzewelle und vorhergesagten Temperaturen von bis zu 40 Grad sagte der französische Präsident Macron, die kommenden Wochen würden hart. Frankreich erlebe gerade die heftigsten Waldbrände seit Ende des Zweiten Weltkriegs. Laut Macron wurde ein Brand im Südwesten des Landes eingedämmt, der weitaus größere Brand in der Nähe von Bordeaux wühlte aber weiter. In Spanien hat sich die Situation rund um die Hauptstadt Madrid laut Regionalregierung zwar leicht verbessert, das dortige Feuer wühlte aber weiterhin. Der spanische Wetterdienst wies darauf hin, dass wegen der neuen Hitzewelle die Gefahr neuer Großfeuer im ganzen Land steige.
2: Der Brandenburger Bildungsminister Hoffmann erwartet, dass sich schon bald mehr Lehrer aus anderen Bundesländern auf eine Stelle im Land bewerben. Der CDU-Minister sagte der Deutschen Presseagentur, Grund für seine Hoffnung sei, dass sich die Bezahlung der Lehrer deutlich verbessert habe. Das werde die Attraktivität des Lehrerberufs in Brandenburg steigern. Da es Bundesländer gäbe, die nicht mehr alle Absolventen einstellen könnten, gehe er davon aus, dass einige auch nach Brandenburg kommen wollen, so Hoffmann. Brandenburg steht vor einem schwierigen neuen Schuljahr mit akutem Lehrkräftemangel. Das Deutsche Kinderhilfswerk sieht die Entwicklung von Jugendlichen durch die geplanten Kürzungen beim Unterhaltsvorschuss gefährdet. Bundesgeschäftsführer Hoffmann äußerte im RBB 24 Inforadio die Sorge, dass Alleinerziehende dadurch an der sozialen Teilhabe ihrer Kinder sparen müssten. Ohne finanzielle Hilfe für Kinobesuche oder die Klassenfahrt werde der Stresspegel in diesen Familien steigen. Alleinerziehende erhalten bislang einen Vorschuss bis zum 18. Geburtstag des Kindes, wenn der andere Elternteil seiner Unterhaltspflicht nicht nachkommt. Familienministerin Prien plant, das Geld nur noch bis zum 16. Geburtstag zu zahlen. Die USA haben damit begonnen, ihre militärische Präsenz in Europa zu überprüfen. Der zuständige Staatssekretär Colby erklärte, man wolle sicherstellen, dass die europäischen NATO-Staaten schnell dazu übergehen,

0: Zeiten von 23 bis 25 Grad. Die Temperaturen zur Stunde in Berlin am Müggelsee 17 und in Schöneberg 19 Grad, in Wiesenburg im Fläming 15 und in Frankfurt oder 18 Grad. Morgen bis mittags sehr wolkig, danach strahlend sonnig und wieder wärmer bis 32 Grad. Die Zeit 10.05 Uhr.
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2: Und mit Ihnen. Schön, dass Sie dabei sind.

Mit dieser klangstarken Ouvertüre beginnt Giuseppe Verdis Oper Un Giorno di Regno, König für einen Tag. Und diese Ouvertüre haben wir hier gehört mit der Philharmonica della Scala, geleitet von Riccardo Chailly. Eine abwechslungsreiche Musikmischung mit Werken von Claudio Monteverdi bis Maurice Ravel hat unser Musikredakteur Alexander Gosch für die heutige Sendung zusammengestellt. 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

Christoph Willibald Gluck hat nicht nur sehr viele Opern geschrieben, sondern auch einige Ballette. Aus dem Ballett Alessandro haben wir hier die Chaconne gehört mit der Musica Antiqua Köln, geleitet von Reinhard Göbel. Klaviermusik von Karl Maria von Weber ist kaum bekannt. Seine Klaviersonate Nummer 1 in C-Dur hat er mit 26 geschrieben für seine Schülerin, die Großfürstin Maria Pawlowna von Sachsen-Weimar. Sie war übrigens die Schwester von Zar Alexander I., also prominent unter seinen Klavierschülern. Allerdings hat Maria Pawlowna diese Sonate nie gespielt. Zu schwer, zu virtuos. Weber hatte wohl eher an seine eigene Fingerfertigkeit gedacht. Für die war Weber ja schließlich auch bekannt und beliebt. Ja, und diese spieltechnisch herausfordernde Sonate hat die junge Pianistin Sascha Stitschkina für ihr Debütalbum aufgenommen. Das Album heißt auch Debüt. Und aus Webers Sonate spielt Sascha Stitschkina hier den ersten Satz Allegro.

0: Das ist der erste Satz Allegro aus der Klaviersonate Nummer 1 in C-Dur von Karl Maria von Weber. Wir haben ja eine Aufnahme mit der Pianistin Sascha Stitschkina gehört. Und mehr über das Album der Pianistin Sascha Stitschkina, Debüt, erfahren Sie auf unserer Internetseite radio3.de, denn dieses Album war bei uns vor einiger Zeit Album der Woche.
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0: Mit Paula Schöber. Hallo Paula.
2: Hallo Imke.
0: Im thüringischen Gera ist vor knapp 15 Jahren ein bedeutendes DDR-Kunstwerk Sanierungsarbeiten zum Opfer gefallen. Bald soll es dort aber wieder zu sehen sein. Es handelt sich um das Wandbild »Die bewegende Kraft des Wissens« von Lutz R. Ketscher.
2: Ja, und das soll bald wieder öffentlich zugänglich werden. Möglich macht das die Sanierung des Bildungscampus Gera-Lusan. In diesem Zuge soll das gigantische Wandbild an dem Bildungszentrum neu installiert werden. Es besteht aus 312 emaillierten Metalltafeln und zeigt ein ziemlich abstraktes, sehr buntes, spiralförmiges Motiv. Also ich kann es dir gar nicht genauer beschreiben. Es ist einfach viele Farben und fröhliche Farben. Der Künstler Lutz R. Ketscher hat es 1979 für ein Schulgebäude in Thale gefertigt. 2011 wurde es abgebaut, gesichert und eingelagert. Und künftig soll das historische Wandbild den Campus und damit auch das Stadtviertel prägen. Die Wiederaufstellung verbindet den Erhalt des kulturellen Erbes der DDR mit der Entwicklung eines modernen Bildungsstandortes. Der heute 84-jährige Lutz R. Ketscher ist ein bedeutender deutscher Maler und Grafiker des fantastischen Realismus und ein wichtiger Vertreter der Leipziger Schule.
0: Gute Nachricht aus der Kunstszene. Jetzt gibt es noch eine weitere Nachricht für alle, die sich für impressionistische Malerei interessieren. Und wer schon immer mal ein Gemälde, ein echtes, eines klassischen Impressionisten im Wohnzimmer oder wo auch sonst sich aufhängen wollte, für den gibt es jetzt im Herbst die Chance mit dem nötigen Kleingeld natürlich. Das Auktionshaus Christie's versteigert viele Gemälde von Monet, Renoir, Cicelyn und anderen Impressionisten.
2: Ja, das Auktionshaus hat gestern angekündigt, es werde im Oktober rund 60 Werke im Gesamtwert von bis zu 43 Millionen Euro versteigern. Die Gemälde stammen aus der Sammlung des französischen Kunsthändlers Paul Durand-Ruel. Diese Werke, die direkt von Monet, Renoir, Pissarro oder Sisley erworben wurden, die wurden über mehr als ein Jahrhundert in derselben Familie aufbewahrt, hat das Auktionshaus mitgeteilt. Mitte Oktober sollen die Bilder dann bei Christie's in Paris ausgestellt und anschließend auf der internationalen Kunstmesse Art Basel versteigert werden. Unter den Werken ist Monets Gemälde Klippen bei Pourville von 1882, das zeigt die Steilküste der Normandie, und dessen Wert wird auf zwischen 11 und 15 Millionen Euro geschätzt. Außerdem werden Renoirs Junge Mädchen am Meer und das, reimt sich jetzt, Stillleben mit Gruyère von Pablo Picasso versteigert. Es kommen also nicht nur Impressionisten unter den Hammer.
0: Und jetzt hast du noch einen Tipp für alle Bergfreunde. Ich bin auch eine, muss ich gestehen. Und du empfiehlst die neue Ausstellung Die Berge Tirols. Da kann man ja sehr schön wandern. Die ist im Museum Europäischer Kulturen in Berlin-Dahlem zu sehen.
2: Ja, wer vielleicht gerade keine Zeit hat, da hinzufahren, der kann dann nach Dahlem fahren. Denn dort ist seit letzter Woche eine Ausstellung zu sehen, die sich mit der Geschichte des Bergtourismus in Tirol, aber auch mit den Folgen des Klimawandels beschäftigt. RBB-Reporterin Corinne Orlowski hat sich die Ausstellung schon mal angeschaut und hier auf Radio 3 erzählt, was einen da so erwartet.
3: Alles, was der Mensch in seiner Beziehung zu den Bergen braucht, das Museum für Europäische Kulturen hat da die meisten Exponate jetzt nicht aus Tirol hergebracht, sondern es besitzt selbst erstaunlich viele historische Objekte aus der Region in seiner Sammlung, 900 Stück. Davon sind etliche zu sehen, Kuhglocken, Bergausrüstung, alte und neue Krampusmasken.
2: Ja, so gesehen von Corinne Orlowski in der neuen Ausstellung Die Berge Tirols. Und weil wir ja hier in Berlin sind, gibt es auch einen Stadtbezug. Das MEK bringt da eine ganz kuriose historische Besonderheit zutage.
3: Das hat mich am meisten überrascht und auch wirklich amüsiert. Es gab um 1900 in Berlin eine große Faszination für die Alpen und sogar sogenannte Alpenbälle. Und da wurde gefeiert, was das Zeug hält, im Restaurant des Zoologischen Gartens und im Sportpalast.
2: Ja, das stelle ich mir ganz schön verrückt vor. Da wäre ich irgendwie gerne dabei gewesen.
0: Ob da auch Kuhglocken
2: mit Sicherheit
0: hingen in den Ballräumen.
2: Genau. Also, sie waren ja auch im Zoo, da waren bestimmt ein paar Kühe dabei.
0: Ja, genau.
2: Also ich finde, das macht auf jeden Fall Lust, nach Dahlem zu fahren und sich diese Ausstellung anzuschauen. Geöffnet hat die von morgen bis Sonntag, jeweils von 10 bis 17 Uhr. Also sie hat dann auch jede weitere Woche von Mittwoch bis Sonntag offen. Von 10 bis 17 Uhr. Eine Karte kostet 10 Euro und ermäßigt 5 Euro.
0: Und den ganzen Bericht von Corinne Orlowski über diese Ausstellung, Die Berge Tirols, die können Sie sich jetzt den können Sie sich jetzt schon anhören, den Bericht, und zwar hier bei uns auf radio3.de. Vielen Dank an Paula Schöber.
2: Gerne.
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0: Eine Aufnahme, die 2020 beim Wiener Neujahrskonzert entstanden ist. Da hat Andris Nelsons die Wiener Philharmoniker geleitet. Und wir haben hier eine Gavotte von Josef Helmesberger gehört. Und zwar von dem Sohn des Geigers und Dirigenten Josef Helmesberger Senior. Also der hatte den gleichen Namen. Auch der Sohn war Geiger und Komponist. Und von ihm haben die Wiener Philharmoniker hier eben dieses Stück gespielt. Es ist 10.40 Uhr, Zeit für unser musikalisches Kalenderblatt. Heute beschäftigt sich Ulrich Habersetzer mit einer Jazzpianistin, die leider nur kurze Zeit in Europa und auch in den USA für Furore gesorgt hat.
1: 28. Juli 1956, Hackensack, New Jersey. Die Leipziger Pianistin Jutta Hipp nimmt als erste Europäerin für das Jazzlabel Blue Note auf.
2: Aufgetakelt wie Nina Hagen, total übergeschminkt, ganz lange rote Haare und ein knallrotes Käppi auf. Also sie sah sehr verwegen aus.
1: So der legendäre deutsche Klarinettist Rolf Kühn über Jutta Hipp. Die Pianistin hatte ihm seine erste Jazzplatte geschenkt. In Leipzig geboren, kam sie über Stationen in München und Frankfurt im November 1955 nach New York. Produzent Leonard Feather hatte sie in Duisburg gehört und in die USA geholt. Jutta Hipp spielte in einem angesagten New Yorker Club. Stars wie Duke Ellington kamen und lauschten. Und im Sommer 1956 ging sie als erste Europäerin ins Studio für das damals schon renommierte Plattenlabel Blue Note. An ihrer Seite Tenorsaxophonist Zoot Sims, ein West Coast-Star der Zeit. So ganz vertrauten die Produzenten der Frau aus Leipzig nicht. Keine Eigenkomposition von ihr findet sich auf dem Album und alles folgt doch einem konventionellen Schema. Aber Jutta Hipp ebnete mit diesem Album Jutta Hipp with Zoot Sims den Weg für mehr weibliche Präsenz im Jazz. In den USA, denn
2: sie wollte eigentlich nie wieder was mit Deutschland zu tun haben. Sie ist da geblieben, obwohl sie dann die Musik aufgegeben hat.
1: 1957 zog sie sich komplett von der Bühne zurück. Ein Grund war sicher die Ungleichbehandlung durch die männliche Übermacht der Produzenten, Mitmusiker und Journalisten. Ein anderer auch ihr riesiges Lampenfieber. Sie arbeitete dann als Schneiderin.
2: Und die Kollegen der Schneiderei wussten bis zu ihrem Tode nicht, dass sie Musikerin ist.
1: In den letzten Jahren ist Jutta Hipp posthum zu einer Ikone des weiblichen Jazz geworden. Einen Grundstein dafür legte sie am 28. Juli 1956 in Hackensack, New Jersey.
0: Jutta Hipp hatte sich als Europe's First Lady in Jazz, und dann noch in den USA als Jazzpianistin einen Namen gemacht, sich dann aber früh von der Jazzmusik verabschiedet, wie wir eben im musikalischen Kalenderblatt von Ulrich Habersetzer gehört haben.

Das ist Musik vom Lieblingsschüler von Johann Sebastian Bach und der hieß Johann Ludwig Krebs. Aus seinem Lautenkonzert in F-Dur hat das Ensemble Estro Vagante, geleitet von Riccardo Doni, den ersten Satz gespielt, zusammen mit der argentinischen Lautenistin Evangelina Mascardi. Und zu hören ist dieses und auch andere Lautenkonzerte auf dem aktuellen Album Beyond Vivaldi von Evangelina Mascardi und Estro Vagante. Auf seinem Debütalbum Deep River spielt der US-amerikanische Geiger Miklen Lai-Pang Stücke, die nicht zum Mainstream gehören und die für ihn in seinem Leben eine besondere Rolle spielen. Es ist eine sehr persönliche Reise zwischen europäischer Tradition und amerikanischem Jazz. Beides kommt besonders in Maurice Ravels Violinsonate zusammen. Die hat Ravel in den 1920er Jahren geschrieben und sich dabei vom Jazz beeinflussen lassen. Der ist ja in dieser Zeit in Europa gerade sehr populär geworden. Wir hören den Blues aus Ravels Violinsonate mit dem Geiger Miklen Lai-Pang.

Jazz und Klassik aufs Schönste vereint hier von dem Komponisten Maurice Ravel in seiner Violinsonate in G-Dur. Der Geiger Micklin Leiphang hat zusammen mit Nigel Jandl am Klavier den zweiten Satz daraus gespielt. Und das war, wie wir eben gehört haben, ein Blues. Zu hören ist das auf dem aktuellen Album des Geigers Micklin Leiphang. Das war mal hier auf Radio 3 unser Album der Woche. Und deswegen finden Sie weitere Informationen auf unserer Internetseite. Und hier kommt Musik von Ermanno Wolf Ferrari.

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2: Politiker von Union und SPD fordern als Konsequenz aus dem Attentat auf den Berliner CSD einen schärferen Umgang mit Gefährdern. Die rechtspolitische Sprecherin der Unionsfraktion Hierl sagt im RBB 24 Inforadio, wer sich als junger Erwachsener einer Terrorgruppe anschließe, sollte nicht nach Jugendstrafrecht verurteilt werden. Ähnlich hatte sich auch Bundesinnenminister Dobrindt geäußert. Der innenpolitische Sprecher der SPD-Fraktion Fiedler stimmte Dobrindt zu, dass es bundesweit einheitliche Regeln für die Präventivhaft und den Einsatz der elektronischen Fußfessel brauche. Er betonte auch, dass die Politik bereits dabei sei, die Sicherheitsarchitektur des Landes grundlegend zu reformieren. Mercedes-Benz hat mit seiner Autosparte im zweiten Quartal dieses Jahres deutlich weniger Gewinn gemacht. Dieser ging um 26% im Vergleich zum Vorjahreszeitraum zurück, wie der Stuttgarter Konzern mitteilte. Er hat von April bis Juni knapp 418.000 Autos verkauft. Das waren 7% weniger als vor einem Jahr. Aus Stuttgart, Geli Hensoldt.
3: Vor allem das schwache Geschäft in China macht Mercedes zu schaffen. Dort verkaufte der Hersteller im zweiten Quartal 30% weniger Autos. Gestiegene Verkäufe in den USA und in Europa konnten diese Schwäche nicht ausgleichen. Für das Jahr 2026 rechnet das Unternehmen damit, dass der Autoabsatz leicht sinken wird im Vergleich zu 2025. Das Konzernergebnis insgesamt, zu dem neben den Autos auch die Vans und die Finanzdienstleistungen beitragen, ist zwischen April und Juni zum ersten Mal seit Jahren wieder gestiegen.
2: Vor einer neuen Hitzewelle kämpfen die Einsatzkräfte weiter mit Hochdruck gegen die Waldbrände in Frankreich, Spanien und Portugal. Teilweise werden Temperaturen von bis zu 40 Grad vorhergesagt. In Frankreich rief Präsident Macron die Menschen zum Zusammenhalt auf. Die kommenden Wochen würden hart, sagte Macron. Der Waldbrand zwischen Bordeaux und der Atlantikküste hat bereits eine Fläche von rund 42.000 Hektar verwüstet. In Spanien hat sich das Feuer rund um Madrid zwar etwas langsamer ausgebreitet, ist aber nach wie vor nicht unter Kontrolle. Auch in Portugal sind gestern Waldbrände ausgebrochen, die größten davon im Norden bei Braga sowie bei Santa Rai im Zentrum des Landes. Wenige Monate vor den US-Kongresswahlen versucht Präsident Trump erneut, umfassende Änderungen im Wahlrecht durchzusetzen. Das Justizministerium reichte beim Obersten Gerichtshof dazu einen entsprechenden Eilantrag ein. Er soll die Entscheidung einer unteren Instanz aussetzen. Diese hatte die Trump-Regierung daran gehindert, Wählerdatenbanken zu erheben und neue Regeln für die Briefwahl aufzustellen. Anfang November werden bei den sogenannten Midterms etwa ein Drittel des Senats und das komplette Repräsentantenhaus neu gewählt. Das beeinflusst maßgeblich, wie viel politische Macht Trump bleibt. In Deutschland sind im vergangenen Jahr so viele Ferienunterkünfte über große Online-Portale gebucht worden wie noch nie. Allein bei Airbnb, Booking.com und Expedia kamen gut 68 Millionen Übernachtungen zusammen. Das hat das Statistische Bundesamt unter Berufung auf Daten der EU-Behörde Eurostat mitgeteilt. Aus Wiesbaden Alexander Schmidt.
4: Grund für den Boom war vor allem eine weiter starke Nachfrage aus dem Inland. Hier stieg die Zahl der Buchungen im vergangenen Jahr um gut 15% auf 48,5 Millionen. Verglichen mit 2019, also der Zeit vor der Corona-Pandemie, hat sich die Zahl damit mehr als verdoppelt. Gäste aus dem Ausland buchten mit fast 20 Millionen Übernachtungen knapp 8% mehr als im Vorjahr. Die meisten internationalen Gäste kamen aus den Niederlanden, Polen und den USA. USA. Gefragt waren vor allem die Urlaubsregionen in Bayern, Baden-Württemberg und Nordrhein-Westfalen.
2: Ab heute kann über das Jugendwort des Jahres abgestimmt werden. 3 Wochen lang haben Jugendliche und junge Erwachsene zwischen 11 und 20 Jahren Zeit, sich zu entscheiden. Abgestimmt werden kann unter jugendwort.de. Zur Auswahl stehen 10 Begriffe und Redewendungen, die vorher von Jugendlichen und anderen Nutzern vorgeschlagen wurden. Zu den Top 10 gehören etwa gute Käse, eine Redewendung, mit der Lob oder Zustimmung ausgedrückt wird, oder Jugendwortklassiker wie Digger und Macker. Der Sieger wird im Oktober auf der Frankfurter Buchmesse gekürt. Soweit die Nachrichten. 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Das Wetter. Heute ein Wechsel aus Sonne und Wolken und verbreitet trocken, maximal 23 bis 25 Grad.

Alfred Brendel hat den ersten Satz aus der Klaviersonate in D-Dur, Köchelverzeichnis 576 von Wolfgang Amadeus Mozart gespielt. Was sich in dieser Sternstunde offenbarte, war mehr als der Zauber eines Anfangs. Diese Umarmung wird Großes gebären. Tja, so war es in der Wochenzeitschrift Die Zeit im August 2018 zu lesen, über die Saisoneröffnung der Berliner Philharmoniker. Und dieses Eröffnungskonzert hat Kirill Petrenko dirigiert, ein Jahr vor seinem Amtsantritt als Chefdirigent des Orchesters. Auf dem Programm stand Beethovens Sinfonie Nummer 7 und auch zwei Werke von Richard Strauss, Tod und Verklärung und Don Juan. Diese beiden Werke gehören zu der Gruppe jener Tondichtungen, mit denen der junge Richard Strauss das Genre der Programmmusik wirklich zu neuen Höhen geführt hat. Wir hören gleich Don Juan, der gilt ja als der literarische Archetypus des spanischen Frauenhelden. Und Richard Strauss stellt ihn in seiner Musik so dar, vom ungestümen, leidenschaftlichen Frauenjäger zum innerlich zerrissenen, lebensüberdrüssigen Mann. Kirill Petrenko leitet die Berliner Philharmoniker.

0: Eine Radio-3-Aufnahme vom Saisoneröffnungskonzert der Berliner Philharmoniker im August 2018 haben wir hier gehört. Da hat Kirill Petrenko die Berliner Philharmoniker dirigiert, ein Jahr vor seinem offiziellen Amtsantritt als Chefdirigent. Und auf dem Programm stand unter anderem auch die Tondichtung Don Juan von Richard Strauss. Ja, die Saison geht ja bald wieder los, die neue. Die Eröffnung findet dieses Jahr am 21. August statt in der Berliner Philharmonie, wie gehabt. Und da stehen dann die Enigma-Variationen von Edward Elgar auf dem Programm und die Sinfonie Nummer 4 von Peter Tschaikowski in der Philharmonie Berlin und auch live bei uns im Programm von Radio 3.
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0: Mit Anne Spohr. Hallo Anne.
2: Hallo Imke.
0: Und wir machen gleich mal weiter mit Musik. Die Bayreuther Festspiele, die haben sich für ihr 150-jähriges Jubiläum etwas Besonderes ausgedacht. Der Ring kommt in eine KI-Inszenierung auf die Bühne. Und gestern wurde die künstliche Intelligenz zum ersten Mal überhaupt bei einer Bayreuther Aufführung eingesetzt.
2: Und zwar war das eine halbkonzertante Aufführung mit KI-erzeugtem Bühnenbild. Und dieses wurde in Dortmund entwickelt. Von Markus Lobbes, Direktor der Akademie für Theater und Digitalität in Dortmund. Der hat seinen Computer 3 Jahre lang gefüttert mit Bild- und Videomaterial, also allem, was er zu Wagner und den Festspielen finden konnte, historische Aufnahmen von älteren Ringaufführungen, Foto- und Videomaterial. Und es gibt ja die Bayreuther Festspiele seit 150 Jahren und die KI ordnet jedem Jahr ein historisches Ereignis zu und die passenden Videos werden dann live in ein 3D-Bühnenbild projiziert und was dann genau gezeigt wird, entscheidet die KI eigenständig und jeden Abend neu. Also ne, das macht dann so eine Einmaligkeit und unser Radio 3 Bayreuth-Kritiker Christian Detig war dabei und er sagt dazu:
3: Wenn kein Bühnenbild die Akustik stört, dann klingt es noch mal schöner in diesem Saal und wenn man dann die Augen zumacht, weil die sowieso nichts verpassen, dann weiß man einmal weniger, woher die Musik eigentlich kommt. Von oben, von unten, vielleicht ist sie auch in einem drin. Man ist einfach in diesem Klang und das ist schon sehr großartig gewesen gestern Abend.
2: Tja, die visuellen Eindrücke scheinen ihn nicht so sehr überzeugt zu haben, dafür umso mehr der Klang. Das sagt Christian Detig zum Auftakt dieser KI-Premiere in Bayreuth. Seine ganze Kritik zum Bayreuth, zu den Festspielen bisher gibt es auf radio3.de und bei uns hier auf Radio 3 gibt es auch jede Menge aus Bayreuth zu hören. Heute Abend ab 20.03 Uhr übertragen wir die Walküre aus Bayreuth und am Donnerstag geht es weiter mit Siegfried. Am Samstag können Sie dann die Götterdämmerung bei uns hören.
0: Also den kompletten Ring, wie gehabt, in Bayreuth. Dieses Mal wird er auch KI-Ring genannt, habe ich schon gehört. Wegen dieser neuartigen...
2: Besser als K.O.-Ring.
0: Ja, besser als K.O.-Ring, genau. Das ist ein anderer Ring. So, Sie sorgen jedes Jahr für Verwunderung bei den Erwachsenen und für Belustigung bei der Jugend. Das kann ich nur bestätigen. Meine Kinder haben auch immer sehr gelacht und zwar über die Jugendwörter des Jahres. Jetzt stehen die Top 10 für 2026 fest.
2: Aber haben Sie eher gelacht, weil Sie das gar nicht benutzen?
0: Weil es schon wieder out ist,
2: ja, genau.
0: Oder weil das kein Mensch sagt, kein junger Mensch.
2: Genau.
0: Das ist ja auch regional und sogar von Schule zu Schule, habe ich damals festgestellt, sehr unterschiedlich. Da gibt es immer so einen eigenen Wortkosmos, wie die sich da ihre Begriffe zuwerfen.
2: Genau. Ja, und ich habe gehört, das wird auch sehr gepusht von medialen Einrichtungen.
0: Das kann ich mir auch vorstellen.
2: Also jedenfalls können einmal im Jahr junge Menschen zwischen 11 und 20 Jahren darüber entscheiden, welcher Ausdruck oder welche Floskel oder welches Wort für sie gerade en vogue erscheint. Und in diesem Jahr hat der Langenscheid Verlag wieder 10 Begriffe vorgeschlagen, aus denen dann Jugendliche ihre Favoriten wählen können. Darunter ist dieses Jahr zum Beispiel das Wort Crash-Out. Imke, was denkst du, was das heißt?
0: Crash-Out, das kann sein, wenn irgendwas total daneben geht.
2: Ja.
0: Also so eine Art emotionales Blackout vielleicht.
2: Sehr gut,
0: ja?
2: Sehr gut.
0: Okay.
2: Du bist ja wieder voll informiert. Also wenn man so komplett die Fassung verliert oder ausrastet, so, oh, mein Akku geht gleich aus, ich gehe gleich Crash-Out, Alter. So.
0: Okay.
2: Ne? Oder Digger, das ist ja überhaupt nicht neu, aber das wird wohl immer noch so viel benutzt, dass es auch in den Top 10 ist. Und bis zum 20. August können dann Jugendliche über die Top 10 abstimmen. Der Sieger soll am 10. Oktober verkündet werden und ich bin sicher, dass wir das dann auch verkünden.
0: Und dann werden wieder einige Jugendliche sich totlachen. Oder viele lachen und sagen, Digga, ist doch schon voll out. Ist ja ein Crash-Out hier.
2: Ja. Genau.
0: So, jetzt empfiehlst du uns noch einen Film und in dem spielt ein Habicht eine wichtige Rolle, ist aber kein Vogeldokumentarfilm, sondern ein Spielfilm.
2: Eine Literaturverfilmung und da ist der Habicht sehr prominent in H wie Habicht, basierend auf einem Bestseller von Helen MacDonald. Vor 11 Jahren ist der hier in Deutschland erschienen und darin verarbeitet die britische Schriftstellerin autobiografisch den plötzlichen Tod ihres Vaters. Und bei dieser Trauerverarbeitung hilft ihr ein Habicht. Ja, die Geschichte wurde jetzt mit Claire Foy in der Hauptrolle verfilmt von Regisseurin Philippa Lothar. Und unsere Radio 3 Filmkritikerin Anke Sterneborg, die ist begeistert von diesem Film. Und sie weiß natürlich auch, wie schwierig es ist, mit einem Wildtier zu drehen. Also ich bin zwar sicher, das war irgendwie ein sehr schlauer, angelernter Habicht. Aber trotzdem, wir hören Anke Sterneborg.
4: Das ist tatsächlich auch noch mal schwieriger, als man denkt, weil der Lebensrhythmus des Habichts den Drehplan bestimmt. Da kann beispielsweise nur im Spätherbst und Winter gedreht werden, weil die danach in der Mauser sind. Dazu kam, dass die gesamte Crew immer dunkelgrün oder schwarz gekleidet sein musste, um die nicht zu verschrecken. Bei Außendrehs mussten die sich möglichst in Zelte zurückziehen. Nur die wichtigsten Crewmitglieder waren am Set überhaupt zugelassen.
2: Radio 3 Filmkritikerin Anke Sterneborg war das. Ihre ganze Kritik können Sie hören auf radio3.de. Und der Film selbst, H wie Habicht, also ein Film über Trauerverarbeitung mit einem Tier, den kann man sehen unter anderem heute um 18.30 Uhr im Thalia Programmkino in Babelsberg oder um 18:45 abends im City Kino Wedding.
0: Und ich würde mir auch den Abspann angucken, ob der Habicht da auch einen Namen hat und aufgeführt ist.
2: Ich denke schon, ich hoffe doch.
0: Möglicherweise. Vielen Dank, Anne Spohr.
2: Gerne.
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Die Sinfonie Nummer 5 in B-Dur ist wohl neben der unvollendeten und der großen C-Dur-Sinfonie die bekannteste von Franz Schubert. Daraus hat das Scottish Chamber Orchestra unter der Leitung von Maxim Jemeljanicev den ersten Satz gespielt. Heute ist der 326. Todestag von Johann Sebastian Bach. Und dazu passt ganz wunderbar unser Album der Woche aus unserer Best-of-Reihe dieses Sommers. Und dieses Album ist ein besonderes Bach-Album. Martin Fröst hat es B.A.C.H. genannt. Dieser Titel steht zum einen für den Komponisten B.A.C.H. wie Bach, zum anderen aber auch für das Programmkonzept des schwedischen Klarinettisten Martin Fröst. Beyond All Clarinet History, B.A.C.H. ergeben auch die Anfangsbuchstaben dieser Wendung. Ja, und die kann man ungefähr so übersetzen, jenseits der gesamten Klarinettengeschichte. Martin Fröst hat Bearbeitungen von Bach-Stücken mit befreundeten Musikern eingespielt. Und diese Bearbeitungen kleiden Bachs Musik in ganz neue Klänge. Schließlich war ja die Klarinette zu Bachs Zeiten noch gar nicht existent. Hier hören wir Bachs berühmtes Air aus seiner Orchestersuite Nummer 3 in einer Bearbeitung für Klarinette, Theorbe und Kontrabass.

ungewöhnlich funktioniert, aber meiner Meinung nach ausgezeichnet. Bachs Ehe aus der Ouvertüren-Suite Nummer 3 in D-Dur von Johann Sebastian Bach, hier gespielt von Klarinette, Theorbe und Kontrabass. Mir gefällt dieses Arrangement ausgezeichnet. Das ist Musik von unserem Album der Woche. Alle Details dazu finden Sie wie immer im Netz. Und wir danken dem Kulturkaufhaus Dussmann, das es möglich macht, jede Woche auch Exemplare des Albums zu verlosen. 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Wir erinnern in diesem Jahr an den 250. Geburtstag von E.T.A. Hoffmann. Die Stammkneipe von E.T.H. Hoffmann war die Weinstube Luther und Wegener in Berlin-Mitte. Und so eine Weinstube spielt auch in Jacques Offenbachs Oper Hoffmanns Erzählungen eine Rolle. Und zwar als Ort für die Rahmenhandlung. Dort kehrt in Offenbachs Oper regelmäßig der Dichter Hoffmann ein. Er trinkt viel zu viel Alkohol und bringt dann öfter mal Realität und Fantasie durcheinander. Da kann aus dem Zwerg Klein Zack auch schnell mal die Geliebte werden. Wir hören das Lied vom Kleinen Zack aus Jacques Offenbachs Oper Hoffmanns Erzählungen, hier gesungen von Peter Seifert.

Das Lied vom kleinen Zack, eine der bekanntesten Nummern aus Hoffmanns Erzählungen, der Oper von Jacques Offenbach. Und wir haben hier das Couplet des Hoffmanns gehört mit dem Tenor Peter Seifert und Chor und Orchester der Deutschen Oper Berlin unter der Leitung von Heinz Wallberg. Das war eine Aufnahme aus dem Jahr 1992, die in der Christuskirche in Berlin entstanden ist. Der Tenor Peter Seifert, den wir eben gehört haben, der war ja viele Jahre Ensemblemitglied an der Deutschen Oper Berlin. Im April vergangenen Jahres ist er viel zu früh im Alter von 71 Jahren gestorben. Hier in Berlin war er ein sehr bekannter und sehr populärer Sänger, auch mit großem schauspielerischen Talent. Die Oper Hoffmanns Erzählung steht übrigens wieder im März 2027 auf dem Programm der Staatsoper Berlin.

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2: Politiker von Union und SPD fordern als Konsequenz aus dem Attentat auf den Berliner CSD einen schärferen Umgang mit Gefährdern. Die rechtspolitische Sprecherin der Unionsfraktion Hiel sagt im RBB 24 Inforadio, wer sich als junger Erwachsener einer Terrorgruppe anschließe, sollte nicht nach Jugendstrafrecht verurteilt werden. Ähnlich hatte sich Bundesinnenminister Dobrindt geäußert. Der innenpolitische Sprecher der SPD-Fraktion Fiedler stimmte Dobrindt zu, dass es bundesweit einheitliche Regeln für die Präventivhaft und den Einsatz der elektronischen Fußfessel brauche. Er betonte aber auch, dass die Politik bereits dabei sei, die Sicherheitsarchitektur des Landes grundlegend zu reformieren. Mercedes-Benz hat mit seiner Autosparte im zweiten Quartal dieses Jahres deutlich weniger Gewinn gemacht. Dieser ging um 26% im Vergleich zum Vorjahreszeitraum zurück, wie der Stuttgarter Konzern mitteilte. Er hat von April bis Juni knapp 418.000 Autos verkauft, 7% weniger als vor einem Jahr. Aus Stuttgart, Geli Hensoldt.
3: Vor allem das schwache Geschäft in China macht Mercedes zu schaffen. Dort verkaufte der Hersteller im zweiten Quartal 30% weniger Autos. Gestiegene Verkäufe in den USA und in Europa konnten diese Schwäche nicht ausgleichen. Für das Jahr 2026 rechnet das Unternehmen damit, dass der Autoabsatz leicht sinken wird im Vergleich zu 2025. Das Konzernergebnis insgesamt, zu dem neben den Autos auch die Vans und die Finanzdienstleistungen beitragen, ist zwischen April und Juni zum ersten Mal seit Jahren wieder gestiegen.
2: Bei den Waldbränden in Südeuropa bleibt die Lage angespannt. Im westfranzösischen Departement Gironde blicken die Einsatzkräfte jetzt mit Sorge auf die erwartete nächste Hitzewelle. Frankreich-Korrespondentin Caroline Düller.
4: Die Einsatzkräfte fürchten, dass der Temperaturanstieg ihre Arbeit wieder erschwert. Noch dazu könnten kräftige Winde aus unterschiedlichen Richtungen die Flammen wieder anfachen. Am Vormittag haben die Behörden außerdem angeordnet, die Campingplätze in Lacanau vorsorglich zu räumen. Etwa 4.000 Touristen werden in Sicherheit gebracht. Innenminister Laurent Nunez hatte gestern erneut an Touristen appelliert, nicht in die betroffenen Gebiete zu reisen. In Biscarrosse, etwa 60 Kilometer südwestlich von Bordeaux, hat sich die Lage weiter stabilisiert. Das Feuer dort breitet sich nicht weiter aus. Auch im Mittelmeerdepartement Var kämpfen die Einsatzkräfte weiter gegen die Flammen.
2: Nach dem gewaltsamen Tod zweier Menschen in Ortrand im Landkreis Oberspreewald-Lausitz gibt es jetzt einen Tatverdächtigen. Die Staatsanwaltschaft Cottbus teilte dem RBB mit, dass gegen einen 80-Jährigen wegen Totschlags ermittelt wird. Der Mann war am Samstagmorgen schwer verletzt auf demselben Grundstück gefunden worden wie die beiden Toten. Der 57 Jahre alte Mann und die 45 Jahre alte Frau wurden nach Angaben der Staatsanwaltschaft mit einer Schusswaffe getötet. Was sich genau auf dem Grundstück abgespielt hat und in welchem Verhältnis die drei zueinander standen, ist noch unklar. Bei einem schweren Erdbeben im Südwesten Japans sind mehrere Menschen verletzt worden. Der Erdstoß hatte eine Stärke von 7,1 und führte zu Stromausfällen in rund 48.000 Haushalten, wie Medien des Landes berichten. Außerdem wurde zwischenzeitlich eine Tsunami-Warnung herausgegeben. Aus Tokio, Thorsten Ifland.
5: Das Epizentrum lag in einer Tiefe von nur 10 Kilometern, weshalb die Erdstöße besonders heftig spürbar waren. Augenzeugen berichten, dass die Stöße so stark waren, dass man sich nicht mehr auf den Beinen halten konnte. Laut der japanischen Wetterbehörde hat es von der Intensität her seit 1,5 Jahren kein so starkes Erdbeben mehr in Japan gegeben. Auf Luftaufnahmen aus der betroffenen Region sind einige Wohnhäuser zu erkennen, die offenbar infolge des Erdbebens in Brand geraten oder eingestürzt sind. Auch Autobahnbrücken weisen größere Risse auf oder sind teilweise eingesackt. Die Betreiber der örtlichen Atomkraftwerke melden keine Unregelmäßigkeiten.
2: Der frühere Weltklasse-Fußballer Zidane wird neuer Trainer der französischen Nationalmannschaft. Das hat der Verband heute offiziell bestätigt. Zidane hat den Angaben zufolge einen Vertrag bis 2030 unterschrieben. Der 54-Jährige wurde schon eine Weile als Nachfolger des langjährigen Nationaltrainers Deschamps gehandelt, der auf eigenen Wunsch aufhört. Als Spieler gewann Zidane unter anderem Welt- und Europameister. Als Trainer gewann er mit Real Madrid dreimal die Champions League. Soweit die Nachrichten. 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Das Wetter. Heute ein Wechsel von Sonne und Wolken und verbreitet trocken, maximal 23 bis 25 Grad. Zurzeit in Berlin-Marzahn 19 und in Schöneberg 21 Grad, in Perleberg 19 und in Ruhland 22 Grad. Morgen zunächst recht wolkig, ab dem Nachmittag meist sonnig und wieder wärmer bei 29 bis 32 Grad. Die Zeit 12.05 Uhr.
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4: Willkommen zurück.

0: Eine Aufnahme vom Scherzo aus der Sinfonie Nummer 2 von Ludwig van Beethoven mit dem Chamber Orchestra of Europe unter Yannick Nézet-Séguin. Mir gefällt besonders gut das Orchester Crescendo in dieser Interpretation. Um verfolgte Musiker und Musikerinnen in der NS-Zeit geht es in dem Projekt Musikalische Stolpersteine, ein Projekt des Landesmusikrates Berlin mit Unterstützung von Radio 3 und dem Verein Musica Reanimata. Berliner Schülerinnen und Schüler beschäftigen sich darin mit dem Leben und der Musik einer Persönlichkeit. Sie sprechen mit Zeitzeugen und Nachfahren, sie spielen die damals verbotenen Stücke und produzieren aus all dem einen Radiobeitrag. Angeleitet werden sie dabei von den Radio 3-Journalistinnen Camilla Kaiser und Julia Kaiser. Heute hören wir Schülerinnen und Schüler der 11. Klasse des Heinrich-Schliemann-Gymnasiums Berlin. Sie haben sich mit dem Geiger und Komponisten Fritz Kreisler beschäftigt.
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1: Man wusste eigentlich lange nicht, dass er jüdischer Herkunft war. Das hat sich dann aber geändert, als die Nazis an die Macht kamen 1933. Denn dann durften ja Künstler jüdischer Herkunft nicht mehr öffentlich auftreten. Wilhelm Furtwängler, der große Dirigent, Chef der Berliner Philharmoniker, hat trotzdem alle großen jüdischen Musiker wie Arthur Schnabel und auch Fritz Kreisler eingeladen, als Solisten mit den Berliner Philharmonikern aufzutreten. Er hat das abgelehnt. Er hat geschrieben an Furtwängler, solange andere jüdische Künstler, zum Beispiel auch der Dirigent Bruno Walter oder Otto Klemperer, solange die nicht in Deutschland spielen und auftreten dürfen, will ich es auch nicht.

0: Wir sind der Musikgrundkurs der 11. Klasse des Heinrich-Schliemann-Gymnasiums aus Berlin. Heute möchten wir euch einen besonderen Künstler vorstellen, den Komponisten und Violinvirtuosen Fritz Kreisler. Um Näheres über Kreisler zu erfahren, haben wir den Musikwissenschaftler Albrecht Dümling interviewt.
1: Fritz Kreisler erblickte am 2. Februar des Jahres 1875 in Wien das Licht der Welt. Bereits im Alter von 4 Jahren erhielt der junge Kreisler seinen ersten Violinunterricht. Dabei wurde sein musikalisches Talent insbesondere durch seinen Vater gefördert.
2: Es war sein Vater, Samuel Kreisler, der Arzt war. Der war Hobbygeiger und er hat dem 4-jährigen Kind eine Miniaturgeige geschenkt. Da wusste er natürlich noch nicht, dass das ein toller Geiger wird. Aber er hat offenbar schon gehört, der reagiert auf Musik musikalisch. Er konnte ja schon wahrscheinlich singen vorher und bekam dann schon beim Josef Auber einen relativ guten Lehrer und dann ganz früh Student am Konservatorium der Gesellschaft der Musikfreunde. Und da hat er so schnelle Fortschritte gemacht, dass er nach 3 Jahren schon die Goldmedaille hatte. Und dann, da war er ja noch ein Kind, hat ihn die Mutter begleitet, dann nach Paris. Er konnte als Kind ja nicht allein nach Paris ziehen, mit der Mutter. Aber die eigentliche Triebfeder war der Vater.

Gemeinsam mit dem Pianisten Moritz Rosenthal trat Kreisler im Alter von 12 Jahren seine erste Konzerttournee durch die USA an. Auch die folgenden Jahre waren von Konzertreisen in die USA geprägt, die sich als sehr geldbringend erwiesen. Auch seine Fangemeinde wuchs.

Fritz Kreisler war nicht nur ein Jahrhundertgeiger, sondern auch ein schöpferischer Musiker mit einem ganz eigenen Stil. Ein Komponist, der wusste, wie man das Publikum zum Lächeln bringt und manchmal auch zu Tränen rührt. Kreisler schrieb eine Reihe von Stücken, die bis heute auf Konzertprogrammen weltweit stehen. Schön Rosmarin, Liebesleid, Caprice Vien Noir und viele mehr. Das Besondere, viele dieser Werke veröffentlichte er anfangs als angebliche Komposition barocker oder klassischer Meister wie Vivaldi. Erst Jahre später gab er zu, sie stammten alle aus seiner eigenen Feder. Die Nationalsozialisten machten daraus einen Skandal. Aber eigentlich zeigt es nur eines. Fritz Kreisler konnte nicht nur großartig spielen, er konnte sich stilistisch so sicher in die Musikgeschichte einfühlen, dass seine Stücke als echte Klassiker durchgingen.

0: Ich finde die Stücke von Kreisler klingen sehr fröhlich alle, auch wenn der Titel oft nicht fröhlich ist. Zum Beispiel Liebesleid ist ja eher etwas Negatives, wie Liebeskummer. Und ich finde aber, das Lied klingt eher heiter und fröhlich, was es dann auch für den Zuhörer noch emotionaler macht.
1: Also ich finde, dass generell auch die Stücke wie Schön Rosmarin oder die bekannteren halt auch Liebesleid und Liebesfreud sehr sprunghaft und sehr fröhlich klingen, aber auch die weniger bekannteren Stücke, egal ob sie traurig oder eher glücklich klingen, sind auf jeden Fall abwechslungsreich und interessant.
2: Kreislers Melodien sind nie kompliziert, aber sie treffen mitten ins Herz. Er liebte das Tänzerische, das Wienerische, das Gefühlvolle. Seine Stücke wirken leicht, doch sie verlangen höchste Musikalität. Und dann ist da noch dieser Ton, jener berühmte Kreislerton. Ein sanftes, schmeichelndes Vibrato, das fast zu sprechen scheint. Kein Wunder, dass man ihn oft als Sänger auf der Geige bezeichnete. Kreisler war ein Brückenbauer zwischen E- und U-Musik. Zwischen Konzertsaal und Wohnzimmer. Er trat in den großen Philharmonien der Welt auf, aber seine Musik war auch im Radio zu hören. Auf Schellackplatten im Wohnzimmer.
3: Fritz Kreisler war eine Weltberühmtheit zu seinen Lebzeiten. Und er hat ja schon sehr früh angefangen mit Schallplattenaufnahmen, war ein Pionier der Aufnahmen, der Schallplattenaufnahmen. Schon ab 1903, 1905 hat er die mit den ersten Aufnahmen gemacht. In großer Zahl mit großem Honorar, sowohl Unterhaltungsmusik als auch klassische Musik.

0: Er komponierte auch Violinkonzerte, Bearbeitungen klassischer Werke, Lieder und sogar eine Operette. Doch seine kurzen Charakterstücke blieben Kreislers Signatur.
1: Auch zwischen den Jahren 1901 und 1903 trat Kreisler eine weitere Reihe an Tourneen in die USA an. Um dorthin zu gelangen, brauchte man damals 2 Wochen per Schiff. Bei einer solchen Überfahrt lernte er im Mai 1901 an Bord der Fürst Bismarck Harriet Lees kennen, eine katholische Deutsch-Amerikanerin, die er im Jahr 1902 heiratete. Sie nahm den restlichen Verlauf seines Lebens nicht nur als seine Geliebte eine wichtige Position für ihn ein, sondern auch als seine Managerin.
2: Seine Frau war sehr interessiert an guten Verdiensten. Sie war seine Managerin und hat auch dafür gesorgt, dass er nicht zu sehr mit Kollegen zum Bier trinken noch weggeht, sondern gleich sich vorbereitet schon auf das nächste Konzert.
1: Im Ersten Weltkrieg diente Kreisler in der österreichischen Armee, wurde allerdings schwer verletzt und daraufhin aus der Armee entlassen.
2: Als dann der Erste Weltkrieg kam, hat er sich zuerst freiwillig gemeldet, wurde schwer verletzt, wurde geheilt und ist dann schon im November 1914 mit seiner Frau in deren Heimatstadt New York gezogen. Dort wurde er zunächst gefeiert als Held, der in der Armee gedient hat. Und als dann Amerika in den Krieg eingestiegen ist, wurde er sogar boykottiert als Anhänger einer feindlichen Nation, als Österreicher, als Feind. Und das wurde aber dann 1918 fallen gelassen. Er ist dann wieder zurückgekommen. 1920 kam er wieder zurück nach Berlin.
1: Harriet und Fritz Kreisler ließen sich dabei zunächst in einer Wohnung am Kurfürstendamm nieder. Zwischen den Jahren 1924 und 1939 lebten sie in einer Villa im Grunewaldviertel. Im Jahr 1933 erhielt er vom Dirigenten Wilhelm Furtwängler die Einladung, mit den Berliner Philharmonikern aufzutreten. Kreisler lehnte dieses Angebot mit der Begründung ab, dass andere jüdische Komponisten Deutschland verlassen mussten oder nicht auftreten durften. Seine Frau hingegen schien bezüglich des Erstarkens der Nationalsozialisten eine andere Ansicht zu vertreten. Ebenfalls wirkte sie einer Emigration in die USA lange entgegen.
2: Und sie hat zunächst die Politik des Dritten Reichs, sie war ja Deutsch-Amerikanerin, hat das gar nicht so für so schlimm empfunden. Und da ist es sehr merkwürdig, dass sie hat ihn praktisch gezwungen, wir bleiben jetzt in Deutschland. Er hat ja 1933 gesagt, ich spiele nicht mehr in Deutschland, aber sie hat eine sehr schöne Villa und sie sagte, wir bleiben hier. Er ist dann mit seinem Pianisten Franz Rupp auf Welttourneen gefahren und kam immer wieder zurück. Das hatte auch, wenn man sich das genau anguckt, auch steuerliche Gründe. Wir hatten in Berlin eine sehr günstige Steuerregelung. Das habe ich im Entschädigungsamt herausgefunden, dass das sicherlich für sie, die auf die wirtschaftliche Seite geguckt hat, ein wichtiger Grund war. Ich habe noch mit seinem Pianisten Franz Rupp sprechen können und der war geradezu entsetzt, als er 1936 während der Berliner Olympiade nach Berlin kam und sah vor dem Haus, vor der Villa, eine große Hakenkreuzfahne wehen und dann auch noch eine kleinere österreichische Fahne für ihn und eine amerikanische Fahne für die Ehefrau als Amerikanerin. Und da hat er gesagt, bist du wahnsinnig geworden? Hier, du als Juden, eine Hakenkreuzfahne? Ja, meine Frau will das so. Es ist gerade ein Ministerpräsident bei uns zu Besuch.
3: Also ich fand die Geschichte, die Biografie von Fritz Kreisler sehr, sehr spannend. Sehr, sehr ereignisreich, würde ich sagen. Ich fand es auch sehr bemerkenswert, dass er auch am Anfang seiner Karriere mit bekannten Musikern zu der Zeit wie Arnold Schönberg zusammengespielt hat, sich dann aber von ihm distanziert hat, weil er nicht mit der Musik übereinstimmt hat. Das finde ich sehr, sehr spannend. Und ja, dass er immer bis zum Schluss durchgehalten hat, immer weiter Musik gemacht hat und sich dann zum Schluss auch geweigert hat gegen das Regime und gesagt hat, nee, auch wenn er ja nicht strenggläubig war, nee, ich spiele ab jetzt nicht mehr weiter, solange das so läuft, wie es läuft.
4: Erst 1939 emigrierte Kreisler mit seiner Frau in die USA, wo er den Rest seines Lebens verbrachte. Im Jahr 1962 verstarb er schließlich im Alter von 87 Jahren in New York. Nach seinem Tod wurde in Wien die Fritz-Kreisler-Gedächtnisstiftung ins Leben gerufen. Ziel? Junge, herausragende Geigerinnen und Geiger zu fördern, im Geiste Kreislers, der selbst in jungen Jahren als Wunderkind galt und Zeit seines Lebens für musikalische Bildung einstand. Die Stiftung vergibt bis heute regelmäßig Preise und Stipendien an Studierende der Wiener Musikuniversität. Sie ehrt nicht nur technische Brillanz, sondern auch das, was Kreisler so einzigartig machte. Persönlichkeit, Ausdruck, Wärme. Weniger bekannt, aber nicht weniger bedeutsam, ist das Kinderheim Fritz Kreislers, das zu seinen Lebzeiten unterstützt wurde und später seinen Namen trug. Kreisler war zutiefst davon überzeugt, dass Kunst und Menschlichkeit Hand in Hand gehen müssen. Besonders nach den traumatischen Erfahrungen zweier Weltkriege engagierte er sich für Kinder, die durch Krieg, Armut oder Krankheit benachteiligt waren. Das Kinderheim war für viele Jahrzehnte ein Ort der Zuflucht, der Fürsorge und der Musik. Denn Musik war für Kreisler nicht Luxus, sondern Lebenselixier. Und jeder Mensch sollte Zugang dazu haben. Auch heute können wir uns an Fritz Kreislers Courage orientieren.
5: Aber ich finde es auch vor allem jetzt während unserer Zeit, sie immer wieder auf unsere Geschichte zurückgreifen und das auf die Politik in der Welt übertragen und sehen, was da für schreckliche Sachen passiert sind und dass sowas sich nicht wiederholen könnte. Also ich finde, dass diese Musik oder Fritz Kreisler auch selbst in seiner Lebensgeschichte uns musikalisch und gesellschaftlich bildet.
1: Fritz Kreisler spielte nicht nur für die Welt, er spielte mit der Welt. Sein Vermächtnis lebt nicht nur in Konzertsälen weiter, sondern in der Förderung junger Talente und im Einsatz für Menschlichkeit.
6: 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Klasse des Heinrich-Schliemann-Gymnasiums Berlin mit Unterstützung von Radio 3 und dem Verein Musica Reanimata. 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Und wir haben jetzt noch Präludium und Allegro, komponiert von Fritz Kreisler im Stil von Gaetano Pugnani, einem italienischen Komponisten des 18. Jahrhunderts. Eine Aufnahme mit dem Geiger Nick Barr und dem Konzertgebau Chamber Orchestra.

0: Der berühmte Geiger Fritz Kreisler hat auch komponiert, unter anderem eine Menge Stücke im Stile von anderen Komponisten. Auch dieses Präludium und Allegro hat er geschrieben, und zwar im Stile des italienischen Komponisten Gaetano Pugnani. Und wir haben hier eine Version für Violine und Streichorchester gehört, gespielt von dem Geiger Nick Barr. Begleitet wurde er vom Konzertgebau Chamber Orchestra.
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0: Mit Anne Spohr und zunächst einer traurigen Nachricht. Betty Saar, eine der bedeutendsten afroamerikanischen Künstlerinnen ihrer Generation, ist gestorben.
2: Das hat ihre Familie bestätigt. Bekannt war Betty Saar vor allem für ihre Assemblagen zu schwarzer Identität, Kultur und Geschichte. Und Saar war eine zentrale Figur der Black Art-Bewegung der 60er Jahre. Sie hat die Kunstform der Assemblage geprägt, also quasi Skulpturen gebaut aus gefundenen Gegenständen und auch aus gefundenen Erinnerungen. Zu ihren bedeutendsten Arbeiten zählt The Liberation of Aunt Jemima aus dem Jahr 1972. Das sind auch Erinnerungsstücke zusammen quasi versammelt und darunter auch die sogenannte Mammy. Das war ein rassistisches Stereotyp aus dem 19. Jahrhundert, also eine schwarze Figur bedient lächelnd weiße Sklavenhalter. Und Saar hat der Figur allerdings eine neue Bedeutung gegeben. Die Figur lächelt, hält aber Gewehr und Handgranate in der Hand. Und das Werk wurde offenbar produziert als Reaktion auf die Ermordung des Bürgerrechtlers Martin Luther King Jr. Betty Saar ist nun verstorben, im Alter von 99 Jahren in Los Angeles.
0: Das Auktionshaus Christie's versteigert demnächst Gemälde von sehr berühmten Malern. Also da muss man, glaube ich, schon tief in die Tasche greifen, um da eins zu ersteigern. Und da sind zum Beispiel Gemälde von Monet, Renoir und anderen Impressionisten dabei.
2: Das Auktionshaus hat gestern angekündigt, es werde rund 60 Werke im Gesamtwert von bis zu 43 Millionen Euro versteigern. Sie stammen aus der Sammlung des französischen Kunsthandlers Paul Durand-Ruel und die Werke seien direkt von Monet, Renoir oder Picasso erworben worden und über mehr als ein Jahrhundert in derselben Familie aufbewahrt worden, so Christie's. Erstmals würden alle zusammen auf den Markt kommen. Mitte Oktober sollen die Bilder bei Christie's in Paris ausgestellt und danach auf der internationalen Kunstmesse Basel versteigert werden. Und unter den Werken ist zum Beispiel auch von Monet Klippen bei Pourville aus dem Jahr 1882. Das zeigt die Steilküste der Normandie und wird auf zwischen 11 und 15 Millionen Euro geschätzt. Außerdem Renoirs Junge Mädchen am Meer oder auch das Stillleben mit Gruyère von Pablo Picasso.
0: Ja, alles teure Gemälde. Mal sehen, wer die dann ersteigert. Dein Tipp ist für alle, die es in die Berge zieht. Du empfiehlst die neue Ausstellung Die Berge Tirols. Die ist im Museum Europäischer Kulturen in Berlin-Dahlem zu sehen.
2: Ja, relativ neu noch. Und die beschäftigt sich mit dem Thema Bergtourismus in Tirol, aber auch mit den Folgen des Klimawandels. RBB-Reporterin Corinne Orlowski hat sich das schon mal angeschaut und hier auf Radio 3 erzählt, was einen in der Ausstellung so erwartet.
3: Alles, was der Mensch in seiner Beziehung zu den Bergen braucht, das Museum für Europäische Kulturen hat da die meisten Exponate jetzt nicht aus Tirol hergebracht, sondern es besitzt selbst erstaunlich viele historische Objekte aus der Region in seiner Sammlung, 900 Stück. Davon sind etliche zu sehen, Kuhglocken, Bergausrüstung, alte und neue Krampusmasken.
2: Alles zu sehen in der Ausstellung Die Berge Tirols und weil wir ja hier in Berlin sind, gibt es auch einen Stadtbezug.
3: Das hat mich am meisten überrascht und auch wirklich amüsiert. Es gab um 1900 in Berlin eine große Faszination für die Alpen und sogar sogenannte Alpenbälle. Und da wurde gefeiert, was das Zeug hält, im Restaurant des Zoologischen Gartens und im Sportpalast.
2: Ja, es gab ja auch Bergfilm, war ja ganz en vogue auch in der Zeit. Macht auf jeden Fall Lust, nach Dahlem zu fahren und sich die Ausstellung mal anzuschauen. Geöffnet hat die immer von 10 bis 17 Uhr. Eine Karte kostet 10, ermäßigt 5 Euro.
0: Vielen Dank, Anne Spohr.
2: Gerne.
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Aus Antonio Vivaldis Konzert in H-Moll für 4 Geigen, Streicher und Basso Continuo hat Johann Sebastian Bach ein Konzert für 4 Cembali in A-Moll gemacht. Und aus dieser Konzertversion von Bach haben wir den ersten Satz gehört in einer Aufnahme mit dem Concerto Italiano, geleitet von Ronaldo Alessandrini und mit 4 Cembalisten. Einer davon war Alessandrini selbst. Heute feiert einer der großen italienischen Dirigenten seinen 85. Geburtstag, der Neapolitaner Riccardo Muti. Er ist bekannt für seine akribischen Interpretationen, auf die er sich möglichst mit der authentischen Version einer Partitur vorbereitet. Riccardo Muti gilt als kompromissloser Dirigent, als einer, der den Klang immer sehr gut ausbalanciert, und als Spezialist für Verdi- und Mozart-Interpretationen. 20 Jahre lang war er Musikdirektor an der Mailänder Scala, und in dieser Zeit ist auch die folgende Aufnahme entstanden, in der dirigiert Riccardo Muti das Orchestra Filarmonica della Scala. Wir hören den Hexentanz aus dem zweiten Akt der Oper L'Invalide von Giacomo Puccini.

den Hexentanz La Tregenda aus der Oper Le Villi von Giacomo Puccino haben wir hier gehört, gespielt vom Orchestra Filarmonica della Scala am Dirigentenpult Riccardo Muti. Und der feiert heute seinen 85. Geburtstag. Wir gratulieren. Und Riccardo Muti steht immer noch regelmäßig am Dirigentenpult. Zum Beispiel führt er zusammen mit den Wiener Philharmonikern im August bei den Salzburger Festspielen das Requiem von Giuseppe Verdi auf. Die Garifuna sind eine Volksgruppe mit etwa über 100.000 Angehörigen und die leben in Zentralamerika und in den USA. Bis heute bewahren die Garifuna ihre eigene Sprache, Musik und Kultur, die auch in die repräsentative Liste des immateriellen Kulturerbes der Menschheit der UNESCO aufgenommen worden ist. Das Garifuna Collective, das seit 20 Jahren besteht, gilt als Instanz für die Bewahrung und Weiterentwicklung des reichen kulturellen Erbes der Garifuna. Und dieses Ensemble, das Garifuna Collective, hat weltweit auf den großen Musikfestivals gespielt, ist in über 30 Ländern aufgetreten. Es hat Preise wie den BBC World Music Award erhalten und eine Menge erfolgreicher Alben produziert. Aus Anlass seines 20-jährigen Bestehens ist das Garifuna Collective nun auf Welttournee und es spielt im Rahmen des Sonic Pluriverse Festivals im Haus der Kulturen der Welt in Berlin. Und das Konzert findet diese Woche Samstag, also am 1. August statt und beginnt 19.30 Uhr. Der Eintritt dafür kostet 24, ermäßigt 20 Euro. 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

Aus der C-Dur-Sinfonie von Georges Bizet hat das Orchestre Philharmonique de Monte Carlo den Finalsatz gespielt unter der Leitung von Kazuki Yamada. Und der offizielle Amtsantritt von Kazuki Yamada als Chefdirigent des Deutschen Symphonieorchesters, der Vertrag ist ja schon länger unterschrieben, der ist am 4. Oktober bei dem Konzert in der Philharmonie Berlin. Stehen dann unter anderem Griegs Werke, Griegs Klavierkonzert auf dem Programm mit der Pianistin Alice Sarah Ott und ein Werk der britischen Komponistin Anne Klein. Das wird in der Philharmonie Berlin zum ersten Mal in Deutschland aufgeführt. Am 4. Oktober 20 Uhr in der Philharmonie Berlin. Und das hier ist Musik von Friedrich Kuhlau.

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2: Als Konsequenz aus dem Attentat auf den Berliner CSD fordern Politiker von Union und SPD einen härteren Umgang mit Gefährdern. Innenminister Dobrindt kündigte an, dass volljährige Gefährder nicht mehr nach Jugendstrafrecht verurteilt werden sollen. Außerdem müsse die elektronische Fußfessel stärker zum Einsatz kommen. Dobrindt fordert darüber hinaus bundesweit einheitliche Regeln für die Präventivhaft. Kerstin Reinsch, RBB 24.
3: Die rechtspolitische Sprecherin der Unionsfraktion Hiel begrüßt im RBB 24 Inforadio Dobrindts Pläne. Bei der vorbeugenden Haft könne Bayern ein Vorbild sein, sagte die CSU-Politikerin. Dort können Menschen bis zu 2 Monate inhaftiert werden, wenn die Gefahr besteht, dass sie schwere Straftaten begehen. Der innenpolitische Sprecher der SPD-Fraktion Fiedler stimmte Dobrindt zu, dass es bundesweit einheitliche Regeln für die Präventivhaft und den Einsatz der elektronischen Fußfessel brauche. Die Politik sei bereits dabei, die Sicherheitsarchitektur des Landes grundlegend zu reformieren.
2: Nach dem Tod zweier Menschen in Ortrand im Landkreis Oberspreewald-Lausitz hat die Staatsanwaltschaft dem RBB neue Erkenntnisse mitgeteilt. Am frühen Samstagmorgen waren eine 45-jährige Frau und ein 57 Jahre alter Mann tot aufgefunden worden. Ein 80-Jähriger kam schwer verletzt ins Krankenhaus. Axel Walter, RBB 24.
4: Laut Staatsanwaltschaft Cottbus ist der 80-Jährige der Tatverdächtige. Gegen ihn wird wegen Totschlags ermittelt. Außerdem sollen die Opfer durch eine Schusswaffe zu Tode gekommen sein. In welcher Beziehung die drei Personen zueinander standen, wird weiter ermittelt. Jetzt werden Zeugen vernommen, auch um das Motiv zu klären. Dazu kann die Staatsanwaltschaft bisher noch keine Angaben machen.
2: Der Brandenburger Bildungsminister Hoffmann erwartet, dass sich schon bald mehr Lehrer aus anderen Bundesländern auf eine Stelle im Land bewerben. Der CDU-Minister sagte der deutschen Presseagentur, Grund für seine Hoffnung sei, dass sich die Bezahlung der Lehrer deutlich verbessert habe. Das werde die Attraktivität des Lehrerberufs in Brandenburg steigern. Da es Bundesländer gäbe, die nicht mehr alle Absolventen einstellen könnten, gehe er davon aus, dass einige auch nach Brandenburg kommen wollen, so Hoffmann. Brandenburg steht vor einem schwierigen neuen Schuljahr mit akutem Lehrkräftemangel. Zum Teil müssen Klassen zusammengelegt werden. Auch die Zahl der Unterrichtsstunden ist noch nicht überall gesichert. In Spanien haben die Einsatzkräfte beim Löschen von Waldbränden in der vergangenen Nacht Fortschritte erzielt. Insgesamt bleibt die Lage in Südeuropa aber weiter angespannt. Aus Madrid Hans-Günther Kellner.
5: Die Löschmannschaften hätten das Feuer an einigen kritischen Punkten erfolgreich bekämpft und damit eine weitere Ausweitung verhindert, sagte Marlaska in einem Interview im staatlichen spanischen Fernsehen Televisión Española. Allerdings seien die Flammen damit längst nicht unter Kontrolle. Schätzungen des Ministers zufolge sind in den Provinzen Madrid, Ávila und Toledo nun rund 90.000 Hektar betroffen, 13.000 Hektar mehr als bisher angenommen. Sorgen bereitet den spanischen Behörden der Wetterbericht für die folgenden Tage. Ab Mittwoch wird für Spanien eine erneute Hitzewelle mit Temperaturen von um die 40 Grad, niedriger Luftfeuchtigkeit und heftigen Windböen erwartet, was die Brandbekämpfung erheblich erschweren könnte.
2: Ein Erdbeben der Stärke 7,1 hat den Südwesten Japans erschüttert. Es gibt Berichte über Verletzte, eingestürzte Gebäude und Brände. Auch Straßen und Brücken seien beschädigt worden, sagte Regierungschefin Takaichi. In einigen Gebieten sei zudem der Strom ausgefallen. Das Ausmaß der Schäden werde noch ermittelt. Eine Tsunami-Warnung wurde ausgegeben, später aber wieder aufgehoben. Bei den Atomkraftwerken wurden bislang keine Auffälligkeiten festgestellt. Japan wird jedes Jahr von etwa 1.500 Erdbeben erschüttert. Das heutige Beben sei das stärkste seit fast 2 Jahren gewesen, so die Wetterbehörde. Der frühere Weltklasse-Fußballer Zidane wird neuer Trainer der französischen Nationalmannschaft. Das hat der Verband heute offiziell bestätigt. Zidane hat den Angaben zufolge einen Vertrag bis 2030 unterschrieben. Der 54-Jährige wurde schon eine Weile als Nachfolger des langjährigen Nationaltrainers Deschamps gehandelt, der auf eigenen Wunsch aufhört. Als Spieler war Zidane unter anderem Welt- und Europameister. Als Trainer gewann er mit Real Madrid dreimal die Champions League. Soweit die Nachrichten. 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Das Wetter. Am Nachmittag ein trockener Wechsel von Sonne und Wolken. Maximal 25 Grad. Zurzeit in Berlin-Köpenick 20 und in Steglitz 22 Grad. In Potsdam 20 und in Guteborn 23 Grad. Schwacher bis mäßiger Wind aus Nordwest bis West. Morgen zunächst recht wolkig, ab dem Nachmittag meist sonnig und wieder wärmer bei 29 bis 32 Grad. Die Zeit, es ist 13.05 Uhr.
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6: Ich begrüße Sie zur letzten Stunde der Sendung und in der hat gleich zu Beginn ein Berliner Ensemble seinen Auftritt, die Cappella della Torre mit Musik von Claudio Monteverdi.

Musik von Claudio Monteverdi, Entrata e Passeggio, Introduzione al Ballo, also Musik, wenn man in den Ballsaal einschreitet, gespielt von der Capella della Torre unter der bewährten Leitung von Katharina Bäumel. Karibische Violinkonzerte, so heißt das neue Album des französischen Geigers Romuald Grandbert-Barré. Und der hat familiäre Wurzeln mütterlicherseits auf einer Karibikinsel, nämlich im französischen Übersee-Department Guadeloupe. Und diese Herkunft teilt er mit einem Geigenvirtuosen und Komponisten namens Joseph Bologne Chevalier de Saint-Georges. Das war ein Zeitgenosse Mozarts, der die meiste Zeit seines Lebens in Paris verbracht hat. Seine Violinkonzerte klingen also sehr europäisch, weil er ja in Paris gelebt hat. Hier zu hören im Largo des G-Dur-Violinkonzertes von Joseph Bologne Chevalier de Saint-Georges, gespielt von Romuald Grandbert-Barré mit dem Orchestre National de Cannes.

Sein aktuelles Album hat der Geiger Romuald Grébert-Barré zusammen mit dem Orchestre National de Cannes eingespielt, unter der Leitung von Benjamin Lévy. Und darauf sind unter anderem zwei Violinkonzerte von Joseph de Boulogne, Chevalier de Saint-Georges zu hören. Aus dem in G-Dur haben wir eben den zweiten Satz, das Largo, gehört. Titel des Albums ist Caribbean Violin Concertos, war mal bei uns Album der Woche. Weitere Infos dazu finden Sie auf radio3.de. Auf dem grünen Hügel in Bayreuth gibt es dieses Jahr bei den Festspielen etwas noch nie Dagewesenes. Wagners Nibelungenring wird mit Hilfe künstlicher Intelligenz gestaltet. Und die KI entscheidet eigenständig und jeden Abend aufs Neue, welche Fotos oder Videos aus der Geschichte der Bayreuther Festspiele, darunter auch Aufnahmen älterer Ringinszenierungen, gezeigt werden. 6 Projektoren erzeugen live ein dreidimensionales Bühnenbild. Dabei greift die KI nicht auf das Internet zu, sondern nur auf Informationen, die von einem Team ausgewählt wurden. In der Rheingold-Inszenierung am gestrigen Abend konnte man so ein KI-generiertes Bühnenbild zum ersten Mal erleben. Wir haben heute Morgen auf Radio 3 schon darüber berichtet. Das können Sie auf unserer Internetseite noch einmal anhören. Heute Abend läuft die Premiere der Walküre, und wenn Bilder vergangener Ringinszenierungen da aufgerufen werden, ist wahrscheinlich auch die legendäre Regiearbeit von Patrice Chéreau dabei aus dem Jahr 1980. Dirigent war damals Pierre Boulez, und so klang es 1980 mit Donald McIntyre als Wotan und Gwyneth Jones als Brünnhilde in dieser Szene aus dem zweiten Aufzug der Walküre.

0: 1980 ist diese Aufnahme bei den Bayreuther Festspielen entstanden mit dem Bass Donald McIntyre und der fantastischen Sopranistin Gwyneth Jones. Pierre Boulez hat das Orchester der Bayreuther Festspiele geleitet und wir haben hier aus dem zweiten Auszug die Szene zwischen Wotan und Brünnhilde gehört aus der Walküre und die wiederum gehört zum Ring des Nibelungen. Die Walküre, erster Tag des Bühnenfestspiels der Ring des Nibelungen, wird heute Abend bei den Bayreuther Festspielen aufgeführt, geleitet von Christian Thielemann. Und Sie können diese Aufführung bei uns im Programm live etwas zeitversetzt hören im ARD Radio Festival ab 20 Uhr hier auf Radio 3.
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2: der Schriftsteller Theodor Fontane.
3: Optimist ist einer, der ein Dutzend Austern bestellt, in der Hoffnung, sie mit der Perle, die er darin findet, bezahlen zu können.

0: Die Scaramouche-Suite von Darius Milhaud haben wir in einer Fassung für Altsaxophon und Klavier gehört, in einer Aufnahme mit Andreas Made und Josef Moog.
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0: Und in der hören Sie heute die letzte der drei Folgen aus Rheinsberg, ein Bilderbuch für Verliebte von Kurt Tucholsky. Claire und Wolfgang sind für 3 Tage aus Berlin aufs Land geflohen. Hier stört sich keiner an dem jungen verliebten Paar. Sie leben in den Tag hinein, albern herum, gehen spazieren und am Abend ins Kino. Und dieses neuartige Medium, das Kino, erschüttert Claire. Die Stummfilmbilder bringen sie zum Weinen. Am nächsten Morgen, ihrem letzten Tag in Rheinsberg, streifen die beiden durch die Felder. Wolfgang denkt über die Endlichkeit der Liebe nach. Es liest Jürgen Thormann.
2: Jetzt kamen sie durch einen windstillen Hain junger Birken. Glücklich sein, aber nie zufrieden. Das Feuer nicht auslöschen lassen, nie, nie. In einem runden Loch kreiste träge, schwarzes, fauliges Wasser. Alles andere ist ein Vorspiel, die Werbung, die Gewährung, das Genießen. Dann fängt es an und hört nimmer auf. Was kann vorher sein? Beschäftigt mit der simplen Frage Ja, Nein, sehen Sie nicht das Wesentliche, nicht das Eigentliche. Entkleide die Deinige von deinen Begierden, sie zu besitzen. Setze sie in dein Zimmer, wunschlos, allein. Denk, du habest alles, was du wolltest. Bliebe sie? Kann sie mehr als locken, versprechen? Kann sie geben? Nicht jede hält die Belastungsprobe aus. Man behütet nicht umsonst ängstlich das Letzte, wenn man nicht weiß, dass es das Kostbarste ist, was man zu geben hat. Eroberungen, bei denen der Reiz nur im Erobern besteht. Wir aber wollen besitzen. Und es gibt keine tiefere Sehnsucht als diese, die Sehnsucht nach der Erfüllung. Sie kann nicht befriedigt werden. Wölfchen, hallo! Sie war weit voraufgelaufen und pflückte im Gebüsch weiße Eisbeeren, legte sie im Kreis auf den Boden und knackte sie mit dem Fuß in zwei. Warum tust du es? Hast du keinen Sinn für Schönheit? Fühlst du nicht, dass das befriedigt, erlöst, wie von einem Druck befreit, wenn die Beere endlich aufknackt? Banause! Die Gräser glänzten im Licht. Ein dicker Käfer zog über die Chaussee, flog auf. Ein Wind strich über den Weg, führte ihn mit sich fort. Wollte er dorthin? Nun, er würde auch da glücklich sein. Eine Schafherde trappelte durch die gestoppelten Felder. Sie wollten ausweichen, aber es war zu spät. Der Schäferhund hatte eine lange Reihe zurechtgebellt. Sie waren mitten unter ihnen. Die Schafe umwogten sie. Die Claire schwankte lachend in dem Meer hin und her. »Wölfchen, wenn mir die Tiere nu fressen's!« »Ihnen nicht, Fräulein, es dürfte sich nicht lohnen!« Endlich krochen sie heraus, staubbedeckt, lachend. »Dass du dir da rausgefunden hast, Wölfchen!« Sie waren auf freiem Feld. Glänzend wehten grüne Gräser im Wind. Die Luft war in starker Bewegung, aber das Land lag ruhig. Mochte es wehen und darüber hinfahren, die Erde blieb fest. Sie standen auf einem kleinen Hügel. Das Land wellte sich weit fort. Spielend riss die starke Luft an den Haaren. Dies alles umarmen können, nicht weil es gut oder schön ist, sondern weil es da ist. Weil sich die Wolkenbänke weiß und wattig lagern, weil wir leben. Kraft, Kraft der Jugend. Claire? Na? Und wurde gepackt und wie ein Wickelkind davongetragen, den Abhang herunter bis tief in die blumige Mulde. Und wieder kamen sie nach Rheinsberg. Und weil es der letzte Tag war, verschwand Wolf und kam kurz vor dem Mittagessen mit einem großen weißen Paket wieder. Oben angelangt, legte er es auf den Tisch. Die Claire zupfte vor dem Spiegel an ihrem Haar, wandte sich um. »Wolfgang? Claire? Was ist denn das?«
3: »Nix, wie du dich auszudrücken beliebst.« »Na, aber...«
2: »Um allen so gearteten Debatten aus dem Wege zu gehen, mein liebes Weib, erkläre ich hiermit, dass in dem Paket mit erhobener Stimme zwar etwas darin ist, aber du dasselbe mit Bedeutung nicht vor dem Abend öffnen darfst. Um 10 geht der Zug, um 9:45 darfst du, Punkt.«
3: »Hm.«
2: Pause.
3: »Wolfgang.«
2: »Claire?«
3: »Sagst du mir, was da drin ist? Sieh mal.«
2: »Schweig, ich habe gesprochen.«
3: »Aber, Wölfchen, ich fand, du konntest mir doch den Anfangsbuchstaben sagen und den Hintern auch. Ich meine den Endbuchstaben.«
2: »Ja?« »Ich zertrümmere dich.«
3: »Nein.«
2: »Nur den Anfang.« »Tja, bitte, bitte.« »Schluss, wir essen.« Es gab schöne Sachens.
3: »Suppens gibt's«,
2: erörterte Claire, die alles wusste, »und Hühnigens mit Gemüsen und Hops.«
3: »Hops?«
2: »Obst, Wölfchen, Obst. Und denn gibt's...« »Willst du das gern wissen, Wölfchen?«
3: »Ja.«
2: »Ich sag's dir auch, aber du musst mir sagen, was in dem Paket. Ich will's nicht wissen.«
3: »Bruh!«
2: Sie muckschte wie ein kleines Kind und ließ eine habsburgische Unterlippe hängen, bis das Essen kam. »Wölfchen, ess man Suppens mit dem Messer?«
3: »Wa?«
2: »Na, ich hab mal einen gesehen, der hat mit dem Messer geessen.«
3: »Suppe? Nein!«
2: Aber da kam eine alte Dame an ihrem Tisch vorübergeschlurcht, schielte krumm und murmelte etwas von unerhört und Person und so.
3: »Wölfchen, die meint mir. Konntst du ihr nicht gefordert gehabt, Haps?«
2: »Sieh mal, ich bin doch eine Feine, nicht wahr? Oder glaubst du, ich bin eine Prostituierte?«
3: »Nein, ich ja nicht, ich nicht, hä?«
2: »Lass das Alter gewähren, mein Kind. Vielleicht hat sie nicht so hübsche Jugenderinnerungen. Wie schrieb der große Friedrich an den Rand seiner Akten? Mein lieber Geheimrat, schrieb er, wir sind alt und können nicht mehr. Wir wollen uns über die freuen, die noch können.« Und dann aßen sie. Und als es zu Ende war,
3: »Wölfchen, die Sonne scheint gerade so schön, wir wollen fotografieren.«
2: Sie holte den Apparat, den sie umständlich herrichtete. Eine Zeitaufnahme war beabsichtigt, unter dem Blätterdach der alten Bäume, die gesprenkeltes Licht zum Boden durchließen.
3: »Stell dir mal hin, Wölfchen. Nun pass auf, wir machen's einen langen Aufnahmen. Du musst nur immer so ruhig stehen, weißt du, ganz stille. Ich geh so lange fort, auf dass es dir nicht lächere.«
2: Er stand regungslos, nur gegen die Sonnenstreifen anblinzelnd, fühlte sein Herz klopfen. Der Atem ging taktmäßig ein und aus. Wie lange es dauerte? Die Claire wandelte unter den Linden weiter hinten. Es sah aus, als hätte sie vergessen, ohne die Lippen weit zu öffnen,
3: »Claire!«
2: Immer noch erging sie sich unter den schattigen Bäumen, aber sie antwortete,
3: »Ja, noch lange?«
4: »Nein.«
2: Wieder Schweigen. Wieder summten die Insekten. Teller klapperten im Haus.
3: »Lange?«
4: »Wolfgang?«
2: Und von ganz fern,
4: »Du kannst kommen. Ich habe gar nicht eingestellt.«
2: Und helles Lachen.
3: »So ein, aber schön still hast du Gehalts.«
2: Wie aus einem Schallbecken platzte Lachen aus ihrem Mund, heftig, lärmend, aber er fing sie. Nach dem Essen musste die Claire schlafen gelegt werden. Sie waren im Sonnenglast hingestreckt auf einer Wiese, über der die Luft in der Mittagswärme zittrig schwebte. Schweigen.
3: »Wölfchen, Claire, sagst du's mir's?«
2: »Was denn?«
3: »Was in den Paket?«
2: »Schlaf!« Sie schnarchte, dass die Grillen vor Schreck verstummten.
3: »Psst!«
4: Du sagst, ja, ich soll. Nie nicht ist es richtig.
3: Buh. Wieder Schweigen. Wie im Selbstgespräch.
4: Ich fand, wenn du's mir sagtest, gefiel's mir hier besser.
3: Wie? Ich bin neugierig? Alle Frauen sind? Ich will dir mal was sagen. Ich will's gar nicht wissen. Überhaupt ist es mir egal. Es lässt mich kalt.
4: Das kannst du brauchen.
3: Wie?
4: Ich meinte nur.
3: Wölfchen.
4: Kläre. Ist'n zu essens drin, oder?
3: Aber er antwortete nun nicht mehr. Sie schliefen. Und als sie aufwachten, sie hatte ihn wachgekitzelt, stand die Kläre auf, strich sich den Rock glatt, und ihre ersten Worte waren:
4: Neugierig bin ich gar nicht, aber wissen möchte ich bloß, was da in ist,
3: und dachte heftig nach, ohne es herauszubekommen. Sie hat es nie erfahren. Das Paket wurde im Hotel vergessen. Nachmittags lagen sie im Boot. Der Himmel war klar. Noch einmal gab der Sommer seine Wärme. Dies ist der letzte der drei Tage. Aber ich bin so froh wie am ersten. Jung sein, voller Kraft sein, eine Reihe leuchtender Tage, das kommt nie wieder. Heiter Glück verbreiten. Wir wollen uns Erinnerungen machen, die Funken sprühen. Wir haben alles voraus. Heute. Mögen die in den Gräbern die Fäuste schütteln, mögen die Ungeborenen lächeln. Wir sind. Alle sollen freudig sein. Kämpfen, aber mit Freuden. Dreinhauen, aber mit Lachen. Mädchen, was zieht ihr mit Ketten schwer beladen einher? Schüttelt sie ab, sie sind leicht, sie sind hohl. Tanzt, tanzt. Vom Ufer her rief sie jemand an, ein Mädchen mit einer Schneckenfrisur und ernsten schwarzen Augen. Sie trug sich irgendwie in Blau und Grau. Sie ruderten heran. Wo es hier nach dem Forsthaus ginge, ob es noch weit sei. Sie beabsichtigten, dorthin zu fahren, wenn sie wolle. Sie dankte, nahm an. Es ergab sich, dass sie gleichfalls die Heilwissenschaft studiere und sich auch sonst geistig fleißig rege. Sie lud arme Kinder zu sich zu Tisch, um an abgemessenen Gewichtsportionen die Wirkungen gewisser Hydrate festzustellen. Auch in anderen Beziehungen nahm sie sich dieser Opfer der kapitalistischen Wirtschaftsordnung an und förderte sie durch gute Ratschläge. Das brachte sie ruhig und selbstverständlich vor, bescheiden, aber fest. Das Gespräch glitt weiter. Nein, heiraten wollte sie vorläufig nicht. Sie habe noch keinen gefunden, der Mann gewesen wäre, ohne ein Sexualtier zu sein. Sie hatte einen schlechten Teint und es sah aus, als bade sie selten. Ob sie denn nie verliebt gewesen sei? Oh, sie besäße, wie sie ohne unbescheiden zu sein mitteilen könne, Temperaments genug. So habe sie neulich auf einem Vereinsfest sogar etwas getrunken, was dem Geschmacke nach schwedischer Punsch gewesen sein mochte. Aber das seien doch Nebendinge. Für sie, hier schaukelte das Boot ein wenig, für sie gäbe es nur die Pflicht. Die Pflicht, ihrem Berufe als Wissenschaftlerin und soziales Glied voll und ganz Genüge zu tun. Dies, was sie anginge. Und die Herrschaften? Mit wem habe sie das Vergnügen? Sie sei Stuttmet Aachner, Lissy Aachner. Und die Freundlichen, die sie hier mitnehmen? Kläre ergriff das Wort, Wolfgang graute.
4: »Nun, Sie hätten hier ein kleines Besitztum in der Nähe, nicht sehr bedeutend, 300 Morgen etwa. Ja, und das sei Ihr Bruder. Sie seien noch nie in einer großen Stadt gewesen, die Eltern erlaubten es nicht. Nein, wie es denn so in Berlin aussehe? Sie hätten so bunte Vorstellungen davon, aber nicht wahr, aus den Büchern könne man das nicht so...«
3: Die Studentin Aachner bestätigte dies.
4: Nein, aus den Büchern könne man dies nicht so. Man müsse wirklich einmal, sie könne das den Herrschaften nur empfehlen.
3: Diese verschiedenartigen Kreise, diese Anregungen, man müsse ordentlich auf dem Posten sein, um all den Anforderungen Genüge zu tun.
4: Nun, sie, Lissy Aachner, sei auf dem Posten, das könne sie wohl sagen.
3: Und es erwies sich, dass dieses begabte Mädchen über alles, so die Liebe und das Leben, ihre klaren, festen Begriffe hatte, an denen nicht zu rütteln war.
4: Sie sei Monistin.
3: Was das sei?
2: Gesellschaftliche Artigkeit trug über ein leichtes Lächeln den Sieg davon. Sie sei erfüllt von dem Glauben, dass alles sich auf natürlicher Grundlage nach Maßgabe der betreffenden Umstände aufbaue. Auf die Umstände lege sie besonderes Gewicht, auf die käme es an. Aus ihnen ließe sich alles herleiten. Sie, Lissy Aachner, wäre nimmermehr das geworden, was sie sei, wenn nicht die Umstände und das, was man wohl Milieu nenne, sie zu einem Produkt der neuen Zeit gemacht hätten. Und diese Umstände zu erkennen, das sei es, fuhr Stuttmet Aachner fort, worauf es ankäme. Erkenntnis, das sei das Wort. Wohin sollte es führen, wenn wir auf der Stufe alter Barbarenvölker ständen und den Regen zum Beispiel noch als etwas Göttliches empfänden? Der Regen sei einfach ein Niederschlag atmosphärischen Wassers in Form von Tropfen oder Wasserstrahlen. Dagegen war nichts zu sagen. Der Regen war in der Tat ein Niederschlag atmosphärischen Wassers in Form von Tropfen oder Wasserstrahlen. Und habe es nicht mit den geistigen Dingen eine ebensolche Bewandtnis? Sei nicht auch hier Erkenntnis das Element alles Lebens? Wie wolle man sich denn vor Liebesschmerz hüten, ohne die Elemente dieses Affekts, die Liebe und den Schmerz, analysieren zu können? Sie gäbe ja Ausnahmen zu, bemerkte die Sprecherin, aber wenn wir auch heute noch nicht so weit wären, alles zu erkennen, so läge dies eben an einer Mangelhaftigkeit unserer Apparate bzw. Organe. Es würde schon noch werden. Seien nicht auch die Religion, die Kunst, Dinge, die restlos in ihre Bestandteile aufzulösen, nur einem Orthodoxen als kühn erscheinen könne? Ja, das gesamte Leben als solches. Aber hier lief der Kahn auf den Sand, dass es knirschte. Man war angelangt. Die Stuttmet Aachner bedankte sich und schritt durch das Grün auf das Forsthaus zu, männlichen Schrittes geradeaus und irgendwie in Blau und Grau gekleidet. Die beiden trieben ab. Das Boot schwankte, bewegt durch das Schaukeln der Lachenden. Und wieder trug sie die Strömung dahin. Der fächelnde Wind kräuselte das Wasser, brachte frischere Lüfte. Einmal legte die Claire die Hand auf den Bootrand, diese ein wenig knochige und männliche Hand, auf deren Rücken blassblaue Adern sich strafften. Sah man aber die holzgeschnitzten langen Finger, so ahnte man, es war eine erfahrene Hand. Diese Fingerspitzen wussten um die Wirkung ihrer Zärtlichkeiten. Kräftig und sicher spielten die Gelenke. Die Hand hing im Wasser und zog einen quirlenden Streif. Dunkelgrün und klar lagen die Ufer weit zurück. Leuchtender, leuchtender Tag. Da sein. Voraussetzungsloses Dasein. Und immerfort wissen, dass eine ist, die gleich fühlt, gleich denkt. Denkt. Fühlt sie wirklich? Aber ist das nicht einerlei, wenn wir nur glauben? Nun, wir glauben eben einmal, dass wir uns nur deshalb nicht begegnen, weil wir nebeneinander demselben Ziele zulaufen, gleichstrebend, parallel. Dies zu wissen, das ist Glück. Ein Seitenblick genügt. All deine Empfindungen sind hier noch einmal. Aber umkleidet mit dem Reiz des Fremden. Wozu noch sprechen? Wir wissen ohnehin. Wozu versichern, betonen? Wir wissen, wir wissen. Und das Erlebnis und ich und sie, das gibt einen Klang, einen guten Dreiklang. Aber nun waren nur noch 2 Stunden bis zur Abfahrt. Wolfgang, Claire, gehen wir noch ein bisschen spazieren? Komm in die böhmischen Wälder. Und sie gingen durch den dämmerigen Park, in dem die Baumgruppen erdunkelten, sich schwärzlich auseinanderschoben. Der Himmel war am Nachmittag schimmernd klar gewesen. Noch spannte er sich wie ein ungeheurer Bogen von Osten nach Westen. Aber nun hatte er eine dunkle Färbung angenommen,
3: Er war fast schwarz, und weiße Wolkenflecken zogen rasch unter ihm dahin. Gewiss blies hier der Wind immer so in die Baumwipfel, dass sie aufrauschten, strich durch die Stämme, raschelte schleifend im Laub. Sie empfanden Abschied. Sie mussten fort. Leises Trauern. Noch einmal zogen sie die reine Luft ein. Abschied. Eine neue Etappe. Aber diese haben wir gelebt. Der Weg führte auf einen Hügel, durch Wiesen und an schwärzlichen Sträuchern vorbei. Sie sprachen nichts. In der Höhe glänzten helle Fenster einer Villa. Töne? Da oben gab es Musik. Sie schritten aufwärts, blieben im Dunkel stehen. Das gelbe Licht traf sie nicht. Es bestrahlte einige Zweige der Linden, die am Haus gepflanzt waren. War es ein Ball? Ein Walzer kam. Die Geigen, es musste eine stark besetzte Kapelle sein, zogen süß dahin. Sie sangen das Thema, ein einfaches, liebliches, in langen Bogenstrichen. Verstummten. Aber nun nahmen es alle Instrumente auf, forte. Und es war, wie wenn zarte Heimlichkeiten ans Licht gezogen würden. Mit Wehmut dachte man an die Pianopassagen. Aber auch so machte es einen Schweben. Und der Rhythmus, dieser wiegende, schleifende Rhythmus, zuckte und warb. Sie standen unruhig, hatten sich bei den Händen gefasst, reckten sich. Und da brach die Lustigkeit prasselnd durch. In tausend kleinen Achteln, die klirrten, wie wenn glitzernde Glasstückchen auf Metall fielen, brach sie durch. Die Geigen jubelten und kicherten, die Bässe rummelten fett und amüsiert in der Tiefe, und auch der Zinkenist machte kein Hehl daraus, dass ihn das Ganze aufs Höchste erfreute. Der Teil wiederholte sich, wieder kletterten die Geigen in die schwindelnde Höhe, guckten von ihrem hohen Sopran in die Welt, und schließlich lösten sich die Töne auf zierliche, spielerische Weise in nichts auf. Dröhnten nicht drei Paukenschläge? Ein Dominantakkord erklang. Ein Lauf, von der Flöte gepfiffen, machte neugierig, gespannt. Und wieder ein Lauf. Die Geigen folgten. Die Melodie blieb auf einem neuen Dominantakkord stehen. Pause. Und das alte, süße Thema kehrte in den Geigen wieder. Hier war Erinnerung, heimliche Freuden und alles verliebte Flüstern der Welt. Und da packte es die zwei, und sie drehten sich langsam, schwebend, und sie tanzten auf dem struppigen Rasen, schweigend, ruhig anfangs, dann schneller und schneller. Noch einmal bliesen Fanfaren, königlich und stolz, kaum wiederzuerkennen das Thema, dann wirbelten die beiden tanzend den Abhang herunter. Und kehrten zurück und packten ein, fuhren in dem rumpligen Hotelwagen zur Bahn, bestiegen in Löwenberg den D-Zug und fuhren durch die Nacht, brausend, aufgewühlt, nach Berlin, in die große Stadt, in der es wieder Mühen für sie gab. Graue Tage und sehnsüchtige Telefongespräche. Verschwiegene Nachmittage, Arbeit und das ganze Glück ihrer großen Liebe.
0: Rheinsberg, ein Bilderbuch für Verliebte von Kurt Tucholsky. Das war der Schluss der Erzählung von 1912, gelesen von Jürgen Thormann. Eine Produktion des Senders Freies Berlin aus dem Jahr 1987 haben wir gehört. Die drei Folgen finden Sie jetzt online in ARD Sounds und natürlich auch bei uns auf radio3.de. Morgen beginnen wir mit der Lesung des Romans Kubinke von Georg Herrmann, wie gewohnt um 13:30 Uhr hier auf Radio 3. Ja, und jetzt
5: und
0: ist
5: liest,
0: schon...
5: Und wer liest das?
0: Das wird morgen erst verraten.
5: Ah, okay.
0: Das ist noch geheim. Ne? Also hier mischt sich schon Kailös Kaiser ein. Er kann es gar nicht abwarten, am Mikrofon dann zu seiner offiziellen Sendezeit etwas zu sagen. Aber vielleicht sagst du auch gar nichts, weil ich habe gehört, du machst so eine Sommerloch-Sendung, kann ja auch Stille bedeuten. Ne?
5: Genau, ja. Also Stille werde ich hier nicht senden, das darf man ja nicht im Radio. Dann meldet sich der Schaltraum. Aber es ist eine schöne Sommerloch-Sendung, die ich persönlich ideal finde, muss ich sagen. Es ist nichts los in Berlin. Es sind auch nicht viele Leute da. Ich finde es köstlich hier gerade.
0: Also Sommerloch ist für dich auch positiv konnotiert.
5: Beine baumeln lassen, Locken auf der Glatze drehen. Ja. Auf Lieblingsthemen zu sprechen kommen, die man immer schon oder immer wieder wälzt. Das finde ich super, ja.
0: Ja, ich finde Sommerloch auch herrlich. Die Verkehrsmittel, die öffentlichen, sind schön leer.
5: Ja.
0: Die Städte sind leer und ich habe auch sowieso ein Faible für leere Räume und den weiten Blick. Vielleicht, du kommst ja auch vom Meer, ne?
5: Also, also ich komme aus einer Stadt unweit des Meeres, aber auch nicht direkt am Meer.
0: Gut, ich komme von einer Stadt, die direkt am Meer liegt und da kann man ja den Blick so schön schweifen lassen übers Meer. Man muss ihn nicht anlehnen, sagt man.
5: Und du liebst es auch?
0: Ich liebe das, genau.
5: Und du brauchst es auch?
0: Ja, ich brauche freien Blick. Ich könnte nie in den Bergen wohnen. Ich gehe gern wandern, aber in den Bergen wohnen. Gut, also womit du das Sommerloch deiner Sendung füllst, das werden wir gleich sehen.
5: Mit Horizont, ja.
0: Ich bin Imke Griebsch und sage Tschüss.

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2: Nach dem Anschlag auf den Christopher Street Day in Berlin ist ein Bekennervideo aufgetaucht. Es wird nach RBB-Informationen dem 21-jährigen mutmaßlichen Attentäter zugeschrieben. ARD-Terrorismus-Experte Holger Schmidt.
3: Das Video stammt von einem Mobiltelefon, das in dem weißen Transporter am Anschlagsort gefunden wurde. Nach Informationen des RBB zeigt es einen vermummten Mann, der sich selbst als Kämpfer des sogenannten Islamischen Staats zeigt und gegenüber der Terrororganisation einen Treueschwur leistet. Eine Sprecherin der Bundesanwaltschaft bestätigte der ARD den Fund eines solchen Videos. Die Identität der vermummten Person sei zwar noch nicht gesichert, die Ermittler gingen aber mit einer sehr großen Wahrscheinlichkeit davon aus, dass es sich um den am Sonntag getöteten, mutmaßlichen Täter Abdul B. handele.
2: Politiker von Union und SPD fordern als Konsequenz aus dem Attentat auf den Berliner CSD einen schärferen Umgang mit Gefährdern. Die rechtspolitische Sprecherin der Unionsfraktion Hiel sagt im RBB 24 Inforadio, wer sich als junger Erwachsener einer Terrorgruppe anschließe, sollte nicht nach Jugendstrafrecht verurteilt werden. Ähnlich hatte sich Bundesinnenminister Dobrindt geäußert. Der innenpolitische Sprecher der SPD-Fraktion Fiedler stimmte Dobrindt zu, dass es bundesweit einheitliche Regeln für die Präventivhaft und den Einsatz der elektronischen Fußfessel brauche. Er betonte auch, dass die Politik bereits dabei sei, die Sicherheitsarchitektur des Landes grundlegend zu reformieren. Nach dem gewaltsamen Tod zweier Menschen in Ortrand im Landkreis Oberspreewald-Lausitz gibt es jetzt einen Tatverdächtigen. Laut Staatsanwaltschaft Cottbus wird gegen einen 80-Jährigen wegen Totschlags ermittelt. Der Mann war am Samstagmorgen schwer verletzt auf demselben Grundstück gefunden worden wie die beiden Toten. Der 57 Jahre alte Mann und die 45 Jahre alte Frau wurden den Angaben nach mit einer Schusswaffe getötet. Was sich genau auf dem Grundstück abgespielt hat, ist noch unklar. In Spanien haben die Einsatzkräfte beim Löschen von Waldbränden in der vergangenen Nacht Fortschritte erzielt. Insgesamt bleibt die Lage in Südeuropa aber weiter angespannt. Aus Madrid Hans-Günther Kellner.
4: Die Löschmannschaften hätten das Feuer an einigen kritischen Punkten erfolgreich bekämpft und damit eine weitere Ausweitung verhindert, sagte Marlaska in einem Interview im staatlichen spanischen Fernsehen Televisión Española. Allerdings seien die Flammen damit längst nicht unter Kontrolle. Schätzungen des Ministers zufolge sind in den Provinzen Madrid, Ávila und Toledo nun rund 90.000 Hektar betroffen, 13.000 Hektar mehr als bisher angenommen. Sorgen bereitet den spanischen Behörden der Wetterbericht für die folgenden Tage. Ab Mittwoch wird für Spanien eine erneute Hitzewelle mit Temperaturen von um die 40 Grad, niedriger Luftfeuchtigkeit und heftigen Windböen erwartet, was die Brandbekämpfung erheblich erschweren könnte.
2: Bei neuen ukrainischen Drohnenangriffen auf Russland sind nach dortigen Angaben insgesamt 24 Menschen verletzt worden. Wie Russland meldet, schlugen die Drohnen in zwei Busse ein, die in besetztem ukrainischen Gebiet unterwegs waren. Die Ukraine hat ihre Drohnenangriffe als Reaktion auf die russische Invasion zuletzt massiv ausgeweitet. Dabei werden noch immer wieder zivile Ziele getroffen. Staatschef Selenskyj wird heute in Washington erwartet. Mit US-Präsident Trump will er nach eigenen Angaben vor allem darüber sprechen, wie die Raketenabwehr seines Landes gestärkt werden kann. Während der Hitzewellen im vergangenen Monat haben Menschen in Deutschland deutlich mehr Getränke und Eis gekauft. Das geht laut Statistischem Bundesamt aus den Scannerdaten großer Supermarktketten hervor. Aus Wiesbaden, Jutta Nieswand.
5: So wurden 77% mehr stilles und 63% mehr Sprudelwasser verkauft als in einer durchschnittlichen Sommerwoche der Jahre 2023 bis 2025. Während der Woche mit Extremtemperaturen um 40 Grad Celsius wurden außerdem 90% mehr Eis in den Supermärkten verkauft. Neben Wasser und Eis wurden auch bei anderen Getränken Rekordmarken erreicht, wie bei Biermischgetränken, alkoholfreiem Bier und Limonaden.
2: Der frühere Weltklasse-Fußballer Zidane wird neuer Trainer der französischen Nationalmannschaft. Das hat der Verband heute offiziell bestätigt. Zidane hat demnach einen Vertrag bis 2030 unterschrieben. Der 54-Jährige wurde schon eine Weile als Nachfolger des langjährigen Nationaltrainers Deschamps gehandelt, der auf eigenen Wunsch aufhört. Soweit die Nachrichten. 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Das Wetter. Am Nachmittag ein trockener Wechsel von Sonne und Wolken, maximal 25 Grad. Zurzeit in Berlin-Zehlendorf 20 und in Marzahn 22 Grad, in Küritz 20 und in Potsdam 23 Grad. Mäßiger Wind aus Nordwest bis West. Morgen zunächst recht wolkig. Ab dem Nachmittag meist sonnig und wieder wärmer, bei 29 bis 32 Grad. Die Zeit, es ist 14.05 Uhr.
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6: Und damit schönen guten Tag.

von Loch zu Loch, Loch Lomond. Ein schottisches Traditional, 2008 mit einem köstlich aufgelegten Bryn Terwell, den London Voices und dem London Symphony Orchestra unter Barry Wordsworth. Um das Sommerloch komplett, die Inhaltslosigkeit vollkommen zu machen, Love Walked In, arrangiert von Percy Grainger und sonst nichts.

Love Walked In von George Gershwin, arrangiert von Percy Grainger für Klavier mit Janine Snowden am Klavier. Kürzlich erschienen, hier auch getreu vermeldet, ist eine oder war eine stattliche Box mit den sämtlichen Aufnahmen eines unbedeutenden Dirigenten namens Otto Gerdes. Gerdes war eigentlich ein Produzent der Deutschen Grammophon, ansonsten ein Einspringer bei etlichen Repertoirestücken in dieser Box, also sagen wir mal vom Meistersinger-Vorspiel oder Dvorak Symphonie aus der Neuen Welt, fragt man sich schon, warum es auch noch von Otto Gerdes eine entsprechende Aufnahme geben muss. Genug, einmal sprang er richtig triftig ein, nämlich beim Tannhäuser mit Birgit Nilsson in der Doppelrolle als Venus und als Elisabeth. Und dann gibt es noch einige interessante Seitenwerke, interessant nicht zuletzt wegen der Solisten. Das trifft für mich zum Beispiel auf die Orchesterlieder von Hugo Wolf zu, wirklich eine Rarität. Zur Erläuterung, mehr als 20 seiner Klavierlieder hatte der Komponist Hugo Wolf selber orchestriert. Solisten sind hier die amerikanische Sopranistin Evelyn Lear und ihr damaliger Ehemann, der eigentlich bedeutendere Bariton Thomas Stewart. Wir hören mal eines mit Evelyn Lear. Sie ist sogar ein eigentlich besonders interessanter und berlinisch besonders interessanter Fall.

Neue Liebe aus den Mörike-Liedern von Hugo Wolf, hier auch von ihm selbst orchestriert. Otto Gerdes ist 1969 am Pult der Wiener Symphoniker. Die Solistin war Evelyn Lear. Sie klingt hier fast wie eine leicht verschlankte Jessie Norman, wenn ich das so sagen darf. Die beiden waren auch zeitweilig Kolleginnen hier an der Deutschen Oper Berlin. Ich meine damit, dass man bei der Norman die üppige Fülle ihrer Erscheinung durchaus hören konnte, und zwar im positiven Sinne, gleichsam monumental. Mentalisierend, wo Norman indes gigantisch groß wurde, da bringt's Evelyn Lear nur bis zur Grellheit. Die amerikanische Sopranistin war seinerzeit fest an der Deutschen Oper Berlin engagiert. Das war ihr Stammhaus. Ältere Besucher werden sich vielleicht erinnern. Bedeutend wurde Evelyn Lear in der Schallplattengeschichte hauptsächlich als Lulu in einer entsprechenden Gesamtaufnahme unter Karl Böhm, hier gleichfalls am Haus in der Bismarckstraße, und davor schon als Marie in einer Gesamtaufnahme des Wozzeck, gleichfalls unter Böhm, der sie offenbar schätzte. Ansonsten ist Evelyn Lear hauptsächlich, aber nicht nur, in Duettaufnahmen mit ihrem Ehemann Thomas Stewart aktenkundig geworden, in Anführungsstrichen. Von Kolleginnen von der Deutschen Oper weiß ich von damals, dass Evelyn Lear, die in diesem Jahr übrigens 100 Jahre alt geworden wäre und 2012 gestorben ist, irgendwann die Entscheidung getroffen hatte und diese auch intern verkündete, alles singen zu wollen, was nur irgend für sie in Frage käme. So mag es zustande kommen, dass es mit ihr auch eine Johannespassion unter Karl Richter gibt. Und in ihrem Vorsatz einer super Versatilität war sie eben auch eine unerhört heutige, sozusagen visionäre Künstlerin. Denn so wie sie das damals dann gehandhabt hat, ist es mittlerweile allgemeiner Brauch, alle wollen heutzutage alles singen. Schon bei Evelyn Lear aber, wie mir vorkommt, ergibt sich daraus eine ziemliche Verwechselbarkeit des Timbres. Ich glaube nicht, trotz einer leichten Glasigkeit der Tongebung, dass ich in der Lage wäre, die Stimme dieser Sängerin unter mehreren herauszuerkennen. Woraus folgen würde, Versatilität, eine vielfach angepriesene Tugend, hat einen hohen Preis. Einen, ich würde eindeutig sagen, zu hohen Preis, aber in diesen Stoßseufzer bin ich ja schon manchmal ausgebrochen. Hier kommt dasselbe Lied Neue Liebe von Hugo Wolf noch einmal, diesmal unerhört unverwechselbar mit einem Tenor, der sich spezialisiert hatte.

Noch einmal Neue Liebe aus den Mörike-Liedern von Hugo Wolf. Diesmal mit einem Tenor, den man, wenn man ihn kennen sollte, unzweifelhaft wiedererkennt, Peter Anders. Begleitet von Michael Raucheisen, Klavier im gruseligen Jahr 1944, vermutlich hier im Haus des Rundfunks aufgenommen. Einen merkwürdigen Erfolg konnte kürzlich der Dirigent und Geiger Roberto González Monjas für sich verbuchen, und zwar mit den 5 Violinkonzerten von Mozart, mit sich selber als Solist und als Dirigent. Seit 2024 leitet González Monjas das Mozarteum-Orchester Salzburg. Vorangegangen war eine Chefdirigentenposition in Winterthur, beides nicht sonderlich große Positionen. Und bei Mozarts Violinkonzerten, muss man noch dazu sagen, ist wohl kaum Handlungsbedarf zu erkennen. Wer will da anstinken gegen Gidon Kremer unter Harnoncourt oder gegen die großen Alten wie Arthur Grumiot? Hinzu kommt, der Ton und Strich des gebürtigen Spaniers ist eiskalt, wie mir vorkommt, aber vielleicht sorgt das gerade für Frische. Kürzlich hatte ich mich ja hier mokiert über das vielfach zu beobachtende Erkalten von Gesangsstimmen, aber bei der Geige liegt der Fall vermutlich anders. Hier auf einen historisch informierten Solisten zu treffen, der die Fäden wie Eisadern durch die Stücke laufen lässt, ist jedenfalls originell. Auch wird der spielerische Charakter, romantisch unverblagt, sehr schön getroffen. Hurtig, hurtig, aber nicht schlecht, erschienen bei Berlin Classics.

Presto, das ist der dritte Satz aus dem ersten Violinkonzert, Kirchenverzeichnis 207 von Mozart. Quicklebendig, wenn auch hurtig, mit Roberto González Monras, Violine und Leitung mit dem Mozarteum Orchester Salzburg. Zu schnell, vorhin hieß es Love Walked In und hier kommt auch schon Erika Köth, auch sie als sommerliche Lückenbüßerin und hat wie immer Rat und Trost zur Hand. Sie ergänzt, Eifersucht ist eine Plage aus Lortzings Zahnzimmermann, gleichfalls mit einem Jahres-All-Time-Favorite Albert Lortzing 1965 mit der Staatskapelle Dresden unter Robert Heger.

Eifersucht ist eine Plage aus Zahnzimmermann von Albert Lortzing, unverwechselbar Erika Köth als Marie, unverwechselbar Peter Schreier als Peter Ivanov 1965 mit der Staatskapelle Dresden unter Robert Heger. Eine in den letzten Jahren zu Ehren gekommene Geigerin ist die in Berlin lebende und lehrende Antje Weidhaas. Oder lebt sie in Potsdam? Anyway. Als Professorin an der UdK und später an der Eisler Hochschule ist sie gut beleumundet schon lange. Von Reinhard Göbel, der sie persönlich gar nicht kennt, ist das pauschale Urteil überliefert. Die guten, jungen Geigerinnen und Geiger kommen heute alle von Antje Weidhaas. Zum leidigen, aber lukrativen Image und Klischee vom Geigen-Girlie passte sie Gottlob nie. So ist es kein Zufall, dass sie erst im fortschreitenden Alter die Anerkennung bekam, die ihr zusteht. Auch nimmt sie sich gern bescheiden zurück, so im folgenden Schlusssatz aus der Serenade für Streicher in E-Dur Opus 22 von Antonín Dvořák, der hier auch viel zu selten gespielt wird. Hier ist Antje Weidhaas einfach die Primgeigerin der Camerata Bern. Sehr schön.

Allegro Vivace, der Schlusssatz aus der Serenade für Streicher in E-Dur, Opus 22 von Antonín Dvořák mit Antje Weiters am ersten Pult der Kammerata Bern. Lauter unvermeidliche Lieblingsthemen heute, was den im vergangenen Jahr 100-jährigen Dietrich Fischer-Dieskau anbetrifft. So habe ich ja Tage, an denen ich glaube, die besten Aufnahmen, die er gemacht hat, waren einfach die mit der Berliner Pianistin Hertha Klust. Es handelt sich sämtlich um frühe Aufnahmen aus den späten 40er bis frühen und mittleren 50er Jahren, die nun mal eben jene Zeit waren, in denen Fischer-Dieskau unglaublich gut im Saft war. Mit Hugo Wolf, unserem Thema eben, habe ich oftmals gewisse Schwierigkeiten. Er hat ein paar absolute Meisterwerke komponiert, daneben aber auch vieles Uneingängige. Nun, wenn man die beiden folgenden, eher unbekannten, obwohl aus dem spanischen Liederbuch von Hugo Wolf stammenden Lieder hört, gesungen von Fischer-Dieskau und begleitet von Hertha Klust, da kann man doch glauben, dass da mehr zu finden sei. Und so ist es ja auch.

Absolut großartig, würde ich sagen, wenn du zu den Blumen gehst und davor auf dem grünen Balkon, beides aus dem spanischen Liederbuch von Hugo Wolf, 1948 mit Dietrich Fischer-Dieskau, Bariton, begleitet von Hertha Klust am Klavier. Bruce Liu, Gewinner des Warschauer Chopin-Wettbewerbes 2021, ist ein hochgradig befähigter Pianist. Seine Neigung zu merkwürdig verschwommenen Konzeptalben wollen wir nicht zu stark gegen ihn verwenden, auch wenn man unter dem Titel seiner Debüt-CD bei der Deutschen Grammophon Waves hieß, die sicherlich auch ganz andere Sachen verstehen kann als Rameau, Ravel und Charles Alcan. Lius neues Album Lunaris geht ganz ähnlich vage und nebulös zu Werke, so als sei der Titel und das Konzept ohnehin überflüssig geworden, da es nur mehr noch um den Absatz von Einzeltiteln auf dem Streaming- oder Download-Wege geht. Bruce Liu, wie dem auch sei, beleuchtet Chopin, Bach, Mompou, Ligeti, Scriabin, John Cage, außerdem Beethoven und Debussy auf seinem neuen Album. Titelspendend ist die Mondscheinsonate von Beethoven. Ob die aber deswegen in ein so schummriges Dämmerlicht getaucht werden muss, es handelt sich um Debussy, weiß ich doch nicht. Dieses Mondlicht ist mir eine Funze, leistet zur Verweichlichung Beethovens ein äußerstes, kurz vor den Nachrichten hier. Diese haben diesmal brutal Vorrang.

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2: Nach dem Anschlag auf den Berliner Christopher Street Day ist ein Bekennervideo aufgetaucht. Wie die Bundesanwaltschaft dem RBB bestätigt hat, wurde das Video auf dem Mobiltelefon des Tatverdächtigen entdeckt. Darin sei zu sehen, wie ein Vermummter sich zur Terrororganisation Islamischer Staat bekennt. Laut Ermittlern handelt es sich wohl um den 21-jährigen Tatverdächtigen selbst. Das sei aber noch nicht abschließend geklärt. Gefunden wurde das Handy den Angaben zufolge in dem Fahrzeug, mit dem der mutmaßliche Islamist am Samstag eine Frau getötet und 31 weitere Personen verletzt hat. Er wurde am Sonntag bei einem Polizeieinsatz erschossen. Als Konsequenz aus dem Attentat hält die Diskussion an, ob das Strafrecht verschärft werden soll. Berlins regierender Bürgermeister Wegner plädiert dafür, härter gegen islamistische Gefährder vorzugehen. Polizei und Verfassungsschutz brauchten mehr Möglichkeiten, um solche Personen noch besser im Blick zu haben, sagte der CDU-Politiker nach einer Senatssitzung. Das Jugendstrafrecht zu verschärfen, sieht Wegner dagegen kritisch.
3: Ich glaube, weil jetzt sehr viel darüber gesprochen wird, brauchen wir vielleicht einen härteren Strafrahmen in bestimmten Bereichen. Auch hier bin ich offen für jegliche Diskussionen. Ich glaube aber ehrlicherweise, dass wir das gar nicht brauchen, sondern wir müssen den Strafrahmen, den wir haben, mal voll ausschöpfen.
2: Berlins regierender Bürgermeister Kai Wegner, CDU. In den Waldbrandgebieten im Süden und Westen Europas blicken die Einsatzkräfte mit Sorge auf die bevorstehende Hitzewelle. Temperaturen von mehr als 40 Grad könnten die Lage verschärfen, hieß es etwa aus Frankreich. In der Nähe von Bordeaux hat sich die Situation nach Behördenangaben zuletzt etwas stabilisiert. Die meisten Feuer hätten sich nicht ausgebreitet. Bei den Löscharbeiten in mehreren Regionen Spaniens sieht die Regierung Fortschritte. Die nächsten Tage und Stunden seien aber entscheidend, erklärte Ministerpräsident Sanchez. In Portugal lodern aktuell mehr als 30 Waldbrände. Sie sind allerdings deutlich kleiner als im Nachbarland Spanien. Bei einem schweren Erdbeben im Südwesten Japans sind mehrere Menschen verletzt worden. Der Erdstoß hatte eine Stärke von 7,1 und führte zu Stromausfällen in rund 48.000 Haushalten, wie Medien des Landes berichten. Außerdem wurde zwischenzeitlich eine Tsunami-Warnung ausgegeben. Aus Tokio, Thorsten Iffland.
4: Das Epizentrum lag in einer Tiefe von nur 10 Kilometern, weshalb die Erdstöße besonders heftig spürbar waren. Augenzeugen berichten, dass die Stöße so stark waren, dass man sich nicht mehr auf den Beinen halten konnte. Laut der japanischen Wetterbehörde hat es von der Intensität her seit 1,5 Jahren kein so starkes Erdbeben mehr in Japan gegeben. Auf Luftaufnahmen aus der betroffenen Region sind einige Wohnhäuser zu erkennen, die offenbar infolge des Erdbebens in Brand geraten oder eingestürzt sind. Auch Autobahnbrücken weisen größere Risse auf oder sind teilweise eingesackt. Die Betreiber der örtlichen Atomkraftwerke melden keine Unregelmäßigkeiten.
2: Tesla hat im Machtkampf mit der IG Metall eine juristische Niederlage erlitten. Das Unternehmen hatte Beschwerde dagegen eingelegt, dass die Brandenburger Generalstaatsanwaltschaft die Ermittlungen gegen ein IG Metall-Mitglied eingestellt hatte. Diese Beschwerde wurde jetzt zurückgewiesen. Philipp Barnstorff, RBB 24.
5: Im Februar dieses Jahres hatte Tesla einem IG Metall-Mitglied vorgeworfen, eine Betriebsratssitzung im Grünheider Tesla-Werk heimlich aufgezeichnet zu haben. Die Geschäftsleitung rief damals die Polizei. Aber die Beamten fanden auf dem Laptop des Gewerkschafters keine Hinweise auf eine heimliche Aufzeichnung und stellten daraufhin die Ermittlungen ein. Dagegen hat Tesla Beschwerde eingelegt. Diese Beschwerde hat die Brandenburger Generalstaatsanwaltschaft nun abgelehnt. Die juristische Aufarbeitung des Vorfalls ist aber noch nicht abgeschlossen. Die IG Metall hat nämlich Tesla-Grünheide-Chef André Thierich wegen übler Nachrede angezeigt. Diese Ermittlungen laufen noch.
2: Der frühere Weltklasse-Fußballer Zidane wird neuer Trainer der französischen Nationalmannschaft. Das hat der Verband heute offiziell bestätigt. Zidane hat den Angaben zufolge einen Vertrag bis 2030 unterschrieben. Der 54-Jährige wurde schon eine Weile als Nachfolger des langjährigen Nationaltrainers Deschamps gehandelt, der auf eigenen Wunsch aufhört. Als Spieler war Zidane unter anderem Welt- und Europameister. Als Trainer gewann er mit Real Madrid dreimal die Champions League. Soweit die Nachrichten. 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Das Wetter. Nachmittags ein trockener Wechsel von Sonne und Wolken. Zurzeit in Berlin-Dahlem 21 und in Hakenfelde 22 Grad, in Pritzwalk 20 und in Guteborn 25 Grad. Mäßiger Wind aus Nordwest bis West. Morgen zunächst recht wolkig, ab dem Nachmittag meist sonnig und wieder wärmer bei 29 bis 32 Grad. Die Zeit, es ist 15.05 Uhr.
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6: Schönen guten Nachmittag.

0: Nobile Senior, nach Motiven aus Meyerbeers Oper Les Huguenots, komponiert von Elias Parish Alvars, ein englischer Harfenist und Komponist des 19. Jahrhunderts, hier mit Anne-Sophie Bertrand an der Harfe. Eine ziemliche Rehabilitation, wenn man es so nennen kann, erlebt derzeit die Sängerin Anneliese Rothenberger. Älteren Hörern ist sie aus den 70er Jahren vor allem durch ihre Fernsehshows in Erinnerungen. In Erinnerung also, Anneliese Rothenberger gibt sich die Ehre und sowas. Und natürlich durch ihre Betonfrisur und durch ihre unnachahmlichen Fernsehkleider. Dass Rothenberger mal eine vorzügliche Sängerin gewesen war, stand immer außer Frage, wurde indes durch ein gewisses Sauberfrau-Image wohl überlagert. Wozu erschwerend noch die Tatsache hinzukam, dass ihre zahlreichen Operettenaufnahmen, oft an der Seite von Nicola Gedda, auch dieses Genre einigermaßen verspießert hatten. Die Operetten, in denen Rothenberger mitwirkt, erscheinen wie Fernsehopern, festlich nach Samstagabendmanier und immer grundanständig, was leider der Sache nach völlig falsch ist. Die Operette, anständig war sie nicht. Wie kommt es also zu einer Neubewertung? Nun, erstens war diese bundesdeutsche Fernsehqueen immer leicht campy, irgendwie abgefahren. Als Pionierin auf dem Gebiet der Schönheitsoperationen war sie gleichfalls eine Erscheinung von pittoresker Künstlichkeit. Und bei all dem blieb ihre Stimme immer beneidenswert schön. Als wir kürzlich im Apollosaal der Staatsoper die Entführung aus dem Serail durchhechelten, ging Anneliese Rothenberger fast als Siegerin, als Konstanze hervor. Und als wir kürzlich hier in der Dachlounge des RBB eine Blindverkostung über die Hochzeit des Figaro machten, ging sie als Susanna und Lita de la Casa als Gräfin gleichfalls als klare Siegerinnen hervor. Den Vorwurf der zu Wohlerzogenheit würde ich der Sängerin zwar auch hier nicht ersparen können, aber stimmlich gesehen tatsächlich wie schön. Den Grafen gibt Hermann Prey, den Gärtner Antonio Siegfried Vogel, Ottmar Suitner 1964 am Pult der Berliner, nein, der Dresdner Staatskapelle.
1: 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Sehen Sie hier zum Beweis seinen Hut.
2: Wie, zu dieser Stunde müsste er längst in Sevilla sein.
1: Verzeihung, heute liegt Sevilla in meiner Wohnung. Dort hat er sich verkleidet und dort ließ er seine Kleider auch zurück.
2: Schändliche!
1: Geduld, Sie sollen alles sehen.

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Briefduett aus und anschließende Szene aus dem dritten Akt von Mozarts Hochzeit des Figaro. Anneliese Rodenberger als Susanna, Lisa della Casa als Gräfin und Hermann Prey als Graf, Siegfried Vogel als Antonio, Chor der Staatsoper Dresden und Staatskapelle Dresden unter Ottmar Suitner. Die Rodenberger, so sagte ich, erholt sich neuerdings von ihrem etwas ramponierten Ruf als Samstagabend-Queen der 70er Jahre im Fernsehen. Ich glaube nicht, dass sie selber sonderlich unter der Tatsache litt, dass sie der seriösen Oper etwas abhanden gekommen war, denn sie hat gut verdient. Immer wieder mal hatte sie versucht, aus den Schubladen, in die sie da irgendwie reingerutscht war, wieder rauszukommen. Dazu zählte schon 1968 vor allem eine Rolle, und zwar die Rolle der Lulu in der Oper von Alban Berg. Auch hier wirkt sie vielleicht zu anständig, aber darin besteht hier gerade der Witz, denn Rodenberger singt die Rolle so kantabel und schön, wie man das seither eigentlich nie mehr erlebte, nicht mal bei Christine Schäfer oder bei Marlies Petersen, an deren Stimmen weniger lieblich waren und die trotzdem große Protagonistinnen dieser Oper gewesen sind. Beethoven zum Vergleich kann man zu schön spielen, aber Alban Berg vielleicht nicht. Freilich, die ganze Aufnahme unter Leopold Ludwig ist von großartiger Plastizität, Kantabilität und Dramatik. Benno Kusche als Rodrigo, Gerhard Unger als Alva, Kim Borg als Schigolch und eben Anneliese Rodenberger als Lulu.

Ja, geht wahnsinnig zur Sache hier. Szene aus dem zweiten Akt der Lulu, das Lied der Lulu von Alban Berg komponiert, großartig gestaltet von Anneliese Rothenberger als Lulu, Benno Kusche als Rodrigo, Leopold Ludwig, 1968 am Pult des Philharmonischen Staatsorchesters Hamburg. Die Kollegin Anja Silja, gleichfalls eine große Lulu, soll angesichts dieses Rollenporträts der Rothenberger als femme fatale ausgerufen haben, mein Gott, die singt ja alles, was da steht. Nun, das wirft sicherlich ein Licht darauf, wie genau oder halbgenau man es sonst mit den Noten nimmt, in Werken, bei denen sowieso niemand durchschaut. Die Beflissenheit der Sängerin schlägt in diesem Fall zum Vorteil aus. Auch den Operetten der Rothenberger tritt man heute zuweilen großzügiger entgegen, wohl einfach wegen des ikonischen Charakters der Sängerin. Bei der Wiederaufnahme von Frau Luna im Tippi am Kanzleramt, als ich im Vorfeld mit Andrea Schneider und Cora Frost redete, fiel kein Name häufiger als der von Anneliese Rothenberger, und zwar bewundernd. Auch und sogar Nikolai Gedda, nun wahrlich ein großer Sänger, sagte mir seinerzeit, dass er seine Aufnahme vom Land des Lächelns mit Anneliese Rothenberger über diejenige mit der Schwarzkopfstelle, die er gleichfalls gemacht hatte, aber da würde ich ihm vielleicht nicht folgen. Ansonsten letztes Name-Dropping schon. Lotte Lehmann soll im Hinblick auf den Rosenkavalier behauptet haben, die Rothenberger ist die beste Sophie der Welt. Hier kommt sie noch einmal als Operettensängerin aus freilich noch unverdächtiger Zeit, weit vor ihrer Fernsehkarriere, 1953 mit dem Schwipslied aus Rund um die Liebe von Oskar Strauss.

geliebte Frau könnte geholfen werden. Ein Schwipserl möchte ich haben aus Rund um die Liebe von Oskar Strauß. Anneliese Rothenberger, das Hamburger Rundfunkorchester unter Wilhelm Stephan im Jahr 1953. In unserer kleinen Sommerserie Die sieben Todsünden der Gegenwart hatte ich bislang 3 Todsünden aufgelistet. Zuletzt die Durchformatierung der Bildung, also eine pädagogische Planwirtschaft auf Kosten der Inhalte, immer gern internetgestützt, aber dadurch auch nicht gehaltvoller werdend. Davor hatte ich als Todsünde erstens die Selbstgerechtigkeit der Gegenwart gegenüber der Vergangenheit angeprangert, also die Auffassung, dass wir allen vorangegangenen Generationen technisch und kognitiv und damit eigentlich auch moralisch überlegen sein. Auch das ist Unsinn. Und drittens hatte ich den Befriedigungswahn als Todsünde kritisiert. Jene Haltung also, die davon ausgeht, man solle so viel wie möglich genießen und es richtig krachen lassen. Eine Einstellung, die zu jedem Disziplinierungs- und kulturellen Sublimierungsgebot im Widerspruch steht. Heute komme ich zur 4. Todsünde innerhalb dieser kleinen Sommerserie nach der folgenden sommerlichen Musik.

Sommerabend aus den lyrischen Stücken Opus 71 Nummer 2 von Edward Grieg, hier am Flügel des Komponisten in Trulthaugen, gespielt von Leif Ove Andsnes. Unsere Todsünde Nummer 4 könnte als Konsequenz aus der Todsünde Nummer 1, Selbstgerechtigkeit, erscheinen. Sie ist mir aber hier eine eigene Sünde wert, Geschichtsauslöschung. Die vierte Todsünde ist als Folge in dem Überlegenheitsgefühl der Gegenwart gegenüber der Vergangenheit schon teilweise angelegt oder impliziert. Sie ist aber eine eigenständige Sünde, wie mir scheint. Geschichtsauslöschung, darunter fällt auf einer harmlosen Seite das Verschwinden der Klassiker von den Theaterspielplänen, aber ebenso das bereitwillige Hinnehmen der sogenannten Lesekrise, also das dickfällige Tolerieren der Tatsache, dass die Leute zum Beispiel die Fähigkeit und die Geduld verlieren, Bücher zu lesen, da die Verlockungen der bildgebenden und auch der sogenannten sozialen Medien zu groß sind. Indem das hingenommen wird, wird auch das Verblassen der Vergangenheit akzeptiert. Und es wird der Gefahr Vorschub geleistet, dass aus den Fehlern der Vergangenheit nicht länger gelernt werden kann. Wie ist es überhaupt so weit gekommen? Antworten in dieser Sendung immer nach vorheriger Musik.

Andante Cantabile aus der Sonate für zwei Violinen in C-Dur, Opus 56 von Sergei Prokofjew, hier mit dem Pavel Haas Quartett oder Teilen davon. Wie kommt es zum Bedürfnis, die Geschichte hinter uns zu lassen und sozusagen von uns abzutrennen? Nun, Hintergrund der entsprechenden Haltung scheint mir einigermaßen evident zu sein. Er dürfte in dem Gefühl bestehen, dass die Vergangenheit irgendwie lästig ist, dass sie also Zumutungen an uns stellt, die als unbequem empfunden werden. Sie ist beispielsweise ziemlich viel geworden, diese Vergangenheit. Je mehr Vergangenheit wir kennen sollen, je mehr Geschichte da ist und von irgendwelchen Leuten für wichtig erklärt wird, desto weniger Lust haben wir, uns damit zu beschäftigen. Die Vergangenheit, alles in allem, wird als Bürde empfunden und das widerspricht unserer Mentalität, dass wir uns aussuchen können, was wir gut finden. In der Kulturgeschichte der Menschheit gab es mehrere offensive Vorstöße, die eigene Geschichte auf einen Schlag loszuwerden. Der letzte Versuch dieser Art war wahrscheinlich die chinesische Kulturrevolution unter Mao Zedong, eine Bewegung, die alle Vergangenheit der chinesischen Kultur für ungültig grundsätzlich und für etwas erklärte, das überwunden werden müsse. Das ist denn auch in erstaunlichem Ausmaß in die Tat umgesetzt worden. Philosophiegeschichtlich, um das nebenbei zu sagen, geht ein solcher Vorstoß der Geschichtsauslöschung vermutlich auf den Übergang von Hegel zu Marx zurück. Und die Kulturrevolution in China war ja auch marxistisch inspiriert. Wo immer wir heute der Auffassung sind, die Entwicklung der Vergangenheit sei grundverkehrt und müsse abgeschnitten werden, partizipieren wir an dieser eigentlich neutralen Gedankenfigur. Sie ist aber nicht ungefährlich und sollte mit Vorsicht und jedenfalls nicht unreflektiert genossen werden. Und zwar deswegen, weil wir gerade dann, wenn wir die Vergangenheit hinter uns gelassen zu haben glauben, umso leichter von ihr eingeholt werden. Mein philosophischer Gruß zum Abend.

Allegretto quasi Menuetto, zweiter Satz aus der Sonate Nummer 1 von Violoncello und Klavier, E-Moll Opus 38 von Johannes Brahms. Hier köstlich 1966 mit Gregor Piatigorsky und Arthur Rubinstein. Und davor das Wiegenlied von Brahms in einem Arrangement für mit Orchester von Chris Hazel, noch einmal mit Bryn Terwell, Bariton und dem London Symphony Orchestra unter Barry Wordsworth. 85 Jahre alt wird heute der Dirigent Riccardo Muti. Da darf er für uns noch einmal an das Pult eines Orchesters treten, wo er sich sonst inzwischen nicht mehr blicken lässt, nämlich an das Pult des Orchestra Filarmonica della Scala mit dem Vorspiel zum zweiten Akt des Maskenballs eines Spezies von ihm, Giuseppe Verdi.

Un ballo in maschera, daraus das Vorspiel zum zweiten Akt mit dem Orchestra Filarmonica della Scala unter Riccardo Muti. Panische Ausmaße nimmt derzeit das Scharmützel um den Dirigenten Andres Nelsons in Boston an. Nachdem Nelsons im Frühjahr überraschend nicht verlängert worden war, brach ein Sturm der Entrüstung los innerhalb des Orchesters, mit dem die Entscheidung nicht abgestimmt worden war oder sonst unzureichend, und auch außerhalb des Orchesters. Rasch etablierte sich eine Protesthaltung, mit der man sich, und zwar durch Tragen einer roten Rose am Revers, solidarisierte mit dem geschassten Dirigenten. Auch Nelson selber trug eine solche rote Blume. Nun hat das Management das Aushändigen und Tragen solcher Blumen dreist untersagt. Man muss auch ziemlich verzweifelt sein, wenn man sowas macht. Natürlich aus Sicherheitsbedenken, weshalb auch sonst. Eigentlich müsste es mit dem Teufel zugehen, wenn der inkriminierte Chefmanager, der Nelsons zu Fall brachte, nicht noch selber über dem Kasos zu Fall käme und Nelsons mit einem gloriosen Gladiatoren-Einmarsch wieder neu einzöge in die Boston Symphony Symphony Hall. Darüber wird vielleicht noch ein bisschen Zeit vergehen, aber je mehr Zeit, desto triumphaler wird sich Nelsons reetablieren.

0: Zwei Teile aus der Hamlet-Suite von Dmitri Schostakowitsch mit Andres Nelsons am Pult des Boston Symphony Orchestra. Wo vorhin schon Anneliese Rothenberger gerettet wurde, da schließt sich heute und zum Schluss der Sendung der 100. Geburtstag von Peter Alexander wie von selbst an. Wobei Peter Alexander zum Schluss dieser Sendung zeigen wird, trotz aller Schabrackigkeit verstaubter Rollenbilder kann es Titel geben, die so ausnuanciert und aus der Zeit heraus beglaubigt sind, dass das schon wieder was hat, könnte man sagen. Jedes kleine Mädel hat eine Lieblingsmelodie aus der Operette Himmelblaue Träume des sehr redlichen, aus politischen Gründen emigrierten Robert Stolz. Peter Alexander und Hertha Thalmar im Duett. Mein Name ist Kai-Lewis Kaiser. Ihnen noch einen schönen Nachmittag und Abend. Bis zur nächsten Woche, wenn Ihnen hierbei der Appetit nicht vergeht.
1: Das ist Fisch.

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2: Die Polizei hat auf dem Handy des CSD-Attentäters ein Bekennervideo gefunden. Das hat die Bundesanwaltschaft dem RBB bestätigt. Axel Walter, RBB 24.
3: In dem Video soll sich Abdul B. zum Anschlag bekennen und seine Treue für den IS offenbaren. Zu sehen ist ein Vollvermummter. Die Ermittler gehen davon aus, dass es sich dabei um Abdul B. handelt. Das Handy wurde im Tatfahrzeug gefunden. Die Ermittler wissen nicht, ob das Video von ihm bereits veröffentlicht wurde. In Foren des IS ist es noch nicht aufgetaucht.
2: Als Konsequenz aus dem Attentat hält die Diskussion an, ob das Strafrecht verschärft werden soll. Berlins regierender Bürgermeister Wegner plädiert dafür, härter gegen islamistische Gefährder vorzugehen. Polizei und Verfassungsschutz brauchten mehr Möglichkeiten, um solche Personen noch besser im Blick zu haben, sagte der CDU-Politiker nach einer Senatssitzung. In dem Zusammenhang wird auch darüber diskutiert, das Jugendstrafrecht zu verschärfen. Der Vorsitzende der Vereinigung Berliner Staatsanwälte Büchner lehnt das ab. Er sagte im RBB 24 Inforadio, es gebe viele Fälle, in denen über 18-Jährige noch nicht altersgemäß entwickelt seien. Deutschland hat wieder afghanische Staatsbürger per Charterflug in ihr Herkunftsland abgeschoben. Die Maschine startete in der vergangenen Nacht vom Flughafen Leipzig-Halle, wie das Bundesinnenministerium bestätigte. Aus dem Hauptstadtstudio Bianca Schwarz.
4: An Bord waren 31 Personen, 30 davon schwere und schwerste Straftäter, sagte CSU-Innenminister Alexander Dobrindt am Nachmittag. Die abgeschobenen Afghanen hätten Haftstrafen wegen Tötungsdelikten, Vergewaltigungen und Gewalttaten abgesessen. Scharfe Kritik an Abschiebungen nach Afghanistan kommt von der Menschenrechtsorganisation Pro Asyl, aber auch aus der Opposition von Grünen und Linken beispielsweise. Kritiker bemängeln, dass Deutschland einerseits die Taliban-Regierung wegen derer Menschenrechtsverletzungen nicht anerkennt, ihr aber andererseits gleichzeitig die Entsendung einzelner Diplomaten nach Deutschland erlaubt, um Abschiebungen nach Afghanistan durchsetzen zu können.
2: Bei 9 ukrainischen Drohnenangriffen auf Russland sind nach dortigen Angaben insgesamt 24 Menschen verletzt worden. Wie Russland meldet, schlugen die Drohnen in 2 Busse ein, die in besetztem ukrainischen Gebiet unterwegs waren. Die Ukraine hat ihre Drohnenangriffe als Reaktion auf die russische Invasion zuletzt massiv ausgeweitet. Staatschef Selenskyj ist heute in Washington. Er spricht dort nach eigenen Angaben mit US-Präsident Trump darüber, wie die Raketenabwehr seines Landes gestärkt werden kann. In Spanien haben die Einsatzkräfte beim Löschen von Waldbränden in der vergangenen Nacht Fortschritte erzielt. Insgesamt bleibt die Lage in Südeuropa aber weiter angespannt. Aus Madrid Hans-Günther Kellner.
5: Die Löschmannschaften hätten das Feuer an einigen kritischen Punkten erfolgreich bekämpft und damit eine weitere Ausweitung verhindert, sagte Marlaska in einem Interview im staatlichen spanischen Fernsehen Televisión Española. Allerdings seien die Flammen damit längst nicht unter Kontrolle. Schätzungen des Ministers zufolge sind in den Provinzen Madrid, Ávila und Toledo nun rund 90.000 Hektar betroffen, 13.000 Hektar mehr als bisher angenommen. Sorgen bereitet den spanischen Behörden der Wetterbericht für die folgenden Tage. Ab Mittwoch wird für Spanien eine erneute Hitzewelle mit Temperaturen von um die 40 Grad, niedriger Luftfeuchtigkeit und heftigen Windböen erwartet, was die Brandbekämpfung erheblich erschweren könnte.
2: Tesla hat im Machtkampf mit der IG Metall eine juristische Niederlage erlitten. Das Unternehmen hatte Beschwerde dagegen eingelegt, dass die Brandenburger Generalstaatsanwaltschaft die Ermittlungen gegen ein IG Metall-Mitglied eingestellt hatte. Diese Beschwerde wurde jetzt zurückgewiesen. Philipp Barnstorff, RBB 24.
6: Im Februar dieses Jahres hatte Tesla einem IG Metall-Mitglied vorgeworfen, eine Betriebsratssitzung im Grünheider Tesla-Werk heimlich aufgezeichnet zu haben. Die Geschäftsleitung rief damals die Polizei. Aber die Beamten fanden auf dem Laptop des Gewerkschafters keine Hinweise auf eine heimliche Aufzeichnung und stellten daraufhin die Ermittlungen ein. Dagegen hat Tesla Beschwerde eingelegt. Diese Beschwerde hat die Brandenburger Generalstaatsanwaltschaft nun abgelehnt. Die juristische Aufarbeitung des Vorfalls ist aber noch nicht abgeschlossen. Die IG Metall hat nämlich Tesla-Grünheide-Chef André Thierich wegen übler Nachrede angezeigt. Diese Ermittlungen laufen noch.
2: Soweit die Nachrichten. 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Das Wetter. Bis zum Abend mal sonnig, mal wolkig. Zurzeit in Berlin-Spandau 21 und in Adlershof 23 Grad. In Luckenwalde 22 und in Frankfurt-Oder 24 Grad. Es weht mäßiger Wind aus Nordwest bis West. Nachts weiterhin trocken bei 16 bis 10 Grad. Morgen zunächst zeitweise locker bewölkt. Im Laufe des Nachmittags viel Sonne und blauer Himmel bei maximal 29 bis 32 Grad. Die Zeit 16.05 Uhr.
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7: Hallo und herzlich willkommen hier. Am Tag nach dem Anschlag auf den Berliner CSD haben ja zahlreiche Menschen in der evangelischen Marienkirche in Berlin-Mitte ihrer Trauer Ausdruck gegeben. Auch Vertreter muslimischer Gemeinden kamen dazu und haben ihre Solidarität ausgesprochen. Aber queeres Leben und der Islam, da ist in Sachen Akzeptanz noch viel Luft nach oben. Wir sprechen gleich darüber mit der Anwältin und Imamin Seyran Atesh. Und das hier ist Raoul Midun. Pick Somebody Up heißt der Song.

0: 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Jetzt hat sich der Verdacht also erhärtet. Der Anschlag auf Teilnehmende des Christopher Street Days in Berlin geschah aus islamistischen Motiven. Die Polizei hat auf dem Handy des mutmaßlichen Attentäters Abdul B. ein Bekennervideo gefunden, auf dem er sich zum Anschlag bekennt und dem IS die Treue geschworen haben soll. Gewalt im Namen des Islam, das haben muslimische Gemeinden in Berlin klar verurteilt. Weniger eindeutig ist ihre Haltung zur queeren Community, denn viele muslimische Gläubige lehnen Homosexualität ab. Wir sprechen jetzt hier auf Radio 3 mit der Juristin und Imamin Seyran Ateş. Sie ist Gesellschafterin der Ibn Rushd Goethe-Moschee in Berlin-Moabit, die sich auch für sexuelle Vielfalt im Islam engagiert. Herzlich willkommen hier, Frau Ateş.
1: Grüße Sie ebenfalls.
0: Sie haben an der Ibn Rushd Goethe-Moschee eine Anlaufstelle für Islam und Diversity. Ihre Gemeinde setzt sich, so sagen Sie es auch, für sexuelle Vielfalt im Islam ein. Wie genau machen Sie das?
1: Zunächst einmal, die Idee zu der Moscheegründung habe ich 2009 gehabt, als ich Mitglied der Deutschen Islamkonferenz war. Dann habe ich 8 Jahre an der Idee gearbeitet und 2017 sie umgesetzt, insbesondere für Frauenrechte und LGBT-Rechte. Und wie machen wir das? Wir machen das, indem wir den Menschen klar und deutlich sagen, hier ist eine Moschee, die nicht verurteilt, dass du zur Community gehörst, queer bist und muslimisch. Und vor allem sind wir eine Moschee, die allen Menschen darin Beratung gibt und unterstützt, dass sie sich nicht entscheiden müssen zwischen dem Glauben an Gott, das ist die Religion, das ist Spiritualität, und der sexuellen Identität, der Liebe zu einem Menschen. Das ist ganz wichtig, das arbeiten wir heraus.
0: Sie haben schon gerade gesagt, Sie haben lange dafür gekämpft, dass es diese Moschee gibt. Wie wird denn Ihre Arbeit von anderen muslimischen Gemeinden in Berlin inzwischen beurteilt?
1: Unsere Arbeit wird bundesweit leider von anderen Moscheegemeinden und auch sogenannten Verbänden und größeren Organisationen kritisch betrachtet. Wir werden sogar despektierlich herablassend als LGBT-Moschee bezeichnet und als Fake-Moschee, weil wir eben explizit die Arbeit auch für die queeren Muslime machen. Wir bekommen viele Anfeindungen aufgrund dieser Tatsache. Wir haben vor 4 Jahren das erste Mal die Regenbogenfahne außerhalb der Moschee gehängt, seit 3 Jahren nur noch innerhalb, weil wir Morddrohungen deshalb bekommen haben. Also auf die Frauenrechte, um das mal kurz zu fassen, auf die Frauenrechte, dass wir uns für geschlechtergerechte Auslegung des Koran auslegen, dafür habe ich auch schon viele Bedrohungen immer bekommen und Beleidigungen etc. Aber wenn es dann um die LGBT-Rechte geht, da wird sogar der Islamische Staat wach. Also da sind wir tatsächlich auch in Chatgruppen von Islamisten aufgetaucht mit unserem Liebes-Halal-Sticker und Anlaufstelle. Sie reagieren aggressiv und sie reagieren auch abwertend. Und in politischen Zusammenhängen werden wir eben von anderen Moscheegemeinden oder Akteuren, auch bei der Deutschen Islamkonferenz, so hinter vorgehaltener Hand, so herablassend als queere Moschee oder als Lesben und Schwule behandelt. Also das heißt, man will das Thema eigentlich nicht besprechen. Es wurde verhindert tatsächlich auch, dass auf der Deutschen Islamkonferenz solch eine Arbeitsgruppe getagt hat oder dieses Thema vertieft wurde. Mein Neffe, der Anteilnahme an dieser Arbeitsgruppe, wurde niedergeschrien von anderen Muslimen, auch von Verbandsmitgliedern, die anwesend waren, indem gesagt wurde, das gehört jetzt nicht hier zur Deutschen Islamkonferenz, das ist eine innermuslimische theologische Auseinandersetzung, wir akzeptieren das nicht.
0: Das erübrigt fast meine nächste Frage. Ich wollte Sie eigentlich fragen, wie stark verbreitet Sie meinen, dass eigentlich eine Offenheit inzwischen da ist für sexuelle Vielfalt in den muslimischen Gemeinden. Aber wenn ich Sie so höre, habe ich das Gefühl, sie ist nicht da.
1: In den Gemeinden selbst ist das nicht so groß, aber ich kann Ihnen die gute Nachricht verkünden. Wir existieren ja, wie gesagt, seit 9 Jahren.

0: Und seitdem erleben wir, dass weltweit die Menschen auf unsere Liebe ist halal, Love is halal Sticker reagieren. Sie finden das großartig. So kann ich Ihnen die gute Nachricht übermitteln, dass es unfassbar viele Menschen gibt, die das toll finden. Auch unter konservativen Kreisen gibt es tatsächlich Menschen, die inzwischen diese Themen aufgreifen. Aber noch ist die Überzeugung stark und vor allem in Moscheegemeinden, dass das nicht zusammengeht. Deshalb ist es wichtig, dass wir nicht aufhören.
1: Woher stammt eigentlich diese ablehnende Haltung vieler Muslime gegenüber Homosexualität? Ihre Gemeinde beweist ja, dass es die wohl nicht eindeutig im Islam gibt.
0: Genau, also es ist so, dass selbstverständlich, wie auch im Christentum und Judentum, daher haben wir ja die Geschichte von Lot zitiert wird. Es heißt dort eben, dass Männer Männer begehren und dass Gott das verboten habe, also in dieser verkürzten Art und Weise. Aber in dieser Geschichte geht es um Gewalt und Vergewaltigung. Und es werden auch keine Lesben erwähnt, keine Transmenschen und andere sexuelle Identitäten. Insofern kann man darüber streiten. Tatsächlich, aber auch theologisch ist das gar nicht so klar und deutlich, wie die Islamisten und auch sehr konservative Muslime das so behaupten. Und am Ende des Tages sagen wir, Gott hat uns geschaffen, wie wir sind. Gott liebt uns, Gott ist barmherzig. Und das kann doch nicht sein, dass ihr angeblich Liebe predigt in euren Moscheen. Und wenn zwei Menschen sich lieben, das plötzlich Haram, also verboten sein soll. Deshalb haben wir gesagt, Liebe ist halal.
1: Ja, es wird mir auch ein ewiges Rätsel bleiben, wie man sowas hassen kann, aber der Hass ist da. Um mal auf den aktuellen Fall nochmal zu kommen, es gibt Stimmen, zum Beispiel den Journalisten Eren Güvercin, der mit Blick auf den Anschlag bemängelt, dass muslimische Verbände wie der Zentralrat der Muslime weder das Tatmotiv noch Queere als Opfer klar benennt und er fordert, dass sie das tun. Finden Sie, Frau Artisch, das auch notwendig?
0: Ja, also ich verlange das ja schon sehr viel länger als Herr Erdogan. Also das weiß er ja auch, dass wir da sind und wir fordern das. Aber dass die anderen das nicht tun, auch das ist mir bekannt. Wir werden sie irgendwann natürlich dazu bewegen, so wie es in der christlichen Kirche und unter Juden ja nun auch tatsächlich passiert ist. Wir gehören halt zu der dritten abrahamitischen Religion, die noch viel Nachholbedarf hat, was diese Themen anbelangt. Aber ich bin da sehr zuversichtlich, dass die Gemeinschaft sich gut und positiv in die richtige Richtung entwickelt, wenn nicht die Islamisten und vor allem auch ganz komische linksliberale Ansichten hier die Debatte immer wieder stoppen würden. Also es gibt ja so einen Rassismus, so einen niedrigschwelligen, so man geht aus von dummen, unterentwickelten Völkern, ja, aus dem islamischen Kontext, die nicht bereit wären, sich zu entwickeln. Und man hat mit den Vorwurf gemacht, mit diesem Thema Islam und LGBT, Anlaufstelle Islam und Diversity, würde ich die Muslime provozieren. Also solche Debatten halten uns natürlich auf.
1: Ansonsten sind Sie eine derjenigen, die Debatte vorantreiben. Vielen Dank, Seyran Atış, für dieses Gespräch.
0: Vielen Dank, dass Sie mir das möglich gemacht haben. Einen schönen Tag
1: Ihnen
0: noch.
1: auch.

0: Jessie Ware, die britische Sängerin, singt hier von diesem sensationellen Ereignis, diesem seltenen Phänomen, das in normalerweise trockenen Wüstenregionen Millionen von Wildblumensamen gleichzeitig keimen und erblühen. Glücklich kann sich schätzen, wer das mal mit eigenen Augen erlebt hat. Ich habe in meinem kurzen Urlaub im schönen Griechenland es tatsächlich geschafft, 2,5 Bücher zu lesen. Ein kleiner Dostojewski war auch dabei. Mal sehen, wann ich die letzte Hälfte des nur halb gelesenen Ian McEwan schaffe. Was wir wissen können, ein tolles Buch. Aber jetzt kommt hier noch eine Empfehlung.
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2: Ich empfehle den Roman Vom Ende der Einsamkeit von Benedict Wells. Die Geschichte greift düstere Themen auf, ohne selbst zu düster zu werden. In der Handlung liegt eine Spannung, die auch bis zum Ende nicht abreißt. Im Gegenteil, bei den schnellen Zeitsprüngen hatte ich viele Fragen, aber auch so viel Lust auf Antworten. Es gibt Höhenflüge, fast schon unerwartet, wenn endlich etwas Schönes passiert. Überraschend werden kleine Momente aufgegriffen, fast vergessene Erinnerungen. Hoffnung wächst. Aber immer wieder geht es runter, ganz tief runter. Verstorbene Angehörige, glücklose Liebe und Drogensucht. Alles umrahmt von einem Nahtoderlebnis. Daraus entstehen große Emotionen. Gerade die letzten Kapitel sind nichts für die Zugfahrt zur Arbeit. Ich war mehr als nur den Tränen nah. Vom Ende der Einsamkeit ist perfekt für alle, die eine tief tragische Liebesgeschichte mögen. Eine meiner Lieblingszeilen ist: Nie den Mut gehabt, sie zu gewinnen, immer nur die Angst, sie zu verlieren.
0: Ein schöner Buchtipp von unserem Kollegen Alessandro Di Sano. Mehr Buchtipps aus unserer Redaktion gibt's bei uns online auf radio3.de. Und hier gibt's jetzt Musik von Angie, einer Sängerin mongolischer Herkunft, die in München lebt.

Das war das Spielmannslied von Michail Gnessin hier mit Tabea Zimmermann und Jascha Nemtsov. Und diese Musik stammt von dem Album, was sie gemeinsam gemacht haben. Zimmermann and Nemtsov Play Jewish Chamber Music 2000 ist das rausgekommen. Und ungefähr um diese Zeit ist auch dieses Stück auf den Markt gekommen. Charlotte Gainsbourg mit einem Song von Beck, In the End.

0: fein gehaucht ist halb gewonnen, 16.30 Uhr. Aber gar nicht hauchen wird jetzt Anne Spohr.
1: Das kann ich.
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2: Doch.
0: Ah, Anne, der Regisseur Christopher Nolan hat ein Lob bekommen für seinen Film Die Odyssee und natürlich nicht irgendein Lob, sondern von einem, der es unbedingt wissen muss, natürlich vom griechischen Ministerpräsidenten Kyriakos Mitsotakis.
1: Ja, der hat sich bei Nolan dafür bedankt, dass Nolan mit seinem neuen Film das Interesse von ganz vielen Menschen in aller Welt an der griechischen Antike geweckt habe. Er sagt, solche Produktionen schlagen eine Brücke zwischen Griechenlands kulturellem Erbe und zeitgenössischer Kreativität, so Mitsotakis heute. In einer Videokonferenz hat er Christopher Nolan zum kommerziellen Erfolg des Films Die Odyssee gratuliert. Allein in den USA hat Die Odyssee bisher 640 Millionen Dollar eingespielt. Der Streamingdienst Spotify verzeichnet gleichzeitig einen sprunghaften Anstieg, vor allem bei jüngeren Nutzern, bei der Nachfrage nach Hörbuchfassungen der Odyssee.
0: Wow.
1: So geht Bildung heute.
0: Echt?
1: In der Verfilmung des Homer-Epos spielen Matt Damon, Zendaya, Tom Holland und Anne Hathaway mit. Und in Griechenland gibt es allerdings Kritik und vor allem daran, dass keine größere Rolle in Die Odyssee mit griechischen Schauspielern besetzt wurde. Mitsotakis hat seine Wertschätzung darüber noch geäußert, dass ein großer Teil des Films in Griechenland gedreht worden ist. Mehrere Szenen wurden in Korinth im Süden Griechenlands aufgenommen.
0: Immerhin, oder? Wenn schon kein griechischer Hauptdarsteller
1: dann
0: dabei ist.
1: Dann wenigstens da gedreht.
0: Aber ich finde Matt Damon, also da kann man nochmal eine Ausnahme machen. Sie sorgen jedes Jahr für Verwunderung bei den Erwachsenen und für Belustigung bei der Jugend, die Jugendwörter des Jahres. Und jetzt stehen die Top 10 für 2026 fest.
1: Ja, in diesem Jahr hat der Langenscheid Verlag wieder 10 Begriffe vorgeschlagen, aus denen Jugendliche zwischen 11 und 20 Jahren dann ihre Favoriten wählen können. Darunter ist zum Beispiel das Wort Crash Out. Hast du da eine Idee, was das heißen könnte?
0: Wenn ich sehr müde bin vielleicht?
1: Ja, fast. Also wenn man so komplett die Fassung verliert oder nah am Ausrasten ist oder Ausrasten zum Beispiel. Oh Mist, mein Akku ist leer, ich gehe Crash Out, so offenbar. Digger ist auch wieder dabei, das ist natürlich überhaupt gar nicht neu. Dann gibt es noch gute Käse, das ist ein Ausdruck für Zustimmung und Lob. Also wir in unserer Generation hätten irgendwie geil gesagt.
0: Aber nicht von Veganern.
1: Das weiß ich jetzt nicht so genau.
0: Also okay, okay,
1: aber
0: okay,
1: ist so okay, ich habe es ja auch noch nicht gehört, aber vielleicht die Party war gute Käse. Dann Peak, Höhepunkt, das Beste vom Besten und Super, also türkisch für super. Bis zum 20. August können Jugendliche dann abstimmen über die Top 10, um das Jugendwort des Jahres zu küren. Und der Sieger soll am 10. Oktober verkündet werden. Und ich bin sicher, es wird auch hier verkündet werden.
0: Mit Sicherheit. Super finde ich jetzt irgendwie
1: super
0: auch nicht neu. Das
1: sage
0: ich auch schon, länger.
1: Ja?
0: Ich bin halt
1: aber
0: ganz vorne.
1: Du bist, ey, du bist so Avantgarde. Aber
0: so Avantgarde.
1: Wahrscheinlich meintest du so halb französisch. Super.
0: Nee, ich habe das nicht tatsächlich mal von einem Freund mit. Egal. Du hast jetzt noch einen richtig guten Tipp, und zwar die Kolonnadenbar am Bode-Museum in Mitte.
1: Ja, die lädt dieses Jahr wieder ein zu Musik, Theater, Performance und Entspannung in Liegestühlen mit Blick auf die Spree und kühlen Drinks. Immer mittwochs bis sonntags ab 16 Uhr auf der Museumsinsel, da wo einst die Trinkhalle stand. Und das Ganze geht noch bis Ende August. Und in diesem Jahr bringt das Kolonnadenfestival mehr als 50 Veranstaltungen, darunter auch Live-Musik und DJ-Set. Der nächste Live-Act zum Vormerken ist am kommenden Samstag, und zwar tritt da das brasilianische DJ-Kollektiv Maloca mit einem Mix aus Funk und Latin Beats auf. Und die Kolonnadenbar findet auch bei Regen statt, wohlgemerkt, obwohl es jetzt demnächst gar nicht so viel regnen soll. Morgen öffnet die Bar um 16 Uhr. Also, die Kolonnadenbar startet ihre Saison. Das ist wirklich eine schöne Sache an der nördlichen Spitze der Museumsinsel mit Blick auf die Spree. Mittwochs und donnerstags von 16 bis 22 Uhr geöffnet. Freitags bis sonntags von 12 bis 22 Uhr geöffnet.
0: Schönen Dank.
1: Gerne.
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Eine Zugabe, La Napa, hier mit Nidia Gongoral. Sie hat ihre Stimme der Band The Bongo Hop geliehen. Jetzt haben wir hier Musik von den Norwegern Fie. Und die Frontfrau der Band, so heißt es, mag es überhaupt nicht zu telefonieren. Darum geht es in dem Song Telephone Girl, den wir jetzt hören. Und im letzten Drittel gibt es eine kleine musikalische Besonderheit. Und da singt sie nämlich ihre Telefonnummer auf Tonhöhen. Die 1 ist der Ausgangston, die 3 zwei Töne höher und so weiter. Ein ganz lustiges Spiel, das man mal mit der eigenen Telefonnummer spielen kann, wenn man mal zum Beispiel lange auf den Bus wartet. Nur für die 0 muss man sich dann was einfallen lassen.

0: Und mit diesem Sound ist es genau 16.44 Uhr. 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Während die drei großen Berliner Opernhäuser in der Sommerpause sind, müssen Klassikfans aber nicht auf dem Trockenen sitzen. Heute beginnt nämlich das Opernfest der Berlin Opera Academy mit gleich mehreren aufwendigen Inszenierungen im Theater Delphi in Berlin-Weißensee. Magdalena Bienert weiß mehr.
1: Ein Monat, 7 Opern, 300 Teilnehmende. Wer im Sommer hochkarätigen Nachwuchs erleben will, der ist beim Opernfest genau richtig. Die Musiker und Sängerinnen und Sänger haben an der Berlin Opera Academy studiert. Viele haben bereits an renommierten Häusern Verträge unterschrieben, kommen in diesem Sommer aber nochmal in Berlin zusammen. Alexander Carroll ist der künstlerische Leiter und Gründer der Academy, die das Opernfest schon im 11. Jahr ausrichtet.
2: Wir haben Nozze di Figaro, die Zauberflöte, die kommt jedes Jahr immer wieder. Wir haben dieses Jahr eine Besonderheit, Dornröschen, das ist sehr selten gespielt. Es ist von Humperdinck, aber wir machen es in so einer schönen Art. Wir machen es mit der Idee des Kinder auch kommen, so wir machen den sehr früh Matinee.
1: Libby Clark, die gebürtige US-Amerikanerin, singt außer in La Serva Padrona auch das Dornröschen in der Humperdinck-Oper. Die wird nur selten gespielt, weil sie so kurz ist, aber dabei sehr viele Rollen hat. Zu teuer für die großen Häuser. Für Libby Clark aber die perfekte Übung.
3: Wir alle sind Studenten, Studentinnen, ja. Wir lernen neue Dinge, wir haben sehr, sehr gut Lehrer und Lehrerinnen. Ja, wir haben besonders Zeit, die Opern zu lernen, zu proben, ja. Und es ist ein guter Environment, ich weiß die Wort nicht. It's a huge benefit to be able to do that in an environment that's safe and that's helpful. It's really, really a good experience.
1: Bevor sie es also an den großen Opernbühnen versuchen, ist das Theater Delphi in Weißensee oder die Alte Münze in Mitte eine Art Safe Space, um sich auszuprobieren. Und das nicht mal mit kleinem Besteck. Das Orchester umfasst 70 Personen.
2: Alle hatten so viel Lust mitzumachen. Ich würde sagen, für die Mehrheit ist das erste Mal, dass die Oper spielen. Die haben Symphonie gespielt, die haben Solo studiert. Das ist das erste Mal, die wirklich kommen zusammen. Deswegen auch arbeiten wir einen Monat lang, was normalerweise man schaffen würde in einer Woche.
1: Eine moderne Zauberflöte ist auch wieder dabei. Und das Opernfest geht bewusst an ungewöhnliche Orte, um nicht nur die klassischen Opernfans zu erreichen. Auch wenn die begeistertes Feedback geben, erzählt Alexander Carroll.
2: Was ich höre auf dem Publikum ist einfach das Energie des Sängers, die strahlende Augen, volle von Hoffnung. Ja, das ist was Besonderes. Und auch in einem Lokal, wo man einfach einen Drink nebenbei bestellen kann und trinken kann, in eine bequeme Bar-Atmosphäre. Wäre, was die Delphi ist und was Alte Münze anbietet, dass man ein anderes Erlebnis hat.
1: Und dass das Opernfest sich in die Sommerpause der Theater und Opernhäuser puzzelt, schafft wertvolle Synergien.
2: Deswegen auch leihen wir aus verschiedene Sachen, inklusive Sänger, zum Beispiel die Regisseur von Dornröschen, der hat gerade seine Premiere in Staatsoper gehabt. Manche Sachen sind von Deutsche Oper Berlin. Es gibt eine schöne Kooperation da auch. Wir oft kriegen Requisiten und Kostümhilfe durch die großen Häuser, weil die zu sind.
4: Scheiße!

0: Deutschland unterstützt Kultur so sehr und so wunderbar. In kein anderes Land der Welt ist die kulturelle Unterstützung so großartig wie hier. Deutschland ist immer fantastisch und ein Traum, eher zu sein als Künstler.
1: Der gebürtige Kanadier Carroll ist nicht nur voller Enthusiasmus für sein Opernfest, sondern auch voll des Lobes für die Unterstützung, die er und die ausländischen Studierenden hier erfahren.
0: Natürlich, es gibt schöne Sachen in Kanada, wir haben wunderbare Natur, aber Kultur gibt es keinen Vergleich. Und ich war so froh, hier zu sein und dankbar für die Unterstützung, das Publikum, des Enthusiasmus. Die erste Mal, dass ich einen Applaus in Deutschland bekommen habe, war ich verwirrt. Ich habe nicht verstanden, was los war. Wir haben 3 Runden von Solo-Verbeugungen und dann auch Chor-Verbeugungen und dann die ganze Sache wiederholt und wiederholt. Und die Publikum applaudiert und applaudiert. Und sowas ist nie passiert in Kanada. Wir haben 1 Minute und die Lichter sind aus und Leute sind alle weg, rennen nach die Autos. Also diese Leidenschaft, die Liebe von Kunst, vom Theater, von klassischer Musik macht mich sehr, sehr, sehr dankbar, hier zu sein.
1: Für 10 bis maximal 20 Euro Eintritt pro Aufführung lässt sich einen Monat lang Oper auf hohem Niveau, aber an entspannten Orten erleben. Welch Bereicherung für das kulturelle Sommerloch.
2: Ja, Magdalena Bienert mit wirklich tollen Eindrücken vom Opernfest, das heute um 18 Uhr beginnt mit Mozarts Hochzeit des Figaro im Theater in Delphi in Berlin-Weißensee. Und das Opernfest geht dann auch bis zum 2. August.

Lionel Lueke ist das hier auf Radio 3 um 16.53 Uhr, 7 Minuten vor 5 in der nächsten Stunde und kurz nach 5, da dürfen Sie sich freuen auf Wallace Bird, die Irin, die schon lange Berlin als Wahlheimat hat und seit einiger Zeit Brandenburg, hat gerade ein neues Album rausgebracht. Es ist noch wirklich ganz frisch, gerade einen Monat her. Ein sehr persönliches Album. Die Singer-Songwriterin ist hier gleich mein Gast. Sie spielt in der nächsten Stunde auch live einen Track von diesem Album und wir sprechen über die Songs, die ihr alle sehr nah sind. Das also um kurz nach 5. Und das hier ist Musik von dem ja etwas mysteriösen britischen Indie-Kollektiv Salt. Die Mitglieder bleiben alle anonym. Sie treten selten live auf. Die Texte haben es aber in sich. Es geht um die Rechte von Schwarzen.

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2: Nach dem Anschlag auf den Berliner Christopher Street Day ist ein Bekennervideo aufgetaucht. Wie die Bundesanwaltschaft dem RBB bestätigt hat, wurde das Video auf dem Mobiltelefon des Tatverdächtigen entdeckt. Darin sei zu sehen, wie ein Vermummter sich zur Terrororganisation Islamischer Staat bekennt. Laut Ermittlern handelt es sich wohl um den 21-jährigen Tatverdächtigen selbst, das sei aber noch nicht abschließend geklärt. Gefunden wurde das Handy den Angaben zufolge in dem Fahrzeug, mit dem der mutmaßliche Islamist am Samstag eine Frau getötet und 31 weitere Personen verletzt hat. Er wurde am Sonntag bei einem Polizeieinsatz erschossen. Als Konsequenz aus dem Attentat hält die Diskussion an, ob das Strafrecht verschärft werden soll. Berlins regierender Bürgermeister Wegner plädiert dafür, härter gegen islamistische Gefährder vorzugehen. Polizei und Verfassungsschutz brauchten mehr Möglichkeiten, um solche Personen noch besser im Blick zu haben, sagte der CDU-Politiker nach einer Senatssitzung. Das Jugendstrafrecht zu verschärfen, sieht Wegner dagegen kritisch.
3: Ich glaube, weil jetzt sehr viel darüber gesprochen wird, brauchen wir vielleicht einen härteren Strafrahmen. In bestimmten Bereichen. Auch hier bin ich offen für jegliche Diskussionen. Ich glaube aber ehrlicherweise, dass wir das gar nicht brauchen, sondern wir müssen den Strafrahmen, den wir haben, mal voll ausschöpfen.
2: Berlins regierender Bürgermeister Kai Wegner, CDU. In den Waldbrandgebieten im Süden und Westen Europas blicken die Einsatzkräfte mit Sorge auf die bevorstehende Hitzewelle. Temperaturen von mehr als 40 Grad könnten die Lage verschärfen, hieß es etwa aus Frankreich. In der Nähe von Bordeaux hat sich die Situation nach Behördenangaben zuletzt etwas stabilisiert. Die meisten Feuer hätten sich nicht ausgebreitet. Bei den Löscharbeiten in mehreren Regionen Spaniens sieht die Regierung Fortschritte. Die nächsten Tage und Stunden seien aber entscheidend, erklärte Ministerpräsident Sanchez. In Portugal lodern aktuell mehr als 30 Waldbrände. Sie sind allerdings deutlich kleiner als im Nachbarland Spanien. In Washington hat am Nachmittag ein Treffen zwischen US-Präsident Trump und dem ukrainischen Staatschef Selenskyj begonnen. Bei dem Gespräch im Weißen Haus dürfte es auch um den Wunsch Selenskyjs gehen, die Flugabwehr seines Landes gegen die russischen Angriffe zu stärken. Die Vereinigten Staaten haben unter Trumps Führung die militärische Hilfe für die Ukraine deutlich verringert und sehen sich mehr in einer Vermittlerrolle. Diese Bemühungen sind aber zuletzt auch als Folge des Kriegs gegen den Iran in den Hintergrund geraten. Deutschland hat wieder afghanische Staatsbürger per Charterflug in ihr Herkunftsland abgeschoben. Die Maschine startete in der vergangenen Nacht vom Flughafen Leipzig-Halle, wie das Bundesinnenministerium bestätigte. Aus dem Hauptstadtstudio Bianca Schwarz.
4: An Bord waren 31 Personen, 30 davon schwere und schwerste Straftäter, sagte CSU-Innenminister Alexander Dobrindt am Nachmittag. Die abgeschobenen Afghanen hätten Haftstrafen wegen Tötungsdelikten, Vergewaltigungen und Gewalttaten abgesessen. Scharfe Kritik an Abschiebungen nach Afghanistan kommt von der Menschenrechtsorganisation Pro Asyl, aber auch aus der Opposition von Grünen und Linken beispielsweise. Kritiker bemängeln, dass Deutschland einerseits die Taliban-Regierung wegen derer Menschenrechtsverletzungen nicht anerkennt, ihr aber andererseits gleichzeitig die Entsendung einzelner Diplomaten nach Deutschland erlaubt, um Abschiebungen nach Afghanistan durchsetzen zu können.
2: Brandenburgs Landwirtschaftsministerin Mittelstädt hat eine gemischte Zwischenbilanz der aktuellen Ernte gezogen. Bei Gerste und Raps sei der Ertrag durchwachsen, sagte die SPD-Politikerin in Rangsdorf. Zuletzt habe das Wetter mit viel Regen, aber auch hohen Temperaturen die Ernte erschwert. Auch Landwirte selbst rechnen bei der Ernte mit Einbußen, vor allem beim Weizen. Stefanie Brockhausen, RBB 24.
5: Der Weizen habe besonders stark unter der Hitzephase im Juni gelitten, so die Geschäftsführerin der Agrargenossenschaft Großmachnow, Lilian Gußmann-Pfeiffer. Das Getreide befand sich zu der Zeit in einer wichtigen Wachstumsphase. Ob die Körner noch Lebensmittelqualität erreicht haben oder ob sie nur als Futtermittel verwendet werden können, wird sich in den nächsten Tagen zeigen, so die Landwirtin weiter. Sie rechnet auch mit Ertragseinbußen.
2: Soweit die Nachrichten. 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Das Wetter: bis zum Abend mal sonnig, mal wolkig. Zurzeit haben wir in Berlin-Kreuzberg 23 Grad und in Marzahn 22. In Angermünde 21 und in Altdöbern 24 Grad. Dazu weht ein mäßiger Wind aus Nordwest bis West. In der Nacht weiterhin trocken, tiefste Werte 16 bis 10 Grad. Morgen erst zeitweise locker bewölkt, im Laufe des Nachmittags viel Sonne und blauer Himmel, maximal 29 bis 32 Grad. Und am Donnerstag wird es mit 35 bis 38 Grad sehr heiß, vereinzelt gibt es Hitzegewitter. Die Zeit 17.05 Uhr.
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6: Herzlich willkommen und gleich schon bin ich nicht mehr allein. In diesem Sommer laden wir ja wieder Musikerinnen und Musiker, Festivalmacherinnen und Macher zum Radio 3 Musiksommer in unser Studio ein. Wir wollen mit ihnen über Musik und Konzerte sprechen und wissen, was die Szene aktuell so umtreibt. Und heute ist die irische Singer-Songwriterin Wallis Bird bei mir zu Gast. Sie lebt schon seit vielen Jahren in Berlin und ist bekannt für ihr außergewöhnliches Songwriting und auch für ihre poetischen Texte, die sehr persönliche Geschichten mit gesellschaftlichen Themen verbinden. Gerade ist ihr neues Album rausgekommen, vor einem Monat, also ein echt Album-Baby noch. I Can See Your House From Here heißt es. Darauf geht es auch um den Verlust eines engen Freundes und um Hoffnung und Chancen. Darüber sprechen wir gleich. Zuerst hören wir aber Wallis Bird mit einem Song aus diesem Album, Grieving is the Price You Pay for Love.

0: Grieving is the price you pay for love. Und damit begrüße ich hier im Studio Wallace Bird. Schön, dass du da bist.
1: Oh, meine Freude. Danke sehr, Fritz.
0: Und es war jetzt ein besonderer Moment auch für dich, dieses Lied zu hören. Ich habe dir angesehen, du warst auch wirklich angefasst.
1: Ja, auf jeden Fall. Da gibt es so viele Memories innen drin in diesem Lied. Und auch, das ist wenig, das Radio spielt dieser Lied. So für mich, das ist irgendwas echt Besonderes, weil so tief innen drin geht dieses Lied. Und auch für andere Leute sagen zu mir, dieses Lied ist sehr persönlich. So, danke, dass du das gespielt hast.
0: Ja. Es ist für dich auch sehr persönlich. Wie schwierig oder wie wichtig war es, deine persönliche Trauer um den Verlust eines Freundes, wenn ich es richtig so mit uns zu teilen, so rauszubringen?
1: Eigentlich war es so, Kevin Ryan war ein guter Freund von mir. Ne? Wir haben zusammen gewohnt, öfters mal gearbeitet. Und diesen Moment, als der gestorben war, ich kann keine Musik machen, witzigerweise. Und alles, was geschrieben über Kevin in dieses Album, dieses ganze Album, ist in Subconscious gemacht. Ich war auf der Straße mit Holz in meiner Hand von Obi und wollte irgendwas zu Hause machen. Und dann musste ich einfach nur Holz auf den Boden lassen und weinen. Und so tief geht so ein Trauer. Und in dem Moment sitze ich zu Hause und dann plötzlich war eine Gitarre in meiner Hand oder eine Journal in meiner Hand und habe ich 20 Seiten pro Tag gearbeitet. Und so, ich habe gemerkt, dass so ein Gefühl ist für jede universal, jede kennt das. Jede kennt das. Und ich habe es eigentlich nicht geschrieben. Der hat es durch mich geschrieben. Meine Ancestors hat es durch mich geschrieben. Und das einzige Mal, dass ich dabei war, war, ich habe gemerkt, wir wollen als Freundschaft, als Freundenkreis zusammen was singen über unseren Freund Kevin. Und dafür ist die Songs rausgekommen, für uns als Freundenkreis. Ja.
0: Ich glaube ja, dass man Trauer an sich nie lernen kann, weil es auch immer unterschiedlich ist. Aber man lernt etwas über sich vielleicht.
1: Auf jeden Fall. Ich habe viele über meine Leben gelernt, so wie kurz natürlich es ist. Ja. Aber die Entscheidungen, dass man macht und mit wem deine Freunde sind, deine Freundenkreis, du fragst dich viele verschiedene Fragen. Habe ich eine gute Unterstützungskreis in meinem Leben? Warum mache ich meinen Job, wenn mein Leben so lang und so kurz ist? Liebe ich meine Leute? Liebe ich, was ich mache? Bin ich verliebt in mein Leben? Und so, das fragt man viele. Und auch, was wichtig war, war zu fragen, was nicht da war. So der andere Seite des Lebens, so das Unleben sozusagen.
0: Was fehlt.
1: Ja, was fehlt. Und ich bin sehr nah dran an the other side gegangen, so mit viele Priests. Und ich habe öfters mal eine Seance gemacht.
0: Okay.
1: Just einfach zu sehen, ich habe es nie erlebt gemacht und so. Was ist auf die andere Seite? Wie kann ich Kontakt mit meinen besten Freunden machen?
0: Was gibt es noch? Das Album schlägt aber trotz alledem ganz unterschiedliche Töne an. Also mal sehr nachdenklich, aber mal auch nach vorne gewandt und positiv. Wie schwierig oder wie ist es, wann wusstest du, dass du den richtigen Ton getroffen hast für dieses, ja, doch sehr persönliche?

0: persönliche und spezielle Album?
1: Schöne Frage. Ich war ein Jahr schon unterwegs mit dem Lieder und ein Jahr nach Kevin gestorben war, habe ich gemerkt, oh, ich habe ungefähr 20 Lieder geschrieben und so. Dann habe ich das zu meinem Management gegeben und die hatten gesagt, bleib mal noch ein Jahr drauf oder so lange, wie du willst. Und es war eigentlich ein Jahr. Und am Anfang, nach einem Jahr, habe ich gemerkt, wie soll denn das Album klingen? Sollen das so einfach weinen für zu weinen oder ein positives Message zu finden oder was will ich mal sagen? Und so habe ich gesagt, jedes grausame Moment hat Licht bestimmt, aber und ich suche immer das schöne Licht, aber manchmal muss ich in den Portal einfach in das grausame Zeit reingucken und schau mal, was im Leben wichtig ist und warum wir leben und warum wir Leben schön findet. Weil ich finde Leben schön, eigentlich immer in meinem Leben. So, ja, von dem Moment habe ich gedacht, wie viele Leute kommt mal rein in dieses Album? Ganz wenig, habe ich gedacht. Und ich schreibe mal alles in meine neue Farm, das ich mit 6 Leuten gekauft habe, auf dem Studio, wo Kevin liebt und liebt. Und, so, vor eineinhalb Jahr habe ich gemerkt, da soll es klingen, 9 Leute maximal. Ich soll alles produzieren alleine, weil ich Zeit alleine brauche und so. Yeah.
0: Also es hat eine Weile gebraucht. Wir kommen gleich auf die Farm, von der du gerade schon gesprochen hast. Mhm. Ich würde vorher ganz gerne noch wissen, du hast sowieso auf allen deinen Alben immer so ein bisschen unterschiedliche Sounds.
1: Yes.
0: Man kann nie sagen, jetzt kommt wieder ein neues Album von Wallace Bird und das wird ungefähr so klingen wie das alte.
1: Yeah, yeah, yeah.
0: Woher kommt diese Neugier und dieser Ideenreichtum?
1: Wow, von älter, von Erfahrungen, weil jeden Tag ist Schultag, man weiß nicht, was um die Ecke kommt. Und ich bin verliebt nach das Mechanische von Instrumenten und auch von Leben zu lernen. So wirklich, Leben hat so, alles ist ein Ton für mich. So ein Tisch hat einen Ton. Ein Tisch ist von Erde gebaut. Und so Erde hat auch einen Ton. Alles hat ein magisch, romantische, musikalische Gefühl für mich. Und so bin ich immer neugierig und habe ich immer neue Ideen und habe Lust zu lernen. So, ich bin nie langweilig mit Musik und so mach einfach, was rauskommt.
0: Ja, es ist schön, dass du gerade gesagt hast, alles hat einen Ton. Jetzt hören wir einen Song, der heißt Two Trees. Die haben auch einen Sound.
1: Ja.

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1: Das ist einer dieser Songs, die einen positiven Groove haben, auch wenn es um ein trauriges Thema geht. Two Trees von Wallace Birds neuem Album I Can See Your House From Here. Wallace Bird ist unser Gast heute hier auf Radio 3. Wir hören Sie nachher auch gleich noch mit einem Live-Stück. Jetzt wollen wir aber mal darüber sprechen, wo sie eigentlich lebt und warum sie hier lebt. Du bist vor vielen Jahren nach Deutschland gekommen, irgendwann in Berlin gelandet um 2012 und jetzt lebst du um Berlin herum. Du stammst aus Irland, da gibt es so eine gewaltig tolle Musikszene. Yeah. Was hat für Berlin den Ausschlag gegeben?
2: Oh mein Gott, so viele, muss ich mal sagen, so viele und es ändert immer. Meine erste Mal in Berlin habe ich eine Wechsel, meine Schule hat gewechselt mit vielen anderen Schulen in eine europäische unterstützte Education System bekommen. Und so, dann bin ich nach Mannheim gegangen. Meine Schule hat mit Pop Academy gewechselt. Und dann, ich bin hingelandet und die Leute schön gefunden. Das Musikszene in der Stadt war unfassbar super. Und dann haben wir eine Show in Berlin gemacht. Und meine erste Kneipe in Berlin war Roses. Und dann habe ich gedacht, okay, ich ziehe hier mal um.
1: In Kreuzberg, in der genau. Oranienstraße.
2: Oder? Yes, genau. Yeah. So eine Kneipe haben wir nie in Irland, so zum Beispiel. Das ist so wild und in Irland haben wir you know, diese gute Kultur, zusammenzukommen in Kneipen, aber also, es ist mit Musik zu tun, aber in Berlin war es immer mit Community zu tun und so. In eine andere Art und Freiheit und so. Und dann habe ich gemerkt, wie die Leute hier leben und Kunst ist Forefront immer. Kunst ist so, so wichtig und die ganze Straße hat Namen überall und so. Jede Person ist wichtig und das History ist auch super wichtig zu den Leuten und alles war so anders, komplett anders als Irland. Und ich habe gemerkt einfach sofort, ich möchte hier mich selber lernen durch andere Leute und durch andere Gefühle. Ja.
1: Und jetzt bist du in Brandenburg gelandet.
2: Yes, stimmt.
1: Mit deinem yeah, Partner und, yeah. Und Freunden, also eine große Gruppe. Wie ist das?
2: noch eine andere Unfälle. Achso, im Covid hat ein Freund von mir, wir sind drei Pärchen, das hatten einen alten Bauernhof in Bad Freienwalde gekauft. Und so eine Zwischen- Ich und die andere Pärchen, das wir noch nicht wissen, hat uns gefragt, ob wir eine Community bauen in Brandenburg würden. Und es war 2020 in Covid und habe ich gedacht, ja, okay, morgen schirmen wir alle. Ich weiß es nicht. So, ja, warum nicht? Und dann sind wir einfach reingegangen und uns kennengelernt durch diese Projekte, wo keine flüssige Wasser war, keine Heizung, nur eine 150 Jahre alte, schöne Quadrat Bauernhof.
1: Also ein echtes Projekt, wo viel Arbeit reingehört.
2: Absolut.
1: Und das bringt mich zu deinen Eltern ganz kurz, bevor wir zu deinem Live-Gig kommen. Du hast mal gesagt, deine Eltern sind positive Leute. Mhm. They find the crack in everything. Das heißt so viel wie, die finden das Fröhliche, das Lustige yeah. in allem. Und ist das in dich übergegangen?
2: Also ich, auf jeden Fall.
1: Man spürt es so ein bisschen.
2: Auf jeden Fall.
1: Eher Lösungen finden als Probleme sehen. Ist das yeah. dein Ding?
2: Lösung ist mehr wichtig als Probleme. Man muss an die Probleme schauen, aber eine Lösung muss immer da sein. Und das ist eben auch anders, Probleme zu bleiben. Das ist auch eine Lösung zu finden. So zu kommunizieren, bis zum alles erklärt ist und jeder fühlt sich gut in seiner Linie. Und Lösung kommt in viele verschiedenen Arten und das ist auch Kommunikation, alles mit Kommunikation.
1: Und der Spaß darf nicht zu kurz kommen.
2: Yes.
1: Das sehe ich schon in deinen Augen. Ich könnte jetzt noch lange mit dir weitersprechen. Ich freue mich wahnsinnig, dass
2: Vielen
1: du hier
2: Dank.
1: Bist. Und wir freuen uns natürlich auch riesig, dass du jetzt noch ein Stück live spielst. Yeah. Was wird das sein? Kannst du uns kurz was dazu sagen?
2: Ich spiele eine Positives. Das heißt Hold Tight. Tomorrow is gonna come.
1: Kannst du kurz übersetzen? Also halt dich fest? Oder?
2: Ja.
1: Wie würdest du es erklären?
2: Ja, halt uns alle fest. Morgen wird bestimmt kommen. Morgen kommt.
1: Sehr schön. Vielen Dank, dass du hier warst und jetzt Bühne frei für Wallace Bird.
2: Okay, los geht's. All right.

0: Applaus aus dem Sendestudio und auch im Regieraum. Alle Kollegen, die herkommen konnten, sind da. Hi. Wallace Bird live auf Radio 3. Vielen, vielen Dank für deinen Besuch. Und du hast gerade gesagt, am 4. Oktober spielst du live in Berlin.
1: Yes.
0: Wo?
1: Ja. Im Lido.
0: Im Lido.
1: Ja, ich freue mich ganz gerne.
0: Okay,
1: ja.
0: Wir freuen uns auch. Und viel Erfolg mit dem neuen Album.
1: Dankeschön.
0: Und eine wunderbare Zeit auf dem Land in Bad Freienwalde.
1: Ja, stimmt. Danke sehr.
0: Mach's gut.
1: Mach's
0: ciao, ciao.
1: Gut. Danke dir.
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0: Ja, das war ein aufregender Besuch, ein schöner Besuch. Und wir haben jetzt noch Musik von der Band Lettuce. 1992 am Berklee College in Boston gegründet. Und der Name, also Lettuce, das heißt im Englischen so viel wie Kopfsalat. Aber in diesem Fall ist der nicht entstanden, weil die Jungs so gern Salat gegessen haben, sondern aus der oft gestellten Frage in den Clubs: Lasst ihr uns spielen? Will you let us play? Will you let us sit? Will you let us play? Lettuce?

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1: Mit Anne Spohr. Die Vereinten Nationen sollen sich mehr für den Schutz von Geflüchteten stark machen. Das zumindest fordern etliche Prominente.
2: Anlass ist das 75-jährige Jubiläum der Genfer Flüchtlingskonvention. Sie war eine Antwort auf die großen Fluchtbewegungen innerhalb Europas nach dem Zweiten Weltkrieg. Bis heute gilt sie als eines der bedeutendsten völkerrechtlichen Instrumente, das überhaupt je verabschiedet worden ist. Und eine aktuelle Kampagne vom UNO-Flüchtlingshilfswerk UNHCR heißt Das Versprechen. Unterstützt wird die Kampagne zum Beispiel von Musiker Morrissey, von der Schauspielerin Angelina Jolie, auch von Cate Blanchett oder dem Schauspieler Ben Stiller. Hintergrund ist, dass aktuell mehrere Regierungen Fluchtbewegungen erschweren wollen, zum Beispiel durch Grenzkontrollen oder Einschränkungen beim Asylrecht.
1: Und jetzt hast du auch noch eine traurige Nachricht im Gepäck. Betty Saar, eine der bedeutendsten afroamerikanischen Künstlerinnen ihrer Generation, ist tot.
2: Das hat ihre Familie bestätigt. Bekannt war Betty Saar vor allem für ihre Assemblagen zu den Themen schwarze Identität, Kultur und Geschichte. Und Betty Saar war eine zentrale Figur der Black Art Bewegung in den 60er Jahren. Sie hat die Kunstform der Assemblage geprägt, also Skulpturen, die aus gefundenen Gegenständen oder Erinnerungsstücken bestehen. Zu ihren bedeutendsten Arbeiten zählt das Werk The Liberation of Aunt Jemima aus dem Jahr 1972. Und zwar dieses Werk verarbeitet Erinnerungsstücke, die Saar selbst gesammelt hat. Darunter auch zum Beispiel die sogenannte Mammy. Das ist so ein rassistisches Stereotyp aus dem 19. Jahrhundert. Und da sieht man eine Figur, die lächelnd weiße Sklavenhalter bedient. Und allerdings hat Saar der Figur eine andere Bedeutung gegeben. Die Figur lächelt zwar, hält aber ein Gewehr und eine Handgranate in der Hand. Und das war offenbar ein Werk als Reaktion auf die Ermordung von Martin Luther King Jr. damals. Die Künstlerin ist im Alter von 99 Jahren in Los Angeles gestorben. In einer Woche wäre sie 100 geworden.
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1: Und der nächste Radio 3 Lesekreis, also den hatten wir schon, der ist dann eine Woche drauf am Mittwoch. Und was wir aber worüber wir uns besonders freuen, ist, wenn Sie uns anrufen und Ihre Gedanken zu dieser Geschichte uns mitteilen. Die haben wir ja gestern hier gesendet, können Sie sich auf radio3.de anhören und uns anrufen. Unser Anrufbeantworter ist geschaltet, 3020 0040 030 3020 0040. Danke dir, Anne.
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0: Für mich eine absolute Entdeckung, diese Band, die Satellites aus Tel Aviv. Sie machen türkische Volksmusik, Anatolian Rock mit groovigen Dancefloor, wirklich toll. Und sie haben dieses Album, das ist ihr Debütalbum, das 2022 rausgekommen ist, auch Satellites mit diesem Haken unter dem S genannt, also wahrscheinlich Satellites. Auf jeden Fall absolut hörenswert. Eine sommerliche Einladung an die Hauptstadt, das sagt die Volksbühne in Berlin über ihr neuestes Projekt, auf das ja viele schon sehnsüchtig warten, nämlich das Volksbad. Ein Schwimmbad auf Zeit direkt vor dem Gebäude. Heute sollten die letzten großen Container angeliefert werden. Zeit für uns da jetzt mal hinzuschauen. Und mein Kollege Alessandro Di Sano steht am Schwimmbecken am Rosa-Luxemburg-Platz in Berlin-Mitte. Und Alessandro, fühlt es sich noch an wie Berlin oder schon ja wie so ein Bad? Ort an der Ostsee.
1: Ja, wenn man die Augen zumacht, dann kann man schon sehr große Ostseegefühle bekommen. Das Wasser plätschert leicht im Hintergrund, der Wind weht durchs Haar und mit viel Fantasie wird auch der Verkehrslärm zum Wellenrauschen. Aber wenn ich die Augen aufmache, sehe ich vor allem das hier. Das ist der Bauzaun, der mich hier von dem Schwimmbad trennt. Das Schwimmbad steht direkt vor der Volksbühne, vor den Stufen. Es ist ein 25 Meter langes Becken. Es besteht aus Holzbrettern, die so im 45-Grad-Winkel aufgebaut sind und in eine türkisfarbene Plane, wie man es von einem Schwimmbad erwartet. Es ist schon ein wirklich seltsamer Anblick vor der Volksbühne und ich sehe immer wieder, wie Menschen hier stehen bleiben, neugierig gucken, Fotos machen und sich drüber unterhalten. Und ich habe natürlich vorhin mich ein bisschen umgehört bei den Menschen, die hier vorbeigekommen sind. Und bei denen klang das so.
2: Also für mich, ich finde, das ist sehr, sehr interessant, besonders weil das ist hier mitten in der Stadt.
3: Der Auto muss einfach mal rausgehen aus dem Bunker, einfach mal rausgehen.
4: Ja, ich habe im Internet gesehen, ich fand interessant, ich bin hier angekommen, um zu schauen, was passiert. Und ja, ich komme vorbei, wenn es fertig ist und freue mich drauf.
5: Ja, ich habe sehr große Lust reinzugehen. Das wirkt auf mich, weiß nicht, wie eine Befreiung. Nee, also Schwimmen macht mir großen Spaß, deswegen bin ich da sehr dafür.
1: Es macht, glaube ich, sehr, sehr vielen Spaß, aber die Frage ist natürlich...
0: Oh, jetzt haben wir unseren Kollegen verloren.
1: Umgereicht. Sprich erstmal eine Werbeaktion der Volksbühne. Die Volksbühne hat einen neuen Intendanten, Matthias Lilienthal. Der ist in der Berliner Kulturszene natürlich schon bekannt. Leiter von Hebbel am Ufer und davor war er schon bei der Volksbühne Chefdramaturg und stellvertretender Intendant. Aber so ein Intendant ist, wenn er neu im Amt ist, möchte sich erstmal vorstellen, seine Akzente setzen. Und weil das Gebäude innen gerade ein bisschen saniert wird, hat er die Inszenierung einfach nach draußen geholt. Er hat dem RBB gegenüber gesagt, die Volksbühne versteht unter theatralischen Events, auch wenn zwei Leute sich nass spritzen. Etwas unkonventionell, aber da muss er sich natürlich auch Kritik für gefallen lassen. Denn das Schwimmbad kostet 300.000 Euro. Das bezahlt die Volksbühne aus ihrem eigenen Budget. Und trotzdem freuen sich natürlich wahrscheinlich viele kleine Kulturbetriebe in Berlin über 300.000 Euro, wenn sie das bekommen würden. Gerade bei den Sparzwängen, die es gerade gibt. Der neue Intendant hat in einem Interview aber so darauf geantwortet.
6: Es ist eine totale Verschwendung und es ist total fragwürdig und trotzdem ist jetzt schon passiert, dass alle über die Volksbühne quatschen und darüber bin ich erstmal froh.
1: Also da schwingt der Geist der Provokation mit. Immerhin, ein kostenloser Schwimmbadbesuch ist auf jeden Fall ein Hinhörer. Und dahinter steckt natürlich mehr als nur Verschwendung. Es gibt einen politischen Sinn. Es gab schon Sticheleien Richtung Politik. Man bräuchte für dieses Bad hier keine Ausweispflicht, keine Sprachkenntnisse für die deutsche Sprache. Das bezieht sich natürlich auf andere Schwimmbäder, die sowas einfordern wegen Zwischenfällen im letzten Jahr. Und Matthias Lilienthal hat uns erzählt, was sonst noch hinter dieser Aktion steckt.
6: Es ist für mich ein Anprangern eines sozialen Missstands an einem Moment, dass immer, wenn ich in ein Freibad in dieser Stadt gehen will, sind gerade die Aktivkohlefilter nicht bestellt und es ist geschlossen. Und das ist ja mit der öffentlichen Infrastruktur im Ganzen so, dass S-Bahn, U-Bahn, Schulsystem, Bäder einfach unzureichend funktionieren. Und das Volksbad ist ein politischer Protest dagegen.
1: Die Lage in Deutschland ist tatsächlich ernst. Schwimmbäder sind in einem besonders schlechten Zustand. Der Bäderbund, das ist die Vereinigung der deutschen Schwimmbadbetreiber, sagt, die Hälfte aller Schwimmbäder in Deutschland sind marode. Und das wäre ein Sanierungsstau von 10 bis 20 Milliarden Euro. Was für ein Betrag. Besonders frustrierend ist natürlich, dass wenn Bäder saniert werden, dabei das Bad geschlossen ist und dann noch weniger Schwimmbäder zur Verfügung stehen. Und gerade wenn mehrere Bäder in einer Stadt saniert werden, gibt es dann kaum noch Schwimmbäder, die offen sind. Und deswegen solche provisorischen Schwimmbecken gibt es immer mal wieder in Deutschland. Aber die Kosten für Schwimmbäder sind und bleiben hoch. Kommunen haben bekannterweise knappe Kassen und deswegen werden auch immer mehr Schwimmbäder geschlossen. In den letzten Jahren sind hunderte Schwimmbäder geschlossen worden. Und das führt einfach dazu, dass immer weniger Leute schwimmen lernen können. Die Wasserrettungsgesellschaft DLRG sagt, wegen zu wenig Kapazitäten können immer mehr Kinder, aktuell sind es ungefähr 20%, nicht schwimmen. Und das ist ein großes Sicherheitsrisiko. Gott sei Dank, hier in dem Bad vor der Volksbühne, da sollte das Schwimmen einigermaßen sicher sein. Es ist nicht wahnsinnig tief. Und dieses Becken können alle Berliner und Brandenburger genießen ab dem 7. August. Da eröffnet das nämlich. Die Aktion geht dann noch bis zum 1. Oktober. Die Öffnungszeiten sind von Dienstag bis Samstag von 12 bis 20 Uhr. Und am Donnerstag von 13 bis 21 Uhr. Der Eintritt ist, wie erwähnt, schon frei, aber es müssen Zeitfenster gebucht werden. Die werden immer 3 Tage vorher freigeschaltet. Wer also bei der Eröffnung dabei sein möchte, der kann am nächsten Dienstag sein Ticket buchen. Schade, dass das Becken an den heißen Tagen diese Woche noch nicht geöffnet ist. Aber ich glaube, bis Oktober werden wir auch noch mal die ein oder andere Abkühlung brauchen.
0: Ja, Mensch, vielen Dank, Alessandro, für diese ausführlichen Informationen rund um dieses Volksbad. Jetzt bist du ja voll in Stoff und hast dich gut umgeschaut. Du stehst ja am künftigen Becken. Wirst du ein Badegast werden?
1: Ich werde auf jeden Fall ein Badegast werden. Also ich sehe hier gerade auch Leute, die fotografieren, die sich umgucken. Es fasziniert einfach unglaublich. Auch ich werde mir meinen 2-Stunden-Badeslot sichern.
0: Dann wünsche ich dir viel Spaß beim Planschen und danke dir.
1: Gerne.

Multiply. Es ist sicherlich kein One-Hit-Wonder, aber es ist einer seiner bekanntesten Songs von Jamie Liddell, dem britischen Sänger und Komponisten. Dieser Song wurde unter anderem in der erfolgreichen Fernseharztserie Grey's Anatomy verwendet. Und das ist natürlich ein super Erfolg für Musikerinnen und Musiker, wenn sowas passiert. Jetzt haben wir es 17.53 Uhr. In 7 Minuten haben wir es 18 Uhr. In der nächsten Stunde geht es hier um die KI. Und zwar das Thema ist die KI vielleicht doch eher ein Klimakiller als eine große Hilfe? Und wie lässt sich das vielleicht abwenden? Hier kommen jetzt 4 Ameisen, 4 Ants. Ein Stück von und mit der Berliner Trompeterin Lida Strazdina.

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2: Um 18 Uhr mit Werner Schoninger. Guten Abend. Die Polizei hat auf dem Handy des CSD-Attentäters ein Bekennervideo gefunden. Das hat die Bundesanwaltschaft dem RBB bestätigt. Axel Walter, RBB 24.
3: Im Video bekenne sich Abdul B. zum IS, aber nicht zur Tat. Laut Bundesanwaltschaft ist eine vermummte Person zu sehen, sehr vermutlich der Tatverdächtige, der einen Treueschwur auf den sogenannten Islamischen Staat leiste. Das Video wurde nach RBB-Informationen am Tag des Anschlags aufgenommen. Das Handy ist später im Tatfahrzeug gefunden worden. Die Ermittler wissen nicht, ob das Video bereits veröffentlicht wurde. In Foren des IS sei es noch nicht aufgetaucht, erklärte der ARD-Terrorismus-Experte Michael Götschenberg.
2: Berlins regierender Bürgermeister Wegner ist dafür, sogenannte Gefährder mit KI-gestützten Systemen zu überwachen. Andere Länder seien da schon Vorbild, sagte der CDU-Politiker nach einer Senatssitzung. Wegner forderte außerdem die Gerichte auf, den Rechtsrahmen stärker auszunutzen. Er wünsche sich, dass auch mal bis an die äußere Grenze des Strafmaßes gegangen wird. Im Fall des CSD-Attentäters gibt es in diesem Zusammenhang Kritik an der Berliner Justiz. US-Präsident Trump hat in Washington den ukrainischen Staatschef Selenskyj empfangen. Bei dem Gespräch im Weißen Haus sollte es auch um den Wunsch Selenskyjs gehen, die Flugabwehr seines Landes gegen die russischen Angriffe zu stärken. Ergebnisse wurden bisher nicht bekannt. Die Vereinigten Staaten haben unter Trumps Führung die militärische Hilfe für die Ukraine deutlich verringert und sehen sich mehr in einer Vermittlerrolle. Die FIFA plant, Anteile an der Fußball-Weltmeisterschaft und anderen Turnieren an private Investoren zu verkaufen. Der Weltverband hat entsprechende Medienberichte grundsätzlich bestätigt. Es soll um 20-30% der kommerziellen Rechte gehen, im Wert von über 4 Milliarden US-Dollar. Die FIFA würde damit Mehrheitsgesellschafter bleiben. Bei Riester-Bausparverträgen sind jährliche Kontoführungs- oder Verwaltungsgebühren unzulässig. Das hat der Bundesgerichtshof entschieden und gab damit eine Klage von Verbraucherschützern statt. Aus Karlsruhe Antonetta Stefani.
4: Die Verbraucherschützer meinen, dass die Verwaltung der Sparverträge und Konten Sache der Bank sei. Die Kosten für diese Verwaltung dürfe sie den Kunden deshalb nicht in Rechnung stellen. Damit hatten sie heute vor dem Bundesgerichtshof Erfolg. Der Verbraucherzentrale Bundesverband begrüßt das Urteil und ist der Auffassung, dass Kunden diese unzulässigen Gebühren jetzt mindestens für die vergangenen 3 Jahre zurückfordern können.
2: Soweit die Nachrichten. 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Das Wetter am Abend mal sonnig, mal wolkig, nachts weiterhin trocken, tiefste Werte 16 bis 10 Grad. Zurzeit in Berlin-Kreuzberg 23 und in Altdöbern 24 Grad. Morgen locker bewölkt, im Laufe des Nachmittags viel Sonne und blauer Himmel, 29 bis 32 Grad. Die Zeit 18.03 Uhr.
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5: Hallo und schön, dass Sie da sind. In dieser Stunde beschäftigen wir uns mit der künstlichen Intelligenz und zwar vor allem, was die Klimaschädlichkeit der KI angeht, aber auch, welche Rolle sie in der klassischen Musik spielt. Also eine Sendung über die KI mit viel nicht-KI-generierter Musik. Better Radio, so heißt dieses Duo aus North Carolina.

Better Radio, Our Remains. Ja, die beiden Musiker aus North Carolina bezeichnen sich selbst als Recording Junkies. Sie ziehen ihr Home Studio dem Konzertsaal vor. Schade, aber deshalb waren sie hierzulande einfach auch noch nicht so bekannt und nicht zu erleben. Vielleicht ändert sich das ja nochmal. Jetzt greifen wir tief in eine Schatzkiste und gehen ins Jahr 1963. The Barbra Streisand Album. Das ist ein Song vom ersten Album von Barbra Streisand, den wir jetzt für Sie haben, Keeping Out of Mischief von Fats Waller. Das Album, das wurde als Live-Aufnahme geplant, weil Streisand sich eben mit Auftritten in New Yorker Nachtclubs einen Namen gemacht hatte. Also wurden sämtliche Tontechniker in einen New Yorker Club umquartiert, viel Aufwand. Aber am Ende hat man sich dann zunächst doch für die Studioaufnahmen entschieden und nicht die aus dem Club. Aber irgendwann hat man dann doch ein Einsehen gehabt und hat die Clubaufnahmen später veröffentlicht. Zum Glück, die haben eine ganz zauberhafte Stimmung. Hier gibt es jetzt einen kleinen Geschmack daraus.

0: Wunderbar, Barbara Streisand, ganz faszinierend, diese Ausnahme von 1963. Ja, damals war künstliche Intelligenz eine Science-Fiction-Fantasie. Heute ist sie ein Teil unseres Lebens. Wir beschäftigen uns in dieser Stunde mit den Klimafolgen von der künstlichen Intelligenz. Wer mal so ganz nebenbei eine Frage an ChatGPT richtet, macht sich im Zweifel kein oder kaum Gedanken, wo diese Antwort eigentlich entsteht und wie viel Energie das verbraucht. Aber jede Anfrage benötigt Rechenleistung. Und die wird weltweit immer häufiger in Malaysia erbracht. Das bringt dort einerseits Arbeitsplätze, ist aber umweltpolitisch problematisch, da eben große Mengen von Wasser für die Kühlung benötigt werden. Unsere Korrespondentin Ines Burkhardt berichtet aus Malaysia.
1: 7 Bauarbeiter machen gerade Mittagspause. Sie sitzen im Schatten eines Baggers auf dem Boden und essen. Es ist heiß hier im Süden Malaysias an der Grenze zu Singapur. 32 Grad und tropische Luftfeuchtigkeit. Hier im Bundesstaat Johor entsteht gerade ein riesiges Rechenzentrum neben dem anderen. Günstiges Land, niedrige Steuern und ein stabiles Stromnetz machen es möglich.
2: Each data center is extremely power intensive.
1: Jedes Rechenzentrum frisst enorm viel Strom. Sie müssen rund um die Uhr laufen, jede Sekunde. Ausfälle darf es nicht geben, denn schon der kleinste Systemabsturz trifft sofort uns als Nutzer, egal ob wir gerade etwas suchen oder andere Dienste nutzen. Das sagt Sarah Liu, Expertin für Rechenzentren am Institute of Southeast Asian Studies in Singapur. Auch wenn nirgendwo ein Logo zu sehen ist, alle großen Tech-Konzerne wie Google, Amazon, Microsoft und Alibaba haben in Malaysia investiert. Wenn alle geplanten Projekte bis 2030 gebaut werden, verbrauchen die Server in diesem Land fast so viel Strom wie alle Haushalte in Deutschland zusammen. Getrieben wird dieser Boom vor allem durch den enormen Bedarf an Rechenleistung für KI-Anwendungen, also für künstliche Intelligenz.
2: Data centers are also extremely water intensive.
1: Rechenzentren sind auch extrem wasserintensiv. Man braucht Wasser, um ein Rechenzentrum zu kühlen, weil es konstant auf einer bestimmten Temperatur arbeiten muss. Ohne dieses Kühlsystem würden die Server überhitzen. Und diese sogenannten Hyperscaler, also die riesigen Rechenzentren mit gigantischem Energiebedarf, nutzen typischerweise Wasserkühlung, um die Temperatur stabil zu halten.
2: To maintain that temperature.
1: Die geplanten Rechenzentren würden täglich 800 Millionen Liter benötigen, so eine Berechnung der Nationalen Wasserbehörde. Ein Problem in einem Land, in dem schon jetzt Wasser oft knapp ist. Die großen Wassermengen machen auch Mohammed Shaswan Sorgen. Er baut ganz in der Nähe von Rechenzentren mit seiner Familie Ananas an. Es hat seit einem Monat nicht geregnet, erzählt er. Die Rechenzentren verbrauchen wirklich viel Strom und Wasser. Es bleibt einfach nicht genug Wasser für uns übrig. Mohammed Shaswan profitiert auch vom Boom. Die vielen neuen Rechenzentren bringen mehr Kundschaft. Und seine Familie will bald Wohnungen an Bauarbeiter vermieten. Aber ihr Land verkaufen an Tech-Konzerne, das lehnen er und alle Landwirte in der Region ab, auch wenn es schon gute Angebote gab. Ich habe viele Erinnerungen an dieses Land. Wir haben es ja von meinen Urgroßeltern geerbt und es ist sehr wertvoll für uns. Einige Kilometer weiter arbeitet Mai im Laden ihres Vaters mit. Sie verkaufen Gemüse. Wiederholt gab es schon Probleme mit der Kühlung, sagt sie. Sie vermutet wegen der Rechenzentren. Das Problem ist die Stromversorgung, die ist nicht stabil. Die Regierung hat mittlerweile reagiert. Seit diesem Sommer gelten strengere Regeln. Ineffiziente Rechenzentren werden nicht mehr genehmigt. Betreiber müssen nun auch mehr für ihren Strom bezahlen, haben also andere Tarife als die normale Bevölkerung. Und

0: müssen für neue Anlagen zum Beispiel Regenwasser aufbereiten oder Solaranlagen bauen, erzählt Rizwan Abdul Malik. Er arbeitet als Projektleiter bei REX, einem großen Betreiber von Rechenzentren in Malaysia. Wir beziehen das Wasser aus einem der Stauseen ganz in der Nähe unseres Standorts, etwa 3,5 Kilometer entfernt. Von dort nehmen wir täglich rund 10 Millionen Liter Wasser und leiten es über eine neue Rohrleitung, die wir noch verlegen werden, zu unserem Gelände. Das heißt, wir zapfen nicht das öffentliche Wassernetz an. Das ist unsere eigene Initiative, auch weil wir wissen, dass wir so die Genehmigungen viel leichter bekommen. Rizwan Abdul Malik ist auch ehrlich, wenn es um die Arbeitsplätze vor Ort geht. In der Bauphase seien zwar tausende Bauarbeiter vor Ort, sagt er, nach Fertigstellung sei so ein Rechenzentrum aber wie eine riesige Lagerhalle, wie ein unheimlicher Geisterort. Wenn das erst einmal fertiggestellt ist, kann ich Ihnen sagen, in unserem Rechenzentrum mit 19 Megawatt rechnen wir im laufenden Betrieb mit gerade einmal um die 16 Mitarbeitern. Hier in Malaysia wird deutlich, der KI-Boom hinterlässt schon jetzt deutliche Spuren. Und das Land steht beim Bau von Rechenzentren erst ganz am Anfang.
1: Ines Burkhardt mit einem Bericht aus Malaysia, wo eben gerade die großen Rechenzentren entstehen, die unseren KI-Hunger stillen werden. Die Klimafolgen dieses Hungers nach digitaler Lebensunterstützung sind gleich auch Thema hier im Radio 3 Klimagespräch.

0: Sheikh Louis, das Sänger, Gitarrist und Komponist aus dem Senegal. Hier ein Track von seinem Album, das 2025, also letztes Jahr erst rausgekommen ist. Mame heißt das.
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0: Ja, und da bleiben wir bei der künstlichen Intelligenz und was das fürs Klima bedeutet. Irgendwann vor gefühlten Urzeiten hieß es mal, jede Suchmaschinenanfrage kostet so viel Energie wie die Herstellung eines Cappuccinos. Ob diese Gleichung jemals gestimmt hat, ob sie noch stimmt, das weiß ich nicht. Auf jeden Fall ist es aber so, dass unser relativ neuer Lebensgefährte, die künstliche Intelligenz, ebenfalls ein echter Energiefresser ist. Welche Folgen das fürs Klima hat und für die Umwelt und ob es vielleicht auch anders geht, darüber spreche ich jetzt mit Jens Gröger vom Öko-Institut in Berlin. Hallo, Herr Gröger.
2: Grüße Sie, Frau Papavasilio.
0: Rechenzentren für unser digitales Leben, das ist ja eigentlich nicht neu, brauchen viel, viel Wasser und sind sicher nicht besonders klimafreundlich. Inwiefern verändert oder verstärkt sich das durch die Nutzung von KI eigentlich?
2: Also alle springen jetzt auf das Wasser natürlich, weil Wasser sozusagen Lebensgrundlage ist, aber Rechenzentren verbrauchen vor allen Dingen Strom und erzeugen jede Menge Hitze. Und jetzt gibt es eben mehrere Möglichkeiten, diese Hitze loszuwerden. Und eine davon ist, Wasser zu verdampfen. Das ist eine der Klimatisierungstechniken. Und tatsächlich Rechenzentren in Deutschland beispielsweise brauchen, haben wir mal ausgerechnet, etwa so viel Wasser, wie im Wannsee enthalten ist. Also schon eine ganze Menge, aber andererseits auch eine überschaubare Menge.
0: Aber verstärkt die künstliche Intelligenz das oder ist der Bedarf gleich groß? Ob ich jetzt eine Suchmaschinenanfrage mache und noch eine klassische Suchmaschinenantwort kriege oder ob das die KI macht?
2: Ja, also was wirklich neu ist, seit es diesen KI-Trend gibt, ist, dass es ein enormes Wachstum an Rechenzentren gibt. Also es ist so, dass 2025 Rechenzentren, also wenn ich jetzt das in Treibhausgasemissionen ausdrücke, weltweit etwa 170 Millionen Tonnen CO2 emittiert haben und 5 Jahre später werden es schon das Doppelte sein oder vielleicht sogar das Dreifache. Das heißt, wegen diesem enormen Boom, jetzt neue Rechenzentren zu bauen, wird es einfach erstmal viel mehr. Und zweitens ist es tatsächlich auch so, dass KI-Rechenzentren andere Chip-Architekturen haben, die wesentlich mehr Energie brauchen, die wesentlich mehr Wärme erzeugen und wo ich dann auch mit klassischen Klimatisierungstechniken gar nicht mehr hinkomme. Früher konnte ich praktisch kalte Luft durchblasen, teilweise Außenluft, wenn sie kalt genug war, durchblasen durchs Rechenzentrum. Heute brauche ich wirklich eine Flüssigkeitskühlung, die ich im Prinzip auch im Kreis führen kann. Also das muss ich nicht verdampfen, aber dann erreiche ich hohe Temperaturen, die sich eben auch direkt dazu eignen, über so einen Kühlturm eben mit Wasser, was verdampft, eben wieder runtergekühlt zu werden.
0: Wir haben ja gerade diesem Beispiel aus Malaysia gehört, dass die Nutzung von KI dort ja eben nicht nur für die Umwelt, sondern auch für die Bevölkerung großen Schaden verursacht. Rechenzentren stehen auch in Europa und in Deutschland. Sie haben schon gerade gesagt, in Deutschland braucht so ein Rechenzentrum so viel Wasser wie der Wannsee. Aber mal in die Zukunft gedacht, stehen uns ähnliche Probleme hier bevor?
2: Also nicht ein Rechenzentrum braucht so viel wie der Wannsee, sondern alle zusammen.
0: Alle zusammen, okay. Aber wie lange reicht denn der Wannsee für alle zusammen?
2: Ja, ein Jahr. Also sie verbrauchen im Jahr praktisch so viel Wasser, wie der Wannsee an Wasser enthält. Aber der Schaden für die Bevölkerung ist praktisch insofern überschaubar, dass dort halt so ein riesen Kasten steht, vielleicht so groß wie ein Fußballfeld oder mehrere Fußballfelder mit Türmen, die 30 Meter hoch sind, wo eben dann die warme Luft nach oben abgeblasen wird oder die Verbrennungsabgase abgeblasen wird und möglicherweise außenrum lauter Kälteanlagen stehen, die vor sich hin brummen und zusätzlich Dieselaggregate, die dann immer getestet werden, ob sie noch funktionieren, aber dann auch mindestens einmal im Jahr auch alle gemeinsam eingeschaltet werden, um dieses Rechenzentrum eben Notstrom zu versorgen. Das heißt, da gibt es lokale Lärm- und Abgasemissionen. Aber was sozusagen viel dramatischer ist, ist, dass Rechenzentren eben wirklich Strom brauchen und gerade dabei sind, die Energiewende zu gefährden. Wenn ich das ausführen darf, praktisch dieser Strom, der in Rechenzentren verbraucht wird, ist ja nochmal zusätzlich. Das zusätzlich zu dem Strom, den wir sowieso brauchen, zusätzlich zu dem Strom, der möglicherweise für die Elektrifizierung des Verkehrs und der Heizungen, Wärmepumpe und vielleicht auch der Stahlindustrie benötigt wird, kommen die Rechenzentren nochmal oben drauf. Und dann haben sie die unangenehme Eigenschaft, dass sie Tag und Nacht diesen Strom saugen wollen. Und letztlich führt das dazu, dass bestehende fossile Kraftwerke, also Erdgaskraftwerke, oft länger laufen, mehr emittieren und sogar neue Gaskraftwerke gebaut werden, um genau diese Rechenzentren zu betreiben. Das heißt, der ganze KI-Boom ist praktisch auf fossilen Energieträgern aufgebaut und führt dadurch natürlich unmittelbar zu erhöhten CO2-Emissionen.
0: Momentan ist aber auch überhaupt nicht vorstellbar, dass wir auf die KI verzichten würden. Insofern die Frage, gibt es Lösungsansätze, wie Rechenzentren klima- und klimaneutraler, umweltfreundlicher, menschenfreundlicher gebaut und eingesetzt werden könnten?
2: Also zum einen kann die Technik selber natürlich optimiert werden. Wir haben für das Umweltbundesamt den blauen Engel, das Umweltzeichen, die Kriterien entwickelt, was Rechenzentren einhalten müssen, um den blauen Engel zu kriegen. Also es gibt einen blauen Engel für Rechenzentren und das sind eben Effizienzkriterien, wie viel Energie in der Klimatisierung verloren gehen darf, wie gut die Server ausgelastet sein müssen, wie lange sie genutzt werden und nicht ständig weggeschmissen werden und so weiter. Da gibt es also entsprechende Regeln. Aber dieses Wachstum ist natürlich trotzdem da. Und dann nützt es sozusagen auch nichts, wenn ich 10-20% einspare, wenn ich trotzdem in 5 Jahren doppelt so hohen Energieverbrauch oder doppelt so große Leistung habe, dann richte ich natürlich trotzdem einen Schaden an. Und um da rauszukommen, müsste ich natürlich erstmal darüber nachdenken, brauche ich das wirklich alles? Also brauche ich diese ganze KI, die ich jetzt aufbaue? Muss ich wirklich generative KI, um lustige Bilder zu erzeugen oder Fake-Nachrichten zu erzeugen oder was weiß ich, KI-gestützte Kriegsführung zu machen? Brauche ich das wirklich alles? Oder ist eigentlich nicht die KI, die wir weiter fördern und für die wir vielleicht auch Rechenzentren bauen sollten, so eine KI, die dann uns sinnvoll helfen kann, ich sag mal, den Planeten zu retten oder technische Systeme zu optimieren, um was einzusparen und nicht um neue Konsumanreize zu schaffen oder unsinnige Angebote einfach auf den Markt zu bringen.
0: Viel Stoff zum Nachdenken. Vielen Dank, Jens Gröger vom Öko-Institut.
2: Gerne. Schönen Tag.
0: Ciao.

0: Eine schweizerisch-US-amerikanische Koproduktion war das. Decibel heißt diese Band. Und jetzt haben wir es 18.30 Uhr. Anne Spohr ist da.
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0: Ja, Berlins regierender Bürgermeister Kai Wegner plädiert nach dem islamistisch motivierten Terroranschlag beim CSD in Berlin jetzt für ein Mahnmal.
2: Wegner sagte heute, wir sollten überlegen, ob wir am Tatort im Tiergarten einen Gedenkort für die Opfer des Anschlags auf den CFD schaffen. Und weiter, darüber möchte ich aber zunächst mit den Betroffenen und dem CSD-Verein sprechen, denn über einen Gedenkort im Tiergarten und eine mögliche Gestaltung müssen wir dann gemeinsam entscheiden. Dafür sollte auch noch Zeit sein. Im Vordergrund würden jetzt die Ermittlungen und die Aufklärung der Tat stehen, auch natürlich die Betreuung von Betroffenen, so Wegner. Der Attentäter war am Samstagabend mit einem Kleintransporter in eine Menschenmenge am Rande des Christopher Street Days in Berlin gefahren. Dabei ist eine Frau verstorben, 31 Menschen wurden zum Teil schwer verletzt.
0: Ja, und jetzt kommen wir zu einem ganz anderen Thema, zu einem schönen Thema.
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0: Natürlich, jetzt geht es um die Knef, die wunderbare Schauspielerin, Chansonsängerin, Synchronsprecherin und erfolgreiche Autorin. In ihrer Geburtsstadt Ulm erinnert jetzt eine Stele an die Knef.
2: Ja, und die ist heute eingeweiht worden. Es gibt da ein Porträtfoto von Hildegard Knef und darunter steht ein Text. Da steht, dass die Schauspielerin und Sängerin sich mit Mut, Ehrgeiz und großer Eigenständigkeit den konservativen Erwartungen ihrer Zeit widersetzt habe. Na ja, das stimmt natürlich. Ihr Chanson "Für mich soll's rote Rosen regnen" sei zum Symbol für Emanzipation und weibliche Selbstbestimmung geworden. Das Denkmal für Hildegard Knef ist die 12. Stele in einem ganzen Zyklus von bedeutsamen Ulmer Frauen. Eine schöne Idee, wie ich finde. Die sind so über die ganze Stadt verteilt. Knef war am 28. Dezember 1925 in Ulm zur Welt gekommen. Allerdings war es nur ein kurzes Gastspiel in Ulm, denn der Vater war früh gestorben und dann zog sie im Alter von 7 Monaten, also noch quasi als richtig kleines Kleinkind, mit ihrer Mutter nach Berlin. Und da hat sie dann in jungen Jahren ihre Karriere als Schauspielerin verfolgt.
0: Anne, du hast jetzt noch einen Tipp, der einerseits ins Museum geht, aber auch in die Natur.
2: Ja, der Ausstellung im Brücke-Museum, da gibt es eine Kombination von zwei Ausstellungen. Sie heißt Draußen unter Kiefern und Draußen im Museum. Drinnen in der Villa finden sich expressionistische Naturansichten der Brücke-Künstler, zum Beispiel eine Baumgruppe auf Fehmarn von Ernst Ludwig Kirchner aus dem Jahr 1913, aber natürlich auch zeitgenössische Malerei und Fotografie. Draußen im parkähnlichen Garten mit seinem kleinen Waldleerpfad plädieren zeitgenössische KünstlerInnen für ein neues Naturverständnis. Sie versuchen zu ergründen, was wir künstlerisch in der Natur sehen, lernen und erfahren können. Das passt natürlich auch zum zentralen Anliegen der Brücke-Künstler zu Beginn des 20. Jahrhunderts, nämlich eine neue Einheit von Mensch und Natur zu suchen. Diese Doppelausstellung ist ja total schön bei gutem Wetter und das soll ja jetzt kommen. Und falls es doch mal regnet, dann geht man einfach rein und guckt sich da weiter um. Die Ausstellung ist täglich außer dienstags, also heute nicht, aber morgen wieder im Brücke-Museum in Dahlem zu sehen zwischen 11 und 17 Uhr. Und Karten dafür, Eintritt kostet 6, ermäßigt 4 Euro.
0: Ja, schöner Tipp. Vielen Dank, Anne.
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0: Sladek heißt die Band aus Österreich, die in Japan total erfolgreich sind, obwohl sie noch nie da waren.

Das war Musik aus Österreich mit Sladek. Und diese Musik hier, die stammt von einer brasilianischen Singer-Songwriterin Aline de Lima.

0: Wir bleiben hier noch ein bisschen beim Thema künstliche Intelligenz. Ja, verbraucht nicht nur sehr viel Rechenleistung, wie wir gelernt haben, damit auch sehr viel Energie. Die künstliche Intelligenz verändert auch das künstlerische Arbeiten. Gerade erst hat ja in Bayreuth eine digitale Operninszenierung Premiere gefeiert, Der Ring digital. Wir hatten heute früh die Kritik dazu. Können Sie gerne nochmal reinhören auf radio3.de. Gesungen wurde analog, aber das Bühnenbild wurde durch eine KI generiert. Und auch überhaupt im Musikbereich gibt es unzählige Werke, die durch die künstliche Intelligenz entstanden sind. Wie gut ist diese Musik? Antje Bohnhage hat mit Schöpfern und Interpreten von KI-generierter klassischer Musik gesprochen.
1: Der neue Kammerchor Berlin, am Pult der Gründer und Leiter des Ensembles Adrian Ehmanns. Ein Chor, ein Dirigent, auf den ersten Blick ein ganz normales Konzert. Das Besondere jedoch, die Noten stammen von einer künstlichen Intelligenz. Ende vergangenen Jahres hatte der australische Komponist und Computerprogrammierer Alexander Vaughan das Stück mit Hilfe eines von ihm entwickelten KI-Systems eigens für ein Konzert des neuen Kammerchors erzeugt. Und zwar auf der Grundlage eines musikalischen Motivs aus Edward Elgars The Music Makers.
2: Die große Frage heutzutage, wer sind die Musikmacher? Sind wir das? Ist KI das?
1: Wer ist der Urheber? Fragt sich Alexander Vaughan, der Programmierer und Komponist. Auch juristisch ist diese Frage bislang noch weitgehend ungeklärt. Ökonomisch könnte KI die Musikbranche massiv verändern, vor allem dort, wo schnell und billig produziert werden muss. Beispielsweise in der Film- und Werbemusik. Einfache Auftragskompositionen könnten zunehmend automatisiert werden. Mögliche Folgen: weniger Aufträge für junge Komponisten und weniger Kreativität.
3: Wir müssen uns daran erinnern, dass KI darauf ausgelegt ist, für jede beliebige Eingabe die wahrscheinlichste Ausgabe zu erzeugen. Also im Grunde genommen statistisch durchschnittlich.
1: In einigen Branchen mag der statistische Durchschnitt genau das sein, was man braucht, sagt Alexander Vaughan, nicht aber in der Musik. Zwar klinge manches KI-generierte Werk beim ersten Hören durchaus eindrucksvoll, wirklich überzeugend, findet Alexander Vaughan, könne das Ergebnis in qualitativer Hinsicht jedoch nicht.
2: Die KI macht komische Sachen ab und zu mal, also es ist nicht menschlich. Es ist ein bisschen wie bei Bildgeneration. Beim ersten Blick, es sieht sehr gut aus und wenn man genauer schaut, man merkt, okay, das ist ein bisschen merkwürdig.
1: Eine Sinfonie beispielsweise lebt nicht allein von harmonischen Regeln, sondern von Spannung und Brüchen und musikalischer Dramaturgie, die oft weit über eine Stunde hinweg trägt. Die Komposition für den neuen Kammerchor ist gerade einmal 7 Minuten lang. Und in gewisser Hinsicht hohl, sagt Adrian Ehmanns, der Dirigent.
4: Ich glaube, die Tiefe, die wird eine KI nie erreichen. Die KI nimmt Daten, die es schon gibt, und macht einfach Statistik, welcher Ton ist jetzt in dem Stil von Bach der wahrscheinlichste nächste Ton.
1: Ein Algorithmus kennt keine Freude, keine Trauer, keine existenziellen Krisen. Er analysiert nur Wahrscheinlichkeiten. Für Musik, so Ehmanns, greife das zu kurz.
4: Ich glaube, der Mensch ist immer zwingend nötig, das wird auch so bleiben. Ich glaube, dass in Sounderstellung die KI schon wahnsinnig weit ist. Da kann man mittlerweile Sachen eingeben, da kommt innerhalb von 30 Sekunden was raus, was der Laie, würde ich sagen, nicht von der Live-Performance unterscheiden kann mehr.
1: Deshalb verändert KI schon jetzt den kreativen Prozess. Komponisten nutzen sie als Ideengenerator für Harmonien, Instrumentierungen oder Variationen. Für ein tiefgehendes Musikstück reiche das jedoch nicht.
4: Eigentlich ist ja ein kreativer Prozess, dass man abweicht von Dingen, die es schon gibt. Und das kann man bei diesen KIs halt auch einstellen. Man kann sagen, mehr Zufall, aber dann wird es halt ganz schnell auch ganz wirr.
1: Und letztlich im ästhetischen Sinne auch nicht mehr schön. Möglicherweise zeigt gerade die klassische Musik besonders deutlich, was künstliche Intelligenz zwar imitiert, aber vielleicht nie ganz versteht, den Grund, aus dem Menschen überhaupt Musik machen und dass es um mehr geht, als darum, Wohlklang zu produzieren. Deshalb gibt sich im Hinblick auf KI-generierte Musik ausgerechnet der KI-Programmierer Alexander Vaughan pessimistisch. Er ist überzeugt, dass die großen Herausforderungen längst nicht mehr im technischen Bereich liegen.
3: Und je mehr die Online-Welt mit KI-generierten Inhalten überschwemmt wird, desto eher könnte das meiner Meinung nach einen größeren Markt schaffen für wirklich innovative Kunst von echten Menschen. Hoffentlich. Wir werden sehen.
0: Ja, ich bin gespannt, ob diese Überflutung uns dann am Ende eben tatsächlich dazu bringt, zu sagen, okay, das war zu viel, wir wollen wieder echte Musik. Antje Bonhage mit einem Einblick in die Welt der klassischen Musik, die KI generiert ist.

Derya Yildirim und ihre Gruppe Şimşek, anatolischer Folk-Pop, der gerade auf Tour ist, leider nicht in Berlin, aber morgen Düsseldorf, am 31. Hamburg, dann geht's nochmal nach München und dann sogar nach Los Angeles und New York. Die sind richtig gut unterwegs. Und das hier ist L.A. Salami. Der hat nichts mit der Stadt Los Angeles zu tun, sondern L.A. steht für Lukman Adekunle, Salami. Ein britischer Singer-Songwriter.

Janice from Australia. Ja, heute Nachmittag um 16 Uhr, da stand bei den Festspielen in Bayreuth die Walküre auf dem Programm. Und wenn Sie da anderes zu tun hatten, als in Bayreuth dabei zu sein, wir senden einen Live-Mitschnitt zeitversetzt um 20 Uhr hier im Programm beim ARD-Radio-Festival. Und davor, gleich nach den Nachrichten, gute Musik für den frühen Abend, entspannt und lässig. Ich bin Susanne Papavassiliou. Ich war mit Anna Spohr und Silke Merten Teil des Nachmittagsteams für Sie. Einen schönen Abend Ihnen.

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2: Um 19 Uhr mit Werner Schoninger. Guten Abend. Nach dem Anschlag auf den Christopher Street Day in Berlin ist ein Bekennervideo aufgetaucht. Es wird nach RBB-Informationen dem 21-jährigen Attentäter zugeschrieben. ARD-Terrorismusexperte Holger Schmidt.
3: Das Video stammt von einem Mobiltelefon, das in dem weißen Transporter am Anschlagsort gefunden wurde. Nach Informationen des RBB zeigt es einen vermummten Mann, der sich selbst als Kämpfer des sogenannten Islamischen Staats zeigt und gegenüber der Terrororganisation einen Treueschwur leistet. Die Identität der vermummten Person sei zwar noch nicht gesichert, die Ermittler gingen aber mit einer sehr großen Wahrscheinlichkeit davon aus, dass es sich um den am Sonntag getöteten mutmaßlichen Täter Abdul B. handele.
2: Berlins regierender Bürgermeister Wegner ist dafür, sogenannte Gefährder mit KI-gestützten Systemen zu überwachen. Andere Länder seien da schon Vorbild, sagte der CDU-Politiker nach einer Senatssitzung. Wegner forderte außerdem die Gerichte auf, den Rechtsrahmen stärker auszunutzen. Er wünsche sich, dass auch mal bis an die äußere Grenze des Strafmaßes gegangen wird. US-Präsident Trump hat in Washington den ukrainischen Staatschef Selenskyj empfangen. Das Gespräch im Weißen Haus dauerte rund eine Stunde. Konkrete Ergebnisse wurden bisher nicht bekannt. Laut Selenskyj ging es um mögliche Lizenzen dafür, dass die Ukraine US-Abfangraketen selbst produziert. Es sei ein gutes Treffen gewesen, so Selenskyj weiter. Die Vereinigten Staaten haben unter Trumps Führung die militärische Hilfe für die Ukraine deutlich verringert und sehen sich mehr in einer Vermittlerrolle. Die Brandenburger Landwirtschaftsministerin Mittelstädt hat eine gemischte Zwischenbilanz bei der Ernte gezogen. Bei Gerste und Raps sei der Ertrag durchwachsen. Zuletzt hätten hohe Temperaturen, aber auch das Wetter mit viel Regen die Ernte erschwert. Das sagte Mittelstädt in Rangsdorf, wo sie eine Agrargenossenschaft besucht hat. In Spanien, Portugal und Frankreich kämpfen Feuerwehrleute weiter gegen viele Waldbrände. In der Nähe von Bordeaux hatte sich die Situation nach Behördenangaben zuletzt etwas stabilisiert. Frankreich-Korrespondentin Caroline Diller.
4: Es ist das Szenario, das die Einsatzkräfte befürchtet hatten. Nachdem die beiden vergangenen Nächte verhältnismäßig ruhig waren, gewinnt der verheerende Waldbrand bei Bordeaux wieder an Intensität. Nach Beschreibungen des ARD-Teams vor Ort hat der Wind das Feuer und den Rauch zwar von Bordeaux wegbewegt, dafür bedrohen die Flammen aber erneut Ortschaften nahe der Küste. Temperaturen an die 40 Grad und wechselnde Winde erschweren den Einsatzkräften die Arbeit.
2: Soweit die Nachrichten. Weitere Meldungen aus Berlin und Brandenburg auf rbb24.de. Das Wetter, nachts ab und zu etwas wolkiger, aber trocken, tiefste Werte 16 bis 10 Grad. Zurzeit in Berlin-Kreuzberg 23 Grad und in Frankfurt oder 22. Morgen erst zeitweise locker bewölkt, im Laufe des Nachmittags viel Sonne und blauer Himmel. Die höchsten Temperaturen morgen 29 bis 32 Grad. Die Zeit 19.03 Uhr.
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2: Das schöne Gefühl, Geld zu haben, ist nicht so intensiv wie das Scheißgefühl, kein Geld zu haben.

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2: Um 20 Uhr mit Werner Schoninger. Guten Abend. Nach dem Anschlag auf den Berliner CSD ist ein Bekennervideo aufgetaucht. Wie die Bundesanwaltschaft dem RBB bestätigt hat, wurde es auf dem Mobiltelefon des Tatverdächtigen entdeckt. Darin ist ein Vermummter zu sehen, der sich zur Terrororganisation IS bekennt. Die Ermittler gehen davon aus, dass es sich um den Attentäter handelt. Das Handy wurde den Angaben nach im Tatfahrzeug gefunden, das der 21-Jährige im Tiergarten in die Menschen steuerte. Berlins regierender Bürgermeister Wegner ist dafür, sogenannte Gefährder mit KI-gestützten Systemen zu überwachen. Andere Länder seien da schon Vorbild, sagte der CDU-Politiker nach einer Senatssitzung. Sebastian Schöbel, RBB 24, Landespolitik.
3: Er forderte zudem die Berliner Gerichte auf, den Rechtsrahmen von Gesetzen künftig stärker auszunutzen und auch härtere Strafen zu verhängen, gerade beim Umgang mit extremistischen Gefährdern. Die Berliner Justiz hatte ihrerseits Kritik am Umgang mit dem mutmaßlichen Attentäter zurückgewiesen. Berliner Richter hätten die Ermittlungen gegen Abdul B. unterstützt, etwa mit Genehmigungen zur Überwachung seines Telefons.
2: US-Präsident Trump hat in Washington den ukrainischen Staatschef Selenskyj empfangen. Laut Selenskyj ging es um mögliche Lizenzen dafür, dass die Ukraine US-Abfangraketen selbst produziert. Es sei ein gutes Treffen gewesen, sagte er. Danach hatte Trump noch Israels Regierungschef Netanyahu zu Gast. Dabei wurden erneut die Meinungsverschiedenheiten beim Thema Iran deutlich. Trump möchte den Krieg so schnell wie möglich beenden. Netanyahu sieht noch nicht alle Ziele erreicht. In Spanien, Portugal und Frankreich kämpfen Feuerwehrleute weiter gegen viele Waldbrände. In der Nähe von Bordeaux in Südwestfrankreich hatte sich die Situation nach Behördenangaben zuletzt etwas stabilisiert. Nach ARD-Angaben sind die Feuer jetzt aber wieder aufgeflammt und bedrohen zunehmend die Küstenorte. Temperaturen bis 40 Grad Celsius und wechselnde Winde erschweren demnach die Arbeiten der Rettungskräfte. Die FIFA plant, Anteile an Fußball-Weltmeisterschaften und anderen Turnieren an private Investoren zu verkaufen. Der Weltverband hat entsprechende Berichte grundsätzlich bestätigt. ARD-Sportreporter Maxim Steinbeck.
4: Laut Medienberichten plant der Weltverband einen Verkauf von 20-30% der Anteile an ein noch zu gründendes Unternehmen, das die WM kontrollieren soll. Den Berichten zufolge sollen schon vorläufige Vereinbarungen über die Bedingungen eines Deals unterzeichnet worden sein. Dieser könnte einen Wert von umgerechnet mehr als 17 Milliarden Euro haben.
2: Soweit die Nachrichten. 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Das Wetter, nachts ab und zu etwas wolkiger, aber trocken, tiefste Werte 16 bis 10 Grad. Zurzeit haben wir in Berlin-Tempelhof 24 Grad und in Bad Liebenwerder 23. Morgen erst zeitweise locker bewölkt, im Lauf des Nachmittags viel Sonne und blauer Himmel, höchste Temperaturen 29 bis 32 Grad. Die Zeit 20.03 Uhr.
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Herzlich willkommen zu den Bayreuther Festspielen 2026. Im Rahmen des ARD Radio Festivals präsentiert Ihnen BR Klassik die Premiere der Walküre, den ersten Tag des Bühnenfestspiels Der Ring des Nibelungen von Richard Wagner. Am Mikrofon im Festspielhaus begrüßt Sie dazu Anna Greiter. 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Wir begrüßen auch herzlich unser internationales Publikum, das live mit dabei ist. Buenas noches, Radio Nacional de España Madrid. Kalispera, Eleniki, Radiofonia Teleorasi, Athen. Juestät, Modio Radio Budapest. Buonasera, Radio Televisione Italiana Rom und Dobry Wieczór, Polskie Radio Warschau. Gestern war er noch als Loge hier im Einsatz. Heute erleben wir den Tenor Klaus Florian Vogt als Siegmund in der Walküre. Für die südafrikanische Sopranistin Elsa van den Hefer ist es das zweite Jahr hier in Bayreuth. Nach der Elsa im Lohengrin steht sie heute als Sieglinde auf der Bühne. Der Bassbariton Michael Volle hat hier auf dem grünen Hügel schon in vielen Rollen geglänzt. In diesem Jahr ist er erstmals im Ring mit dabei als Wotan. Und auch die finnische Sopranistin Camilla Nylund haben wir schon in unterschiedlichen Wagner-Rollen erlebt. Zuletzt war sie hier die Isolde. Im Ring präsentiert sie jetzt ihre erste Bayreuther Brünnhilde. Die Sängerinnen und Sänger finden hier im Festspielhaus eine einzigartige Akustik vor. Der komplette Innenraum besteht nämlich aus Holz. Darunter befindet sich ein Hohlraum. Ein idealer Resonanzboden also für die Musik. Dazu kommt, dass der Orchestergraben abgedeckt ist. So trifft der Klang der Instrumente zunächst auf die Bühne, verbindet sich dort mit den Stimmen der Sängerinnen und Sänger und erreicht dann erst das Publikum als typischer Bayreuther Mischklang. Kommen wir nun zur kompletten Besetzung der Walküre. Hear the entire cast of this performance. Siegmund, Klaus Florian Vogt. Hunding, Mika Kares. Wotan, Michael Volle. Sieglinde, Elsa van den Hefer. Brünnhilde, Camilla Nylund. Fricka, Anna Kisch-Judith. Gerhilde, Martina Welschenbach. Ortlinde, Brittone Müllertz. Waldraute, Caris Tucker. Schwertleite, Freier Apfelstedt. Helmwiege, Magdalena Hinterdobler. Sigrune Alexandra Jonis, Grimgerde Marie-Henriette Reinhold und Rossweiße Natalia Skritzka. Es spielt das Orchester der Bayreuther Festspiele. Die musikalische Leitung hat Christian Thielemann. Christian Thielemann conducts the orchestra of the Bayreuth Festival. The first act of Richard Wagners Walküre will begin shortly.

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0: Im Rahmen des ARD-Radio-Festivals überträgt BR Klassik von den Bayreuther Festspielen die Premiere der Walküre. Der erste Tag des Bühnenfestspiels Der Ring des Nibelungen von Richard Wagner. Gerade ging im Festspielhaus der erste Aufzug zu Ende. Dear listeners, from the Festival Theatre in Bayreuth, you've just heard the first act of Richard Wagners Walküre. Die Personen und Darsteller im ersten Aufzug. The cast of the first act. Siegmund, Klaus-Florian Vogt. Hunding, Mika Kares. Und Sieglinde, Elsa van den Hefer. Es spielte das Orchester der Bayreuther Festspiele und die musikalische Leitung heute Abend hat Christian Thielemann. Christian Thielemann gehört zu den prägendsten Dirigenten der Bayreuther Festspiele. Im Jubiläumsjahr 2026 ist er gleich mehrfach im Einsatz. Mit Beethovens 9. Symphonie im Festakt zur Eröffnung letzten Samstag und nun mit dem neuen Ring des Nibelungen. Im Interview mit Franziska Stürz spricht er über die Herausforderungen am grünen Hügel, die Arbeit mit KI und darüber, warum er gerade in Bayreuth das Dirigieren neu gelernt hat.
1: Herr Thielemann, 150 Jahre Bayreuther Festspiele, also das ist ein Grund zum Feiern, es ist auch ein Grund für ein besonderes Programm. Was ist Ihnen persönlich zu diesem Anlass denn besonders wichtig?
2: Ja, eine gewisse Art von Demut, dass man dabei sein darf. Da steigt einem ja nichts irgendwie zu hoch in den Kopf, denn das Programm ist anspruchsvoll. Man muss sich die Kräfte gut einteilen. Und eine 9. Symphonie wird ja auch nicht alle Tage gespielt. Die letzte habe ich ja auch schon hier gemacht, vor 25 Jahren, 2001. Da war ja 50 Jahre Neubayreuth und 125 Jahre Festspiele. Und da hatte Wolfgang Wagner die Idee, die 9. zu spielen und ich durfte die dirigieren. Und dieses Mal trifft es mich sozusagen wieder. Das ist auch etwas ungewöhnlich. Und jetzt der Ring, der ist lustigerweise nach 20 Jahren wieder, dass ich dabei sein darf, ist ein großes Glück.
1: Es ist ja so ein Anlass, auch zurückzuschauen, dass man sich der Wurzeln besinnt mit dieser starken Verbindung von Richard Wagner zu Beethoven.
2: Ja, die 9. hat man ja hier immer zu besonderen Anlässen gespielt, bei Jubiläen oder Jahrestagen. Und da darf ich mich einreihen in doch eine Galerie von sehr berühmten Kollegen. Und da guckt man schon hin. Ja, das ist ja nicht ganz leicht, auch akustisch auf der Bühne, denn das Haus ist ja eigentlich nicht für Konzerte gemacht. Wir haben das letzte Mal das vor 25 Jahren, weiß ich noch, in der Wolfgang Wagnerschen Meistersinger-Dekoration gespielt, in dieser Kuppel. Und das hatte Vor- und auch Nachteile. Dieses Mal wird die Bühne offen sein, dass man das alles gut durchsichtig hinbekommt. Das ist eine interessante Geschichte. Also da, ich bin bei solchen Sachen immer ja, sehr interessiert, wie das so in verschiedenen Häusern unter verschiedenen Umständen eben halt verschieden klingt. Ich bin ja dieses Jahr, glaube ich, im 26. Jahr hier ja, insgesamt und habe schon 189 Aufführungen dirigiert.
1: Und jedes Mal wieder ein Experiment.
2: Ja, das ist immer wieder neu, wissen Sie? Das liegt auch daran, wie die Bühne sein wird. Zum Beispiel beim Ring haben wir die Geschichte jetzt mit der künstlichen Intelligenz, was auf ein Prospekt hinten projiziert wird. Da ist die Akustik wieder ganz anders. Ich kann mich auf Erfahrungswerte berufen, was das Orchester angeht, aber was den Gesamtklang angeht, muss ich sehen, wie es nachher auf der Bühne klingt. Und da brauche ich dann auch meine hervorragenden Assistenten dazu, die mir zur Seite stehen mit Rat und Tat.
1: Ja, also einerseits im Geschichtsbewusstsein in Bayreuth, aber auch immer wieder was Neues, was Gewagtes andererseits, also diese KI-basierte Regie. Wie ist denn Ihre Nutzererfahrung mit KI bis heute?
2: Ja, die ist nicht so ausgeprägt. Also ich habe mich in KI nicht so bedient, weil ich finde, das muss man persönlich selber machen. Also vielleicht fehlt mir da noch der Anlass, um es zu nutzen. Ich finde es trotzdem jetzt interessant, es zu nutzen für die verschiedenen Bilder, die wir zu sehen bekommen. Das wird ja von Aufführung zu Aufführung anders sein. Also insofern ist dann auch jeder Ring anders. Das ist was Neues.

0: das dirigiert, eben mit unterschiedlicher Bühne, unterschiedlichen Positionen der Sänger. Und das ist schon wieder ein neues Spiel.
1: Ja.
0: Ja, und das habe ich ja nun hier lange schon hinter mir und habe eigentlich immer gedacht, das wird nie langweilig. Ganz im Gegenteil, ich kann jetzt auf eine doch ziemlich lange Erfahrung zurückgreifen. Das macht mir natürlich besondere Freude, ja. Es macht mich gelassen, es macht mich froh. Ich habe ja alle Stücke hier schon dirigiert und jetzt nochmal der Ring ist mal was Neues, ja. Also insofern bin ich freudig gelassen und trotzdem so ein wenig gespannt, natürlich.
1: Ja, die KI ist gerade sowas wie die neue Gottheit, der gerade alle so verfallen, ja. Aber sie kann ja auch nur durch menschliche Eingebung funktionieren. Also da gibt es ja auch ein Team. Können Sie mit denen auch reden? Dem Zuständigen für die Bühne oder sogar dem
0: Ja,
1: Storyteller?
0: es muss ja so sein, dass dadurch, dass die Sänger ja nicht so viel agieren, muss ja bildlich etliches los sein, zusammen mit der Musik. Wir werden das dann sehen, wie schnell zum Beispiel so ein Wechsel ist. Ja, da haben Sie recht. Man hat ja mit KI auch noch gar nicht so viel Erfahrung. Das kann unter Umständen was ganz Zukunftsweisendes sein.
1: Flexibel ist es dann auf jeden Fall. Das tut ja so einem Betrieb total gut. Ich nehme an, es ist ja auch noch eine andere große Neuproduktion, die die Bühne ja in Beschlag nimmt, ne? Der Rienzi. Also da ist ja noch mal.
0: Ja, na, die haben ja ein richtiges Bühnenbild sozusagen und mit Kulissen oder ein Bühnenbild, was sehr stark verändert wird. Das können sie gar nicht miteinander vergleichen. Das ist eine richtige Bühnenproduktion, während wir hier ein Experiment vollführen mit dem Ring. Ja, das ist noch nie da gewesen vorher. Und wir spielen ja auch dreimal, dass er dreimal unterschiedlich ist und dass wir auch daran reifen. Wissen Sie, wir
1: Ja.
0: befinden uns, glaube ich, alle in einem Lernprozess. Und eigentlich sagen wir vorher, sehen wir mal, was da jetzt auf uns zukommt.
1: Ja, wird ja
0: Und
1: auch spannend für die
0: harren der
1: Sängerinnen
0: Dinge.
1: und
0: Ja,
1: Sänger, ja, die.
0: na, Wahnsinn, Wahnsinn. Also, das ist unglaublich spannend. Was sehr schön werden wird und worauf ich geachtet habe, ist, die Sänger, wenn sie zu weit vorne am Proszenium in Bayreuth agieren, finde ich, wird es akustisch schlechter. Ja, dann ist wie eine Art Nachhall oder eine Übersteuerung der Lautstärke manchmal gegeben, weil dieses Proszenium in Bayreuth eine ja irgendwie verstärkende und nachhallende Wirkung hat. Sie müssen die Sänger ziemlich in die Mitte der Bühne praktizieren. Da sind die manchmal erschrocken und sagen, dann kommen sie gar nicht mehr durch. Aber die Erfahrenen wissen, dass das nicht der Fall ist, dass sie nicht durchkommen, sondern dass sie noch viel besser durchkommen, weil ja das Orchester den Klang erst auf die Bühne wirft, sich dort der Klang mit den Stimmen vereint und dann gemeinsam sozusagen in den Zuschauerraum gespült wird. Und ich weiß genau, wie weit sie in etwa nach vorne gehen können. Und das wird sich ganz wunderbar mischen. Und darauf habe ich schon geachtet, dass das so eingehalten wird.
1: Insofern birgt ja diese Inszenierung dann jetzt ein absolut ideales musikalisches Erlebnis.
0: Ja, das hoffe ich sehr. Also die Sänger hoffen das auch. Die werden auch schön zu mir gucken können. Auf der anderen Seite müssen sie natürlich auch agieren, aber sind ja sehr erfahren in den Partien. Und ich freue mich sehr auf die Camilla und den Klaus Florian und Michael Voller. Also es ist ja wirklich da, was Rang und Namen hat. Die sind schon sehr erfahren und wissen dann auch, wie sie es machen sollen, sind auch Bayreuth erfahren. Wir sind da einfach freudig, was diese akustischen Dinge angeht. Denn manchmal kann es sein, zum Beispiel, wenn ein Bühnenbild zu weit vorne ist, ja, also auch ein Chor, dann kann es einfach zu sehr knallen im Zuschauerraum. Und ich meine, hier soll es ja noch subtiler sein, als man das in manchen anderen Opernhäusern hört, weil es halt Bayreuth ist. Da muss man aber eben darauf Rücksicht nehmen und muss sich sehr daran orientieren, wie es gegebenenfalls auch bei der Probe nochmal zu verändern ist, wenn die Sänger dann doch zu weit vorne oder doch ein Stück weiter nach vorne kommen können. Aber das ist dann alles eine Frage, die man dann mit den Assistenten bespricht.
1: Ja, es ist auf jeden Fall ein aufregender oder anregender Probenprozess, der sehr
0: Ja.
1: viel kreative Möglichkeiten
0: Das können Sie,
1: beinhaltet.
0: das kann man sagen, ja.
1: Und nochmal zu dem Rienzi. Ich meine, Sie haben sich ja schon früher sehr für dieses Werk auch eingesetzt. Aber Sie wollten ihn nicht dirigieren jetzt in dieser Saison?
0: Das ging jetzt nicht. Ich sollte den Ring machen und das ist zu viel. Ich bin schon mit der neunten und mit dem Ring doch bedient.
1: Ja.
0: Wissen Sie, ich hab drei Ringe. Das ist so wie früher, wenn Sie den Ring hier hatten, hatten Sie noch eine Gewerkschaftsvorstellung dazu. Das ist dann die neunte sozusagen. Also ich habe 13 Vorstellungen hier. Ich würde sagen, es genügt.
1: Ja.
0: Ich habe den Rienzi ja hier schon gemacht in Bayreuth, nicht im Festspielhaus, aber seinerzeit in der Oberfrankenhalle mit dem Gewandhausorchester. Da haben wir ihn doch so halb szenisch gemacht. Das war schon sehr interessant. Ich finde das Stück ganz toll. Ich habe das schon dreimal konzertant dirigiert, immer in einer anderen Fassung. Ich bin jetzt sehr gespannt, was die hier machen werden. Ich habe schon mit der Frau Stutzmann gesprochen, die hat mir das schon so erklärt, dass sie da auch Ballettmusiken reinnehmen. Die habe ich immer weggelassen und die wollen sie spielen. Sie sind auch sehr viel länger, vollständiger, was ich ganz toll finde, dass man mal das Stück sehr breit hier zur Diskussion stellt.

0: Das ist ja fantastisch besetzt von den Sängern.
1: Gehen Sie rein, schauen Sie sich auch so andere Vorstellungen an in Bayreuth, wenn die Zeit es zulässt?
0: Na, ich bin ein leidenschaftlicher Generalprobengänger. Wenn ich kann, gehe ich immer hin, natürlich. Hm. Mich interessiert das sehr und mich interessiert auch wieder, wie das Haus klingt. Wissen Sie, ich denke mal, man muss in Bayreuth sozusagen die normalen Ohren abschrauben und die Bayreuther Ohren aufschrauben.
1: Das stelle ich mir gerade vor. Die lassen Sie dann drauf, bis die Saison vorbei ist. Und dann kommt
0: ja,
1: wieder.
0: Ja, das ist, und deswegen habe ich nie in Salzburg noch nebenher eine Oper gemacht. Ich habe mir von Kollegen erzählen lassen, die haben gesagt, dass das wirklich eigentlich nicht so günstig ist, weil sie hier in Bayreuth ganz anders hören müssen, als sie in Salzburg hören müssen. Und ich möchte mich dann einmal darauf einstellen, ja, und deswegen gehe ich halt auch in die Probe von den Kollegen und ach ja, richtig, so war der Klang, genau. Denn ich höre es ja unten ganz anders. Nun habe ich schon so viel hier dirigiert, aber irgendwie denke ich mir, ich will es ja auch noch verfeinern, was ich hier gemacht habe. Ja, das ist ja nicht so, dass man dann sagt, ja, ich habe das schon alles gemacht. Ich ziehe das jetzt nochmal ab, sozusagen, sondern ich denke mir, was kann ich jetzt nochmal zum letzten Mal noch ein wenig anders anlegen? So viel Zeit ist auch nicht bei den Proben. Das ist, wie ja immer in Bayreuth, recht eng gestrickt. Aber ja, man verlangt halt von uns, dass wir die Stücke in- und auswendig kennen. Sonst dürfen wir uns hier nicht blicken lassen.
1: Das klingt aber auch, als würden diese Bayreuther Jahre unglaublich jung halten, weil sie eben immer wieder Neues fordern.
0: Naja, das Theater hält jung. Das ist die Herausforderung, die da jeden Tag sind. Eigentlich muss ich sagen, ich habe in Bayreuth erst dirigieren gelernt. Viele Dinge noch anders zu bedenken, als ich sie vorher bedacht habe. Das ist mir erst in Bayreuth in diesen ganzen Jahren her so ins Bewusstsein gekommen, ja, in der Praxis. Also dieser Graben hat erzieherische Qualitäten.
1: Ja, dann auf eine erfolgreiche Saison und vielen herzlichen Dank für das Gespräch.
0: Sehr gerne.
2: Christian Thielemann leitet in diesem Jahr den Ring des Nibelungen von Richard Wagner. Franziska Stürz hat sich mit dem Dirigenten über seine Arbeit bei den Bayreuther Festspielen unterhalten. In Kürze startet hier im Festspielhaus der zweite Aufzug von Richard Wagners Oper »Die Walküre«.

Die Bayreuther Festspiele 2026 vom Grünen Hügel in Bayreuth überträgt BR Klassik im Rahmen des ARD Radio Festivals die Premiere von der Walküre. Erster Tag des Bühnenfestspiels Der Ring des Nibelungen von Richard Wagner. In Kürze hören wir den zweiten Aufzug. 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Mein Name ist Anna Greiter und ich begrüße auch wieder herzlich die Hörerinnen und Hörer folgender Rundfunkanstalten, die live mit dabei sind. Welcome back, Radio Nacional de España Madrid, Eliniki Radiofonía Teleorasi Athen, Modio Radio Budapest, Radio Televisione Italiana Rom und Polskie Radio Warschau. Wagners Ring wird in diesem Jahr nicht im üblichen Sinn inszeniert. Denn das Bühnenbild wird live von künstlicher Intelligenz erschaffen. Inspiriert von 150 Jahren Rezeptions- und Zeitgeschichte, generiert die KI jeden Abend neue Bilder, die ineinander übergehen. Im Mittelpunkt stehen dabei die Sängerinnen und Sänger, die sich kaum bewegen. Mit diesem Konzept gibt Markus Lobbes, Direktor der Akademie für Theater und Digitalität in Dortmund, sein Debüt am Grünen Hügel. 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They barely move and appear like sculptures. 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Kommen wir nun zur Besetzung im zweiten Aufzug der Walküre. Sigmund, Klaus-Florian Vogt. Hunding, Mika Kares. Wotan, Michael Volle. Sieglinde, Elsa van den Hefer. Brünnhilde, Camilla Nylund und Fricker, Anna Kisch-Judith. Es spielt das Orchester der Bayreuther Festspiele. Die musikalische Leitung hat Christian Thielemann.

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Von den Bayreuther Festspielen überträgt BR Klassik im Rahmen des ARD Radio Festivals die Premiere von Der Walküre. Erster Tag des Bühnenfestspiels Der Ring des Nibelungen von Richard Wagner. Gerade ging hier im Festspielhaus der zweite Aufzug zu Ende. Im Bayreuther Graben steht heute Abend Christian Thielemann. From the Festival Theater in Bayreuth, you've just heard the second act of Richard Wagners Walküre. Christian Thielemann ist der Musical Director. Die Besetzung im zweiten Aufzug, das waren Siegmund, Klaus-Florian Vogt, Hunding, Mika Kares, Wotan, Michael Volle, Sieglinde, Elsa van den Hefer, Brünnhilde, Camilla Nylund und Fricka, Anna Kischjudit. Und wir machen hier im ARD Radio Festival nahtlos weiter mit dem dritten Aufzug der Walküre. Und den beginnen wir traditionell mit einer weiteren Fanfare.

BR Klassik begrüßt Sie zum dritten Aufzug von Richard Wagners Oper Die Walküre. 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Wir begrüßen auch wieder herzlich unser internationales Publikum. Welcome back, Radio Nacional de España Madrid, Eliniki Radiofonia Teleorasi Athen, Moggio Radio Budapest, Radio Televisione Italiana Rom und Polskie Radio Warschau. Hier die Mitwirkenden im dritten Aufzug der Walküre: Wotan Michael Volle, Sieglinde Elsa van den Hefer, Brünnhilde Camilla Nylund. Und natürlich haben auch gleich die 8 Walküren ihren großen Auftritt, wenn sie zu Beginn des dritten Aufzugs mit dem Walkürenritt die Bühne stürmen. Das sind heute Gerhilde Martina Welschenbach, Ortlinde Britone Müllertz, Waltraute Caris Tucker, Schwertleite Freya Apfelstedt, Helmwiege Magdalena Hinterdobler, Siegrune Alexandra Jonis, Grimgerde Marie-Henriette Reinhold und Rossweiße Natalia Skritzka. Es spielt weiter das Orchester der Bayreuther Festspiele. Die Leitung hat Christian Thielemann. Gleich beginnt der dritte Aufzug. Christian Thielemann ist der Musical Director. He conducts the Orchestra of the Bayreuth Festival. Act 3 is about to begin in a few moments.

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Von den Bayreuther Festspielen 2026 hörten wir die Walküre, den ersten Tag des Bühnenfestspiels Der Ring des Nibelungen von Richard Wagner, präsentiert von BR Klassik im Rahmen des ARD Radio Festivals. 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First day of the stage festival drama Der Ring des Nibelungen bei Richard Wagner. Und hier verbeugen sich gerade Brünnhilde und Wotan, das heißt Michael Volle und Camilla Nylund, sind hier als Erste vor den Vorhang getreten. Und dieser Applaus, der gilt den acht Walküren.

Und hier wird applaudiert für die ungarische Mezzosopranistin Anna Kisjudit. Sie war die Fricka. Letztes Jahr hat sie hier am Hügel debütiert als Erda, jetzt erstmals als Fricka zu erleben hier in Bayreuth. Viel Applaus auch für den finnischen Bassisten Mika Kares. Er hat hier sein Debüt am Hügel als Hunding gegeben. Ist auch schon länger dabei, aber erstmals als Hunding dabei gewesen. Das ist Elsa van den Hefer. Sie hat die Sieglinde gesungen. Ihr Debüt hier am grünen Hügel war letztes Jahr als Elsa von Brabant im Lohengrin. Auch als Senta im Holländer ist sie zu erleben, als Elisabeth im Tannhäuser, ein großes Wagner-Repertoire. Und das ist Klaus-Florian Vogt. Er ist in diesem Jahr wirklich sehr intensiv im Einsatz. Heute hat er den Siegmund hier gesungen. Ein Tenor aus dem hohen Norden, aus Schleswig-Holstein kommt er, der seine musikalische Karriere übrigens als Hornist gestartet hat. Jetzt steht er hier mit einem Kostüm ähnlich dem seiner Kolleginnen und Kollegen. Ein silberleuchtendes, glitzerndes Kostüm mit viel Flügelanteil. Gerade unten dem Dirigenten im Graben die Hand geschüttelt, Christian Thielemann, der vermutlich auch noch auf die Bühne kommen wird. Hier vor dem Vorhang steht noch Klaus-Florian Vogt, der Siegmund des Abends. Und das ist Michael Volle, er hat den Wotan gesungen. Sein Bayreuth-Debüt, das liegt viele Jahre zurück. Das war 2007 als Beckmesser in den Meistersingern. Für ihn der Wotan heute aber auch eine kleine Premiere zumindest. Den singt er hier nämlich auch zum ersten Mal im Ring in Bayreuth.

Und auch er schüttelt Christian Thielemann die Hand. Das ist eigentlich ganz lustig, weil man immer nur eine Hand sieht, die von unten aus dem Orchestergraben nach oben zeigt. Michael Volle hier, der seinen Applaus entgegennimmt. Und jetzt warten wir natürlich auf Camilla Nylund, auf die Brünnhilde. Und da ist sie. Die finnische Sopranistin im langen silbernen Kleid, eine pompöse Erscheinung hier, sehr stattlich. Auch die Kostüme, das hat man auch bei den 8 Walküren vorhin gesehen, die kaum Platz hatten nebeneinander. Camilla Nylund, also eine tragende Säule hier im Ensemble. Seit 15 Jahren gehört sie schon hier in Bayreuth zum Ensemble dazu. Zuletzt als Isolde im Tristan und davor als Eva in den Meistersingen. Elsa, Elisabeth und jetzt auch, nicht jetzt, nein, aber auch die Sieglinde hat sie schon gesungen. Heute ist sie die Bayreuther Brünnhilde. Camilla Nylund.

Und hier wird getrampelt, was das Zeug hält. Das ist jetzt Christian Thielemann hier vor dem Vorhang. Und da zeigt sich das Publikum wirklich begeistert. Er applaudiert nach unten zu seinen Musikerinnen und Musikern in den Graben. Christian Thielemann, der heute den Ring geleitet hat. Zuletzt hat er den Ring hier in Bayreuth von 2006 bis 2010 geleitet, ist also schon eine Zeit lang her, aber er ist trotzdem der Dirigent, der hier am Hügel wirklich die größte Erfahrung hat. Ja, jetzt wird es wieder eng hier vorne mit all den Kostümen. Das komplette Ensemble kommt vor den Vorhang. Die 8 Walküren, die anderen Solistinnen und Solisten suchen sich hier einen Platz. Und natürlich haben sich die Sängerinnen und Sänger vorhin auch bei der Soufflöse bedankt. Der kommt natürlich bei so einem wortstarken Werk eine sehr, sehr wichtige Aufgabe zu. Hier also das Ensemble von der Walküre, von der Premiere der in Bayreuth am Grünen Hügel. Übermorgen geht es dann weiter. Da steht der Siegfried an. Morgen gibt es eine kleine Verschnaufspause für den Ring. Sowohl für die Besucherinnen und Besucher als auch zum Teil für das Ensemble natürlich.

0: Kommen wir abschließend noch einmal zur vollständigen Besetzung der heutigen Walküre. Here once again the complete cast of tonight. Siegmund, Klaus-Florian Vogt, Hunding, Mika Kares, Wotan, Michael Volle, Sieglinde, Elsa van den Hefer, Brünnhilde, Camilla Nylund, Fricker, Anna Kisch-Judith. Die acht Walküren, Gerhilde, Martina Welschenbach, Ortlinde, Brittone Müllatz, Waltraute, Caris Tucker, Schwertleite, Freier Apfelstedt, Helmwiege, Magdalena Hinterdobler, Siegrune, Alexandra Jonis, Grimgerde, Marie-Henriette Reinhold und Rossweiße, Natalia Skritzka. Gespielt hat das Orchester der Bayreuther Festspiele. Die musikalische Leitung hatte Christian Thielemann. Das war die Walküre von den Bayreuther Festspielen. Und damit verabschieden wir uns auch von den Hörerinnen und Hörern des ARD Radio Festivals und der angeschlossenen Sender. Mit dabei waren Radio Nacional de España Madrid, Eliniki Radiofonia Teleorasi Athen, Modjo Radio Budapest, Radio Televisione Italiana Rom und Polskie Radio Warschau. Unser Team heute Abend im Festspielstudio in Bayreuth, das waren Tonmeister Eckhard Glauche und Toningenieurin Christiane Feutz, Tontechnik Christian Bär und Andreas Mittelstädt. Die Redaktion hatte Volkmar Fischer. Durch den Abend begleitet hat sie Anna Greiter. Ich verabschiede mich im Namen des gesamten Teams von BR Klassik und wünsche Ihnen noch einen angenehmen Abend. Ladies and Gentlemen, we've now come to the end of tonight's transmission from Bayreuth. On behalf of the entire team of the Bavarian Radio, BR Klassik, thank you for listening. We wish you a good night.
1: Anna Greiter, vielen Dank fürs ARD Radio Festival. Übertrugen wir live zeitversetzt die Walküre von Richard Wagner von den Bayreuther Festspielen. Der Siegfried, der dritte Teil des Ring des Nibelungen, folgt dann bei uns am Donnerstagabend wieder 20.03 Uhr. Bis zum Übertragungsende 1 Uhr bleibt uns noch Zeit und die widmen wir heute am 276. Todestag Johann Sebastian Bach und seiner Musik. In seiner Arnstädter Zeit entstand diese Aria Variata alla Maniera Italiana, A-Moll, Bachwerkverzeichnis 989, am Klavier Angela Hewitt.

Aria und 10 Variationen alla Maniera Italiana, Bachwerkverzeichnis 989 von Johann Sebastian Bach. Und auch dieses Stück gilt als Frühwerk aus seiner Arnstädter Zeit. Angela Hewitt spielt die Sonate in D-Dur, Bachwerkverzeichnis 963.

In Imitation von Hühnergackern war dieser fünfte Satz von Johann Sebastian Bach bezeichnet in seiner D-Dur-Sonate für Klavier, Bachwerkverzeichnis 963. Angela Hewitt spielte. ARD Radio Festival zum Ausklang des langen Opernabends mit Musik am 276. Todestag von Johann Sebastian Bach. Und im Folgenden hören wir eine seiner eigentlichen Partiten für Violine Solo, die nämlich in E-Dur Bachwerkverzeichnis 1006 der spätere Komponisten wie Robert Schumann eine Klavierbegleitung hinzufügten. Hier ist also die sechste Violinsonate gespielt von Benjamin Schmid, Lisa Smirnova am Klavier.

Die dritte Violinpartita von Johann Sebastian Bach, mal anders gehört, mit der nachträglich von Robert Schumann hinzugefügten Klavierbegleitung. Die 6 Sätze der damit 6. Sonate E-Dur, Bachwerkverzeichnis 1006, spielten Benjamin Schmid, Violine, und Lisa Smirnova, Klavier. Damit geht es auf 1 Uhr zu. Ein langer Abend beim ARD-Radio-Festival geht zu Ende. Wir hörten heute die Walküre von den Bayreuther Festspielen. Und die Einladung steht natürlich für, jetzt kann ich es schon sagen, für morgen Abend am Donnerstag. Übertragen wir ebenfalls vom Grünen Hügel live zeitversetzt den Siegfried aus Richard Wagners Ring des Nibelungen. Mit dieser Empfehlung ein allerletzter Bach für heute, und zwar aus seinem Orgelbüchlein, eine seiner berühmtesten Choralvorspiele, Ich ruf zu dir, Herr Jesu Christ, hier in der Bearbeitung für Violine, Cello und Klavier. Es spielen Aisha Oratsbajewa, Lucy Railton und Fred Thomas. Kommen Sie angenehm und gut durch die Nacht, wünscht Beatrice Schwartner.

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1: Zu dieser Ausgabe begrüßt Sie Tobias Führenbach ganz herzlich willkommen. Schön, dass Sie eingeschaltet haben. Wir starten mit der Ouvertüre zu Così fan tutte von Wolfgang Amadeus Mozart hier in das heutige ARD-Nachtkonzert. Günter Wandt dirigiert das WDR-Sinfonieorchester Köln.

So beginnt sie, die Opera Buffa così fan tutte, Köchelverzeichnis 588 von Wolfgang Amadeus Mozart. Das war hier die Ouvertüre mit dem WDR-Sinfonieorchester Köln unter der Leitung von Günther Wand. Als nächstes nun hier im ARD-Nachkonzert nach der vollen Kapelle feine Kammermusik, und zwar von Franz Schubert. Seine Klaviersonate F-Moll wollen wir hören. Am Klavier sitzt Michael Endres.

Michael Endres zauberte für uns Schubert, das war die Klaviersonate F-Moll, Deutschverzeichnis 625, hier im ARD-Nachkonzert, präsentiert von BR Klassik. Jetzt kommen wir zu einer Jugendoper von Karl Maria von Weber, und zwar Peter Schmoll und seine Nachbarn, lautet das Singspiel. Die Ouvertüre mit dem WDR-Sinfonieorchester Köln, am Pult Howard Griffiths.

So geht sie los, die Oper Peter Schmoll und seine Nachbarn aus der Feder von Karl-Maria von Weber. Howard Griffiths dirigierte das WDR-Sinfonieorchester Köln. Jetzt im ARD-Nachkonzert die sogenannte Baby-Serenade von Erich Wolfgang Korngold aus dem Jahr 1928. Eine humorvolle und farbenprächtige Orchestersuite. Ja, und der Name Baby-Serenade, der kommt nicht von der Länge. Nee, die Serenade, die ist etwas über 20 Minuten lang. Sie bezieht sich auf die Geburt des zweiten Sohnes von Erich Wolfgang Korngold. Der ist ja zur Welt gekommen, nämlich Georg. Und ihm hat er diese Serenade hier gewidmet. Die Nordwestdeutsche Philharmonie ist zu erleben unter der Leitung von Werner Andreas Albert.

Das war die Baby-Serenade von Erich Wolfgang Korngold mit der Nordwestdeutschen Philharmonie, dirigiert von Werner Andreas Albert. Und mit ein paar Takten von Michael Glinker geht es auf die 2 Uhr Nachrichten zu.

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1: Um 2 Uhr mit Olaf Knapp. US-Präsident Trump hat heute den ukrainischen Präsidenten Zelensky und anschließend Israels Ministerpräsidenten Netanyahu in Washington empfangen. Nach Angaben des Weißen Hauses verliefen beide Treffen positiv und produktiv. Aus der Nachrichtenredaktion Constanze Semidey.
2: Laut Netanyahu war es eines der besten Gespräche, die er je mit Trump geführt habe. Beide hätten das Ziel, dass der Iran keine Atomwaffen baut. Während des Iran-Krieges soll es immer wieder Meinungsverschiedenheiten gegeben haben. Offenbar wollte Israel den Krieg fortsetzen, während Trump auf eine diplomatische Lösung drängte. Vorher hatte Trump den ukrainischen Präsidenten Zelensky empfangen. Zelensky teilte im Anschluss des Gesprächs mit, es sei darum gegangen, wie die ukrainische Flugabwehr gegen russische Raketenangriffe gestärkt werden könnte.
1: In den Waldbrandgebieten im Südwesten Frankreichs bleibt die Lage angespannt. Die Lage in der Nähe der Großstadt Bordeaux verschärft sich wieder. Aus Paris, Caroline Düller.
3: Es ist das Szenario, das die Einsatzkräfte befürchtet hatten. Nachdem die beiden vergangenen Nächte verhältnismäßig ruhig waren, gewinnt der verheerende Waldbrand bei Bordeaux wieder an Intensität. Laut Präfektur sind am Nachmittag mehrere Brandherde erneut aufgeflammt, unter anderem bei Lèche-Cap-Ferré und Marche-Prime. Temperaturen an die 40 Grad und wechselnde Winde erschweren den Einsatzkräften die Arbeit. Am Vormittag hatte die Präfektur außerdem angeordnet, die Campingplätze rund um den beliebten Surfort Lacanau vollständig zu räumen.
1: Der Iran hat nach Angaben des US-Militärs mehrere ballistische Raketen auf amerikanische Streitkräfte im Nahen Osten abgefeuert. Alle Raketen seien erfolgreich abgefangen worden, teilte das zuständige Regionalkommando mit. Die US-Streitkräfte blieben wachsam und in höchster Einsatzbereitschaft, hieß es. Der Angriff hat eine kurze Phase ohne gegenseitige Angriffe beendet. Der Kabarettist Konrad Beikircher ist im Alter von 80 Jahren gestorben. Das meldet der WDR, bei dem er früher eine Radiokolumne hatte. Beikircher wurde in Südtirol geboren, lebt aber seit gut 60 Jahren in Bonn und war 40 Jahre lang eine zentrale Figur im politischen Kabarett. Sein großes Thema war die Sprache. Er parodierte häufig Dialekte, vor allem das Rheinische. Vor seiner Bühnenkarriere war er 15 Jahre lang Gefängnispsychologe in der JVA Siegburg. Das Wetter in Deutschland. Nachts überall trocken bei Tiefstwerten von 19 bis 12 Grad. Am Tage viel Sonnenschein, an den Alpen später Gewitter, 24 Grad auf den nordfriesischen Inseln bis 38 am Oberrhein. Donnerstag dann oft sonnig, von Südwesten her teils kräftige Gewitter bei 25 bis vereinzelt 40 Grad. Es ist 2.03 Uhr.
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4: Tobias Führenbach heißt Sie dazu ganz herzlich willkommen. Wir starten in diese Stunde mit selten zu hörender Musik von Wolfgang Amadeus Mozart. Und zwar Musik zu einer Pantomime, Köchelverzeichnis 446, das Ganze als Fragment. Und diese Sätze, die hören wir uns hier an mit der Academy of St. Martin in the Fields unter der Leitung von Neville Mariner.